0: eingestellt. Die Phlegräischen Felder werden auch als Supervulkan bezeichnet, weil sich unterirdisch Magma und Gase stauen, hebt und senkt sich der Erdboden dort seit Jahren, immer wieder begleitet von teils schweren Erdbeben.
1: Russland hat die ukrainische Hauptstadt Kiew in der Nacht mit ballistischen Raketen angegriffen. Das erklärte Bürgermeister Klitschko. In der Stadt waren mehrere Explosionen zu hören. Die Bevölkerung wurde aufgerufen, in Schutzräumen zu bleiben. Berichte über Schäden oder Verletzte liegen noch nicht vor. In der spanischen Exklave Ceuta entspannt sich die Lage nach Angaben der Regierung in Madrid zunehmend. Demnach sind von etwa 50.000 Migranten fast alle wieder freiwillig nach Marokko zurückgekehrt. Nur einige hundert Migranten befänden sich noch in Ceuta, hieß es. Viele seien noch auf dem Rückweg. Angesichts des Chaos in der Exklave hätten sich die meisten zur Rückkehr nach Marokko entschlossen. Nach der Kritik mehrerer CDU-Ministerpräsidenten aus Ostdeutschland an den Rentenplänen der Koalition hat auch der Sozialverband VdK Korrekturen gefordert. Präsidentin Bentele sagte der Rheinischen Post, das Kabinett müsse das Reformpaket noch deutlich verbessern, damit niemand unter die Räder kommt. Aus der Nachrichtenredaktion Martin Seiler.
2: Die Pläne für die Abschaffung der abschlagsfreien Rente nach 45 Jahren stießen Menschen vor den Kopf, die lange gearbeitet und lange eingezahlt hätten. Das Ende für diese Möglichkeit und die geplanten höheren Abschläge für vorgezogene Altersrenten zeigten nicht nur einen Mangel an Verständnis für die Lebensplanung vieler Menschen, so Bentele. Wer 45 Jahre eingezahlt habe, habe sich seinen Ruhestand redlich verdient. Dann sei der Akku bei vielen einfach leer. Zuvor hatten die CDU-Ministerpräsidenten Sachsens, Sachsen-Anhalts und Thüringens gefordert, auf das Ende der abschlagsfreien Rente nach 45 Beitragsjahren zu verzichten.
1: Das waren die Nachrichten. Das Wetter in Deutschland. In der Nacht im Süden und Osten Schauer oder Gewitter, sonst trocken bei 21 bis 9 Grad. Am Tage im Süden und Osten bewölkt und einzelne Gewitter, sonst heiter 20 bis 31 Grad. Am Sonntag oft sonnig, im Süden einzelne Schauer bis 35 Grad. Am Montag mal Sonne, mal Wolken, örtlich Schauer bis 37 Grad. Es ist 2.03 Uhr.
3: Und hier ist der Verkehrsservice in der ARD-Hitnacht mit einer Entwarnung auf der A44 Kassel-Eisenach. Kein Falschfahrer mehr zwischen Eschwege und Sontra. Die A2 Dortmund Richtung Hannover ist zwischen Dreieck Hannover West und Hannover Langenhagen wegen Bauarbeiten noch bis Montag früh 5 Uhr gesperrt. A3 Frankfurt Richtung Köln zwischen Neustadt-Wied und Bad Honnef-Linz. 3 Kilometer Stau wegen Fahrbahnerneuerung. Hier ist nur eine Fahrspur frei. A8 Salzburg Richtung München zwischen Grenzübergang Bad Reichenhall und Leutalbrücke streckenweise Stau und stockender Verkehr. Die A8 Stuttgart Richtung München ist zwischen München-Langwied und Kreuz München-West nach einem Unfall gesperrt. Die A9 Richtung Nürnberg ist zwischen Hippoldisstein und Allersberg nach einem Unfall gesperrt. Die Umleitung führt hier über die U49. Die A33 Osnabrück Richtung Bielefeld ist zwischen Hardenberg, Borglo und Kloster Ösede wegen einer Nachtbaustelle noch bis 6 Uhr gesperrt. Die Umleitung hier, die führt über die U84. B101 Mariendorf, Trebin, die ist zwischen Tyrow und Trebin Nord wegen Brückenarbeiten in beiden Richtungen gesperrt.
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3: Diese ARD-Hitnacht kommt aus dem Landesfunkhaus in Sachsen in Dresden am Mikrofon. Für Sie ist Bodo Giesner und wir starten diese Stunde mit Chris Rea.

Sie hören die ARD-Hitnacht hier mit einer Gefahrenmitteilung. Beim Brand eines Lagers in einer Müllverwertungsanlage in Stadt Friedrichshafen infolge des Brandes im Bereich des Ortsteils Friedrichshafen wurde eine Rauchwolke freigesetzt. Suchen Sie bitte Gebäude auf, bleiben Sie in Ihren Wohnungen und Häusern, halten Sie Fenster und Türen geschlossen und stellen Sie bitte Klimaanlagen ab. Bei uns geht's musikalisch weiter mit einer Band, die 1976 in Dublin gegründet wurde, U2.

Tonight in der ARD-Hitnacht. Raymond war das. Das war eine deutsche Rockband, die im Frühjahr im Jahr 2000 gegründet wurde und durch ihren Hit Supergirl bekannt wurde. Gründer und Frontmann Rigavi ist ja seit der Bandauflösung 2010 erfolgreich als Solokünstler tätig. Aber diesen Titel kann man immer noch gern hören. Raymond, Tonight. Weiter geht's mit Percy Sledge.

0: Hier ist der Verkehrsservice in der ARD-Hitnacht mit der Entwarnung für die A44 Kassel-Eisenach. Kein Falschfahrer mehr zwischen Eschwege und Sontra. Die A2 Dortmund Richtung Hannover ist zwischen Dreieck Hannover West und Hannover Langenhagen wegen Bauarbeiten noch bis zum Montag 5 Uhr gesperrt. A4 Frankfurt Richtung Köln zwischen Neustadt-Wied und Bad Honnef-Linz. 3 Kilometer Stau wegen Fahrbahnerneuerung. Hier ist nur eine Fahrspur frei. A8 Salzburg Richtung München, zwischen Grenzübergang Bad Reichenhall und Loyaltalbrücke, streckenweise Stau und stockender Verkehr. A8 Saarlouis Richtung Luxemburg, der Tunnel Pelliner Berg ist wegen eines defekten Fahrzeuges gesperrt. Die A8 Stuttgart Richtung München ist zwischen München-Langwied und Kreuz München-West nach einem Unfall gesperrt. Die A9 München Richtung Nürnberg ist zwischen Hippolstein und Allersberg nach einem Unfall gesperrt. Die Umleitung führt über die U49. Die A38 Osnabrück Richtung Bielefeld ist zwischen Hardenberg und Borgloh Kloster Ösede wegen einer Nachtbaustelle noch bis 6 Uhr gesperrt. Die Umleitung hier führt über die U84. Die A66 Frankfurt Richtung Fulda ist zwischen Bad Orb, Wächtersbach und Bad Sohn-Saal-Münster nach einem Unfall gesperrt. Und die BR101 Mariendorf-Trebin ist zwischen Tyrow und Trebin Nord wegen Brückenarbeiten noch in beiden Richtungen gesperrt.
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0: Schön, dass Sie am Radio sind. Diese ARD-Hitnacht kommt aus dem Landesfunkhaus in Dresden. Mein Name ist Bodo Giesner.

Sie hören die ARD-Hitnacht. Eben gehört Musik von Eric Slowhand Clapton, ein englischer Blues- und Rockgitarrist und Sänger. Er ist übrigens 20-facher Grammy-Gewinner und als einziger Musiker dreifaches Mitglied der Rock'n'Roll Hall of Fame. Mit mehr als 280 Millionen verkaufter Platten zählt Eric Clapton zu den erfolgreichsten Künstlern aller Zeiten. Eben bei uns hier in der ARD-Hitnacht. Weiter geht's gleich mit Nazareth und Love Hurts. Vorher Musik von Simply Minds, Don't You.

Love Hurts hier bei uns in der ARD Hitnacht. Gleich Musik von Billy Joel, einer seiner großen Hits, The River of Dream, und vorher Milo, You Don't Know.

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1: Um 3 Uhr mit Ronald Lessig. Die umstrittenen Investorenpläne der FIFA stießen auf heftige Kritik. Jetzt hat der Fußballweltverband diese Pläne aufgegeben. Das teilte Verbandspräsident Gianni Infantino mit. Aus der Nachrichtenredaktion Lukas Knauer.
2: Mit der Entscheidung beugt sich die FIFA dem Druck, der in den vergangenen Tagen immer größer geworden ist. Der Europäische Fußballverband UEFA hatte die Investorenpläne Gianni Infantinos nicht nur kritisiert, sondern auch mit einem Boykott künftiger Weltmeisterschaften gedroht. Gegen die Pläne hatten sich auch die Fußballverbände in Asien sowie in Nord- und Mittelamerika ausgesprochen. Infantinos Plan sah wie folgt aus: WM-Anteile an private Geldgeber verkaufen, um so Milliarden einzunehmen. Dieser Plan ist nun vom Tisch.
1: Das russische Militär hat die ukrainische Hauptstadt Kiew in der Nacht erneut mit Raketen angegriffen. Bei den Attacken sind mindestens 3 Menschen ums Leben gekommen, teilte Bürgermeister Klitschko mit. 5 weitere Menschen wurden demnach verletzt und würden nun in Krankenhäusern versorgt. In Kiew waren mehrere Explosionen zu hören. Klitschko forderte die Menschen in der Stadt auf, in Schutzräumen zu bleiben.

0: Ein schweres Erdbeben hat am Abend die Regionen nahe der Stadt Neapel erschüttert. Mit einer Stärke von 4,7 war es das heftigste Beben in dem Vulkangebiet seit 40 Jahren. Aus Rom, Anna Giordano.
1: Nach ersten Angaben des italienischen Katastrophenschutzes wurden mindestens 8 Menschen leicht verletzt. In der Küstenstadt Pozzuoli wurden Häuser und Kirchen beschädigt, ein Hochspannungsmast stürzte ein. Aus Angst vor Nachbeben verbringen viele Anwohner die Nacht im Freien. Der Zugverkehr im Raum Neapel wurde für Sicherheitsüberprüfungen vorübergehend eingestellt. Die Phlegräischen Felder werden auch als Supervulkan bezeichnet. Weil sich unterirdisch Magma und Gase stauen, hebt und senkt sich der Erdboden dort seit Jahren, immer wieder begleitet von teils schweren Erdbeben.
0: Bei einem schweren Unwetter in der sächsischen Schweiz ist nach Polizeiangaben ein Mensch ums Leben gekommen. Mehrere weitere wurden verletzt. Passiert ist das Unglück im Kurort Rathen. Ein massiver Windbruch habe dafür gesorgt, dass Bäume umstürzten. Auch über Hamburg ist am Abend ein schweres Gewitter gezogen. Die Feuerwehr in der Hansestadt musste fast 100 Mal ausrücken. In Stuttgart sind infolge eines Gewitters mehrere Bäume auf Stromleitungen gestürzt. Das waren die Nachrichten. Das Wetter in Deutschland. In der Nacht im Süden und Osten Schauer oder Gewitter, sonst trocken bei 21 bis 9 Grad. Am Tage im Süden und Osten bewölkt und einzelne Gewitter, sonst heiter, 20 bis 31 Grad. Am Sonntag oft sonnig, im Süden einzelne Schauer, bei Höchstwerten zwischen 21 und 35 Grad. Am Montag mal Sonne, mal Wolken, örtlich gibt es Schauer bei 22 bis 37 Grad. Es ist 3.03 Uhr.
2: Und hier ist der Verkehrsservice in der ARD-Hitnacht. Die A2 Dortmund Richtung Hannover ist zwischen Dreieck Hannover West und Hannover Langenhagen wegen Bauarbeiten noch bis Montag 5 Uhr gesperrt. A3 Frankfurt Richtung Köln zwischen Neustadt-Wied und Bad Honnef-Linz 2 Kilometer Stau wegen Fahrbahnerneuerungsarbeiten. Hier ist nur eine Fahrspur frei. A8 Salzburg Richtung München zwischen Grenzübergang Bad Reichenhall und Leutalbrücke steckenweise Stau und stockender Verkehr. A8 Saarlouis Richtung Luxemburg, der Tunnel Pellinger Berg ist wegen eines defekten Fahrzeugs gesperrt. Die A9 München Richtung Nürnberg ist zwischen Heboldstein und Allersberg nach einem Unfall gesperrt. Die Umleitung führt über die U49. Die A33 Osnabrück Richtung Bielefeld ist zwischen Hardenberg, Bergelow und Kloster Ösede wegen einer Nachtbaustelle noch bis 6 Uhr gesperrt. Die Umleitung führt über die U84. Die A66 Frankfurt Richtung Fulda ist zwischen Bad Orb, Wächtersbach und Bad Sodensaal-Münster nach einem Unfall gesperrt und die B101 Mariendorf-Trebin ist zwischen Thürow und Trebin-Nord wegen Brückenarbeiten in beiden Richtungen gesperrt.
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2: Und diese ARD-Hitnacht kommt aus dem Landesfunkhaus in Sachsen. In Dresden am Mikrofon für Sie ist Bodo Giesner.

Sie hören die ARD Hitnacht, eben gehört Linda Ronstadt, It's So Easy. Gleich gibt's eine Sweet Harmony, doch vorher das Orchestermanöver im Dunkeln, kurz auch OMD mit Made of Orleans.

Hier bei uns in der ARD Hitnacht. Gleich Musik von Michael Patrick Kelly, Elton John und vorher Max Giesinger. Er stammt aus Busenbach. Das ist ein Ortsteil von Waldborn im Landkreis Karlsruhe. Bereits im Alter von 13 Jahren spielte Max Giesinger in seiner ersten Band. Er ist ein Sänger und Liedermacher, der auch eigentlich durch die Castingshow The Voice of Germany bekannt wurde. Einer seiner Hits, 80 Millionen. Hier ist er, Max Giesinger.

0: Hier ist der Verkehrsservice in der ARD Hitnacht. Die A2 Dortmund Richtung Hannover ist zwischen Dreieck Hannover West und Hannover Langenhagen wegen Bauarbeiten noch bis Montag 5 Uhr gesperrt. A3 Frankfurt Richtung Köln zwischen Neustadt-Wied und Bad Honnef-Linz 2 Kilometer Stau wegen Fahrbahnerneuerung. Hier ist nur eine Fahrspur frei. Die A7 Hamburg Richtung Flensburg ist zwischen Aufschlag und Schleswig-Jagel nach einem Unfall gesperrt. A8 Salzburg Richtung München zwischen Grenzübergang Bad Reichenhall und Leutalbrücke streckenweise Stau und stockender Verkehr. A8 Saarlouis Richtung Luxemburg, der Tunnel Pellinger Berg ist wegen Bergungsarbeiten nach wie vor gesperrt. Die A9 Richtung Nürnberg ist zwischen Hippolstein und Allersberg nach einem Unfall gesperrt, aber eine Umleitung, die führt hier über die U49. Die A33 Osnabrück Richtung Bielefeld ist zwischen Harderberg, Borglo und Kloster Oedesee wegen einer Nachbaustelle noch bis 6 Uhr gesperrt. Die Umleitung hier führt über die U84. Die A66 Frankfurt Richtung Fulda ist zwischen Bad Orb, Wächtersbach und Bad Soden, Saalmünster nach einem Unfall gesperrt. Und die B101 Mariendorf, Trebin ist zwischen Thyrow und Trebin Nord wegen Brückenarbeiten noch in beiden Richtungen gesperrt.
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0: Und diese ARD-Hitnacht kommt aus dem Landesfunkhaus in Dresden. Am Mikrofon für Sie ist Bodo Giesner und wir starten jetzt mit Jimmy Savile, ein britischer Sänger und Songwriter, der 1961 in Glasgow geboren wurde. Er wurde in den 80er Jahren auch als Sänger der Bands Bronzegebiet und Kommunards bekannt. Später arbeitete er dann solo. Einer seiner großen Hits, den haben wir jetzt für Sie. Jimmy Savile mit To Love Somebody.

Hier ist der Verkehrsservice in der ARD-Hitnacht mit einer aktuellen Meldung. Achtung, ein Falschfahrer auf der A49 Gießen-Kassel. Zwischen Kassel-Waldau und Kreuz-Kassel-Mitte kommt Ihnen ein Falschfahrer entgegen. Fahren Sie bitte äußerst rechts, überholen Sie nicht auf der A49 Gießen-Kassel. Zwischen Kassel-Waldau und Kreuz-Kassel-Mitte ist ein Falschfahrer unterwegs. Vorsicht bitte hier in beiden Richtungen.

Hier ist der Verkehrsservice in der ARD-Hitnacht. Nach wie vor ein Falschfahrer auf der A49 Gießen-Kassel. Zwischen Kassel-Waldau und Kreuz-Kassel-Mitte kommt Ihnen ein Falschfahrer entgegen. Fahren Sie bitte äußerst rechts. Überholen Sie nicht. Auf der A49 Gießen-Kassel zwischen Kassel-Waldau und Kreuz-Kassel-Mitte ist ein Falschfahrer unterwegs. Vorsicht bitte hier in beiden Richtungen. Bei uns geht's musikalisch weiter mit dem Electric Light Orchestra.

Hier ist der Verkehrsservice in der ARD-Hitnacht mit einer weiteren Meldung. Achtung, ein Falschfahrer auf der B535 zwischen Sandhausen, Patrick-Henry-Siedlung und Tunnel Schwetzingen kommt Ihnen ein Falschfahrer entgegen. Fahren Sie bitte äußerst rechts, überholen Sie nicht auf der B535 zwischen Sandhausen und Patrick-Henry-Siedlung und dem Tunnel Schwetzingen ist ein Falschfahrer unterwegs. Vorsicht bitte in beiden Richtungen.

Hier ist der Verkehrsservice in der ARD-Hitnacht mit einer Entwarnung auf der B535. Kein Falschfahrer mehr zwischen Sandhausen und Patrick-Henry-Siedlung und Tunnel Schwetzingen. Aber nach wie vor der Falschfahrer auf der A49 Gießen-Kassel zwischen Kassel-Waldau und Kreuzkassel-Mitte. Da kommt Ihnen ein Falschfahrer entgegen. Fahren Sie bitte äußerst rechts, überholen Sie nicht auf der A49 Gießen-Kassel zwischen Kassel-Waldau und Kreuzkassel-Mitte. Ist ein Falschfahrer unterwegs, Vorsicht bitte hier in beiden Richtungen.

Und hier ist der MDR Verkehrsservice mit einer Meldung nach wie vor. Der Falschfahrer auf der A49 Gießen-Kassel zwischen Kassel-Waldau und Kreuz-Kassel-Mitte kommt Ihnen ein Falschfahrer entgegen. Bitte fahren Sie äußerst rechts, überholen Sie nicht. Auf der A49 Gießen-Kassel zwischen Kassel-Waldau und Kreuz-Kassel-Mitte ist ein Falschfahrer unterwegs. Vorsicht bitte hier in beiden Richtungen.

Und hier ist nochmal der Verkehrsservice in der ARD-Hitnacht mit einer Entwarnung für die A49 Gießen-Kassel. Kein Falschfahrer mehr zwischen Kassel-Waldau und Kreuz Kassel-Mitte.

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1: Um 4 Uhr mit Ronald Lessig. Die umstrittenen Investorenpläne der FIFA stoßen auf heftige Kritik. Jetzt hat der Fußballweltverband diese Pläne aufgegeben. Das teilte Verbandspräsident Infantino mit. Aus der Nachrichtenredaktion Lukas Knauer.
2: Mit der Entscheidung beugt sich die FIFA dem Druck, der in den vergangenen Tagen immer größer geworden ist. Der Europäische Fußballverband UEFA hatte die Investorenpläne Gianni Infantinos nicht nur kritisiert, sondern auch mit einem Boykott künftiger Weltmeisterschaften gedroht. Gegen die Pläne hatten sich auch die Fußballverbände in Asien sowie in Nord- und Mittelamerika ausgesprochen. Infantinos Plan sah wie folgt aus: WM-Anteile an private Geldgeber verkaufen, um so Milliarden einzunehmen. Dieser Plan ist nun vom Tisch.
1: Das russische Militär hat die ukrainische Hauptstadt Kiew in der Nacht erneut mit Raketen angegriffen. Bei den Attacken sind mindestens 4 Menschen ums Leben gekommen, teilte Bürgermeister Klitschko mit. 5 weitere Menschen wurden demnach verletzt und wurden nun in Krankenhäusern versorgt. In Kiew waren mehrere Explosionen zu hören. Klitschko forderte die Menschen in der Stadt auf, in Schutzräumen zu bleiben. Ein schweres Erdbeben hat am Abend die Region nahe der Stadt Neapel erschüttert. Mit einer Stärke von 4,7 war es das heftigste Beben in dem Vulkangebiet seit 40 Jahren. Aus Rom, Anna Giordano.
3: Nach ersten Angaben des italienischen Katastrophenschutzes wurden mindestens 8 Menschen leicht verletzt. In der Küstenstadt Pozzuoli wurden Häuser und Kirchen beschädigt, ein Hochspannungsmast stürzte ein. Aus Angst vor Nachbeben verbringen viele Anwohner die Nacht im Freien. Der Zugverkehr im Raum Neapel wurde für Sicherheitsüberprüfungen vorübergehend eingestellt.

0: Die Phlegräischen Felder werden auch als Supervulkan bezeichnet, weil sich unterirdisch Magma und Gase stauen, hebt und senkt sich der Erdboden dort seit Jahren, immer wieder begleitet von teils schweren Erdbeben.
1: In Hamburg findet heute die Parade zum Christopher Street Day statt. Zu der Demonstration werden rund 250.000 Menschen erwartet. Nach dem Anschlag auf den Berliner CSD am vergangenen Wochenende gehen die Organisatoren davon aus, dass der Hamburger CSD für viele Menschen in diesem Jahr besonders emotional sein wird. Die Hamburger Polizei kündigte an, die Demonstration mit doppelt so vielen Beamten wie im Vorjahr zu schützen. Auch in anderen deutschen Städten finden heute CSD-Veranstaltungen statt, zum Beispiel in Bonn, in Nordrhein-Westfalen und im bayerischen Amberg. Das waren die Nachrichten. Das Wetter in Deutschland. Am Tage im Süden und Osten bewölkt und einzelne Gewitter, sonst überwiegend heiter bei 20 bis 31 Grad. Am Sonntag oft sonnig, im Süden einzelne Schauer bis 35 Grad und am Montag mal Sonne, mal Wolken, örtlich Schauer bei Höchstwerten zwischen 22 und 37 Grad. Es ist 4.03 Uhr.
2: Und hier ist der Verkehrsservice in der ARD-Hit-Nacht. Entwarnung auf der A49 Gießen-Kassel. Kein Falschfahrer mehr zwischen Kassel-Waldau und Kreuz-Kassel-Mitte. Ebenfalls eine Entwarnung auf der B535. Kein Falschfahrer mehr zwischen Sandhausen, Patrick-Henry-Siedlung und Tunnel-Schwetzingen. Die A2 Dortmund Richtung Hannover ist zwischen Dreieck-Hannover West und Hannover-Langenhagen wegen Bauarbeiten noch bis Montag 5 Uhr gesperrt. A3 Frankfurt Richtung Köln zwischen Neustadt-Wied und Bad Honnef-Linz. 2 Kilometer Stau wegen Fahrbahnerneuerungen. Hier ist nur eine Fahrspur frei. Die A7 Hamburg Richtung Flensburg ist zwischen Oschulack und Schleswig-Jagel nach einem Unfall gesperrt. A8 Saarlouis Richtung Luxemburg. Der Tunnel Pellinger Berg ist wegen Bergungsarbeiten gesperrt. A8 München Richtung Salzburg zwischen Anger und Grenzübergang Bad Reichenhall 3 Kilometer Stau. Die A33 Osnabrück Richtung Bielefeld ist zwischen Hardenberg und Borglo Kloster Ösede wegen einer Nachtbaustelle noch bis 6 Uhr gesperrt. Die Umleitung führt hier über die U84. Die A66 Frankfurt Richtung Fulda ist zwischen Bad Orb-Wächtersbach und Bad Soden-Saalmünster nach einem Unfall gesperrt. Und die B101 Mariendorf-Trebin ist zwischen Tyro und Trebin-Nord wegen Brückenarbeiten noch in beiden Richtungen gesperrt.
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2: Und diese ARD-Hitnacht kommt aus dem Landesfunkhaus in Sachsen in Dresden. Am Mikrofon für Sie sitzt Bodo Giesner.

Die ARD-Hitnacht mit Musik von Gilbert O'Sullivan, ein irischer Songschreiber und Sänger, der vor allem in den 70er Jahren Erfolge hatte. Und er hatte auch einige Hits wie Alone Again oder Get Down oder auch Claire. Die nächste Band, Slade, war eine Glamrock- und Hardrock-Band aus Großbritannien mit 17 Top-20-Hits und 6 davon die Nummer 1, 3 die Nummer 2 und 2 die Nummer 3, sind sie eine der erfolgreichsten britischen Bands der 70er Jahre. Einer ihrer großen Hits, Far Away von Slade.

Sie hören die ARD Hitnacht. Gleich ein Künstler, der in diesem Jahr am 30. August seinen 77. Geburtstag feiert. Peter Maffay. Es war damals 1969. Da betrat er damals als 90er-Jähriger als allererste Mal ein Tonstudio in seinem Leben. Und gleich seine allererste Aufnahme Duo wurde damals ein Riesenhit. Bis heute hat Maffay mehr als 40 Millionen Tonträger verkauft und steht seit über 40 Jahren auf der Bühne. Damit zählt er zu einer der erfolgreichsten deutschen Musiker. Aber am 20. Juli 2024, da beendet er seine große Tournee-Ära mit seinem letzten großen Stadionkonzert vor rund 38.000 Fans in der ausverkauften Red Bull Arena in Leipzig mit der Harley auf der Bühne. Aber immer wieder ein Fragezeichen, er ist nach wie vor musikalisch aktiv und dies mit einigen Konzerten auch in diesem Jahr. Peter Maffay, jetzt tiefer.

0: Hier ist der Verkehrsservice in der ARD-Hitnacht. Die A2 Dortmund Richtung Hannover ist zwischen Dreieck Hannover West und Hannover Langenhagen wegen Bauarbeiten noch bis Montag 5 Uhr gesperrt. Die A7 Hamburg Richtung Flensburg ist zwischen Uffelack und Schleswig-Jagel nach einem Unfall gesperrt. A8 Saarlouis Richtung Luxemburg, der Tunnel Perliner Berg ist wegen Bergungsarbeiten nach wie vor gesperrt. A8 München Richtung Salzburg zwischen Anger und Grenzübergang Bad Reichenhall, 5 Kilometer stockender Verkehr. Die A33 Osnabrück Richtung Bielefeld ist zwischen Hardenberg und Borkloh Kloster Ödesee wegen einer Nachbaustelle noch bis 6 Uhr gesperrt. Die Umleitung hier führt über die U84. Die A66 Frankfurt Richtung Fulda ist zwischen Bad Orb und Wächtersbach und Bad Soden-Saalmünster nach einem Unfall nach wie vor gesperrt. Und die B101 Mariendorf-Trebin ist zwischen Tümrow und Trebin Nord wegen Brückenarbeiten in beiden Richtungen gesperrt.
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0: Und diese ARD-Hitnacht kommt aus dem Landesfunkhaus in Dresden. Für Sie am Mikrofon ist Bodo Giesner.

Sie hören die ARD-Hitnacht aus dem Landesfunkhaus in Dresden. Gleich Musik von Katharina and the Waves. Ihr großer Hit Walking on Sunshine. Vorher David Bowie. Das war ein britischer Musiker, Sänger und Produzent und auch Schauspieler. In seiner annähernd 50 Jahre dauernden Karriere war er mit 26 Studioalben und rund 140 Millionen verkauften Tonträger einer der kommerziell erfolgreichsten und einflussreichsten Musiker der Rock- und Popmusik. David Bowie bei uns jetzt hier in der ARD-Hitnacht.

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1: Um 5 Uhr mit Ronald Lessig. Der Fußballweltverband FIFA zieht seine Pläne zum Teilverkauf von WM-Anteilen an Investoren nach Kritik zurück. Das gab Verbandspräsident Infantino in einem Statement bekannt. Aus Genf Katrin Hondl.
2: Gegen die Investorenpläne des FIFA-Chefs hatte es massiven Widerstand gegeben. Die 55 Mitgliedsverbände der Europäischen Fußballunion UEFA hatten sogar mit einem Boykott der WM und aller sonstigen FIFA-Turniere gedroht, sollte Infantinos Plan weiter bestehen. Auch die Fußballverbände für Asien und für Nord- und Mittelamerika sowie die Karibik waren geschlossen gegen den Plan des FIFA-Chefs. Und selbst in der Zentrale des Weltfußballverbands gab es Protest. Ein führender Berater von Infantino trat zurück und nannte den Investorendeal ein schlechtes Geschäft für den Fußball.
1: Das russische Militär hat die ukrainische Hauptstadt Kiew in der Nacht erneut mit Raketen angegriffen. Bei den Attacken sind mindestens 4 Menschen ums Leben gekommen, teilte Bürgermeister Klitschko mit. 5 weitere Menschen wurden demnach verletzt und wurden nun in Krankenhäusern versorgt. In Kiew waren mehrere Explosionen zu hören. Klitschko forderte die Menschen in der Stadt auf, in Schutzräumen zu bleiben. In der spanischen Exklave Ceuta entspannt sich die Lage nach Angaben der Regierung in Madrid zunehmend. Demnach sind von etwa 50.000 Migranten fast alle wieder freiwillig nach Marokko zurückgekehrt. Aus der Nachrichtenredaktion Henning Knipp.
3: Nur einige hundert Migranten befänden sich noch in Ceuta, hieß es. Viele seien noch auf dem Rückweg. Da es kaum Lebensmittel und Unterkünfte gäbe, hätten sich die meisten zur Rückkehr nach Marokko entschlossen. Allerdings sorgt der massenhafte Ansturm an der nordafrikanischen Küste weiter für Aufruhr in der EU. Die Ereignisse haben eine neue Debatte über den Schutz der Außengrenzen und eine konsequentere Rückführung von Migranten ausgelöst. Viele Regierungen fordern ein härteres Vorgehen. Bundesinnenminister Dobrindt kündigte an, die Grenzkontrolle nochmals zu verlängern.
1: In der Nähe von Neapel in Italien gab es am Abend ein schweres Erdbeben. Mit einer Stärke von 4,7 war es das heftigste Beben in dem Gebiet seit 40 Jahren. Viele Menschen haben ihre Häuser verlassen und sind auf die Straße gelaufen, berichten italienische Medien. Bei der Feuerwehr gingen nach eigenen Angaben mehrere

0: weitere Meldungen über Stromausfälle und steckengebliebene Aufzüge ein. In der Küstenstadt Pozzuoli wurden Häuser und Kirchen beschädigt. Ein Hochspannungsmast stürzte ein. Der Zugverkehr im Raum Neapel wurde für Sicherheitsüberprüfungen vorübergehend eingestellt. Das waren die Nachrichten. Das Wetter in Deutschland. Am Tage im Süden und Osten bewölkt und einzelne Gewitter, sonst überwiegend heiter, bei 20 bis 31 Grad. Am Sonntag oft sonnig, im Süden einzelne Schauer bis 35 Grad. Am Montag mal Sonne, mal Wolken, örtlich Schauer bis 37 Grad. Es ist 5:03 Uhr.
1: Und hier ist der Verkehrsservice in der ARD-Hitnacht. Die A2 Dortmund Richtung Hannover ist zwischen Dreieck Hannover West und Hannover Langenhagen wegen Bauarbeiten noch bis Montag 5 Uhr gesperrt. Die A7 Hamburg Richtung Flensburg ist zwischen Ofschlag und Schleswig-Jagel nach einem Unfall gesperrt. A8 München Richtung Salzburg zwischen Anger und dem Grenzübergang Bad Reichenhall 5 Kilometer stockender Verkehr. Die A33 Osnabrück Richtung Bielefeld ist zwischen Hardenberg und Borkloster Oedersee wegen einer Nachtbaustelle noch bis 6 Uhr gesperrt. Die Umleitung hier, die führt über die U84. Und eine Meldung noch von der B101 in Mariendorf-Trebin. Die ist zwischen Tyro und Trebin Nord wegen Brückenarbeiten noch in beiden Richtungen gesperrt.
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1: Diese ARD-Hitnacht kommt aus dem Landesfunkhaus in Sachsen, im Studio in Dresden. Für Sie noch eine Stunde da. Mein Name ist Bodo Giesner.

It's Your Life von Smokey hier bei uns in der ARD Hitnacht. Smokey, eine britische Pop-Rock-Band, die zu den populärsten Gruppen der 70er Jahre gehört. Ihre erfolgreichsten Titel sind unter anderem Living Next Door to Alice, Laid Back in the Arms of Someone, Mexican Girl und natürlich, wie eben gerade gehört, It's Your Life. Die nächste Britin, Annie Lennox, eine schottische Sängerin und Songwriterin und Oscar-Preisträgerin. An der Seite von Dave Stewart wurde sie als Sängerin des Pop-Duos Eurythmics bekannt, das in den 80er Jahren eine Reihe von weltweiten Hits wie Sweet Dreams oder There Must Be an Angel hatte. Nach der Trennung von den Eurythmics startete sie dann Anfang der 90er Jahre ihre Solo-Karriere. Hier ist sie noch bei den Eurythmics mit It's All Right.

Forza und Nelly Furtado hier bei uns in der ARD Hitnacht. Gleich Musik von den Bee Gees, eine Band und eine Familie, die 1958 als Kinderband in Australien ihre Karriere startete und dann 1966 nach Großbritannien zurückkam. Sie erhielten dann auch gleich ihren ersten Plattenvertrag und wurden weltweit bekannt. 1977 war es, da erschien der Soundtrack zum Film Saturday Night Fever und damit feierten sie natürlich ihren allergrößten Erfolg. Es folgten dann zahlreiche Welthits. Und im Guinness-Buch der Rekorde in der Millennium Edition sind die Bee Gees auch als erfolgreichste Familienband der Welt. Jetzt sind sie hier bei uns in der ARD Hitnacht, die Bee Gees mit One.

0: Hier ist der Verkehrsservice in der ARD-Hitnacht. Die A2 Dortmund Richtung Hannover ist zwischen dem Dreieck Hannover West und Hannover Langenhagen wegen Bauarbeiten noch bis Montag 5 Uhr gesperrt. Die A7 Hamburg Richtung Flensburg ist zwischen Offschlag und Schleswig-Jagel nach einem Unfall gesperrt. A8 München Richtung Salzburg zwischen Anger und Grenzübergang Bad Reichenhall 5 Kilometer stockender Verkehr. Die A9 Halle-Leipzig Richtung Nürnberg ist zwischen Bad Lobenstein und Bergbad Steben nach einem Unfall gesperrt. Die A33 Osnabrück Richtung Bielefeld ist zwischen Harderberg, Borglo, Kloster, Ödesee wegen einer Nachtbaustelle noch bis ca. 6 Uhr gesperrt. Die Umleitung führt hier über die U84 und B101 Mariendorf-Trebin zwischen Thyrow und Trebin Nord. Wegen Brückarbeiten ist diese Straße in beiden Richtungen gesperrt.
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0: Und diese ARD-Hitnacht kommt aus dem Landesfunkhaus in Sachsen in Dresden. Am Mikrofon für Sie ist Bodo Giesner.

Hier ist der Verkehrsservice in der ARD-Hitnacht. Achtung, ein Falschfahrer auf der A60 Lüttich-Wittlich zwischen Bitburg und dem Rastplatz Gindorf. Kommt Ihnen ein Falschfahrer entgegen, fahren Sie äußerst rechts. Überholen Sie dicht auf der A60 Lüttich-Wittlich zwischen Bitburg und Rastplatz Gindorf. Ist ein Falschfahrer unterwegs. Vorsicht hier bitte in beiden Richtungen. Ja.

Hier ist der Verkehrsservice in der ARD-Hitnacht. Achtung, nach wie vor ein Falschfahrer auf der A60 Lüttich-Wittlich zwischen Bitburg und Rastplatz Gindorf. Da kommt Ihnen ein Falschfahrer entgegen. Bitte fahren Sie äußerst rechts. Überholen Sie nicht auf der A60 Lüttich-Wittlich zwischen Bitburg und dem Rastplatz Gindorf. Ist ein Falschfahrer unterwegs. Vorsicht hier bitte in beiden Richtungen.

Emilia, eine gebürtige Stockholmerin, eine schwedische Sängerin äthiopischer Abstammung mit ihrem großen Hit Big Big Bird aus dem Jahr 1998. Gleich geht's weiter mit Tom Petty und The Heartbreakers. Das war eine US-amerikanische Rockband, die 1976 in Florida gegründet wurde. Aber wir haben noch eine Verkehrsmeldung. Und zwar gibt's nach wie vor einen Falschfahrer auf der A60 Lüttich-Wittlich zwischen Bitburg und dem Rastplatz Gindorf. Kommt Ihnen ein Falschfahrer entgegen, fahren Sie bitte äußerst rechts, überholen Sie nicht auf der A60 Wittlich-Lüttich zwischen Bitburg und dem Rastplatz Gindorf. Ist ein Falschfahrer unterwegs. Vorsicht bitte hier in beiden Richtungen.

Und hier ist der Verkehrsservice in der ARD Hinternacht, nach wie vor unser Falschfahrer auf der A60 Lüttich-Wittlich. Zwischen Bitburg und dem Rastplatz Gindorf kommt Ihnen ein Falschfahrer entgegen. Warten Sie bitte äußerst rechts, überholen Sie nicht. Auf der A60 Lüttich-Wittlich zwischen Bitburg und dem Rastplatz Gindorf ist ein Falschfahrer unterwegs. Vorsicht bitte hier in beiden Richtungen.

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1: Um 6 Uhr mit Beate Rüsopp. Der Fußball-Weltverband FIFA zieht seine Pläne zum Teilverkauf von WM-Anteilen an Investoren nach Kritik zurück. Das gab Verbandspräsident Infantino bekannt. Aus Genf Katrin Hondl.
2: In einem in der Nacht verbreiteten Statement teilt FIFA-Präsident Gianni Infantino mit, Zitat, es ist klar geworden, dass das Projekt zu Spaltungen geführt hat, die nicht mehr im Interesse des ursprünglich gesetzten Ziels stehen. Deshalb werde das Projekt nicht weiter verfolgt. Gegen die Investorenpläne des FIFA-Chefs hatte es massiven Widerstand gegeben. Die 55 Mitgliedsverbände der Europäischen Fußballunion UEFA hatten sogar mit einem Boykott der WM und aller sonstigen FIFA-Turniere gedroht, sollte Infantinos Plan weiter bestehen. Auch die Fußballverbände für Asien und für Nord- und Mittelamerika sowie die Karibik waren geschlossen gegen den Plan des FIFA-Chefs.
1: Die Lage in der spanischen Exklave Ceuta scheint sich weitgehend beruhigt zu haben. Laut spanischem Innenministerium sind die meisten der rund 50.000 illegal aus Marokko gekommenen Menschen wieder zurückgekehrt. Spaniens Regierung hat nun mit der Aufarbeitung der Ereignisse begonnen. Für das ARD-Studio Madrid Christian Sachsinger.
3: Dass es überhaupt zu dem Massenansturm kommen konnte, begründete Spaniens nach Ceuta angereister Ministerpräsident Pedro Sánchez mit kriminellen Schleuserbanden, die den Menschen in Marokko falsche Versprechungen gemacht haben sollen. Tatsächlich dürften mehrere Faktoren zusammengespielt haben. Es kursierte die Meldung, dass Spanien Menschen, die übers Meer fliehen, wegen einer Gerichtsentscheidung nicht zurückschicken dürfe. Außerdem sollen marokkanische Grenzsoldaten die Übergänge nicht wirklich gesichert haben. Einmal angekommen in Ceuta, folgte dann aber schnell die Ernüchterung. Der Weg weiter nach Kontinentaleuropa führt über eine Passkontrolle, die ist ohne gültige Papiere aber unpassierbar. Außerdem konnten sich die Angekommenen in der Stadt nicht mit Lebensmitteln versorgen, da die meisten Ladenbesitzer in Ceuta ihre Geschäfte geschlossen hielten.
1: Das russische Militär hat die ukrainische Hauptstadt Kiew in der Nacht erneut mit Raketen angegriffen. Bei den Attacken sind mindestens 4 Menschen ums Leben gekommen, wie Bürgermeister Klitschko mitteilte. 5 weitere Menschen seien verletzt ins Krankenhaus gekommen. Klitschko forderte die Menschen in Kiew auf, die Schutzräume nicht zu verlassen. Der ukrainische Präsident Selenskyj hatte zuvor vor einem drohenden massiven Angriff Russlands gewarnt. In Italien hat am Abend ein Erdbeben die Region nahe Neapel erschüttert. Mit einer Stärke von 4,7 war es das heftigste Beben in dem Vulkangebiet seit 40 Jahren. Nach Angaben des italienischen Katastrophenschutzes wurden mindestens 8 Menschen leicht verletzt. In der Küstenstadt Pozzuoli beschädigte das Erdbeben Häuser und Kirchen. Bei der Feuerwehr gingen nach eigenen Angaben mehrere Meldungen über Stromausfälle sowie steckengebliebene Aufzüge ein. Viele Menschen verbrachten die Nacht im Freien.

0: Der Zugverkehr im Raum Neapel wurde für Sicherheitsüberprüfungen vorübergehend eingestellt. In Hamburg findet heute die Parade zum Christopher Street Day statt. Das Motto in diesem Jahr lautet Solidarisch Queer, Haltung zeigen für eine Zukunft ohne Angst. Zu der Demonstration durch die Innenstadt werden etwa 250.000 Menschen erwartet. Eine Woche nach dem Anschlag auf den Berliner CSD sind die Sicherheitsvorkehrungen in Hamburg deutlich schärfer. Die Polizei hat angekündigt, die Demonstration mit doppelt so vielen Beamten wie im Vorjahr zu schützen. Das waren die Nachrichten. Das Wetter in Deutschland. Im Süden und Osten bewölkt und einzelne Gewitter, sonst überwiegend heiter. 20 bis 31 Grad. Morgen oft sonnig, im Süden einzelne Schauer, 21 bis 35 Grad. Am Montag mal Sonne, mal Wolken, örtlich Schauer, 22 bis 37 Grad. Es ist 6.04 Uhr.
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2: Jo, der Samstag. Und mit dem heutigen Samstag beginnt nicht nur das Wochenende offiziell, nein, es beginnt auch der August. Ich wünsche Ihnen einen guten Start.
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6.12 Uhr, mal so richtig leicht und locker rein in so einen Samstag mit den Eagles. Take it easy, nimm's doch einfach leicht. Hier bei uns bei NRZ Niedersachsen ist das natürlich möglich. Und das möchten wir natürlich auch Gianni zurufen. Unserem Freund Gianni Infantino, der Mann, der den Fußball verkauft. Und er ist ja mit seinen Investorenplänen, wie wir gerade in den Nachrichten nochmal gehört haben, gescheitert. Also so wie er sich das vorgestellt hat, wird's auf alle Fälle mal nix. Das hat er jetzt auch zugegeben, hat gesagt, nee Leute, ich mach das alles gar nicht so, weil ihr macht ja nicht mit und so. Gianni Infantino, der große Fußballfachmann in Sachen Kohle, also gescheitert. Aber take it easy, Gianni. Nimm es einfach leicht, dir fällt bestimmt irgendwann wieder was Neues ein. Und wenn dir nicht, dann eben deinem Freund, Donald.

6.23 Uhr, 1. August 2026. Ich gebe zu, es ist ja noch ganz schön früh, aber viele von Ihnen sind ja auch schon wach. Peter und Elke zum Beispiel, die freuen sich auf den August, weil da bei Ihnen jede Menge Feste anstehen und vor allen Dingen auch Urlaub, haben sie gerade geschrieben. Und Jens hat sich auch gemeldet, Jens Dietrich, und der schreibt, er wünscht uns einen wunderschönen guten Morgen aus St. Andreasberg im Oberharz. Und er schreibt, wir haben dieses Wochenende unser Schützenfest und sind ab 7.30 Uhr mit unserer Blaskapelle in St. Andreasberg unterwegs, bringen Ständchen. Also wenn es bei Ihnen um die Ecke in St. Andreasberg da gleich ein bisschen lauter wird, das sind die Blaskapelle und die will uns ein bisschen, also euch da ein bisschen Spaß machen in Sachen Schützenfest. Das ist ja auch immer ein ganz besonderes Ereignis, wenn man dann mit so einer Blaskapelle schon morgens früh durch die Stadt zieht. Und auch Ingrid aus Peine hat sich gemeldet. Sie hat geschrieben, guten Morgen, Kaffee war gut, Temperatur ideal zum Fahren. Also ich finde, Niedersachsen ist unterwegs. Das ist ein gutes Zeichen heute am 1. August.

0: So, 6.31 Uhr am Samstag, 1. August. Blicken wir mal gleich aufs Wetter. Letzte halbe Stunde sah so aus. Norderney leicht bewölkt an der Georgshöhe 17 Grad. Oldenburg auch leicht bewölkt bei 12. Nebelfelder in Bremen bei 11 Grad. Lüneburg leicht bewölkt am Stintmarkt 14 Grad. Osnabrück bewölkter Himmel 12 Grad. Hannover bedeckter Himmel 14 Grad. So richtig warm ist das nicht, muss ich sagen. Und es geht auch so eine kleine Brise. Braunschweig dicke Wolken an der Jugendherberge, aber immerhin 16 Grad. In Göttingen am Klausberg 17 Grad, allerdings in Göttingen offenbar gerade ein bisschen Regen. Und Braunlage, dicke Wolken bei 15 Grad. Das aktuelle Wetter bei uns aus dem Norden in der letzten halben Stunde.
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0: Die A2 Dortmund-Hannover ist zwischen Dreieck Hannover West und Langenhagen bis Montag früh 5 Uhr gesperrt. Da wird gebaut. B74 Ritterhude. Die Stader Landstraße nach Bremen ist zwischen Neue Landstraße und am Großen Gehren gesperrt, weil es da brennt. Und Kreis Holzminden, die Landstraße zwischen Bremke und Donsen, ist beidseitig gesperrt nach einem Unfall.
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0: Ja, und auch wenn wir jetzt August haben, ein kleiner Abstecher in den Garten tut immer gut. Und den machen wir gleich wieder mit unserem Gartenexperten Ralf Walter. So gegen 6.50 Uhr hier bei uns.
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6.41 Uhr. Darf ich mal ganz kurz persönlich werden? Ich hätte eine Frage. Was machen Sie in einer Stunde? So gegen 7.41 Uhr zum Beispiel? Hätten Sie, ja? 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

0: 12 Minuten vor 7, aktuelles von der Straße hier bei uns bei NRZ Niedersachsen. Vorsicht auf der A27 Bremen-Bremerhaven zwischen Hagen und Stotel. Hat es einen Unfall gegeben, die Unfallstelle ist noch nicht abgesichert und da steht auch das defekte Fahrzeug noch. Bitte hier besondere Obacht.
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3: Und heute sage ich Ihnen, wie Sie mit wenigen Handgriffen die Ernte an Ihrem Apfelbaum deutlich verbessern können. Oh. Äpfel sind ja super gesund, sie enthalten jede Menge Vitamin C und viele wichtige Mineralstoffe. Und der Apfel ist deshalb auch zu Recht das Lieblingsobst der Deutschen. Mm. Die Apfelbäume hängen ja jetzt voller Früchte und langsam kann auch mit der Ernte begonnen werden. Aber gerade in diesen Tagen können Hobbygärtner und Hobbygärtnerinnen mit wenig Aufwand bei ihren Äpfeln noch für einen Reifeschub sorgen. Überzählige Zweige, die mit ihren Blättern Früchte beschatten, sollten jetzt nämlich unbedingt noch rausgeschnitten werden. Dazu gehören auch die einjährigen Triebe und die Zweige, die steil nach oben wachsen. Senkrechtes Holz braucht nämlich immer mehrere Jahre, bis daran Früchte wachsen. Waagerechtes Holz neigt dazu, dagegen viel schneller dazu, Äpfel zu bilden und ist also für Hobbygärtner deutlich wertvoller. Und es sollten jetzt auch noch die kleinsten Früchte rausgenommen werden. Dann kann der Apfelbaum nämlich seine ganze Kraft in die verbleibenden Äpfel stecken und dadurch verbessert sich der Geschmack der Früchte. Sie werden sehen, wenn Sie diesen Gartentipp beachten, dann ernten Sie an Ihrem Apfelbaum bald ordentlich was.
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0: Entspannten, friedvollen guten Morgen für Sie. 6.59 Uhr ist es.
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0: Die A2 Dortmund-Hannover, zwischen Dreieck Hannover-West und Hannover-Langenhagen am Wochenende gesperrt. Das Ganze bis Montag früh, 5 Uhr, weil da gebaut wird. A352 zur A7, zwischen Dreieck Hannover-West und Langenhagen-Kaltenweide. Da gibt es aktuell 3 Kilometer Stau. B74 Ritterhude, die Stader Landstraße nach Bremen, ist zwischen Neue Landstraße und am Großen Gehren gesperrt, weil es da brennt. Und Kreis Holzminden, die Landstraße zwischen Bremke und Donsen, ist beidseitig gesperrt nach einem Unfall.

0: Es ist 7 Uhr.
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0: Mit Moritz Zachum. Schönen guten Morgen. Die Schlagzeilen. Recht auf Ganztagsbetreuung für Schulkinder startet in Niedersachsen. FIFA-Chef Infantino gibt Investorenpläne für Fußball-WM auf. Zahl der Gewaltopfer unter Kindern steigt im Land. Und das Wetter, meist trocken, vereinzelt Schauer bis 26 Grad. Heute startet der Rechtsanspruch auf einen Ganztagsschulplatz im Grundschulalter. Den hatte der Bund schon vor 5 Jahren beschlossen. Rund 80.000 Erstklässlerinnen und Erstklässler haben damit in Niedersachsen ein Recht auf Ganztagsbetreuung. Sophie Mühlmann, ist unser Bundesland denn bereit dafür?
2: Wenn man nur auf die Quote guckt, dann ja. Bildungsministerin Hamburg spricht sogar von einem Rekordausbau. Denn knapp 90% aller Grundschulen können hier inzwischen eigene Ganztagsangebote vorweisen. Aber wie das dann vor Ort umgesetzt wird, da kommt es ganz auf den Landkreis an. Und da beginnt auch die Kritik. Je nach Landkreis unterscheide sich die konkrete Umsetzung, sagt zum Beispiel Miriam Kaschel vom Landeselternrat. Da fehlt noch eine Mensa, dort eine sinnvolle ÖPNV-Anbindung oder es gäbe keine Außenflächen und die Kinder könnten schließlich nicht 8 Stunden in einem Klassenraum hocken. Sie findet, viele Kommunen hätten das Thema zu lange auf die lange Bank geschoben. Und der Schulleitungsverband hat ebenfalls Bedenken. Der sagt, die Bildung könnte mancherorts auf der Strecke bleiben, wenn es vor allem um die reine Betreuungszeit geht. Da würden dann Lehrkräfte aus dem Vormittag abgezogen und statt Matheförderung am Morgen gäbe es dann nachmittags Mandalas zum Ausmalen.
0: Der Plan des Fußball-Weltverbands FIFA, WM-Anteile an private Investoren zu verkaufen, ist vom Tisch. Der Widerstand ist in den vergangenen Tagen zu groß geworden. Katrin Hondel berichtet.
3: In einem in der Nacht verbreiteten Statement teilt FIFA-Präsident Gianni Infantino mit, Zitat, es ist klar geworden, dass das Projekt zu Spaltungen geführt hat, die nicht mehr im Interesse des ursprünglich gesetzten Ziels stehen. Deshalb werde das Projekt nicht weiter verfolgt. Gegen die Investorenpläne des FIFA-Chefs hatte es massiven Widerstand gegeben. Die 55 Mitgliedsverbände der Europäischen Fußballunion UEFA hatten sogar mit einem Boykott der WM und aller sonstigen FIFA-Turniere gedroht, sollte Infantinos Plan weiter bestehen. Auch die Fußballverbände für Asien und für Nord- und Mittelamerika sowie die Karibik waren geschlossen gegen den Plan des FIFA-Chefs. Und selbst in der Zentrale des Weltfußballverbands gab es Protest. Ein führender Berater von Infantino trat zurück und nannte den Investorendeal ein schlechtes Geschäft für den Fußball.
0: Die meisten der etwa 50.000 Migranten haben die spanische Exklave Ceuta wieder verlassen und sind nach Marokko zurückgekehrt. Allerdings gehen die Diskussionen über einen härteren Schutz der EU-Außengrenzen nach dem massenhaften Ansturm weiter. Dabei hatte laut EU-Kommission kein einziger Flüchtling das europäische Festland erreichen können. Dass es überhaupt zum Ansturm kam, begründete Spaniens Ministerpräsident Sanchez mit kriminellen Schleuserbanden, die den Menschen falsche Versprechen gemacht haben sollen. Die Zahl der Kinder unter Gewaltopfern ist in den vergangenen Jahren in Niedersachsen gestiegen. Das geht aus einer Antwort des Justizministeriums auf eine Anfrage der CDU hervor. Demnach stieg die jährliche Zahl der Kinder, die Opfer von Gewalttaten wurden, zwischen 2020 und 2025 um 60%. Im vergangenen Jahr wurden demnach mehr als 12.100 Kinder Opfer von Gewalttaten. Zur Anklage kommt es

0: meist nur in einem Bruchteil der Fälle und noch seltener zu Verurteilungen. Eine Halle voller Schafe erwartet Besucherinnen und Besucher heute in der Niedersachsenhalle in Verden. Beim niedersächsischen Schaftag 2026 stellen Züchter und Schäfereien ihre Lammböcke, Jährlingsböcke, Mutterlämmer und Jährlingsschafe zur Auktion bereit. Laut Landesschafzuchtverband leisten die Tiere einen großen Beitrag zum Hochwasserschutz, indem sie das Gras auf Deichen kurzfressen und die Erde festtreten. Außerdem sind Schafe wegen ihrer Wolle, Milch und wegen ihres Fleisches beliebt. In Niedersachsen gibt es mehr als 200.000 Schafe. Eintracht Braunschweig muss eine hohe Geldstrafe zahlen, weil Fans des Zweitligisten im Niedersachsen-Derby bei Hannover 96 massiv Pyrotechnik abgebrannt hatten. Das Sportgericht des Deutschen Fußballbundes verhängte dafür eine Strafe von rund 118.000 Euro. Der Club hat dem Urteil zugestimmt. Es ist damit rechtskräftig. Und noch die Zeit. Es ist 7.05 Uhr.
1: Das Wetter. Heute Sonne und Wolken, es bleibt aber weitgehend trocken. Wenn mal ein leichter Schauer, dann in Ostfriesland, im Harz und im Eichsfeld. Höchstwerte heute so 20 Grad an der alten Inselkirche von Spiekeroog und bis 26 Grad in Glandorf, Bramsche und am Varus-Schlachtgelände von Kalkriese. Der Oberharz heute 18 bis 21 Grad, dazu schwacher bis mäßiger Wind, kommt aus Nord bis Nordost. Morgen Sonntag, da gibt es durchaus längere freundliche Phasen, aber auch Quellwolken. Es bleibt aber auch morgen meist trocken. Temperaturen dann zwischen 22 Grad in Salenburg und am Rathaus von Otterndorf bis 29 Grad in Friedland und in der historischen Altstadt von Hannmünden. Dazu auch morgen wieder ein eher schwacher Wind und dann am Montag heiter bis wolkig. Wenn mal Schauer, dann in Südniedersachsen. Es wird wieder wärmer, Temperaturen dann wieder bis 32 Grad. Am Dienstag sogar bis 33 Grad und Dienstag ist es heiter bis wolkig und dann gibt es örtlich Schauer und vereinzelt auch Gewitter.
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1: Also der August, der bietet gleich zu Beginn mal so ein richtiges Wetterpotpourri. Stellen wir uns mal drauf ein, jetzt aber erstmal schönes Wochenende.
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Samstag, 1. August, es ist 7.13 Uhr. Und was das Schöne ist, ja, das Maschseefest zum Beispiel in Hannover, das läuft auch im August noch ein bisschen weiter. Das ist ja begonnen schon vor einer Woche etwa, wegen der Finals, großes Sportereignis. Und jetzt das Maschseefest noch eine ganze Woche lang. 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

0: 7.21 Uhr. Wir sind's. NDR1 Niedersachsen mit Bananarama. Robert De Niro's waiting. Also, Robert De Niro wartet irgendwie. Und unser Robert De Niro, das ist ja Andy Gerbemeyer. Und der muss jetzt nicht länger warten. Der kommt jetzt.
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2: Was ist Ihr Thema der Woche?
3: Eigentlich die Nachbereitung der Finals. Eine super Stimmung in der Stadt und hat richtig Spaß gemacht.
2: Großes Breitensportfestival mit über 20 deutschen Meisterschaften und ganz viel Sport, Touren, Basketball, ich weiß nicht was. Welche Sportart hat Sie am meisten gepackt?
3: Ich fand am spannendsten tatsächlich das 3x3-Basketball. Das finde ich seit den Olympischen Spielen in Paris ein absolut sehenswerter Sport und ich war total froh, da live dabei sein zu können.
2: 2x3 spielen gegeneinander?
3: Genau.
2: Und auf einen Korb?
3: Genau. Und auf einem relativ kleinen Feld.
2: Klingt auf jeden Fall nach nah dran am Korb. Das würde meine Chancen erhöhen zu treffen.
3: Ja, meine auch.
2: Was ist Ihr Thema der Woche?
4: Ich habe nur gearbeitet die Woche.
2: Das ist aber schlimm. Alle machen doch gerade Urlaub.
4: Ich kam mich ja gerade zurück. Da muss ja wieder alles aufgearbeitet werden.
2: Wollen wir noch ganz kurz den Urlaub-Revue passieren lassen?
4: Aber sehr gerne. Wir haben natürlich Strandurlaub gemacht, waren auf Mallorca, war total super. Natürlich die ganze Zeit im Meer gewesen, viel geschnorchelt, Stand-up.
2: Auf einem Surfbrett stehen mit einem Paddel.
4: Auf dem Surfbrett stehen mit einem Paddel.
2: Ich kann es gar nicht.
4: Doch, geht, wenn die Wellen nicht allzu doll sind.
2: Aber also Sie stehen dann auch wirklich oder sitzen Sie?
4: Wenn ich mit den Kindern unterwegs bin, sitze ich und ansonsten versuche ich zu stehen, ja.
2: Also Stand-up oder Sit-up-Paddel.
4: Genau.
2: Was ist euer Thema der Woche?
5: Urlaub.
2: Ihr habt gerade Urlaub?
5: Ja.
2: Und was macht ihr?
5: Wir waren schon im Urlaub letzte Woche, ja.
2: Was habt ihr gemacht?
5: Wir waren in Boltenhagen. Das war eigentlich ganz gut, nur das WLAN war ein bisschen schlecht.
2: Wie alt bist du?
5: 15.
2: Also WLAN schlecht? Auch mal draußen gewesen?
5: Ja, wir waren auch am Meer und so. Wir waren auch drinnen.
2: Ohne Handy?
5: Ja.
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0: Es ist 7.30 Uhr, halb acht. Und das ist das Wetter aus der letzten halben Stunde. Ja, Sonne, ein bisschen zu sehen, aber nicht so richtig. Ne? Norderney leicht bewölkt bei 17 Grad. Am Lapphahn von Oldenburg 12 Grad, leicht bewölkter Himmel dazu. Bremen auch leicht bewölkt bei 11 Grad. Lüneburg 14 Grad, leicht bewölkt. Osnabrück am Hegertor 13 Grad, leicht bewölkt. Hannover auch leicht bewölkt, 13 Grad. Am Eiermarkt von Braunschweig 16 Grad, bedeckter Himmel dazu. Es regnet wohl offenbar immer noch in Göttingen bei 16 Grad. Und am Eisstadion Braunlage haben wir auch 16 Grad und da bedeckten Himmel.
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0: Die A2 Dortmund-Hannover zwischen Dreieck-Hannover West und Hannover-Langenhagen. Bis Montag früh 5 Uhr gesperrt, weil gebaut wird. A352 zur A7 zwischen Dreieck-Hannover West und Langenhagen-Kaltenweide. Aktuell 3 Kilometer Stau. B74 Ritterhude, Stader Landstraße nach Bremen zwischen Neue Landstraße und am Großen Gehren. Gesperrt wegen eines Brandes. Und Kreis Holzminden, die Landstraße zwischen Bremen und Donsen, nach wie vor beidseitig gesperrt nach einem Unfall.
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0: Ja, gleich spielen wir Mut zur Lücke, unser Musikquiz. Das bedeutet 3 Songs und in jeweils diesen Songs fehlt ein ganz besonderes Wort. Und wir hoffen sehr, dass Heike das dann jeweils löst. Dann kann sie nämlich 100 Euro gewinnen. 25 fürs Erste, dann verdoppeln wir auf 50 und dann verdoppeln wir nochmal auf einen Huni. Also, gleich Mut zur Lücke hier bei uns bei NDR 1 Niedersachsen. Die Musik meines Lebens.

0: 7:39 Uhr, dann wollen wir mal wieder Lücken füllen.
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0: Heute geht's in Norden, nach Norden, nach Ostfriesland zu Heike Müller-Feldmann. Guten Morgen.
3: Guten Morgen.
0: Wie geht's?
3: Hervorragend.
0: Ja?
3: Bist aufgeregt, aber ansonsten geht's.
0: Ja.
3: Ich war schon mit dem Hund spazieren, also insofern frische Luft gehabt.
0: Also, Kaffee schon getrunken heute Morgen?
3: Nee, Tee.
0: Ach nee, ihr trinkt
3: Tee. Ja,
0: logisch, entschuldige bitte, ja. Gut, okay.
3: Wir müssen ja ein bisschen für unsere Region werben, also von daher. Und wir haben so tolle Teeproduzenten, dass wir dann auch Tee trinken müssen.
0: Das kann ich gut verstehen. Apropos für die Region werben, müssen Sie eigentlich noch für die Region werben oder sind zurzeit so viele Urlauber da, dass Sie sagen, es ist doch alles gut?
3: Es sind unfassbar viele Urlauber da, aber das ist ja auch schön so. Wir leben ja auch davon.
0: Ja.
3: Also von daher.
0: Also diese Monate im Sommer sind wahrscheinlich immer ganz besonders aufregende Monate, weil dann viel los ist, weil man neue Leute kennenlernt und so, ne?
3: Richtig, das ist durchaus möglich, aber hier, da halten die Einheimischen sich manchmal auch gerne mit zurück. Uns wird ja nachgesagt, wir sind so ein bisschen zurückhaltend, was das angeht.
0: Ja.
3: Stimmt aber eigentlich gar nicht, aber so ein bisschen, es ist schön, es ist einfach schön belebt, das Ganze.
0: Schön.
3: Ist toll.
0: Ja, also jetzt würde ich mich an Ihrer Stelle auch nicht zurückhalten, denn jetzt geht's los hier. Drei Songs und Sie sagen mir jedes Mal, welches Wort da fehlt, ne?
3: Mhm.
0: Ja, sollen wir loslegen?
3: Ja, gerne.
0: Mhm.
3: Ja,
0: gerne. Also, erster.
3: York.
0: York?
3: York. New York, ja.
0: Mhm. Ja. Gut, das ist ja schon mal 25 Euro, ne?
3: Sehr schön.
0: Gut, geht weiter.
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0: Stolz. Hey, also der Spaziergang hätte was gebracht. Und der Tee auch.
3: Außerdem bin ich großer Herbert Grönemeyer-Fan.
0: Also, das kann ich nachvollziehen. Ich mache den auch total gerne. Ist auch ein super Typ. Haben Sie die Dokumentation, über ihn gesehen? Super, ne?
3: Oh, so toll. Klasse.
0: Ja, fand ich auch.
3: Also ein ganz großes Vorbild.
0: Mhm.
3: Und seine Ansprache an unsere Politiker, das geht einem unter die Haut.
0: Mhm. Wohl wahr. Also, bei Herbert bin ich sofort bei Ihnen. Jetzt kommt aber noch ein ganz großer. Das ist nicht Herbert, aber das ist Bob Dylan. Achtung.
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3: friend?
0: Was?
3: A friend?
0: Nee, das ist es nun nicht.
3: Schade.
0: Ja, das war schade. Es wäre Man gewesen. Before you can call him a man. Aber, wie dem auch sei, es sind immerhin 50 Euro geworden. Also, dann wünschen wir jetzt ein schönes Wochenende, noch eine schöne Zeit mit den Gästen aus überall und und viel Spaß mit dem Hund, ne? Bis denn.
3: Ja.
0: Tschüss.
3: Ciao. Tschüss.
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0: 7.49 Uhr, heute ist der 1. August. Wir sind mittendrin im Sommer und dieser Sommer, der zeigt sich ja mal so richtig von der sommerlichen Seite. Nächste Woche heißt es, soll es wohl dauerhaft über 30 Grad warm werden und ja, irgendwie Wasser von oben kommt eher selten. Deswegen blicken wir mal auf die Waldbrandgefahr. Zum Wochenbeginn steigt die nämlich teilweise wieder an, heißt es. Und wir haben mal beim Landesfeuerwehrverband nachgefragt, ob wir in Niedersachsen eigentlich gut vorbereitet sind auf diese Periode. Verbandspräsident ist Olaf Kapke und der sagt, ja.
1: Die Kamerasysteme, die sind ja rund um die Uhr besetzt. Und wenn bestimmte Waldbrandgefahrenstufen überschritten sind, dann sind ja auch die beiden Flugzeuge des Landesfeuerwehrverbands auch in der Luft, um zusätzlich zu überwachen, aber auch die Einsatzkräfte aus der Luft zu unterstützen. Niedersachsen hat in den vergangenen Jahren massiv in neue Technik investiert. Also wir haben ja diese vier Waldbrandlöschzüge aufgestellt. Einer davon unterstützt ja gerade oder in Teilen zumindest in Spanien. Darüber hinaus hat Niedersachsen Abrollbehälter für Vegetationsbrände beschafft. Da sind beispielsweise diese großen Wasserbassins drauf, damit die Hubschrauber das Wasser aufnehmen können, ziemlich nah am Brandherd. Und um das Wasser dort auch hinzubekommen, sind Hochleistungspumpensysteme beschafft worden.
0: Das klingt ja einigermaßen beruhigend, was Verbandspräsident Olaf Kapke von Landesfeuerwehrverband dazu sagen hat. Und er sagt aber, natürlich ist auch mal wichtig, Waldbrände erst gar nicht entstehen zu lassen. Und dafür gibt es ja auch noch ein paar Tipps.
1: Das Wichtigste ist, keine Fahrzeuge mit heißem Katalysator auf trockene Grasstellen rauchen und grillen im Wald. Sollte selbstverständlich sein, dass das nicht stattfindet, aber auch in Parks beispielsweise, auch dort können dann entsprechende Brände ausgelöst werden.
0: Also Waldbrandgefahr durchaus vorhanden bei uns in Niedersachsen. Sollten wir alle ganz sensibel darauf achten, dass da nichts passiert, von uns ausgelöst.

0: Michael Jackson. Billie Jean hier bei uns bei NDR 1 Niedersachsen.
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0: Die A2 Dortmund-Hannover, zwischen Dreieck Hannover-West und Hannover-Langenhagen. Die ist bis Montag früh 5 Uhr gesperrt, weil da gebaut wird. A352 zur A7 zwischen Dreieck Hannover-West und Langenhagen-Kaltenweide. 5 Kilometer Stau mittlerweile. Und Kreisholzminden, die Landstraße zwischen Bremke und Donsen, weiterhin gesperrt nach einem Unfall. Und die Sperrung gilt auch beidseitig. Ansonsten ist aber noch alles frei.

0: Es ist 8 Uhr.
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0: Mit Moritz Zacho. Schönen guten Morgen. Die Schlagzeilen. Recht auf Ganztagsbetreuung für Grundschulkinder startet in Niedersachsen. FIFA-Chef Infantino gibt Investorenpläne für Fußball-WM auf. Staatsanwaltschaft ermittelt gegen Fahrschulbetreiber aus Papenburg. Das Wetter am meist trocken, vereinzelt Schauer bis 26 Grad. Heute startet der Rechtsanspruch auf einen Ganztagsschulplatz im Grundschulalter. Den hatte der Bund schon vor 5 Jahren beschlossen. Rund 80.000 Erstklässlerinnen und Erstklässler haben damit in Niedersachsen ein Recht auf Ganztagsbetreuung. Sophie Mühlmann, ist unser Bundesland denn bereit dafür?
2: Wenn man nur auf die Quote guckt, dann ja. Bildungsministerin Hamburg spricht sogar von einem Rekordausbau. Denn knapp 90% aller Grundschulen können hier inzwischen eigene Ganztagsangebote vorweisen. Aber wie das dann vor Ort umgesetzt wird, da kommt es ganz auf den Landkreis an. Und da beginnt auch die Kritik. Je nach Landkreis unterscheide sich die konkrete Umsetzung, sagt zum Beispiel Miriam Kaschel vom Landeselternrat. Da fehlt noch eine Mensa, dort eine sinnvolle ÖPNV-Anbindung oder es gäbe keine Außenflächen und die Kinder könnten schließlich nicht 8 Stunden in einem Klassenraum hocken. Sie findet, viele Kommunen hätten das Thema zu lange auf die lange Bank geschoben. Und der Schulleitungsverband hat ebenfalls Bedenken. Der sagt, die Bildung könnte mancherorts auf der Strecke bleiben, wenn es vor allem um die reine Betreuungszeit geht. Da würden dann Lehrkräfte aus dem Vormittag abgezogen und statt Matheförderung am Morgen gäbe es dann nachmittags Mandalas zum Ausmalen.
0: Die Investorenpläne des Fußball-Weltverbands FIFA sind vom Tisch. Nachdem immer mehr Verbände Kritik geäußert hatten, teilte FIFA-Chef Infantino in der Nacht mit, dass er seine Pläne nicht weiter verfolge, da sie zu Spaltungen geführt hätten. Er hatte ursprünglich vorgeschlagen, Anteile der Fußball-Weltmeisterschaft an private Investoren zu verkaufen. Die Fußballverbände in Europa, Asien und für Nord- und Mittelamerika sowie die Karibik hatten sich klar dagegen ausgesprochen. Europa hatte sogar mit einem Boykott von FIFA-Turnieren gedroht. Die meisten der etwa 50.000 Migranten haben die spanische Exklave Ceuta wieder verlassen und sind nach Marokko zurückgekehrt. Nach Angaben der spanischen Regierung befinden sich nur noch einige hundert Migranten in Ceuta. Allerdings gehen die Diskussionen über einen stärkeren Schutz der EU-Außengrenzen nach dem massenhaften Ansturm weiter. Dabei hatte laut EU-Kommission kein einziger Flüchtling das europäische Festland erreicht. Dass es überhaupt zum Ansturm kam, begründete Spaniens Ministerpräsident Sanchez mit kriminellen Schleuserbanden, die den Menschen falsche Versprechen gemacht haben sollen. Die Staatsanwaltschaft Osnabrück ermittelt gegen den Betreiber einer Fahrschule aus Papenburg. Es geht um gewerbsmäßigen Betrug. Anke Heilemann, was für einen Verdacht haben die Behörden denn gegen den Mann?
3: Der Fahrschulbetreiber soll Schulungen für Lkw-Fahrer angeboten, die aber nicht durchgeführt haben. Trotzdem habe er den Lkw-Fahrern bescheinigt, dass sie an diesen Schulungen teilgenommen hätten, so die Staatsanwaltschaft Osnabrück. Wie viel Geld er dadurch eingenommen hat, dazu gibt es noch keine Informationen. In solchen Modulen und Weiterbildungen geht es zum Beispiel darum, wie Fahrer die Ladung richtig sichern oder wie sie möglichst spritsparend fahren. Wer diese regelmäßigen Schulungen nicht macht und trotzdem fährt, der muss Strafe zahlen. Eine Ermittlungsgruppe der Polizei prüft jetzt mehr als 1000 Verdachtsfälle, bei denen der Fahrschulbetreiber also nicht durchgeführte Module verkauft haben soll, und zwar deutschlandweit. Das Amtsgericht Papenburg hat einen Haftbefehl gegen den Mann erlassen, er ist aber unter Auflagen erstmal wieder auf freiem Fuß. Auch die Ehefrau des Mannes steht im Verdacht, bei dem Betrug geholfen zu haben.
0: Infos zu diesem Thema lesen Sie auch in der NDR Niedersachsen-App. Bei einem Unfall zwischen einem Auto und einem Traktor bei Salzgitter-Bahrum ist ein 11 Jahre altes Kind schwer verletzt worden. Nach Polizeiangaben versuchte das Auto, den Traktor am späten Abend zu überholen und kollidierte dabei hinten links so stark mit dem Rad, dass dieses abbrach. Der Traktor schlingerte darauf.

0: daraufhin gegen die Leitplanke und stürzte um. Auf dem Traktor waren insgesamt 3 Personen, 2 wurden leicht verletzt und das 11-jährige Kind schwer. Es wurde in ein Krankenhaus gebracht. Eintracht Braunschweig muss eine hohe Geldstrafe zahlen, weil Fans des Zweitligisten im Niedersachsen-Derby bei Hannover 96 massiv Pyrotechnik abgebrannt hatten. Das Sportgericht des Deutschen Fußballbundes verhängte dafür eine Strafe von rund 118.000 Euro. Der Club hat dem Urteil zugestimmt, es ist damit rechtskräftig. Und noch die Zeit, 8.05 Uhr.
1: Heute ein durchaus wolkiger Tag, aber es gibt auch sonnige Abschnitte und es bleibt heute weitgehend trocken. Leichte Schauer sind nur in Ostfriesland im Harz und im Eichsfeld möglich. Höchstwerte im Laufe des heutigen Samstags 20 Grad am Wasserturm von Langeoog bis knapp 26 Grad in Hagen-ATW und in Georgsmarienhütte. Oberharz 18 bis 21 Grad, dazu ein schwacher bis mäßiger Nord- bis Nordostwind. Morgen auch eher wieder ein schwacher Wind. Dazu gibt es durchaus längere freundliche Phasen, aber auch Quellwolken. Bleibt aber auch morgen meist trocken und die Temperaturen morgen zwischen 21 Grad in Nordholz bis 29 Grad am Brauhaus in Einbeck und in Echte. Am Montag ist es heiter bis wolkig. Schauer sind möglich, wenn überhaupt, in Südniedersachsen. Es wird wieder ein bisschen wärmer, Temperaturen dann bis 32 Grad, am Dienstag bis 33 Grad und am Dienstag, da gibt es aber auch Schauer und vereinzelt Gewitter. Ansonsten ist es heiter bis wolkig.
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1: Ja, und auch jetzt in dieser Stunde spielen wir doch nochmal Entenjagd. Warum denn nicht? Das einzige Problem ist, zum jetzigen Zeitpunkt, wir haben noch keine Kandidatin und keinen Kandidaten. Es geht um 100 Euro. Wenn Sie also spontan sind und sagen, ja, mache ich einfach mal mit. Schnell melden über unsere NDR Niedersachsen-App mit Telefonnummer und Name. Und dann sind Sie vielleicht so gegen 8.45 Uhr um 100 Euro reicher. Also, ich würde es mir mal überlegen.
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0: 8.12 Uhr am Samstag. Zeit für
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0: Heute Mayas Forstwort der Woche. Gott, was alles gibt. Ne? Und da hat Maya heute mal wieder für den Kollegen Andreas Kulage eine ganz besondere Prüfung.
2: Kulage, was ist denn eine Kopfdüngung?
3: Kopfdüngung? Frag mal jeden Glatzkopf in diesem Land. Der wünscht sich so eine Kopfdüngung. Tatsächlich ist eine Kopfdüngung ein verzweifelter Versuch, wieder die Haare sprießen zu lassen. Und das ist eines von vielen Mitteln, um zu versuchen, dort oben auf dem Kopf von erglatzten Menschen wieder was wachsen zu lassen. Das ist ursprünglich aus der Landwirtschaft gekommen, wo man festgestellt hat, dass besonders kahle Flächen, die bisher als unfruchtbar galten, die hat man dann tatsächlich wieder begrünen können. Und dann hat man sich überlegt, Mensch, wenn das da passiert, dann funktioniert es vielleicht bei Glatzen auch. Und je mehr ich hier rede, desto mehr merke ich, dass das totaler Spaß ist. Aber die Idee ist gut. Kopfdüngung ist etwas für den Kopf, damit da wieder was wächst.
2: Ja, wie schön. Also war wieder sehr kreativ. Mit Kopfdüngung meint man den Düngerzeitpunkt, wenn auf dem Feld schon die Kultur richtig wächst. Also wenn du schon siehst, da ist schon Bestand.
3: Aha, okay, es ist schon was da und dann wird trotzdem nochmal gedüngt.
2: Genau, damit es noch besser wachsen kann. Also Kopfdüngung.
3: Wie immer nur ganz knapp vorbei.
2: Ja.
0: Andreas Kulage, Maya Mogwitz in unserem Landwirtschaftspodcast, 63 Hektar. Und den gibt es immer bei uns im Programm und in der ARD Sounds App. Alle zwei Wochen freitags immer auch wieder neu hier bei uns. Und ja, am Samstag immer zwischen 8 und 8.30 Uhr das Landwort der Woche oder das Forstwort der Woche.

Billy Joel, ohne Frage einer der ganz Großen der Musikgeschichte, hier mit My Life. Da war er schon ganz weit oben in seiner Karriere, aber sein Leben als Künstler fing gar nicht so doll an. Er hat zwar immer schon bewundernswert gespielt in vielen, vielen Bars und Kneipen in New York und viele haben gesagt, Alter, du bist so gut, du musst Karriere machen, und er wollte auch Karriere machen, aber es hat echt gedauert, bis er dann endlich den Durchbruch geschafft hat. Billy Joel startete dann in der zweiten Hälfte der 70er Jahre auch bei uns in Europa, bei uns in Deutschland mit dem Album The Stranger, hat er den Durchbruch geschafft und dem wunderschönen Song Just The Way You Are. Das war dann auch bei uns in Europa der Bringer. Und danach ging es eigentlich weltweit los für Billy Joel. Für mich wirklich einer der ganz Großen. Und es gibt wenige Songs bei dem, wo ich sage, nee, kann ich nicht gut hören. Wir haben so schöne Songs von Ihnen im Programm. Alles immer hier bei uns bei NDR 1 Niedersachsen.

0: Was für eine tolle Botschaft von Clymie Fischer. Love changes everything. Die Liebe ändert alles. Ich denke auch, wir sollten viel mehr Liebe zulassen. Und dann ändert sich vielleicht auch alles das, was zurzeit nicht so richtig rund läuft auf der Welt. Aber ich glaube, es ist ein frommer Wunsch, ne? Kann man sich so viel wünschen, wie man will. Love changes everything. Auf alle Fälle tolle Nummer, finde ich, von Clymie Fischer. Die hatten, glaube ich, nur diesen einen Riesenhit, aber den kann man halt immer wieder hören. Gerne auch hier bei uns bei NDR1 Niedersachsen. Ob Sie jetzt das Wetter gerne hören, weiß ich nicht. Aber das sind die aktuellen Wetterwerte aus der letzten halben Stunde. Norderney bedeckt 17 Grad, Oldenburg leicht bewölkt 16, Bremen auch leicht bewölkt 15 Grad. Am Alten Kran von Lüneburg 14 Grad, leicht bewölkter Himmel. Osnabrück, Domhof 15 Grad, auch leicht bewölkter Himmel. Hannover am Lindener Markt 14 Grad, leicht bewölkter Himmel. Bedeckter Himmel über Braunschweig am Schloss 16 Grad. Göttingen, da hat es ja geregnet heute Morgen. Das ist wohl erstmal vorbei, aber jetzt dicke Wolken über der Stadt bei 16 Grad. Und Braunlage bedeckter Himmel bei 15 Grad.
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0: Die A2 Dortmund-Hannover zwischen Dreieck-Hannover West und Langenhagen bis Montag früh 5 Uhr gesperrt wegen Bauarbeiten. A352 zur A7 zwischen Dreieck-Hannover West und Langenhagen-Kaltenweide 5 Kilometer Stau. Die B243 Nordhausen-Seesen ist zwischen Katzenstein und Badenhausen gesperrt. Da sind Tiere auf der Straße. Und Kreis Holzminden. Die Landstraße zwischen Bremke und Donsen beidseitig gesperrt nach einem Unfall.
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0: Und was viel wichtiger ist, ich saß mal wieder gerne an dieser Stelle mit Katrin Hansen gleich. Katrin Hansen aus Hochsiel, die spielt Endjacht. Es geht immerhin um 100 Euro. Drei Geschichten von uns. Und wenn Katrin dreimal richtig liegt mit Echt oder Ente, 100 Euro für sie.

0: Also ich schätze ja spontane Menschen. Das muss ich an dieser Stelle mal deutlich sagen. Ich schätze spontane Menschen. Katrin Hansen zum Beispiel, die schätze ich nicht ganz. So muss ich sagen an dieser Stelle. Die hat da eigentlich zugesagt, Endjahr zu spielen. Und dann muss sie aber spontan gesagt haben, ach nee, ich habe doch keine Lust, geht nicht mehr ans Telefon. Ja, und was mache ich? Dann rufe ich Dirk Schröder an aus Basinghausen. Und der ist spontan. Hallo Herr Schröder.
1: Moin Herr Kuhn.
0: Mensch,
1: vielen Dank für den Anruf.
0: Ja, Sie wollen Entenjagd spielen und wir spielen auch Entenjagd. Das ist überhaupt kein Problem.
1: Ich will seit vielen Jahren Entenjagd spielen und freue mich, dass Sie sich angemeldet haben, auch spontan.
0: Ja, sehen Sie mal. Klappt manchmal, ne?
1: Ja, manchmal klappt es, ja.
0: Der spontane Vogel kommt vorbeigeflogen. Und ja, jetzt fangen wir aber offiziell an. Achtung.
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0: Ja, mit Dirk Schröder aus Großmunzel, habe ich das richtig gesehen?
1: Holtensen.
0: Holtensen.
1: Da, das ist ganz wichtig. Wenn da heute jemand zuhört, der will auch dann, dass das Holtensen ist.
0: Gut, das wollen wir natürlich richtig stellen. Also aus Holtensen ist klar, kurz vorm Deister auf alle Fälle, ne?
1: Genau, ja. Auf der anderen Seite des Deisters, wo Sie hergekommen sind.
0: Stimmt, genau. Also sozusagen sind wir ja durch den Deister getrennt gewesen, kann man sagen.
1: Na, dafür waren wir zusammen auf einer Schule.
0: Nee, ehrlich?
1: Ja, in Bad Nenndorf auf dem Gymnasium.
0: Ach, da war es schön, da war ich ein bisschen länger als geplant.
1: Das kenne ich irgendwoher.
0: Oh Mann, das war noch Zeit, ne? Wann waren Sie denn da?
1: Von 74 bis 77.
0: Ach so, drei Jahre. Ja, Moment, ich war auch von, wie lange war ich da?
1: Ja, oder? Doch, da waren Sie noch da.
0: Ja, da war ich da, genau, mein lieber Scholli. Ja, ich sag mal so, im Nachhinein idealisiert man ja vieles. Das war eigentlich eine gute Zeit, aber damals muss ich sagen, ich bin ja nicht gern zur Schule gegangen, wenn ich das an der Stelle mache.
1: Oh, willkommen im Club.
0: Vor allem mal zu Hause in der Schularbeit mal, ja, gar keinen Bock drauf. Aber egal.
1: Gab's sowas?
0: Ja, das gab's damals noch. Hey, der Witzker, nee. Aber im Nachhinein ist alles gut gegangen und ich hatte auch ein paar gute Lehrer, das muss ich schon sagen.
1: Also ja.
0: Und ohne die wäre gar nichts gegangen.
1: So ist es.
0: So, jetzt wollen wir mal Entenjagd spielen. Also die erste Geschichte für Sie hier. Es geht um 100 Euro, in den 70 haben wir schon Pott. Und hier ist unsere erste Geschichte. Achtung.
3: In Italien hat ein Mann jahrelang Touristen mit einem selbstgebauten Amphitheater abgezockt. Er hatte behauptet, der archäologische Fund stamme aus dem Jahr 393 nach Christus. Für bis zu 40 Euro bot er Führungen und Veranstaltungen in dem Theater an, in dem auch Kleopatra und Julius Caesar zu Gast gewesen sein sollen. Als Experten, die vermeintlich antike Städte untersuchten, fanden sie allerdings Pappmaché, Gips und Glasfaser, die aus den 2000er Jahren stammen.
0: Na, das ist...
1: Ich würde sagen, das ist eine Ente.
0: Oh nein!
1: Das ist das Leben.
0: Das hätte ich Sie doch gerne hier durch die Entenjagd gelobt.
1: Ah, das ist nett, aber es hat auch so viel Spaß gemacht.
0: Ja, fand ich allerdings auch, vor allem die Erinnerung an die Schule. Waren Sie denn ein guter Schüler?
1: Nein.
0: Auch nicht.
1: Aber das Abitur habe ich trotzdem.
0: Haben Sie auch gekriegt, ne?
1: Ja.
0: Ja, mit so ein bisschen Augen zudrücken haben die das ja damals irgendwie dann verteilt.
1: Ich habe die Prioritäten damals etwas anders verteilt.
0: Ja, das verstehe ich. Okay, Herr Schröder, hat Spaß gemacht. Ich wünsche Ihnen trotzdem schönes Wochenende.
1: Sehr gut, Ihnen auch. Machen Sie es gut.
0: Danke, Sie auch. Tschüss.
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Urlaubsgefühle pur, die Ärzte mit Westerland hier bei uns bei NDR1 Niedersachsen, wo auch immer Sie jetzt gerade Urlaub machen, ich weiß es ja nicht, vielleicht sind Sie ja auch auf Sylt. Ich empfehle allerdings gerne auch mal die ostfriesischen Inseln, immer wieder super Ziele hier direkt bei uns vor der niedersächsischen Küste. Also auch immer, wenn Sie Urlaub machen zurzeit, dann wünschen wir Ihnen einfach entspannte Tage. Unsere Frühteams machen ja auch zurzeit Urlaub und da sind meine Kollegin Verena Kortmann und ich immer für Sie hellwach, auch in der nächsten Woche. Das wollte ich an der Stelle einfach nochmal gesagt haben und wir gehen dann irgendwann später nochmal in Urlaub. Was? Was meinst du? Was heißt das denn?

0: Kreis Holzminden. Die Landstraßen zwischen Bremen und Dohn sind nach wie vor beidseitig gesperrt nach einem Unfall. Und A7 Hannover-Hamburg zwischen Tiesshoop und Ramelsloh 2 Kilometer Stau.
1: Es ist 9 Uhr.
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1: Mit Moritz Zacho. Guten Morgen. Die Schlagzeilen. Recht auf Ganztagsbetreuung für Grundschulkinder startet in Niedersachsen. FIFA-Chef Infantino gibt Investorenpläne für Fußball-WM auf. Viele Einsatzkräfte sichern bunte CSD-Demo in Hamburg ab. Das Wetter meist trocken, vereinzelt Schauer bis 26 Grad. Heute startet der Rechtsanspruch auf einen Ganztagsschulplatz im Grundschulalter. Den hatte der Bund schon vor 5 Jahren beschlossen. Rund 80.000 Erstklässlerinnen und Erstklässler haben damit in Niedersachsen ein Recht auf Ganztagsbetreuung. Sophie Mühlmann, ist unser Bundesland denn bereit dafür?
3: Wenn man nur auf die Quote guckt, dann ja. Bildungsministerin Hamburg spricht sogar von einem Rekordausbau. Denn knapp 90% aller Grundschulen können hier inzwischen eigene Ganztagsangebote vorweisen. Aber wie das dann vor Ort umgesetzt wird, da kommt es ganz auf den Landkreis an. Und da beginnt auch die Kritik. Je nach Landkreis unterscheide sich die konkrete Umsetzung, sagt zum Beispiel Miriam Kaschel vom Landeselternrat. Da fehlt noch eine Mensa, dort eine sinnvolle ÖPNV-Anbindung oder es gäbe keine Außenflächen und die Kinder könnten schließlich nicht 8 Stunden in einem Klassenraum hocken. Sie findet, viele Kommunen hätten das Thema zu lange auf die lange Bank geschoben. Und der Schulleitungsverband hat ebenfalls Bedenken. Der sagt, die Bildung könnte mancherorts auf der Strecke bleiben, wenn es vor allem um die reine Betreuungszeit geht. Da würden dann Lehrkräfte aus dem Vormittag abgezogen und statt Matheförderung am Morgen gäbe es dann nachmittags Mandalas zum Ausmalen.
1: Der Plan des Fußball-Weltverbands FIFA, WM-Anteile an private Investoren zu verkaufen, ist vom Tisch. Der Widerstand ist in den vergangenen Tagen zu groß geworden. Katrin Hondel berichtet.
4: In einem in der Nacht verbreiteten Statement teilt FIFA-Präsident Gianni Infantino mit, Zitat, es ist klar geworden, dass das Projekt zu Spaltungen geführt hat, die nicht mehr im Interesse des ursprünglich gesetzten Ziels stehen. Deshalb werde das Projekt nicht weiter verfolgt. Gegen die Investorenpläne des FIFA-Chefs hatte es massiven Widerstand gegeben. Die 55 Mitgliedsverbände der Europäischen Fußballunion UEFA hatten sogar mit einem Boykott der WM und aller sonstigen FIFA-Turniere gedroht, sollte Infantinos Plan weiter bestehen. Auch die Fußballverbände für Asien und für Nord- und Mittelamerika sowie die Karibik waren geschlossen gegen den Plan des FIFA-Chefs. Und selbst in der Zentrale des Weltfußballverbands gab es Protest. Ein führender Berater von Infantino trat zurück und nannte den Investorendeal ein schlechtes Geschäft für den Fußball.
1: In der Nähe von Neapel in Italien hat es am Abend ein schweres Erdbeben gegeben. Die Behörden gaben die Stärke mit 4,7 an. Das Epizentrum lag in dem Vulkangebiet der Phlegräischen Felder. Nach ersten Angaben des Katastrophenschutzes wurden mindestens 8 Menschen leicht verletzt. Italienischen Medien zufolge war es das stärkste Beben in der Region seit rund 40 Jahren. Die Zahl der Kinder unter Gewaltopfern ist in den vergangenen Jahren in Niedersachsen gestiegen. Das geht aus einer Antwort des Justizministeriums auf eine Anfrage der CDU hervor. Demnach stieg die jährliche Zahl der Kinder, die Opfer von Gewalttaten wurden, zwischen 2020 und 2025 um 60%. Im vergangenen Jahr wurden demnach mehr als 12.100 Kinder Opfer von Gewalttaten. Zur Anklage kommt es meist nur in einem Bruchteil der Fälle und noch seltener zu Verurteilungen. In Hamburg werden heute tausende Menschen erwartet, die sich der Parade zum Christopher Street Day anschließen wollen. Nach dem Anschlag auf den CSD in Berlin vor wenigen Tagen haben sich so viele Gruppen angekündigt wie noch nie. Zum Schutz der Parade soll es deutlich mehr Sicherheitskräfte geben. Der Verein Hamburg Pride teilte mit, dass der Anschlag in Berlin auf erschütternde Weise deutlich mache, wie weit wir von einer Zukunft entfernt sind, in der queere Menschen selbstverständlich sicher leben können. Die CSD-Demo in Hamburg startet um 12 Uhr. Und jetzt der Blick auf die Zeit, 9.04 Uhr.
5: Und jetzt der Blick auf das Wetter. Heute so ein bisschen Sonne, ein paar Wolken. Es bleibt weitgehend trocken. Schauer, wenn überhaupt, in Ostfriesland, im Eichsfeld und im Harz. Höchstwerte 20 Grad am Café Pudding von Wangerooge bis knapp 26 Grad am Alfsee. Im Oberharz 18 bis 21 Grad. Eher schwacher bis mäßiger Wind heute, kommt aus Nord. Dreht dann auf Nordost, viel ist das nicht. Ne? Morgen am Sonntag gibt es auch längere freundliche Phasen, ein paar Quellwolken. Es bleibt aber auch morgen meist trocken bei Temperaturen von etwa 21 Grad am Medemufer in Otterndorf bis 29 Grad an der Bodensee.

0: Ihr Hardenberg und auch in Moringen morgen 29 Grad. Auch morgen wieder ein schwacher Wind. Am Montag heiter bis wolkig. Wenn Schauer, dann in Südniedersachsen. Da kann auch mal ein Gewitter runterkommen. Es wird wieder wärmer, Temperaturen bis 32 Grad. Am Dienstag heiter bis wolkig. Immer mal wieder ein Schauer, auch mal ein Gewitter möglich. Temperaturen dann bis 33 Grad.
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0: Huch, was ist denn da passiert? Haben Sie Lust auf August? Ja, dann würde ich sagen, er ist da. Heute, 1. August. Und unser Rechner hat gesagt, ey, ihr habt mich nur bis zum 31. Juli bezahlt. Ist mir gerade eingefallen. Und deswegen steuere ich am 1. August keine Geräusche mehr zu. Was ist mit dem los? Hallo? Kommt nichts. Oh, egal. Jetzt kommen aber The Cure. Friday, I'm in Love. Hier bei uns, bei NDR 1 Niedersachsen. Schönen Samstag für Sie.

So, wollen wir mal gucken, ob unser kleines Gerät wieder in Ordnung ist. Funktioniert doch alles hier. Ja, wir haben die Lizenz ganz schnell nachbezahlt und jetzt läuft das hier wieder. Hier ist auch noch ein aktueller Verkehrsservice. Vorsicht bitte auf der A7 Hannover-Hamburg zwischen Dreieckwalsrode und Bad Fallingbostel. Hat es einen Unfall gegeben. Die Unfallstelle ist noch nicht abgesichert. Hier bitte besondere Vorsicht. Apropos läuft, ich hoffe, bei Ihnen läuft es auch an diesem Wochenende, 1. August jetzt. Und wir sind mittendrin im Sommer für den Fall, dass Sie auch gerade Schützenfest feiern. Viel Spaß natürlich. In Hannover läuft hier das Maschseefest. Heute auch wieder am Geibeltreff mit vielen Aktionen von uns vom NDR. Ansonsten läuft nicht nur das Maschseefest, es läuft ja auch das Seefest. Ich hoffe, das kennen Sie schon. Das ist ja Open-Air-Kino, direkt auch in der Nähe vom Maschsee, an der Parkbühne. Und da gibt es auch mal wieder tolle Filme zu sehen in einer besonderen Atmosphäre. Abends, wenn es so dunkel wird und so, kann man schon mal Spaß haben. Hab mir sagen lassen, in einer Woche kommt da Dieter Thomas Kuhn hin, präsentiert ein paar von seinen Songs und auch einen Film über sich. Also von daher kann ich nur sagen, es ist ja in dieser Sommerzeit eine Menge los. Wir müssen eigentlich nur hingehen und gemeinsam Spaß haben. Das tut ja auch gut in diesen Zeiten, in denen es nicht immer alles so richtig spaßig ist. Schönes Wochenende.

0: 20 nach 9 am Samstag und auch im August das hier an dieser Stelle.
1: 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Noch eine Frage, Herr Pastor.
2: Der Teufel und die harte Rockmusik. Was hat das eine mit dem anderen zu tun?
3: Metal is my religion steht auf ihrem T-Shirt. Die rechte Hand zur Hörnerfaust geballt, Arme und Beine tätowiert. So steht eine junge Frau mitten in der Menge auf dem heiligen Acker von Wacken. Ja, die Fans reden geradezu ehrfürchtig über das größte Heavy-Metal-Festival der Welt. Und irgendwie stimmig, denn Bands wie Judas Priest oder Lamb of God beschäftigen sich ja mit Religion, der Frage nach dem Sinn des Lebens, dem Kampf zwischen Gut und Böse. Und manchmal taucht der Teufel in den Liedern auf, wie in der Motorhead-Version von Sympathy for the Devil.

0: Vielen Hardrock- und Metal-Bands wird ein Hang zum Satanismus nachgesagt. Dämonen und Höllenflammen auf Plattencovern legen das auch nahe. Aber ist das echt oder vielleicht bloß nur Show? Denn davon lebt ja die Kunst. Das wäre erst einmal zu klären. Im Grunde klingt in solchen Liedern ein Urthema der Menschheit an, die Theodizee-Frage. Also gibt es ihn, den gerechten Gott? Und wenn ja, woher kommt das Böse? In Sympathy for the Devil stiftet der Teufel die Menschen zum Bösen an. Er stellt sich als Luzifer vor, beschreibt sein Wirken in der Geschichte. Von der Verurteilung Jesu bis zur Ermordung der Zarenfamilie oder dem Attentat auf den US-Präsidenten John F. Kennedy. Ganz anders Gottfried Wilhelm Leibniz. Der Philosoph hält den Teufel für ein Hirngespinst. Er glaubt an den gerechten Gott. Der musste aber bei der Schöpfung die Möglichkeit zum Bösen zulassen. Sonst würde es keine echte Freiheit geben. Wenn Menschen diese Freiheit auf Kosten anderer ausnutzen, dann gewinnt das Böse Gestalt. Die gehörnte Faust, der sogenannte Metal-Gruß, ist interessanterweise ein altes Schutzzeichen. Mano cornuta heißt das in Italien. Damit lässt sich Böses abwehren, sagen die Alten. So teuflisch, wie sich viele Hardrock- und Metal-Fans geben, sind sie oft gar nicht. Die Frage nach einem gerechten Gott treibt eben viele um.
1: Oliver Vorwald von der Evangelischen Radiokirche. NR1 Niedersachsen, noch was Aktuelles von den Straßen. Vorsicht A30, Bad Oeynhausen, Osnabrück zwischen Gessmold und Bissendorf. Da steht ein defekter LKW.

0: Gleich schon 9:30 heute am Samstag. Das aktuelle Wetter, letzte halbe Stunde, so sah es aus bei uns. Nordernheim, bedeckter Himmel 17 Grad. Oldenburg, leicht bewölkt, am Schlossplatz auch 17 Grad. Leicht bewölkter Himmel über Bremen, am Bremer Roland 16 Grad. Lüneburg 15 Grad, leicht bewölkt. Bewölkt Osnabrück 17 Grad, leicht bewölkter Himmel über Hannover 16. Bedeckter Himmel über Braunschweig 16 Grad. Göttingen bewölkt an den Schillerwiesen 17 Grad und im Kurpark von Braunlage 15 Grad, auch da bedeckter Himmel.
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0: A1 Osnabrück-Bremen zwischen Bremen-Brinkum und Arsten, 4 Kilometer stockender Verkehr an der Baustelle. Die A2 Dortmund-Hannover ist ja zwischen Dreieck Hannover-West und Hannover-Langenhagen bis Montag früh 5 Uhr gesperrt. Da wird gebaut, könnt mir vorstellen, auch da läuft das nicht so glatt zurzeit. A2 haben wir es ja, A352 Dortmund nach Hannover-Nord zwischen Hannover-Nordhafen und Hannover-Flughafen, 6 Kilometer Stau. A7 Hannover-Hamburg zwischen Thieshoop und Ramelsloh, 2 Kilometer Stau. A7 Hannover-Flensburg vor dem Elbtunnel, 4 Kilometer stockender Verkehr. Im Kreis Holzminden die Landstraße zwischen Bremgow und Donsen beidseitig gesperrt. Grund hier ein Unfall und die Sperrung, die existiert schon seit heute Morgen.
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0: So, ich könnte mir vorstellen, jetzt wird es mal so richtig schön in den nächsten 2,5 Stunden hier bei uns, denn gleich kommt ja unsere Rubrik Jetzt kommen Sie. Also am Samstagvormittag reden wir immer über ein Thema der Woche und in dieser Woche gab es ja den Internationalen Tag der Freundschaft. Ja, und den wollen wir jetzt heute nochmal mit Ihnen gemeinsam feiern. Sagen Sie uns doch mal, was Sie mit echter Freundschaft verbinden. Vielleicht haben Sie auch einen guten Freund, eine gute Freundin, der Sie heute das nochmal persönlich über den Sender sagen wollen, über NDR 1 Niedersachsen. Also es geht um Freundschaft. Wie erleben Sie Freundschaft? Mit wem erleben Sie Freundschaft ganz besonders gerne? Was macht das für Sie so aus? Wie trägt Sie eine Freundschaft durchs Leben? Alles das wollen wir heute hier mal ganz besonders gerne besprechen. Vielleicht haben Sie aber auch eine Sache, wo Sie sagen, da hat mich ein Freund enttäuscht. Wollen wir auch hören? Sie können uns jetzt gerne schon mal Ihre ganz persönliche Freundschaftsgeschichte schicken über unsere NDR Niedersachsen-App, Textnachricht oder Sprachnachricht. Freundschaft, das Thema bei Jetzt kommen Sie ganz ausführlich ab 10 Uhr.

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1: So stehen Ihre Sterne. Widder. Widder.
2: Kein Grund, sich gleich zu verteidigen. Gerade wer Sie heute kritisiert, der dürfte recht viel von Ihnen halten.
1: Stier. Stier.
2: Halten Sie sich mit Plänen noch zurück. Der Lauf der Dinge entscheidet, wie die Sache weitergeht.
1: Zwilling.
2: Nutzen Sie diesen Tag, um seelisch aufzutanken. Schon bald werden Sie das zu schätzen wissen.
1: Krebs. Krebs.
2: Grenzen zu setzen ist manchmal unvermeidbar. Lassen Sie dennoch Fairness walten.
1: Löwe. Löwe.
2: Nur nicht so vertrauensselig. Ob man es immer ehrlich mit Ihnen meint, ist wohl eher fraglich.
1: Jungfrau. Jungfrau.
2: Bleiben Sie konsequent. Mit übertriebenen Kompromissen sind weder Sie noch Ihr Partner glücklich.
1: Waage.
2: Wenn Sie sich jetzt etwas gönnen, ist der Stress der letzten Tage schnell wieder vergessen.
1: Skorpion, Skorpion.
2: Sie glänzen als Zuhörer, doch über die eigenen Sorgen sollten Sie sich auch einmal austauschen.
1: Schütze, Schütze.
2: Sind Sie bereit, Ihre Sache selbst in die Hand zu nehmen? Damit gelingt alles nämlich sehr viel leichter als erwartet.
1: Steinbock, Steinbock.
2: Was gehen Sie die Konflikte anderer an? Vermeiden Sie es, zwischen die Fronten zu geraten.
1: Wassermann. Wassermann.
2: Setzen Sie sich ruhig für andere ein. Doch fremde Probleme zu lösen, das ist nicht Ihre Aufgabe.
1: Fische. Fische.
2: Lassen Sie sich nicht übervorteilen. Wenn Sie alles geben, müssen Sie auch etwas dafür verlangen.

0: Wir feiern jetzt nochmal die Freundschaft. Am Donnerstag war ja der Tag der Freundschaft und das ist jetzt auch unser Thema hier bei uns bei NRZ Niedersachsen. Und jetzt kommen Sie. Den meisten von uns in Niedersachsen sind enge Freunde wichtig. Das hat eine Umfrage von NDR Fragt ergeben. Die Umfrage ist zwar nicht repräsentativ, aber schon gewichtet und insofern schon auch aussagekräftig. Margareta Ilieva aus dem NDR Fragt-Team. Wie sehen denn eigentlich Freundschaften aus? Hängen die Menschen ständig mit ihren engen Freunden zusammen?
1: Das könnte man vermuten, ist aber gar nicht so. Nur etwa jeder Dritte aus der NDR-Frag-Community hat täglich oder mehrmals pro Woche Kontakt zu seinen engsten Freunden. Zu einem Treffen kommt es dann sogar noch seltener. Auch für Melanie aus Harburg, die uns mitgeteilt hat: Meine längste Freundin kenne ich nun schon 44 Jahre. Wir haben uns in der Schule kennengelernt und sind seitdem eng befreundet. Leider wohnt sie seit circa 12 Jahren in München. Die Entfernung macht die Freundschaft nicht einfacher. So wie Melanie geht es auch knapp der Hälfte der Befragten, die ihre Freunde nur einmal im Monat oder seltener sieht. Wenn sie sich treffen, geht es aber oft gar nicht um große Unternehmungen. Die meisten verbringen die Zeit einfach mit Gesprächen, zum Beispiel bei einem Kaffee oder einem Spaziergang.
0: Ja, das sind diese langen Freundschaften. Gibt es denn eigentlich Tipps, wie man heute richtig gute Freunde findet oder finden kann?
1: Das fällt vielen gar nicht so leicht. Mehr als die Hälfte der Befragten sagt, dass es ihnen eher schwerfällt, neue Freundschaften zu schließen. Wenn daraus aber enge Freundschaften entstehen, dann meist über gemeinsame Hobbys, Sport oder Vereine. Auch bei der Arbeit oder schon in der Schulzeit finden viele ihre besten Freunde. Offenbar überall dort, wo Menschen regelmäßig Zeit miteinander verbringen. Im Internet passiert das dagegen eher selten.
0: NDR Fragt zum Thema Freundschaften. Das waren Informationen von Margareta Ilieva hier bei uns bei NDR Niedersachsen. Und jetzt sind Sie dran. Was verbinden Sie mit Freundschaft? Was wollen Sie vielleicht Ihrer besten Freundin, Ihrem besten Freund heute auch mal übers Radio sagen? Alles möglich über unsere NDR Niedersachsen App. Sie können aber auch direkt anrufen über 08000 80 22 22. 08000 80 22 22. Dann gehe ich ans Telefon und dann werden wir ja vielleicht Freunde. Wer weiß? Alles möglich.

0: 9.59 Uhr ist es am Samstag, 1. August.
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0: Staustockender Verkehr, aktuell folgende Strecken: A1 Osnabrück-Bremen zwischen Brinkum und Arsten, 4 Kilometer stockt an der Baustelle. Die A2 Dortmund-Hannover ist zwischen Dreieck Hannover-West und Langenhagen bis Montag früh 5 Uhr gesperrt, da wird gebaut. A2, A352 Dortmund nach Hannover-Nord zwischen Nordhafen und Hannover-Flughafen, 6 Kilometer Stau. A7 Hannover-Hamburg vor dem Horster Dreieck, 5 Kilometer Stau. A7 Hannover-Flensburg vor dem Elbtunnel, 4 Kilometer stockender Verkehr. Und Kreis Holzminden, die Landstraße zwischen

0: werden. Eintracht Braunschweig zahlt hohe Geldstrafe nach Pyroeinsatz. Das Wetter, meist trocken, vereinzelt Schauer bis 26 Grad. In Hamburg werden heute tausende Menschen erwartet, die sich der Parade zum Christopher Street Day anschließen wollen. Nach dem Anschlag auf den CSD in Berlin vor einer Woche haben sich so viele Gruppen angekündigt wie noch nie. Aus Hamburg berichtet Jörn Strehler-Pohl.
1: Es ist der 46. CSD in Hamburg. Und nach Überzeugung der Veranstalter vom Verein Hamburg Pride wird es heute der wichtigste CSD in der Stadtgeschichte werden. Sprecher Manuel Opitz ruft alle Hamburgerinnen und Hamburger auf, ein Zeichen zu setzen für eine Gesellschaft, in der Menschen friedlich zusammenleben können. Und auch die Schura Hamburg, das ist der Rat der islamischen Gemeinden, nimmt nach dem islamistisch motivierten Anschlag von Berlin Stellung zum CSD. In einem kurz vor dem CSD veröffentlichten Statement heißt es, wenn Menschen den Islam benutzen, um Hass oder Angriffe auf andere zu rechtfertigen, missbrauchen sie unsere Religion. Der Islam gestatte keine Selbstjustiz. Zum Hamburger CSD haben sich rund 120 Gruppen und rund 50 Trucks angemeldet. Kurzfristig mit dabei sein wird auch ein Wagen des Berliner CSD. Wer auf ihm mitfährt, soll dunkle Kleidung tragen. Ebenfalls aus Berlin erwartet werden eine Reihe von Spitzenpolitikerinnen und Politikern. Damit zeichnet sich schon vor Beginn heute Mittag ab, dass der Hamburger CSD so viel Aufmerksamkeit bekommen wird wie noch nie.
0: Nach dem massiven Andrang auf die spanische Exklave Ceuta ist ein Großteil der Migranten nach Marokko zurückgekehrt. Dutzende Menschen kamen in den vergangenen Tagen ums Leben. Nun werden die Ereignisse aufgearbeitet. EU-Vertreter wollen heute zu einer Krisensitzung zusammenkommen. Christian Sachsinger berichtet.
2: Dass es überhaupt zu dem Massenansturm kommen konnte, begründete Spaniens nach Ceuta angereister Ministerpräsident Pedro Sanchez mit kriminellen Schleuserbanden, die den Menschen in Marokko falsche Versprechungen gemacht haben sollen. Tatsächlich dürften mehrere Faktoren zusammengespielt haben. Es kursierte die Meldung, dass Spanien Menschen, die übers Meer fliehen, wegen einer Gerichtsentscheidung nicht zurückschicken dürfe. Außerdem sollen marokkanische Grenzsoldaten die Übergänge nicht wirklich gesichert haben. Einmal angekommen in Ceuta folgte dann aber schnell die Ernüchterung. Der Weg weiter nach Kontinentaleuropa führt über eine Passkontrolle, die ist ohne gültige Papiere aber unpassierbar. Außerdem konnten sich die Angekommenen in der Stadt nicht mit Lebensmitteln versorgen, da die meisten Ladenbesitzer in Ceuta ihre Geschäfte geschlossen hielten. Von der EU-Kommission hieß es, kein einziger der Migranten habe in den letzten 2 Tagen von Ceuta aus europäisches Festland erreichen können.
0: Heute startet der Rechtsanspruch auf einen Ganztagsschulplatz im Grundschulalter. Den hatte der Bund schon vor 5 Jahren beschlossen. Rund 80.000 Erstklässlerinnen und Erstklässler haben damit in Niedersachsen ein Recht auf Ganztagsbetreuung. Laut Bildungsministerin Hamburg ist unser Bundesland darauf vorbereitet. Regional gibt es allerdings Unterschiede, weil jeder Landkreis eigenverantwortlich ist, kritisiert der Landeselternrat. Personell gäbe es in der Betreuung teilweise auch Schwierigkeiten, heißt es vom Schulleitungsverband. Ein regungsloser Mann in einem Schlauchboot hat am Abend in Hannover einen größeren Einsatz von Polizei und Feuerwehr ausgelöst. Dabei kamen auch Drohnen zum Einsatz, die den Fluss Leine nach möglichen weiteren Personen absuchten. Es wurde aber niemand gefunden. Die Einsatzkräfte waren gegen 22 Uhr alarmiert worden. Sie holten das Boot ans Ufer. Dort wurde festgestellt, dass der Mann stark betrunken war, teilte die Polizei mit. Er kam in ein Krankenhaus. Eintracht Braunschweig muss eine hohe Geldstrafe zahlen, weil Fans des Zweitligisten im Niedersachsen-Derby bei Hannover 96 massiv Pyrotechnik abgebrannt hatten. Das Sportgericht des Deutschen Fußballbundes verhängte dafür eine Strafe von rund 118.000 Euro. Der Club hat dem Urteil zugestimmt. Es ist damit rechtskräftig. Und noch die Zeit, 10.04 Uhr.
3: Kommen wir zum Wetter. Heute Sonne und Wolken, also immer ein bisschen was Schönes zwischendurch und dann allerdings auch wieder bewölkter Himmel und grau. Es bleibt weitgehend trocken. Wenn mal ein leichter Schauer, dann heute im Harz, in Ostfriesland oder auch im Eichsfeld. Höchstwerte haben wir 20 Grad am Wasserturm von Langeoog bis knapp 26 Grad in Melle und am Schloss Hünefeld bei Bad Essen. Oberharz 18 bis 21 Grad, dazu ein schwacher bis mäßiger Nord- bis Nordostwind. Morgen Sonntag gibt es längere freundliche Phasen mit ein paar Quellwolken. Es bleibt aber auch morgen meist trocken bei Temperaturen zwischen 21 Grad an der Kugelbarke Cuxhaven und bis 29 Grad an der Nordheimer Seenplatte. Auch morgen wieder eher ein schwacher Wind. Am Montag ist es heiter bis wolkig. Da kann es in Südniedersachsen mal einen Schauer oder ein Gewitter geben. Temperaturen dann wieder deutlich über 30, also bis 32 Grad schon mal. Dienstag bis 33 Grad. Dazu ist es dann heiter bis wolkig. Und am Dienstag gibt es örtlich Schauer und vereinzelt auch mal

0: Gewitter.
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2: So, Freunde, lasst uns mal reden. Also, ne, im übertragenen Sinn, und zwar über Freundschaft. In der vergangenen Woche gab es ja den Internationalen Tag der Freundschaft und den haben wir auch mal zum Anlass genommen zu sagen, was verbinden Sie denn so mit Freundschaft? Welches ist Ihr bester Freund? Warum? Ihre beste Freundin? Warum? Können Sie gerne heute auch mal sozusagen eine persönliche Freundschaftserklärung abgeben? Sie können uns aber auch sagen, was Sie allgemein mit Freundschaften verbinden. Alles das bei Jetzt kommen Sie. Dazu ist es möglich, dass Sie uns eine kleine Nachricht schicken über unsere NDR Niedersachsen App oder anrufen. Eveline hat geschrieben über die App. Meine Erfahrung ist, dass es Freundschaften gibt, die lange halten und dann doch enden, weil man sich nicht gemeinsam darum bemüht oder jeder eine andere Entwicklung genommen hat. Umso dankbarer bin ich, dass ich drei Freunde, / Freundinnen an meiner Seite habe, mit denen ich sehr viel verbinde. Wir gehen sehr respektvoll miteinander um und wissen, dass wir uns immer aufeinander verlassen können, in guten und in schlechten Zeiten. Mein allerbester Freund ist mein Mann Thomas. Eveline wünscht uns allen ein schönes Wochenende und jetzt sind Sie dran. Bei Jetzt kommen Sie. Was sagen Sie denn zum Thema Freundschaft? Was verbinden Sie damit? Und wer ist Ihre beste Freundin oder Ihr bester Freund? Warum?
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0: Das Thema Freundschaft heute bei Jetzt kommen Sie. Und Klaas aus Obernholz-Wiersdorf, der hat uns eine Sprachnachricht über die App geschickt.
1: Ja, Freundschaft ist für mich, wenn ich spüre und merke, der andere denkt oft an mich, ohne dass ich mich ständig ins Gespräch gebracht habe, dass Dinge passieren ohne die Erwartung, dass ich in Vorleistung gegangen bin oder wäre. Und das ist wie bei meinem Onkel Jens. Mein Onkel Jens hat mir so oft auf der Baustelle geholfen und ich schätze an ihm, dass wir uns unzensiert die Meinung sagen können, ohne böse aufeinander zu sein. Das ist einfach eine tolle Freundschaft, die was wert ist.
0: Sag Klaas, und wir haben auch einen Anruf bekommen von unserem Stammhörer, Herrn Schwertmann aus Neuenkirchen. So oft wie Sie anrufen, sind wir auch schon befreundet, oder?
2: Ja, auf jeden Fall, Mensch. Ich wollte schon zum Maschee-Fest und Sie besuchen, aber ich habe es nicht geschafft.
0: Ah, ja. Ja, wie sieht's aus bei Ihnen mit Freundschaften?
2: Freundschaft, ja, da lege ich großen Wert. Ich bin in einer großen Familie aufgewachsen mit 4 Schwestern. Ich habe hier die Nachbarn, die betrachte ich mittlerweile auch als Freunde. Sozialer Kontakt, miteinander umgehen. Man sagt sich auch Freunden auch mal die Wahrheit. Mhm. Also von daher ist Freundschaft ein wichtiger Punkt im Moment in dieser schweren Zeit. Man steht zusammen und man muss, kann auch Lösungen finden. Und deswegen ist Freundschaft im Moment oder mich für mich auch sehr wichtig.
0: Ja. Herr Schwertmann, ich wünsche Ihnen ein schönes Wochenende mit vielen guten freundschaftlichen Momenten. Tschüss!

What a feeling. Was für ein gutes Gefühl, wenn man einen guten Freund hat oder vielleicht auch mehrere gute Freunde. Thema heute bei uns bei Jetzt kommen Sie, Freundschaft. Und Ulrike aus Herzberg hat geschrieben, ja, Freundschaft ist ein tolles Thema. Ich meine damit richtige Freundschaft und nicht die 100 imaginären Freunde, die mancher über Social Media hat und überhaupt nicht persönlich kennt. Freunde sind etwas Wichtiges und meine Freunde, die kann ich mir aussuchen. Ich habe zwei beste Freundinnen und mit beiden bin ich schon fast 30 Jahre befreundet. Oftmals verliert man sich auch mal ein Weilchen etwa aus den Augen, weil das Leben stattfindet und es sich auch mal unterschiedlich entwickelt. Aber immer stellt sich der enge Kontakt wieder ein und es ist jedes Mal so, als wenn man sich gestern das letzte Mal gesprochen hätte. Und es ist nichts Fremdes zwischen uns, schreibt Ulrike. In einer guten Freundschaft ist man füreinander da, beinahe wie in einer Ehe, nur dass eine gute Freundschaft meistens länger hält. Hat sie so ein paar Smileys hintergemacht. Und unter guten Freunden kann man immer offen und ehrlich miteinander reden, ohne einander etwas übel zu nehmen. Wobei man natürlich auch hier auf seine Wortwahl achten sollte, um den Freund nicht zu verletzen. Wenn man einen Menschen als guten und engen Freund gefunden hat, dann sollte man ihn festhalten. Denn ein guter Freund ist unendlich wertvoll und unersetzbar. Mit diesen Worten, schreibt Ulrike aus Herzberg, möchte ich meinen beiden besten Freundinnen, Yvonne und Katinka, einen Gruß ausrichten und hoffe, dass wir auch weiterhin immer füreinander da sind, in guten und in schwierigen Zeiten. Das Thema Freundschaft heute bei uns, bei Jetzt kommen Sie hier bei uns bei NDR1 Niedersachsen. Wenn Sie uns Ihre ganz persönliche Freundschaftsgeschichte oder Ihre Sicht auf die Freundschaft mal erklären wollen, schreiben wollen, können Sie das tun über unsere NDR Niedersachsen App. Geht auch eine Sprachnachricht. Oder Sie rufen an über 08000 80 22 22. Hier bei uns.

0: 10.32 Uhr schon. Das Wetter, letzte halbe Stunde. So sah es aus. Norderney bedeckt am großen Leuchtturm 18 Grad. Oldenburg leicht bewölkt auch 18 Grad. Bremen 17 Grad, leicht bewölkter Himmel. Lüneburg auch leicht bewölkt 17 Grad. Bewölkter Himmel über Osnabrück vor dem Rathaus des Westfälischen Friedens 18 Grad. Hannover am Flohmarkt 17 Grad, leicht bewölkt dazu. Braunschweig auch leicht bewölkt, am Gewandhaus 17 Grad. Göttingen auch 17 Grad, dicke Wolken und Braunlage bedeckter Himmel 15 Grad.
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0: Vorsicht bitte A2, Dortmund-Hannover zwischen Wunstorf-Luth und Garbsen. Da steht ein defektes Fahrzeug. A1 Bremen-Osnabrück zwischen Uphusen-Bremen-Mahndorf und Asten. 3 Kilometer stockender Verkehr. Vor der Baustelle dort, A1 Osnabrück-Bremen, zwischen Brinkum und Asten, gleiche Baustelle, hier 4 Kilometer stockender Verkehr. Die A2 Dortmund-Hannover ist zwischen Dreieck-Hannover-West und Hannover-Langenhagen bis Montag früh 5 Uhr gesperrt wegen Bauarbeiten. A7 Hannover-Hamburg, zwischen Thies-Hope und Horster-Dreieck 5 Kilometer Stau. 4 Kilometer stockt es. A7 Hannover-Flensburg vor dem Elbtunnel. A31 Lingen nach Meppen zwischen Emsbüren und Lingen. 3 Kilometer Stau. Und an der Elbfähre Glückstädte-Scharpen aktuelle Wartezeit nach Glückstadt bis zu einer Stunde.
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0: Und mit Ihren Freundschaftsgeschichten. In dieser Woche war ja der internationale Tag der Freundschaft. Ja, und da wollen wir auch von Ihnen mal hören, wie Sie das so halten mit Freundschaften. Jutta hat geschrieben, mein bester Freund wohnt nicht gerade um die Ecke. Und trotzdem kann ich mich jederzeit auf ihn verlassen und er sich auf mich. Wir können über alles reden, egal welche Themen. Streitigkeiten, wie es in einer Partnerschaft vorkommen kann, gibt es nicht. Diese Ehrlichkeit und Zuverlässigkeit bei einer Freundschaft macht es einmalig. Meiner Meinung nach, schreibt Jutta. Und Andreas schreibt, ich habe eine allerbeste Freundin. Wir haben eine platonische Freundschaft. Der Altersunterschied ist 15 Jahre. Der spielt bei uns aber keine Rolle. Wir telefonieren öfter, treffen uns zum Quatschen. Wenn man jemanden braucht, auf Festen tanzen wir auch zusammen. Ihr Mann respektiert unsere Freundschaft. Ich danke Ihrem Mann sehr dafür. Das macht ja nicht jeder. Und Andreas schickt liebe Grüße an den ganzen Norden aus dem Münsterland. Ja, wie halten Sie es mit Freundschaften? Sie können uns auch gerne anrufen. Eine Nachricht schicken geht ja immer über die App, ist klar. Sie können aber auch anrufen über 08000 80 22 22. 08000 80 22 22.

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1: Das Thema Freundschaft heute bei Jetzt kommen Sie bei NDR1 Niedersachsen hier bei uns am Samstagvormittag. Freundschaften sind wichtig, das haben wir jetzt schon mehrfach gehört und viele haben so ganz persönliche Erfahrungen. Hier eine kleine Nachricht von jemandem, der sich Gedanken gemacht hat, aber leider seinen Namen nicht dabei geschrieben hat. Ein Freund steht hier, ein Freund ist jemand, den du magst, obwohl du ihn kennst. Ist nicht das erste Mal, dass der Spruch auftaucht, aber er gilt ja irgendwie tatsächlich immer wieder. Und Ingrid hat geschrieben, meine erste Schulfreundin war meine erste Erfahrung mit dem Tod eines Menschen. Sie starb schon im Alter von nur 10 Jahren an Blutkrebs. Heute ist mein bester Freund zugleich meine Assistenzkraft. Persönliche Worte von Ingrid. Und Wolfgang hat angerufen und der hat auch gesagt, Freundschaft
2: sind sehr wichtig. Und ich möchte hier von einer Freundschaft berichten. Mein besten Freund, wir kennen uns schon 70 Jahre. Da sieht man ja schon dran, dass ich, was ich für ein alter Sack bin. Wir haben beide den gleichen Vornamen. Wir haben beide in der gleichen Schule sind wir gewesen, am gleichen Tag eingeschult. Wir haben in der gleichen Straße gewohnt, er an einem Ende, ich am anderen Ende. Wir haben sehr viel gemeinsam miteinander. Und in den ganzen Jahrzehnten ist das nie auseinandergegangen. Wir treffen uns regelmäßig alle 3 Wochen und dann wird eben über Gott und die Welt gequatscht. Und ich finde das wichtig, sowas.
1: Also ihr kennt euch schon seit der Schulzeit?
2: Seit der Schulzeit, seit
1: Grundschulzeit.
2: 70 Jahren, natürlich. Wir sind am gleichen Tag eingeschult. Ich habe dieses Jahr, hat der Geburtstag, ja, logischer Geburtstag, ich ja auch, er ist ein paar Monate vor mir immer, das gibt mir immer sofort zu leihen. Ne?
1: Ja.
2: Dann sage ich immer, du alter Sack, und er sagt, du Schnösel. Ne? Und das ist schon was. So eine Freundschaft, 70 Jahre, ich glaube nicht, dass heute Morgen bei euch noch einer anruft, der sagen kann, dass er länger befreundet ist mit irgendjemandem. Ne?
1: Habt ihr denn zwischendurch auch mal Stress gehabt?
2: Es gibt keinen Stress. In den ganzen 70 Jahren nicht. Nix.
1: Das finde ich aber bemerkenswert, das muss ich schon sagen.
2: Das ist bemerkenswert.
1: Ja, ja.
2: Wenn ich den um 10 Uhr anrufe, ich sage, ich brauche hier mal eins, dann ist er da.
1: Ah, toll.
2: Zum Beispiel.
1: Wolfgang, also ich wünsche, dass das so weitergeht für euch, ne?
2: Ja, ich hoffe auch. Ich habe ihm auch verboten, vor mir zu sterben, ne?
1: Oh ja.
2: Ich habe gesagt, das verbiete ich dir. Dann habe ich ja keinen mehr. Was soll ich denn dann machen?
1: Das stimmt. Dann wäre da ein großes Loch, ja, eine große Leere, ne?
2: Ja. Eine große Leere. Mhm. Ist zwar Spaß gemeint, aber ich will mir das gar nicht vorstellen.
1: Ist ja was Wahres dran, ne? Ist ja was Wahres
2: dran. Ja. Wenn ich noch ganz kurz, vielleicht hört er mich ja.
1: Ja.
2: Hallo Wolfgang, wenn du mich heute Morgen auf diesem Sender hören solltest, dann wünsche ich dir und mir für die Zukunft alles Gute und dass das auch immer so weitergehen mag.
1: Dem ist nichts hinzuzufügen, tue ich auch nicht. Ich wünsche euch alles Gute. Tschüss.
2: Ja, danke. Tschüss.

0: 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Vorsicht A2, Dortmund-Hannover, zwischen Wunstorf-Lute und Garbsen, da steht ein defektes Fahrzeug. Zum Thema Freundschaft hat uns Ulrike geschrieben. Unser Kaffeeklatsch, der feiert dieses Jahr sein 50-jähriges Bestehen. 6 Frauen, sehr unterschiedlich und doch auch wieder ähnlich. Wir sind gemeinsam durch alle Höhen und Tiefen des Lebens gegangen und je älter wir werden, desto mehr wissen wir zu schätzen, was wir aneinander haben. Ulrike schreibt, Mädels, ich bin stolz auf uns und wünsche uns allen ein schönes Wochenende. Ja, schöne Worte zum Thema Freundschaft. Hans hat eine Sprachnachricht geschickt. Hans aus Steinfurt.
1: Im Jahr 1988, im Zuge unseres gemeinsamen Referendariats, habe ich eine sehr, sehr gute, inzwischen sehr, sehr gute Freundin kennengelernt, Berit Greinacher aus Essen. Wir haben uns auf dem Parkplatz zum ersten Treffen der Referendare getroffen und sofort angefreundet. Und diese Freundschaft hat über Jahrzehnte gehalten bis jetzt. Und wir haben alles zusammen gemacht damals und hatten auch gleichaltrige Kinder gerade geboren. Und dann haben wir uns für Jahrzehnte aus den Augen verloren. Ich hatte mein Adressbuch oldschool verloren und dann habe ich die Olympischen Spiele gesehen, das 3x3 der Frauen, und da spielt eine Spielerin namens Greinacher und ich dachte, das kann jetzt nicht sein. Dann habe sie gegoogelt und sie kommt aus Essen und da kommt meine Freundin auch her. Und in diesem Moment fiel mir ein, dass ich ein kleines Notizbuch irgendwo im Keller haben musste. Habe das gesucht und tatsächlich gefunden, die Nummer gefunden. Habe dann das Spiel zu Ende geguckt. Sie wurde Olympiasiegerin mit ihren beiden anderen Mitspielerinnen. Ich habe dann Berit angerufen. Die war gerade in Paris natürlich, bei der Goldmedaillengewinnerin-Tochter. Und sie hat sich riesig gefreut. Und ich sage, bist du gerade in Paris? Und sie sagt, ja. Du hast sie als Baby auf dem Arm gehabt. Und wir haben uns so gefreut. Und 2 Wochen später, als sie wieder zu Hause war, haben wir uns das erste Mal wieder getroffen. Und ja, diese Freundschaft hat trotz der langen Zeit gehalten bis jetzt und ist ganz, ganz innig. Ja, weil Freunde sind nicht immer zu sehen und zu treffen, aber für einen sind sie und bleiben sie immer da.

0: Gleich ist es 11 Uhr heute am 1. August.
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2: Jetzt Leute, schon wieder weit mehr als die Hälfte des Jahres vorbei. Nee. Ja, Vorsicht, B4 Uelzen-Gifhorn zwischen Uelzen-Oldenstadt und Uelzen-Großliedern. Da eine Unfallstelle nicht abgesichert. Und Vorsicht auch B51, B65 Diepholz nach Osnabrück in Höhe Bähm-Fährte. Da liegen Gegenstände auf der Autobahn. A1 Bremen und Osnabrück zwischen Uphusen, Bremen-Mahndorf und Asten. 4 Kilometer stockender Verkehr an der Baustelle. A1 Osnabrück-Bremen, gleiche Baustelle zwischen Brinkum und Asten. Auch 4 Kilometer stockender Verkehr. Die A2 Dortmund-Hannover ist zwischen Dreieck Hannover West und Hannover Langenhagen bis Montag früh 5 Uhr gesperrt. Bauarbeiten im Gange. A7 Hannover-Hamburg vor dem Horster Dreieck 3 Kilometer Stau. 4 Kilometer stockt A7 Hannover-Flensburg vor dem Elbtunnel. A31 Lingen-Meppen zwischen Emsbüren und Lingen 5 Kilometer Stau. In Ohlum läuft gerade ein Volksfest und deswegen sind da bis morgen ca. 22 Uhr manche Straßen kurzfristig gesperrt. Und an der Elbfähre Glückstadt-Wischhafen beträgt die Wartezeit Glückstadt nach Glückstadt bis zu 1,5 Stunden.
3: Es ist 11 Uhr.
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3: Mit Moritz Zacho. Schönen guten Tag. Die Schlagzeilen. Viele Sicherheitskräfte schützen CSD-Parade in Hamburg. WM-Investorenpläne von Fußballverband FIFA Platz

0: Sprecher Manuel Opitz ruft alle Hamburgerinnen und Hamburger auf, ein Zeichen zu setzen für eine Gesellschaft, in der Menschen friedlich zusammenleben können. Und auch die Schura Hamburg, das ist der Rat der islamischen Gemeinden, nimmt nach dem islamistisch motivierten Anschlag von Berlin Stellung zum CSD. In einem kurz vor dem CSD veröffentlichten Statement heißt es, wenn Menschen den Islam benutzen, um Hass oder Angriffe auf andere zu rechtfertigen, missbrauchen sie unsere Religion. Der Islam gestatte keine Selbstjustiz. Zum Hamburger CSD haben sich rund 120 Gruppen und rund 50 Trucks angemeldet. Kurzfristig mit dabei sein wird auch ein Wagen des Berliner CSD. Wer auf ihm mitfährt, soll dunkle Kleidung tragen. Ebenfalls aus Berlin erwartet werden eine Reihe von Spitzenpolitikerinnen und Politikern. Damit zeichnet sich schon vor Beginn heute Mittag ab, dass der Hamburger CSD so viel Aufmerksamkeit bekommen wird wie noch nie.
1: Der Plan des Fußball-Weltverbands FIFA, WM-Anteile an private Investoren zu verkaufen, ist vom Tisch. FIFA-Chef Infantino hat sein Vorhaben zurückgezogen. Philipp Hofmeister, wie begründet er das?
2: Also in der offiziellen Mitteilung des Weltverbands ist die Rede davon, dass Infantinos, Zitat, Projekt zu Spannungen und Spaltungen geführt habe und dass man deshalb, unabhängig vom Ausmaß der Unterstützung, diesen Vorschlag nicht weiterverfolgen werde. Die wohl deutlich realistischere Lesart ist dann aber doch diese. Infantino beugt sich diesem massiven Druck, diesem heftigen Gegenwind, der ihm entgegengebracht wurde und der ihn selbst in dieser Deutlichkeit wohl auch überrascht haben dürfte. Letzten Endes geht es dem Machtmenschen Infantino eben vor allem um den eigenen Machterhalt. Und da war selbst ihm jetzt wohl klar, wenn sich die Mitgliedsverbände aus Nord- und Mittelamerika, aus Asien und vor allem aber auch die aus Europa, also die 55 UEFA-Verbände, derart kollektiv gegen die Pläne stellen und es mit einem potenziellen WM-Boykott wirklich ernst meinen, dann wäre meine Weltmeisterschaft in dieser Form wohl nur noch eine Lachnummer geworden. Und bevor das passiert, knickt eben selbst ein Gianni Infantino ein.
1: Das russische Militär hat die ukrainische Hauptstadt Kiew in der Nacht erneut mit Raketen angegriffen. Nach Angaben des ukrainischen Rettungsdienstes wurden mindestens 9 Menschen getötet und 28 weitere verletzt. Das russische Verteidigungsministerium bestätigte die Angriffe und sprach von einem massiven Schlag gegen die ukrainische Rüstungsindustrie und Logistikzentren. Die Staatsanwaltschaft Osnabrück ermittelt gegen den Betreiber einer Fahrschule aus Papenburg. Es geht um gewerbsmäßigen Betrug. Der Fahrschulbetreiber soll Schulungen für Lkw-Fahrer angeboten, sie aber nicht durchgeführt haben. Trotzdem habe er den Lkw-Fahrern bescheinigt, dass sie an diesen Schulungen teilgenommen hätten, so die Staatsanwaltschaft Osnabrück. Demnach werden nun bundesweit mehr als 1000 Verdachtsfälle geprüft. Das Amtsgericht Papenburg hat einen Haftbefehl gegen den Mann erlassen. Er ist aber unter Auflagen erstmal wieder frei. Bei einem Zusammenstoß zwischen einem Auto und einem Motorrad in Haaren im Landkreis Emsland sind 3 Menschen verletzt worden, 2 von ihnen lebensgefährlich. Ein Autofahrer habe beim Linksabbiegen einen von vorn kommenden Motorradfahrer übersehen, teilte die Polizei mit. Der Motorradfahrer sowie der Autofahrer wurden lebensgefährlich verletzt. Die Beifahrerin des Autofahrers wurde bei dem Unfall schwer verletzt. Sie musste von der Feuerwehr aus dem Wrack befreit werden. Eine Halle voller Schafe erwartet Besucherinnen und Besucher heute in der Niedersachsenhalle in Verden. Beim Niedersächsischen Schaftag 2026 stellen Züchter und Schäfereien ihre Lammböcke, Jährlingsböcke, Mutterlämmer und Jährlingsschafe zur Auktion bereit. Laut Landesschafzuchtverband leisten die Tiere einen großen Beitrag zum Hochwasserschutz, indem sie das Gras auf Deichen kurz fressen und die Erde festtreten. Außerdem sind Schafe wegen ihrer Wolle, Milch und wegen ihres Fleisches beliebt. In Niedersachsen gibt es mehr als 200.000 Schafe. Und noch die Zeit, 11.05 Uhr.
3: Das war ja sehr kurz, Herr Kollege.
1: Ausgiebig. Nein,
3: ich meine, dieses 11.05 Uhr, das kam so, dass ich musste erst mal reagieren lernen. So, also Moritz, schönen Feierabend schon mal für dich.
1: Dankeschön, Andreas.
3: Hast verdient.
1: Dir später auch.
3: So, also Wetter heute, Sonne und Wolken, wechselt, es bleibt weitgehend trocken. Wenn mal ein leichter Schauer, dann in Ostfriesland im Harz oder Eichsfeld, aber eher nicht. Höchstwerte 20 Grad am Strand von Baltrum bis knapp 26 Grad in und um Osnabrück. Im Oberharz 18 bis 21 Grad, dazu ein schwacher bis mäßiger Wind aus Nord bis Nordost. Morgen der Sonntag, der bringt durchaus längere freundliche Phasen, aber auch ein paar Quellwolken. Es bleibt aber auch morgen meist trocken bei Temperaturen zwischen 21 Grad an der Küste bei Dunen bis 29 Grad in Echte und am Dom von Bad Gandersheim. Auch morgen eher ein schwacher Wind. Am Montag ist es dann heiter bis wolkig. Wenn es einen Schauer gibt, dann in Südniedersachsen. Da kann auch mal ein Gewitter runterkommen. Es wird wieder wärmer, die Höchstwerte dann bis 32 Grad. Am Dienstag bis 33 Grad. Dienstag allerdings

0: heiter bis wolkig mit ein paar Schauern und vereinzelt auch Gewittern.
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0: Freundschaftsgeschichten heute bei uns bei NDR 1 Niedersachsen. Anlass der internationale Tag der Freundschaft in der vergangenen Woche. Wir wollen von Ihnen mal wissen, wie Sie das so mit Ihren Freundschaften handeln, wie Sie da möglicherweise auch ganz besondere Menschen an Ihrer Seite haben über einen längeren Zeitraum. Sie können auch Ihre ganz persönlichen Freunde hier ansprechen, Freundinnen natürlich auch. Alles möglich bei Jetzt kommen Sie hier bei NDR 1 Niedersachsen. Volker Will aus Herzberg am Harz hat geschrieben, Freundschaft wird in Deutschland groß geschrieben. Das ist auch gut so. In unserer wirklich schrecklichen Zeit der drohenden Kriege wünsche ich mir mehr Freundschaft, Verständnis und Menschlichkeit zwischen den Völkern. Es ist eigentlich auch Aufgabe der Politik, dafür einzustehen, statt sich mit Waffen abzuschotten, schreibt kritisch Volker Wille aus Herzberg am Harz. Und Ralf zitiert Aristoteles, er hat geschrieben, Freundschaft ist eine Seele in zwei Körpern. Eine Seele in zwei Körpern. Ralf schreibt, leider hat mein bester Freund schon vor Jahren seine letzte Reise angetreten und ich vermisse ihn immer. Enge Freundschaften, unser Thema bei NDR 1 Niedersachsen. Mehr Stimmen zum Thema in der nächsten Stunde.
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0: Wie sieht's aus mit Freundschaften in Ihrem Leben? Das ist das Thema heute bei Jetzt kommen Sie. Denn wir wollen den Tag der Freundschaft in der vergangenen Woche nochmal nehmen, um über Freundschaften zu reden. Es ist ja so wichtig, dass man Menschen hat, mit denen man sich austauschen kann, mit denen man eng sein kann, mit denen man möglicherweise aber auch das eine oder andere kritische austauschen kann, ohne dass das gleich auseinandergeht. Das ist ja das Wichtige an einer guten Freundschaft. Und von daher wollen wir von Ihnen mal wissen, wie Sie so Freundschaften sehen, wie Sie die betrachten und was Sie für Freundschaften haben, wie Sie die pflegen. Frau Liedtke, unsere Stammhörerin aus Bad Zwischenahn, hat angerufen mit ihrer persönlichen Geschichte.
1: Ich habe eine Freundin über 50 Jahre. Die kam nach Oldenburg aus dem Ammerland, aus Ekorn, aufs Gymnasium. Und die hatte das so schwer, musste von zu Hause aus erstmal zum Bahnhof nach Bad Zwischenahn, dann in Oldenburg vom Bahnhof im Laufschritt zum Gymnasium. Und sie kam in unsere Klasse dann und neben mir war ein Platz frei. Und das hat vom ersten Moment an sozusagen gefunkt.
0: Oh, schön.
1: Mhm. Ja, dann haben wir uns leider dann so ein bisschen aus den Augen verloren. Sie hat in Würzburg studiert, hat dort ihren Mann kennengelernt, ist da unten geblieben. Wir waren auch zur Hochzeit da und wir sehen uns leider jetzt nur ein-, zweimal im Jahr. Die Entfernung ist doch sehr, sehr groß. Ne?
0: Aber immerhin, Sie sehen sich noch.
1: Mhm. Ja, und es ist so, wenn man sich wieder trifft, und dann ist es tatsächlich so, als ob man gerade gestern noch miteinander gesprochen hat. Mhm. Also das ist ganz was Tolles.
0: Dann wünsche ich Ihnen jetzt schon mal ganz viel Spaß dabei und ein schönes Wochenende.
1: Danke gleichfalls.
0: Danke. Tschüss, Frau Liedtke.

0: Freundschaften untereinander, miteinander. Unser Thema heute bei Jetzt kommen Sie, Angelika hat geschrieben. Ich möchte sagen zum Thema Freundschaft, Vertrauen ist ganz wichtig. Dasein füreinander, nicht nur auf Ansage, sondern wenn man spürt, es geht der Freundin gerade nicht gut. Also in guten und in besonders schweren Zeiten ist Freundschaft eben ganz wichtig. Ich bin in der glücklichen Lage, Freundinnen zu haben und danke euch. Ihr wisst, wen ich meine, schreibt Angelika. Und sie sendet liebe Grüße an uns und dankt für das wichtige Thema. Und Ursula aus Stemwede, die hat sich per Telefon gemeldet bei uns.
1: Wir sind noch 5 Mädchen. Seit 1945 kennen wir uns.
0: Nein. Und Sie 5 Mädchen haben sich damals kennengelernt und sind heute noch miteinander,
1: ja,
0: beieinander befreundet.
1: Ja, ja. Wir waren Flüchtlinge. Uelzen kennen Sie.
0: Ja, ja. Hm?
1: Lemke ist so ungefähr 10 Kilometer von Uelzen entfernt. Dort sind wir als Flüchtling ins Dorf gekommen.
0: Mhm.
1: Und als dann der Krieg alles sich so beruhigt hatte, dann ging es ja auch wieder zur Schule. Standen wir alle draußen und da stand eine mit so langen Zöpfen und da sagte ich, wollen wir beide zusammen sitzen in der Klasse? Und wir kannten uns aber nicht, ne?
0: Aha.
1: Und da sagt sie, ja, ja, ja, können wir, ja, können wir, ja. Sehen Sie? Und das ist meine allerbeste Freundin. Wir sind bis heute, mir kommt schon die Tränen, bis heute noch also zusammen. Sie hat Köchin gelernt. Ich war früher Erzieherin in einem Kindererholungsheim. Und da habe ich sie dann auch nach Sangerohe geholt. Und sie hat dann da als Beiköchin gearbeitet.
0: Das heißt, Sie haben also über diese ganzen Jahre auch immer wieder den Kontakt,
1: ja,
0: über Kilometer,
1: ja,
0: hinweg auch gehalten, ja?
1: Ja, ja. Und mit den anderen, da ist es dann wieder ein bisschen enger geworden. Wir hatten, glaube ich, 25-Jähriges oder 30.
0: Mhm.
1: Irgendein Jubiläum von der Kirche, von der Konfirmation.
0: Ah, ja.
1: Wir sind 52 konfirmiert worden. Ich glaube, das muss 25 Jahre. Und da sind dann die anderen drei noch dazugekommen. Da hieß es dann, Mensch, wir sind doch zusammen in einer Klasse gewesen. Lass uns doch mal schreiben oder telefonieren.
0: Ja, ja.
1: Sehen Sie mal, und seitdem geht das jetzt jeden Sonntagmorgen oder vormittags oder vielleicht auch schon mal Sonnabend, dann wird telefoniert, dann wird von früher.
0: Echt?
1: Ja.
0: Dann kommen die ganzen Erinnerungen wieder hoch und dann,
1: ja,
0: ja, das kann ich mir vorstellen. Ja, das Schöne ist an der Geschichte, die Sie erzählen, dass wir da feststellen, also Gefühle sind auch über Kilometer hinweg,
1: ja,
0: einfach immer,
1: ja,
0: wieder wichtig, schön und halten uns zusammen, ne?
1: Ja, das auf jeden Fall.
0: Ich wünsche Ihnen, dass es noch ganz lange so bleibt. Schönes,
1: danke,
0: Wochenende erstmal. Und morgen wieder viel Spaß beim Telefonieren.
1: Okay, bis dann.
0: Tschüss.
1: Tschüss.

0: Es ist kurz nach 11:30 und das bei diesem Wetter. Norderney, leicht bewölkter Himmel bei 19 Grad. Oldenburg, bewölkter Himmel 20 Grad. Bremen, bewölkt 19. Lüneburg, leicht bewölkt 18 Grad. Osnabrück, leicht bewölkt 19 Grad. Hannover an der Markthalle 18 Grad, bewölkter Himmel dazu. Braunschweig am Hauptbahnhof 19 Grad. Dicke Wolken über Braunschweig, dicke Wolken auch über Göttingen am Gänseliesel 18 Grad und Braunlage, bedeckter Himmel 15 Grad.
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0: Vorsicht bitte, A1 Bremen-Hamburg zwischen Hollenstedt und Rade, Unfallstelle nicht abgesichert. A1 Bremen-Osnabrück zwischen Bremen-Osnabrück zwischen Uphusen, Bremen-Mahndorf und Asten. 4 Kilometer Stau an der Baustelle dort. Dauert hier 20 Minuten länger. Und wenn Sie in der Gegenrichtung unterwegs sind, also Osnabrück-Bremen an dieser Baustelle zwischen Dreieck Stur und Hemelingen, 6 Kilometer Stau. Hier dauert es eine halbe Stunde länger. Die A2 Dortmund-Hannover ist zwischen Dreieck Hannover-West und Hannover-Langenhagen bis Montag früh 5 Uhr gesperrt. Da wird gebaut. A7 Hannover-Hamburg aktuell zwischen Dreieck Walsrode und Soltau-Ost immer wieder stockender Verkehr. A7 Hannover-Hamburg zwischen Thies-Hope und Horster Dreieck 5 Kilometer stockender Verkehr. A7 Hannover-Flensburg vor dem Elbtunnel 8 Kilometer stockend. Hier dauert es auch etwa eine halbe Stunde länger. A31 Lingen-Meppen zwischen Emsbüren und Lingen 6 Kilometer stockend. Und an der Elbfähre Glückstadt-Wischhafen Wartezeit ab Wischhafen bis zu 1,5 Stunden, ab Glückstadt bis zu 1 Stunde.
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0: Und mit ihren Geschichten zum Thema Freundschaft. Hanna hat geschrieben, meine älteste Freundin Elfi und ich, wir kennen uns schon, bevor wir Anfang der 1960er Jahre eingeschult wurden und sind immer noch befreundet. Mit Freundin Irmgard besteht die Freundschaft seit August 1972. Damals haben wir zusammen den Führerschein gemacht und jahrelang auch zusammen gearbeitet. Und Ruth aus Bayern. Als sie ab 1979 einige Jahre in Schortens wohnte, haben wir uns beim Sekretärinnenlehrgang kennengelernt. Obwohl sie seit 1984 wieder in ihrer Heimat ist, besteht immer noch diese Freundschaft. Egal ob geheiratet wurde, die Kinder kamen, nichts hat uns auseinandergebracht. Da wir jetzt alle um die 70 sind, sind wir noch mehr für uns da. Liebe Grüße von Hanna. Und Helga aus Weilenhorst schreibt zum Thema Freundschaft, wer gute Freunde hat, braucht keinen Psychiater. Bei mir klappt das prima. Schlaste Geschichte.

0: Ende an Niedersachsen, was Aktuelles von den Straßen? Vorsicht, A1 Bremen-Hamburg zwischen Maschnerkreuz und Harburg. Eine Unfallstelle, die noch nicht abgesichert ist. So, einmal noch Freundschaft rauf und runter hier bei uns bei Ende an Niedersachsen. Weil jetzt kommen Sie, Ihre schönen Geschichten zum Thema Freundschaft heute Vormittag hier. Und Julian hat geschrieben, er grüßt ganz besonders Heidi und Wolfgang aus Lindwedel und schreibt dazu: Ich grüße eben ganz lieb meine beste Freundin Heidi. Wir haben auch einen hohen Altersunterschied von 57 Jahren. Das macht uns aber nichts aus. Wir sind auf der gleichen Wellenlänge und können über alles reden und immer zusammen lachen. Wir kennen uns, seitdem ich ein Baby bin. Und seitdem sind wir unzertrennlich. Und das sind inzwischen auch schon über 20 Jahre. Außerdem genießen wir die gemeinsamen Fernsehabende. Und ich möchte mich auch ganz herzlich bei ihr bedanken, dass sie immer für mich da ist. Die Geschichte von Julian. Und hier ist die Geschichte von Tanja.
1: Ja, mich verbindet mit meiner besten Freundin eine ganz besondere Freundschaft und das schon seit rund circa 46 Jahren, seit unserer Schulzeit. Zwischendurch hatten wir leider längere Zeit keinen Kontakt. Und umso schöner war es dann, als wir uns durch Instagram dann wiedergefunden haben. Wir wohnen zwar nicht in unmittelbarer Nähe zueinander, aber wir halten halt regelmäßig telefonisch Kontakt und treffen uns auch, je nachdem, wie es zeitlich passt. Und da wir uns ja schon so lange kennen, wie so ein altes Ehepaar, wissen wir halt auch so viel voneinander und wissen auch genau, wie der andere tickt. Und wir sind einfach füreinander da und erleben gemeinsam schöne Momente. Und das ist für mich der schönste Beweis dafür, dass eine echte Freundschaft auch nach vielen Jahren und trotz längerer Pause wieder genauso stark werden kann. Und ich freue mich einfach, dass wir wieder Kontakt haben und uns durch Social Media wiedergefunden haben. Auch die Freundschaft. In diesem Sinne, ein schönes Wochenende. Tschüss.
0: Ja, wünschen wir natürlich auch. Und hier noch Heike zum Thema Freundschaft.
2: Meine beste Freundin und ich kennen uns, seitdem wir 15 sind. Ich bin jetzt 60 Jahre alt. Wir sagen, dass nach 6-7 Jahren beste Freunde zur Familie werden. Deswegen machen wir ein Familiengrillen einmal im Jahr mit Kindern, Enkeln, Hunden, alle, die dazugehören. Wir treffen uns zum Kaffee trinken nachmittags und grillen dann abends, sitzen noch zusammen, klönen und bequatschen, was alles so passiert ist. Das schaffen wir nur einmal im Jahr, weil wir alle zu weit entfernt wohnen. Trotzdem wird das enthusiastisch aufgenommen und ein Termin wird immer gefunden, wo alle sich zusammensetzen wollen und den Tag miteinander verbringen.
0: Geschichten zum Thema Freundschaft und ich glaube, wir alle stellen mal wieder fest, wie wichtig es ist, dass man Freunde, Freundinnen hat, mit denen man sich austauschen kann. Und gerade in diesen Zeiten, in denen es manchmal so an der Dynamik ja wirklich rüttelt bei uns und wir gar nicht mehr so zur Ruhe kommen, ist es immer schön, Freundschaften zu haben. Hier noch eine Textnachricht von Gisela Schmidt aus Ahlhorn. Ich halte Freundschaften für eines der wichtigsten Beziehungen im Leben. Meine älteste Freundin habe ich seit über 60 Jahren. Es gibt keinen Moment der Fremdheit, auch als wir uns eine ganze Zeit lang trennen mussten, 400 Kilometer voneinander gelebt haben. Jetzt wohnen wir seit 30 Jahren in benachbarten Dörfern. Als Schülerin habe ich im 6. Schuljahr einen Aufsatz mit dem Thema "Erkennst du in der Freundschaft einen höheren Wert als in der Kameradschaft?" geschrieben. Ich habe mich in diesem Artikel für Freundschaft entschieden und das ganze Heft vollgeschrieben. Die Schule hat es dann so einem Wettbewerb eingeschickt und ich habe einen Preis gewonnen, schreibt Gisela Schmidt aus Ahlhorn. Ich wünsche Ihnen jetzt schon mal ein schönes Wochenende mit ihren Freundinnen und Freunden.

0: 10 vor 12, hör mal ein Beten Toe bei uns bei NDR1 Niedersachsen. Platschnacken Lance Lorenzen und sein Arbeitskollege Helge, die schnacken jetzt gleich über den neuen Blockbuster Die Odyssee von Regisseur Christopher Nolan und vor allem über die Unbequemlichkeit des trojanischen Pferdes.
1: 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Bildschirmpaus, sägt mein Kollege Helge. Hey, angelt sich forzen, woddelut sie in Turbados, kickt von sie in Schrieftisch hoch und sagt, wat is? 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Nee, hab ich noch nicht sehen. Blödige Angelegenheit, summa summarum. Ich so, die Besetten ist Deluxe, Matt Damon, also de Jason Bourne spielt Odysseus. 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

0: So, noch knapp 2 Minuten, dann haben wir es 12 Uhr. Nach unserer aktuellen Ausgabe kommt dann Jared Dibaba mit interessantem Besuch. Und ab 13 Uhr sind wir wieder draußen, gemeinsam mit Ihnen am Maschsee, am Geibeltreff, in unserem offenen Studio. Dann sind Martina Gilitzer und Christian Hake für Sie dort mit viel Radio direkt zum Anfassen.
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0: Vorsicht bitte auf der A1 Bremen-Hamburg zwischen Hollenstedt und Rade. Unfallstelle nicht abgesichert. Das auch auf der A1 Bremen-Hamburg zwischen Maschnerkreuz und Harburg. A1 Bremen-Osnabrück zwischen Uphusen-Bremen-Mahndorf und Arsten. 4 Kilometer Stau, dauert etwa 20 Minuten länger. A1 Osnabrück-Bremen zwischen Dreieckstur und Hemelingen. 6 Kilometer Stau, ist die gleiche Baustelle, andere Richtung, aber hier dauert es etwa eine halbe Stunde länger. Die A2 Dortmund-Hannover ist zwischen Dreieck Hannover-West und Hannover-Langenhagen bis Montag früh 5 Uhr gesperrt und wird gebaut. A7 Hannover-Hamburg zwischen Dreieck Walsrode und Soltau-Ost streckenweise stockender Verkehr. A7 Hannover-Hamburg zwischen Thieshope und Horster-Dreieck auch nochmal 5 Kilometer stockend. A7 Hannover-Flensburg vor dem Elbtunnel 8 Kilometer stockend. Hier dauert es etwa eine halbe Stunde länger. 6 Kilometer stockt es auf der A31 Lingen-Meppen zwischen Emsbüren und Lingen. Und an der Elbfähre Glückstadt-Wischhafen Wartezeit ab Wischhafen bis zu 1,5 Stunden und ab Glückstadt bis zu 1 Stunde. Ich wünsche Ihnen ein schönes Wochenende jetzt.
2: Es ist 12 Uhr.
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2: Mit Lars Königke. Guten Tag. Die Schlagzeilen. CSD-Parade in Hamburg startet unter hohen Sicherheitsauflagen. Kritik an Reformplänen des Bundes zum Thema Rente wächst. Grundschulkinder im Land haben ab heute Recht auf Ganztagsbetreuung. Das Wetter meist trocken, vereinzelte Schauer bis 26 Grad. In Hamburg startet in diesen Minuten die Parade des Christopher Street Day durch die Innenstadt. Knapp eine Woche nach dem Anschlag auf den CSD in Berlin liegt das Augenmerk der Veranstalter einmal mehr auf der Sicherheit der tausenden Teilnehmerinnen und Teilnehmer. Aus Hamburg, Frauke Reinig.
3: In Hamburg stehen die Zeichen.

0: Solidarisch queer, Haltung zeigen für eine Zukunft ohne Angst. Das ist hier das Motto der Pride Week. Nach dem Anschlag in Berlin vor einer Woche wurde das Sicherheitskonzept nochmal überarbeitet. Die Polizei ist mit doppelt so viel Kräften im Einsatz wie ursprünglich geplant.
1: Beim Thema Rentenreform kommt auf die Bundesregierung weiterer Ärger zu. Nach den 5 ostdeutschen Ministerpräsidenten hat jetzt auch SPD-Generalsekretär Klüssendorf gefordert, an der Rente mit 63 festzuhalten. Georg Schwarte berichtet.
2: Der SPD-Generalsekretär stellt sich damit offen gegen Kanzler Merz und seine eigene Parteivorsitzende, SPD-Arbeitsministerin Bärbel Baas. Sie und Merz hatten zuletzt angekündigt, die 33 Reformvorschläge der Rentenkommission 1:1 umsetzen zu wollen. Dazu würde auch die Abschaffung der abschlagsfreien Rente nach 45 Beitragsjahren gehören. Zuletzt hatten vor allem die 3 Ostministerpräsidenten Kretschmer, Vogt und Schulze aus Sachsen, Thüringen und Sachsen-Anhalt angekündigt, die Rentenreform im Bundesrat zu stoppen, sollte die sogenannte Rente mit 63 nicht fortgesetzt werden. CSU-Landesgruppenchef Hoffmann wiederum mahnte die CDU zur Koalitionsdisziplin und sagte der Augsburger Allgemeinen, wenn die Chance einer Rentenreform verpasst werde, hinterließen Union und SPD der jungen Generation leere Sozialkassen.
1: Nach dem massiven Andrang auf die spanische Exklave Ceuta ist ein Großteil der Migranten nach Marokko zurückgekehrt. Als Grund für die Rückkehr nennen spanische Medien die kaum vorhandene Aussicht auf eine Weiterreise auf europäisches Festland sowie fehlende Unterkünfte und Lebensmittel in Ceuta. In den vergangenen Tagen hatten Zehntausende die Exklave erreicht. Laut spanischem Innenministerium kamen 67 auf dem Weg dorthin ums Leben. Vertreter der EU-Mitgliedstaaten wollen sich heute zu einer Krisensitzung treffen. Heute startet der Rechtsanspruch auf einen Ganztagsschulplatz im Grundschulalter. Den hatte der Bund schon vor 5 Jahren beschlossen. Rund 80.000 Erstklässlerinnen und Erstklässler haben damit in Niedersachsen ein Recht auf Ganztagsbetreuung. Laut Bildungsministerin Hamburg ist unser Bundesland darauf vorbereitet. Regional gibt es allerdings Unterschiede, weil jeder Landkreis eigenverantwortlich ist, kritisiert der Landeselternrat. Personell gäbe es in der Betreuung teilweise auch Schwierigkeiten, heißt es vom Schulleitungsverband. Ein regungsloser Mann in einem Schlauchboot hat am Abend in Hannover einen größeren Einsatz von Polizei und Feuerwehr ausgelöst. Dabei kamen auch Drohnen zum Einsatz, die den Fluss Leine nach möglichen weiteren Personen absuchten. Es wurde aber niemand gefunden. Die Einsatzkräfte waren gegen 22 Uhr alarmiert worden. Sie holten das Boot ans Ufer. Dort wurde festgestellt, dass der Mann stark betrunken war, teilte die Polizei mit. Er kam in ein Krankenhaus. Und der NDR1 Niedersachsen Verkehrsservice, Vorsicht bitte auf der A1 Bremen Richtung Osnabrück. Zwischen Bremen-Hemelingen und Arsten, da gibt es eine ungesicherte Unfallstelle. Vorsicht bitte auch beidseitig auf der A28 Oldenburg-Lea. Zwischen Filsum und Lea Ost, da läuft eine Entenfamilie auf der Fahrbahn. Und das Wetter für Niedersachsen. Heute Nachmittag Sonne und Wolken. Es ist meist trocken. Die Höchstwerte erreichen 20 Grad auf den Inseln, sonst bis 26 Grad. Morgen gibt es längere freundliche Phasen. Später ziehen Wolken auf. Es bleibt aber trocken bei 21 bis 29 Grad. Die Woche startet dann heiter bis wolkig. Im Süden kann es einzelne Schauer und Gewitter geben. 22 bis 32 Grad. Die Zeit, es ist 12.05 Uhr.
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4: Moin und herzlich willkommen. Ich bin Jared die Baba und ich habe mir Besuch eingeladen, denn ich möchte von besonderen Menschen von nebenan hören, was sie auf ihrem ungewöhnlichen Lebensweg erlebt haben. Großes oder auch Kleines und Feines. Bei mir ist heute eine 26-jährige Bestattermeisterin aus der Grafschaft Bentheim. Der Tod ist ihr Geschäft, könnte man sagen, aber ich finde, das klingt ein bisschen herzlos, aber vielleicht auch nicht. Herzlich willkommen, Marin Brauer aus der Grafschaft. Moin.
6: Moin, vielen Dank für die Einladung.
4: Wir haben uns auf ein Du geeinigt.
6: Ja.
4: Findest du, dass das herzlos klingt oder trifft es genau das, dass der Tod dein Geschäft ist?
6: Also ich finde das jetzt persönlich nicht, dass das herzlos klingt. Klar, das ist tatsächlich mein Geschäft und am Ende ist es ja auch so, dass wir damit unser Geld verdienen, ne?
4: Also absolut in Ordnung.
6: Absolut in Ordnung.
4: Ja, wir schnacken über das Bestatten, über den Tod und über dein Leben.

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2: Maren Brauer ist bei mir zu Gast. Sie ist Bestattermeisterin mit 26 Jahren. Wie reagieren die Menschen, wenn du sagst, du bist Bestattermeisterin?
3: Ja, im ersten Moment ist es tatsächlich immer einmal so, ich sage auch gar nicht immer, dass ich Bestattermeisterin bin, sondern ich sage, ich bin eine Eventmanagerin. Denn...
2: Entschuldigung, dass ich lache. Die Bestattung als Event, das finde ich gut.
3: Ja, ist ja tatsächlich auch so. Wir organisieren Sinne, ja. Und planen alles. Und ja. Das macht ja auch ein Eventmanager, wenn ein Event, eine Veranstaltung ansteht. Ne? Und die Leute, denen fällt häufig die Kinnlade runter.
2: Würde mir auch. Also ich meine, du hast ja gemerkt, ich habe gerade gelacht. Das klingt natürlich schon ein bisschen skurril, oder?
3: Ja, das ist tatsächlich so. Es ist auch aufgrund dessen, viele haben ja immer so ein Bild vom Bestatter oder einer Bestatterin. Vor vielen Jahren war es ja auch immer so, dass man so eine Vorstellung hatte, dass der Bestatter relativ groß ist, gut gebaut ist und dann häufig auch schon relativ alt ist.
2: Mit und ein Mann.
3: Ja, genau, ne? Richtig, keine Frau.
2: Ja.
3: Ja, und wenn man dann so ins Gespräch kommt, ich gerate ganz schnell in den Fokus aufgrund meiner Tätigkeit, die ich tagtäglich ausübe.
2: Ich kann mir das vorstellen, weil Menschen verbinden ja mit dem Tod oder viele Menschen etwas anderes. Und wenn du dann sagst, Event, dann würde ich spontan erstmal denken, die hat die Ernsthaftigkeit des Todes nicht verstanden.
3: Ja, für viele ist es aber ja heutzutage auch gar nicht mehr diese klassische Trauerfeier, Beerdigung, sondern es geht ja auch hin Richtung Lebensfeier. Warum soll man nur traurig sein? Warum kann man nicht mal lachen? Warum kann man sich nicht einfach an die schöne Erinnerung auch erinnern? Ne? Die bewahrt man ja letztendlich auch im Herzen.
2: Ja, apropos Erinnerung. Welche Erinnerung hast du denn? Du hast ja als 12-Jährige erlebt, wie deine Oma gestorben ist. Und das hat dich, glaube ich, auch so ein bisschen in diese Richtung gebracht.
3: Richtig, genau.
2: Was wusstest du zu dieser Zeit über den Beruf der Bestatterin?
3: Da wusste ich tatsächlich noch nicht so viel. Ich kann mich noch ganz gut erinnern. Es ging um das Thema Abschiednahme. Abschiednahme bedeutet ja bei uns, dass man sich von dem Verstorbenen einmal verabschiedet. Am offenen Sarg ist auch am geschlossenen Sarg möglich. Und da weiß ich noch, da hatte ich das Gespräch mit meinen Eltern und habe gesagt, ich möchte mich gerne von Oma verabschieden. Und die waren wirklich anfangs sehr, sehr skeptisch aufgrund dessen, dass ich ja noch relativ jung war. Aber ich habe gesagt, ich möchte Oma gerne sehen. Da weiß ich das noch, da war meine Mutter bei und auch meine Schwester. Dann sind wir gemeinsam zu meiner Großmutter gegangen und dann habe ich nur gesagt, ach, Oma sieht ja richtig süß aus. Und meine Schwester, meine Mutter, die waren tatsächlich am Weinen. Und
2: ja.
3: Ich habe das erstmal realisiert und habe gesehen, wie würdevoll das auch ist, wie schön das auch einfach aussieht.
2: Das ist ja sehr spannend, wie unterschiedlich Menschen diesen Augenblick erleben.
3: Ja.
2: Also deine Mutter und deine Schwester waren traurig und zu Recht.
3: Ja,
2: und die haben den Schmerz gespürt in diesem Augenblick. Und du bist mit einer kindlichen Neugierde daran gegangen.
3: Genau, richtig. Hat man aber auch häufig so, dass die Kinder dafür offener sind für das Thema Tod und Trauer. Und die Erwachsenen, die schieben das immer ganz weit vor sich weg. Ne? Das ist halt einfach so. Kinder, die trauen sich halt einfach.
2: Erzähl mal weiter, dann hast du ja dich mehr damit beschäftigt.
3: Genau, ich habe mich dann mehr damit beschäftigt. Im Nachgang haben wir uns dann nochmal vor der Friedhofskapelle versammelt. Meine Mutter hat nachgefragt, wie es mir denn geht. Und ich war total happy. Klar, ich war auch traurig, weil es ist ja auch ein trauriger Anlass. Aber ich habe das tatsächlich, wie du schon gesagt hast, anders aufgenommen. Ne? Jeder geht ja auch mit dem Tod anders um. Und ich war eigentlich schon relativ fein damit und konnte auch realisieren, dass sie nicht mehr da ist.
2: Wie finden Menschen das eigentlich, wenn du da so locker mit umgehst? Wir reden über den Tod und wir lachen gerade.
3: Ja.
2: Ich kann mir gut vorstellen, dass es Menschen gibt, die das gar nicht gut finden, wenn sie uns jetzt gerade hören.
3: Das ist immer unterschiedlich. Es ist ja auch im Gespräch, wenn man Kontakt zu den Angehörigen hat. In den ersten 5 bis 10 Minuten, da lernt man ja den Menschen kennen oder die Menschen kennen, die vor einem sitzen. Und dann kann man relativ schnell auch einordnen, wie geht's denen gerade. Und es gibt auch Menschen, die lachen. Es gibt natürlich auch Menschen, die sind unfassbar doll in der Trauer, stecken da richtig tief drin und die brauchen dann halt, ich sag mal, eine andere Aufmerksamkeit und man muss denen halt andere Dinge mit an die Hand geben. Ne? Aber man kann grundsätzlich, wenn ich so im Bekannten- und Freundeskreis mich umhöre, die finden das immer total toll, dass ich so offen bin und dass ich auch nicht den ganzen Tag am Weinen bin. Wenn ich das nämlich wäre, dann würde ich ja auch quasi meinen Job verfehlen, weil ich kann mitfühlen, aber ich darf nicht mitleiden.
2: Das wollte ich gerade fragen, wie schaffst du es dann, die Menschen bei der Trauer abzuholen?
3: Ja, das ist ja, wie gesagt, jeder Mensch ist ja in unterschiedlichen Trauerphasen. Es gibt 4 Trauerphasen. Und für uns Bestatter, Bestatterinnen ist es halt, wie gesagt, wichtig, in den ersten Minuten zu erkennen, wo ist er gerade.
2: Welche Phasen sind das denn?
3: Das ist einmal, dass man erstmal das nicht wahrhaben möchte, dass jemand verstorben ist, dann halt auch Aufbrechen der Emotionen, der Gefühle. Und dann ist das irgendwann ein neuer Selbst- und Weltbezug. Und dann gibt man den Verstorbenen einen neuen Platz im Leben. Dann schafft man Erinnerungen. Und da muss man halt gucken, diese Phasen, man kann nicht sagen, das dauert, ich sag mal, Wochen. Man kann auch als Trauernder bis zu 1-2 Jahren in einer Phase stecken. Und das sieht man ja auch häufig. Es gibt ja Menschen, die fallen dann in ein ganz, ganz, ganz tiefes schwarzes Loch. Und dann müssen wir auch schauen, dass wir die da wieder rausholen. Ne? Dass wir denen einfach Tipps geben. Man darf keine Ratschläge geben, das ist immer ganz wichtig. Sondern einfach was mit an der Hand geben. Und das habe ich auch schon öfters gemacht. Ich selber habe das auch schon mal erlebt, dass ich von einer Person, die mir auch sehr nahe stand, nicht Abschied nehmen konnte, auch nicht am offenen Sarg. Und das ist für mich immer so eine Sache, ich brauche das tatsächlich, damit das bei mir auch oben Klick macht. Und da habe ich überlegt, ja, wie kann ich das halt umgehen, dass ich trotzdem mich verabschieden kann. Und dann habe ich ein Foto aufgestellt, habe ein Teelicht angemacht, mir ein Heißgetränk gekocht und habe mit ihr gesprochen. Und habe dann noch einen Brief geschrieben, der dann mit in den Sarg gelegt worden ist. Das ist ja auch möglich.

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2: Die Bestattermeisterin Maren Brauer ist bei mir zu Gast. Und wir haben gerade über die vier Phasen der Trauer gesprochen. Und du sitzt hier bei mir mit einem breiten Lächeln und mit einem breiten Grinsen. Wie viel wird bei dir im Job gelacht?
3: Ich sag mal, das ist relativ ausgeglichen, ne? 50-50. Hängt ja auch immer damit zusammen, wie die Menschen halt auch drauf sind, ne? Wie die mit dem Sterbefall auch gerade umgehen.
2: Du hast gerade gesagt, es ist ja wichtig zu gucken, in welcher Trauerphase
3: genau,
2: die Menschen sind.
3: Richtig.
2: Und das muss man sehr schnell, oder es ist hilfreich, das sehr schnell zu erfassen.
3: Genau.
2: Wie machst du das?
3: Das ist tatsächlich so, in meiner Fort- und Weiterbildung und auch aufgrund meiner Berufserfahrung habe ich halt im Laufe der Jahre, wurde ich darauf trainiert. Wie gehe ich mit Menschen um? Das ging halt los erstmal mit Telefongesprächen. Wie reagiere ich da? Habe ich eher eine ruhigere Stimme oder merke ich gerade der auf der anderen Seite, der ist völlig gefasst und der kommt da gut mit klar. Und dann ging es halt hinzu, dass ich halt Kundenkontakt hatte, dass ich die erstmal in Empfang genommen habe. Dann ging es los mit kleinen Gesprächen. Und dadurch, dass man halt einmal die Lehrgänge hat in der Schule, beziehungsweise die Module, lernt man viel dazu. Und halt auch einfach durch die Kollegen.
2: Wie viele Jahre hast du jetzt beruflich mit dem Tod zu tun?
3: Ich bin jetzt seit 9 Jahren in dem Bereich tätig.
2: Das schon eine lange Zeit.
3: Ja,
2: ne?
3: Ich kenne gar nichts anderes quasi. Ich bin zur Schule gegangen und dann relativ zeitnah habe ich mein Praktikum ja gemacht.
2: Ja, und was hast du beim Praktikum gesehen oder erlebt, was dir gesagt hat, das ist mein Job?
3: Das war eigentlich schon in dem Vorstellungsgespräch so. Da kann ich mich noch dran erinnern. Ich war ja auch noch minderjährig zu dem Zeitpunkt. Das hatte ich damals dann mit meinem Juniorchef, mit dem Daniel. Und meine Mutter hat mich da auch begleitet. Die war auch von Anfang an völlig offen da für diesen Bereich, für den Job. Bei meinem Vater, der hat da eher etwas skeptisch drauf reagiert. Der hat auch lange gebraucht, bis er das realisieren konnte, dass ich diesen Beruf ausübe. Weil er immer gesagt hat, das passt doch nicht. Du bist meine Kleine. Ich habe nämlich noch eine ältere Schwester. Und du bist so zierlich. Und du bist ja auch sehr emotional. Und ich kann mir das nicht vorstellen, dass du so eine Rolle einnimmst. Und Mama hat direkt von Anfang an gesagt, nee, das passt zu dir. Das ist so. Und dann in dem Vorstellungsgespräch habe ich schon gemerkt, einfach wie ruhig mein Chef auch mit mir gesprochen hat. Der hat mich auch total abgeholt. Und ich war natürlich auch total neugierig, hatte auch gewisse Vorstellungen und Erwartungen. Und dann habe ich mir gedacht, mal schauen, ob die erfüllt werden. Und dann habe ich ja mein 2-wöchiges Praktikum in Nordhorn gemacht und habe aber auch relativ zeitnah dann auch gesagt, ich möchte auch einen Verstorbenen sehen. Wenn ich keinen Verstorbenen nochmal sehe, dann kann ich auch gar nicht nachher einordnen, kann ich das wirklich für immer diesen Job auch ausüben, weil ich muss ja mit Verstorbenen umgehen können.
2: Ja.
3: Und dann hatte ich auch die Möglichkeit, bei einer hygienischen Versorgung dabei zu sein. Ich hatte vielleicht eine Minute, wo ich gedacht habe, das ist jetzt wirklich ein bisschen crazy. Aber dann habe ich gedacht, das ist völlig normal, weil wir machen ja auch das, was man im Krankenhaus macht oder was das Pflegepersonal macht. Wir waschen Menschen nur mit dem Hintergrund, sie leben halt nicht mehr.
2: Ja, ich interessiere mich natürlich auch dafür, was du für Fähigkeiten mitbringen musst. Also auf der einen Seite bist du ja empathisch.
3: Genau.
2: Auf der anderen Seite musst du ja auch abgeklärt sein, vielleicht sogar ein bisschen unemotional, aber das ist nur mein Gedanke.
3: Mhm.
2: Was für Fähigkeiten musst du denn mitbringen für so etwas?
3: Ja, also wie gesagt, man muss empathisch sein. Man muss natürlich auch gut im Handwerk sein, denn man hat ja nicht nur mit den Angehörigen, mit den Hinterbliebenen zu tun, sondern es ist ja auch ein gewisses Handwerk, wenn ich eine Person versorge, wenn das gewünscht ist, zum Beispiel auch die Person dann schminke, ist ja auch eine Möglichkeit. Und das ist ja schon Handwerk und es geht ja Richtung Kosmetik, aber ich muss natürlich halt auch eine gewisse Distanz bewahren, ne? Dass ich das halt nicht zu nah an mich rankommen lasse. Und vor allem auch eine Teamfähigkeit, weil ich arbeite nicht alleine, ich bin keine Einzelkämpferin, sondern ich arbeite im Team.
2: Ich finde das so spannend, weil unter Bestatter habe ich mir vorher, also erstmal nicht so viel Gedanken gemacht,
3: ja.
2: Aber ich habe mir gedacht, die sitzen im Büro, warten, bis eine Anfrage kommt, dann spulen die ein Programm ab und dann wird die Person zu Grab getragen und fertig aus. Aber das ist so vielschichtig.
3: Ja.
2: Welche Aufgaben hast du in deiner Ausbildung gelernt?
3: Im Endeffekt habe ich alles gelernt.
2: Ja. Nenn mal ein paar Dinge.
3: Genau, ich habe gelernt, den Trauerdruck zu erstellen, also eine Zeitungsanzeige zu gestalten oder auch einen Trauerbrief, eine Karte, eine Gedenkkarte, kennt man auch unter Gebetszettel oder Sterbebildchen. Da geht es ja dann schon richtig Richtung Grafikdesign. Das musste ich lernen. Ich musste auch ich habe ja eine kaufmännische Ausbildung gemacht. Da gehört ja eigentlich das ganze Bestatterhandwerk sonst wie die Versorgung, die Überführung, Trauerfeiern etc. pp. Gehört ja nicht dazu. Ich habe es aber trotzdem mitgelernt, weil mich das ja so interessiert hat. Dann durfte ich halt auch die Überführung mit begleiten. Ich durfte eine Trauerfeier leiten und durchführen, ne? Eine Abschiednahme. Dann ist auch meine Aufgabe vorne in der Verwaltung, Erledigung von Formalitäten, sprich Krankenkasse abmelden, Witwenvorschuss beantragen, ne? Dann auch die Gespräche zu führen, ne? Das ist schon sehr vielseitig. Was bei uns tatsächlich in der Region nicht der Fall ist, dass wir das Grab selber ausheben müssen. Dafür haben wir unsere Friedhofsgärtner und Friedhofsgärtnerinnen. Das ist aber sonst auch eine Aufgabe, die der Bestatter einmal erledigen muss. Ist gerade in Bayern die Ecke, da wird es sehr häufig auch von dem Bestatter aus einmal organisiert.
2: Sehr vielfältig. Wir machen gleich eine Pause und dann sprechen wir weiter über den Tod und wie wir in der Gesellschaft mit dem Tod umgehen.

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1: Vorsicht bitte in beiden Richtungen auf der A7 Hannover-Hamburg zwischen Mellendorf und Berghof. Da sind Menschen auf der Fahrbahn. Vorsicht bitte auch auf der B6 in Neustadt am Rübenberge Hannover nach Nienburg zwischen Ortseingang und Neustadt-Otternhagen. Da steht ein defektes Fahrzeug. Vorsicht bitte in beiden Richtungen auf der A28 Oldenburg-Leer. Zwischen Vilsum und Leer Ost läuft eine Entenfamilie auf der Fahrbahn. Stau oder stockender Verkehr auf folgenden Strecken. A1 Bremen Richtung Osnabrück. Zwischen Uphusen, Bremen, Marndorf und Arsten 5 Kilometer Stau. Hier verzögert sich die Weiterfahrt um eine Stunde. A1 Osnabrück Richtung Bremen. Zwischen Dreieck-Stur und Bremen-Hemelingen 6 Kilometer Stau. Hier dauert es eine gute halbe Stunde länger. A1 Bremen Richtung Hamburg zwischen Hollenstedt und Buchholzer Dreieck. Dort 5 Kilometer Stau nach einem Unfall. Die A2 Dortmund Richtung Hannover ist zwischen Dreieck Hannover West und Hannover Langenhagen wegen Bauarbeiten bis Montag 5 Uhr gesperrt. A7 Hannover nach Hamburg zwischen Dreieck Walsrode und Soltau Ost streckenweise stockender Verkehr. A7 Hannover Richtung Hamburg zwischen Thies-Hope und Horster Dreieck 6 Kilometer stockender Verkehr. A7 Hannover Richtung Flensburg zwischen Hamburg-Heimfeld und dem Elbtunnel 8 Kilometer stockender Verkehr. Hier dauert es eine gute halbe Stunde länger, wenn Sie dort unterwegs sind. Die A31 Lingen nach Meppen zwischen Emsbüren und Lingen 6 Kilometer stockender Verkehr. Und zu guter Letzt noch die Elbfähre Glückstadt-Wischhafen. Hier beträgt die Wartezeit ab Wischhafen bis zu 1,5 Stunden und ab Glückstadt bis zu 2 Stunden. Die Zeit ist 12.30 Uhr.
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3: Bei mir ist die 26-jährige Bestattermeisterin Maren Brauer aus der Grafschaft Bentheim zu Gast. Wenn du jetzt ein Lied wünschen könntest für eine Beerdigung, was würde dir spontan einfallen?
4: Das Leben ist schön von Sarah Connor.

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2: Wir sprechen jetzt über den Tod und zwar mit der Bestattermeisterin Maren Brauer. 26 Jahre ist sie alt und kommt aus der Grafschaft Bentheim. Hast du irgendwann schon mal das Gefühl gehabt, Angst vor dem Tod zu haben? Hast du überhaupt Angst vor dem Tod? Wie blickst du auf den Tod?
3: Ja, tatsächlich, als kleines Kind hatte ich sehr großen Respekt vor dem Tod und hatte halt auch Angst. Man hat sich natürlich wohl Gedanken dazu gemacht, wie das so sein könnte, was halt mit einem passiert. Heutzutage, dadurch, dass ich jetzt halt auch schon 9 Jahre Berufserfahrung habe, sehe ich das Ganze ganz anders. Für mich gehört das mit zum Leben dazu. Wir wissen nicht, wann eines Tages unsere Uhr tickt und es ist auch gut so, dass wir darauf keinen Einfluss haben.
2: Wie würdest du sagen, wie geht unsere Gesellschaft mit dem Thema Tod um? Das ist jetzt eine sehr allgemeine und eine sehr offene Frage, aber es gibt ja Gesellschaften, die unterschiedlich mit dem Tod umgehen. Ja. Wie hier in Deutschland anders vielleicht als die Menschen in Mexiko oder in der Ukraine oder wo auch immer.
3: Genau, also hier in Deutschland ist es halt auch so eine Mischung. Ne? Es gibt Menschen, die nehmen da wirklich sehr, sehr viel Abstand von, was ich auf der einen Seite auch völlig nachvollziehen kann, weil es ist natürlich ein sehr emotionales Thema. Und wenn man sich da halt Gedanken drüber macht, dass man eines Tages sterben muss, dann geben einen ja schon sehr viele negative Gedanken auch durch den Kopf. Aber es gibt auch Menschen, die sind da sehr, sehr offen für.
2: Wie gehst du denn oder gehst du unterschiedlich damit um, ob nun eine ältere Person gestorben ist oder ob eine sehr junge oder ein Kind gestorben ist?
3: Auf jeden Fall.
2: Macht es was mit dir? Und wenn ja, was?
3: Ja, es ist tatsächlich so. Es ist, wenn jemand stirbt im Alter von über 90 Jahren, klar, wenn man seine Mutter verliert, seinen Vater, Oma, Opa, ist es für die Menschen auch immer sehr traurig. Häufig sagen sie aber, ja, meine Mutter, mein Vater, meine Oma, Opa, je nachdem wer verstorben ist, hatte aber ein erfülltes Leben. Wenn man aber jemanden hat in einer Familie, wo zum Beispiel das Kind verstirbt und die Elternteile sind beide noch da, das kann ich mir gar nicht ausmalen, was das für ein schlimmes Gefühl ist. Mhm. Und auch wenn ich weiß, dass eine junge Person verstorben ist oder auch ein Kind, dann klar macht das was mit mir. Ich bin ja jetzt keine Eisprinzessin oder kein Eisblock.
2: Was macht das mit dir? Ich kann mir das vorstellen, dass es schwer ist.
3: Genau, also klar, man macht sich dann halt schon Gedanken dazu und es ist halt nicht so vom Gefühl her, als wenn eine ältere Person verstirbt, weil man muss da einfach zu sagen, das Kind oder ein junger Erwachsener hat ja noch das ganze Leben vor sich. Und wenn ich dann überlege, Mensch, meine Eltern hätten da ja mit dran zu knapsen, dass ich in dieser Situation wäre, dann ist das schon echt heftig und krass. Und für mich ist es dann wichtig, wenn man merkt, oh, die Gedanken, man macht sich gerade viel zu viele Gedanken, man hat so ein gedankenemotionales Karussell im Kopf, dann muss man offen darüber sprechen, auch mit den Kollegen und sagen, Mensch, mich beschäftigt das gerade. Und das ist wichtig, dass man sich nicht irgendwie abschottet oder in sich einkehrt, sondern dass man dann auch wirklich sagt, hey Leute, bei mir ist gerade was nicht in Ordnung, können wir mal eben kurz darüber schnacken. Und dann ist es relativ, also ich habe das selten, ich hatte das anfangs mal bei einer sehr jungen Person, dass ich mir da viele Gedanken zugemacht habe und dann habe ich das Gespräch zu dem Team gesucht und dann war auch alles relativ zeitnah.
2: Das stelle ich mir sehr wichtig vor. Genau. Dass du dich austauschen kannst und dass du auch mit deinem Kummer oder mit deinen Gedanken irgendwo hingehen kannst.
3: Genau, dass man nichts in sich reinfrisst.
2: Das klingt so ein bisschen wie ein halbes Psychologiestudium, was du gemacht hast. Du hast deine eigene Beerdigung schon geplant.
3: Ja.
2: Wie soll die aussehen?
3: Ja, bei mir wird es eine Lebensfeier. Das soll nicht traurig sein. Klar, es werden Tränen fließen, das ist schon klar.
2: Das ist auch erlaubt, ja?
3: Das ist auch erlaubt, auf jeden Fall.
2: Ich bin erleichtert.
3: Jeder soll das ja so entscheiden, auch wie er dann nachher damit umgeht. Das möchte ich keinem vorschreiben, das kann man auch nicht, weil dafür sind wir Menschen zu unterschiedlich. Aber für mich, wie gesagt, es ist eine Lebensfeier. Ich habe mir vorgestellt, dass da eine Präsentation abgespielt wird mit noch ein paar Fotos von mir oder auch von Freunden, Bekannten, so wie ich im Berufsalltag war. Dann möchte ich im Nachgang keine klassische Grove, eine Kaffeetafel, sondern ich möchte, dass die danach vielleicht ein Säckchen trinken, ein Bier trinken.
2: Ja.
3: ein Cocktail, je nachdem, was die wollen. Und das ist halt ja auch so mein Leben. Ich bin ja so eine sehr fröhliche Person auch. Ich bin sehr offen und das habe ich auch so in meiner Beerdigung festgelegt. Ich möchte auch eine Feuerbestattung, Stand jetzt. Das ist so meine Vorstellung.
2: Das heißt, bei dem Thema Beerdigung kannst du schon mal einen Haken machen. Das ist geplant, da gibt es keine Überraschung.
3: Genau, richtig. Ist aber auch wichtig, wenn mir jetzt was passieren sollte, möchte ich nicht, dass...
2: dass deine Eltern damit den Stress haben, ne?
3: Genau.
2: Oder die Familie, die Angehörigen.
3: Genau,
2: ja.
3: Sondern die sollen dann auch ruhig die Trauer zulassen, ne?
2: Ja.
3: Und sollen sich dann halt auch nicht weiter Gedanken dazu machen, weil das ist wichtig, dass die Menschen natürlich auch trauern. Sonst ist es sehr stressig, wenn man alles entscheiden muss.
2: Ja, ich habe jetzt deine Eltern gesagt, am besten ist, wir halten die Reihenfolge ein, ne?
3: Ja, genau.
2: Du weißt, was ich meine.
3: Richtig, genau.
2: Ja, wir sprechen gleich weiter über die Zukunft und vielleicht auch nochmal über die skurrilste Bestattung, die du erlebt hast.

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2: Maren Brauer, Bestattermeisterin, ist bei mir zu Gast. Und wir haben bisher, ich würde sagen, relativ leicht und locker über den Tod und über die Bestattung gesprochen.
3: Das ist
2: was
3: richtig.
2: Mich sehr beeindruckt. Und vor allem die Vielseitigkeit des Berufes der Bestattermeisterin. Was war die skurrilste Bestattung, die du erlebt hast? Oder außergewöhnlichste, sag ich mal.
3: Ja, für mich war eine Bestattung sehr außergewöhnlich. Da hat die verstorbene Person, die hat das Malen geliebt, war auch eine Künstlerin oder ein Künstler. Und das fand ich unfassbar interessant. Da durften wir bei uns im Unternehmen einmal das Forum, wir haben eine hauseigene Kapelle, durften wir dekorieren. Und wir haben so eine Art Galerie aufgebaut. Und das fand ich schon sehr außergewöhnlich, weil ich das zuvor auch noch nicht erlebt habe. Was für mich aber auch sehr außergewöhnlich war mal eine Beerdigung, wo dann auch Motorradfahrer mit involviert waren und die im Konvoi gefahren sind. Das war auch schon eine sehr, sehr besondere Situation, wo man dann auch mit in der Dekoration das Motorrad von der Verstorbenen mit eingebaut hat.
2: Das heißt, wenn eine Person in meinem Bekanntenkreis stirbt oder eine angehörige Person, könnte ich dich jetzt anrufen und sagen, bei uns ist jetzt jemand gestorben, was muss ich machen? Und du könntest ein Rundum-Sorglos-Paket
3: genau,
2: anbieten.
3: Richtig, genau. Ich würde erstmal so die ersten Daten aufnehmen, alles besprechen, dass man dann je nachdem, wo die Person verstorben ist, alles einmal mit dem Krankenhaus, Wohnung, je nachdem, wie auch immer mit den Familien abklären, wie wir das mit der Überführung machen und dann auch einen Termin fürs Beratungsgespräch festlegen. Und da würden wir dann alles besprechen, was gewünscht ist.
2: Weil oft ist es ja so, dass Familienmitglieder unter Schock stehen,
3: genau.
2: Emotional sich in irgendeiner dieser vier Trauerphasen vielleicht befinden, die du beschrieben hast, und froh sind über jede Hilfe, die kommt und die Person, die ihnen dann auch so viel wie möglich abnehmen kann.
3: Genau, richtig. Genau. Und es ist auch wichtig, dass es muss ja auch, wenn, ich sag mal, jemand morgens verstirbt, dann ist es ja auch nicht zwingend notwendig, dass man direkt am dem gleichen Tag noch das Gespräch führt. Man kann ja auch einfach sagen, Mensch, kommen Sie jetzt einmal zur Ruhe, sammeln Sie Kraft, Energie und dann setzen wir uns am nächsten Tag zusammen. Klar, man hat das Bestattungsgesetz und es ist ja hier bei uns in Niedersachsen so, wir haben 8 Tage Zeit, bei einer Erdbestattung zu beerdigen. Und es ist eine Sollfrist. Es steht in unserem Gesetz nicht, es muss beerdigt werden in 8 Tagen.
2: Das heißt,
3: man hat lange Zeit. Ne? Und dazu zählen ja auch keine Sonnen- und Feiertage.
2: Das heißt, oft denken wir ja so, jetzt muss ich alles organisieren und
3: genau.
2: Das muss morgen und die Leute anrufen.
3: Richtig.
2: Weil wir dann in so eine Art Aktionismus kommen.
3: Genau, und das ist ja auch unsere Aufgabe als Bestatter, Bestatterin, dass wir da den Druck rausnehmen.
2: Ja.
3: Weil die Angehörigen sind halt, die stehen unter Schock und da muss man halt schauen, dass die sich einfach auch beruhigen, runterfahren, damit die nicht die ganze Kraft schon direkt, ich sag mal, in das Gespräch auch reinstecken, weil die brauchen ja für diesen gesamten Ablauf brauchen die ja die Kraft. Und man merkt ja auch, dass das an den Menschen halt auch zehrt, ne? Was ja auch logisch ist.
2: Apropos runterfahren. Wie fährst du eigentlich runter? Was machst du in deiner Freizeit, um auf andere Gedanken zu kommen?
3: Ja, in meiner Freizeit treffe ich mich mit meinen Freunden. Ich bin auch als Betreuerin im Ehrenamt in einer Fußball-Damenmannschaft tätig. Ich habe bis vor 4 Jahren habe ich selber noch aktiv Fußball gespielt, aber auch aufgrund meines Berufes habe ich dann gesagt, da trete ich ein bisschen zurück, weil das war mir einfach zu stressig, weil es ist da natürlich auch so, als Bestatter hat man auch mal am Wochenende eine Rufbereitschaft und da habe ich gesagt, nee, ich muss ja selber auch zur Ruhe kommen und habe dann gesagt, ich möchte nicht ganz von der Mannschaft weg und agiere da als Betreuerin. Das ist ein Teil, ich gehe ins Fitnessstudio, um mich fit zu halten und ich gehe auch sehr gerne joggen. Dreh die Musik auf und dann einfach den Kopf.
2: Da haben wir was gemeinsam. Ich gehe auch total gerne joggen. Als Trainerin hast du ja dann auch mit jüngeren Menschen zu tun.
3: Sowohl als auch, genau.
2: Kannst du denen etwas mitgeben, wenn es um das Thema Berufswahl geht? Weil du hast ja schon einen außergewöhnlichen Beruf. Kannst du denen auch etwas mitgeben, wenn es um das Thema Tod geht? Weil ich kann mir vorstellen, dass junge Menschen auch nochmal Fragen haben und froh sind, wenn sie von einer älteren Person Rat bekommen.
3: Ja, also wenn es um das Thema Berufswahl geht, würde ich immer sagen, dass man einfach selber sich mal hinterfragt, was kann ich gut, Was habe ich für Fähigkeiten? Komme ich gut mit Menschen klar? Oder bin ich jemand, der vielleicht auch nicht so viel Kundenkontakt benötigt oder nicht haben will? Und ich würde immer sagen, dass man auf jeden Fall auch die Zeit nutzt, um ein Praktikum zu machen. Und vielleicht auch mal die Ferien nutzt, um irgendwo in einem Unternehmen reinzuschauen. Weil man hat ja häufig durch die Schule nur so einen begrenzten Zeitraum. Man hat häufig nur 2 Praktikas. Und danach weiß man immer noch nicht, was man machen soll. Und das ist wichtig, dass man da die Zeit nutzt und dass man auch einmal schulisch den Abschluss macht, den man halt letztendlich auch erreichen kann. Wenn man gar keine Ahnung hat, auch nach der 10. Klasse nicht, dass man dann vielleicht sagt, ich mache noch mein Abitur, dann stehen mir alle Türen offen. Ne? Und zum Thema Tod würde ich immer sagen, wenn da auch die Angst und die Hürde besteht, Mensch, kommt doch einfach mal vorbei und schaut euch unser Bestattungshaus an.
2: Ja.
3: Schaut hinter den Kulissen.
2: Also das war erstmal eine sehr gute Berufsberatung, die du hier ein paar Sekunden uns gegeben hast und auch für den Umgang mit dem Tod. Meine letzte Frage für heute.
3: Ja.
2: Wenn du deine Oma treffen würdest, jetzt einfach so ein kleines Fantasiespiel, was würdest du ihr sagen? Weil ich glaube, sie war ja die Wegbereiterin für dich, für diesen Weg.
3: Genau, ich würde sagen, also, dass ich unfassbar dankbar bin, dass ich das erleben durfte und dass sie halt wirklich auch die Person ist, warum ich Bestatterin geworden bin. Also ich bin meiner Oma dankbar. Sie hat das zwar leider alles nicht miterlebt, aber ich glaube, wenn ich mir das vorstellen würde oder vorstelle, dass sie sehr, sehr stolz auf mich ist, dass ich diesen Weg eingeschlagen habe.
2: Ja, und ich bin sehr dankbar für das Gespräch, Marin.
3: Ich
2: danke
3: auch,
2: dass du so offen und so leicht über den Tod sprechen kannst. Das ist auf jeden Fall eine Möglichkeit, mit dem Tod umzugehen und das hat mich sehr inspiriert. Vielen Dank.
3: Ich danke auch dir.
2: Ja, Sie zu Hause oder unterwegs am Radio, bis zum nächsten Mal. Mal sehen, wer dann vor der Tür steht, wenn es dann heißt, die Baba hat Besuch.
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1: Vorsicht bitte auf der A1 Osnabrück nach Bremen zwischen Dreieck-Stur und Bremen-Brinkum. Da gibt es eine ungesicherte Unfallstelle. A1 Bremen Richtung Osnabrück zwischen Uphusen-Bremen-Marndorf und Arsten 5 Kilometer Stau. Hier verzögert sich die Weiterfahrt eine knappe Dreiviertelstunde. A1 Osnabrück Richtung Bremen zwischen Dreieck-Stur und Bremen-Hemeling 6 Kilometer Stau. Es dauert hier eine gute Dreiviertelstunde länger. A1 Bremen Richtung Hamburg zwischen Hollenstedt und Buchholzer Dreieck 5 Kilometer Stau nach einem Unfall. Die A2 Dortmund nach Hannover ist zwischen Dreieck Hannover West und Hannover Langenhagen wegen Bauarbeiten bis Montag 5 Uhr gesperrt. Die A7 Kassel Richtung Hannover ist zwischen Hildesheim-Dristenstedt und Dreieck Hannover Süd nach einem Unfall gesperrt. Dadurch staut es sich ab Derneburg-Salzgitter. A7 Hannover nach Hamburg zwischen Dreieck Walsrode und Soltau-Ost. Streckenweise stockender Verkehr, Verzögerung eine gute halbe Stunde. A7 Hannover nach Flensburg zwischen Hamburg-Heimfeld und dem Elbtunnel 8 Kilometer stockender Verkehr. Hier verzögert sich die Weiterfahrt eine gute halbe Stunde. A31 Gronau nach Meppen zwischen Emsbüren und Wiedmarschen 5 Kilometer Stau. Die Elbfähre Glückstadt-Wischhafen, hier die Wartezeit ab Wischhafen bis zu 1,5 Stunden, ab Glückstadt bis zu 2 Stunden. Und Vorsicht bitte auf der B6, B65 in Hannover, Frankfurter Allee, Nienburg nach Hannover. Zwischen Ricklinger Kreisel und Landwehrkreisel gibt es eine ungesicherte Unfallstelle. Es ist 13 Uhr.
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1: Mit Lars König. Guten Tag. Die Schlagzeilen. Mindestens 67 Migranten sterben bei Grenzübertritt nach Ceuta. Dienst registriert deutlich mehr Blitze in Niedersachsen. CSD-Parade in Hamburg ist unter hohen Sicherheitsauflagen gestartet. Das Wetter meist trocken, vereinzelt Schauer bis 26 Grad. 67 Tote hat die spanische Polizei inzwischen aus dem Meer vor Ceuta geborgen. Sie hatten versucht, von Marokko zur spanischen Nordafrika-Enklave Ceuta zu schwimmen. In den vergangenen Tagen hatten laut spanischem Innenministerium 50.000 Menschen die Grenze zwischen Marokko und Spanien illegal überquert. Aus Madrid Hans-Günther Kellner.
2: Inzwischen sind nur noch rund 2000 der Migranten in Ceuta, berichtet das spanische Innenministerium. Wer nicht freiwillig nach Marokko zurückkehrt, muss nach einem spanisch-marokkanischen Rücknahmeabkommen mit der Ausweisung rechnen. Die spanische Regierung betont, keiner der in den letzten Tagen nach Ceuta gekommenen Menschen sei auf spanische Festland gebracht worden. Unterdessen hat Spaniens Regierungschef Pedro Sánchez eine Dringlichkeitssitzung der EU-Innenminister beantragt und die Reaktionen einiger europäischer

0: begrenzter Unterstützung anderer europäischer Staaten erreicht worden.
1: Der Europäische Fußballverband UEFA hat dem Chef des Weltverbands FIFA Infantino nun offiziell sein Vertrauen entzogen. Die derzeitige Führung der FIFA habe nicht nur das Vertrauen der UEFA verloren, sondern auch von vielen anderen Mitgliedern der Fußballfamilie, hieß es in einer Erklärung. Hintergrund: FIFA-Chef Infantino wollte Anteile an der Fußball-WM an private Investoren verkaufen. Die UEFA drohte daraufhin mit einem Boykott der WM-Turniere. In der vergangenen Nacht hatte der Weltfußballverband dann bekannt gegeben, man werde die Investorenpläne nicht weiterverfolgen. Der massive Waldbrand nahe Bordeaux im Südwesten von Frankreich ist laut Regierung unter Kontrolle. Man habe das Feuer in der Gironde eingedämmt. Der größte Waldbrand in Frankreich seit 1949 breite sich nicht mehr aus, sagte der französische Innenminister bei einer Pressekonferenz. Das Feuer war vor mehr als einer Woche in einem Kiefernwald nahe der Stadt Bordeaux ausgebrochen. Rund 220.000 Menschen wurden in Sicherheit gebracht. Auch in Spanien wüten mehrere verheerende Waldbrände. Seit Jahresbeginn hat es in Niedersachsen schon deutlich mehr Blitzeinschläge gegeben als im gesamten Jahr 2025. Das zeigen neue Daten eines Blitzinformationsdienstes aus Österreich. Jannik Wittenberg, wie deutlich ist denn der Anstieg?
2: Im Vergleich zum letzten Jahr schon sehr deutlich. 2025 hatte es laut dem Blitzinformationsdienst Aldis Blitz im gesamten Jahr rund 9000 Blitzeinschläge in Niedersachsen gegeben. Jetzt liegen wir demnach dieses Jahr schon bei etwas mehr als 17.000, also fast doppelt so viel. Und das, obwohl die Gewittersaison noch nicht vorbei ist. Typischerweise gibt es im August und teilweise auch im September noch viele Gewitter und entsprechend viele Blitze. Man muss allerdings auch dazu sagen, dass das vergangene Jahr ein vergleichsweise blitzarmes war. Auch das geht aus den Daten des Dienstes hervor. Im Ländervergleich wurden in Niedersachsen im laufenden Jahr übrigens die zweitmeisten Blitze gezählt. Nur in Bayern waren es mehr. Dort gibt es laut Statistik aber immer die meisten Blitzeinschläge. Generell gibt es in Jahren mit eher trockenen und kalten Sommern meist weniger Blitze. Wenn es wärmer ist und Feuchtigkeit dazu kommt, sind es mehr.
1: In Hamburg ist einer der ersten Christopher Street Days nach dem islamistisch motivierten Anschlag in Berlin gestartet. Das Motto in diesem Jahr lautet solidarisch queer. Haltung zeigen für eine Zukunft ohne Angst. Zu der Demonstration durch die Innenstadt werden etwa 250.000 Menschen erwartet. Eine Woche nach dem Anschlag auf den Berliner CSD sind die Sicherheitsvorkehrungen in Hamburg deutlich schärfer. Die Polizei hat angekündigt, die Demonstration mit doppelt so vielen Beamten wie im Vorjahr zu schützen. Und der NDR1 Niedersachsen Verkehrsservice, Vorsicht bitte auf der A1 Hamburg Richtung Bremen zwischen Harburg und Maschener Kreuz, da brennt ein Fahrzeug. Und die Zeit, es ist 13.05 Uhr.
3: Heute Nachmittag wechseln sich Sonne und Wolken ab, meistens ist es aber trocken. Leichte Schauer gibt es höchstens in Ostfriesland, im Harz und Eichsfeld. 20 Grad auf Wangerooge aktuell, 26 in Rehburg-Lockum. Morgen dann mehr Sonne als Wolken, meistens trocken und es wird deutlich wärmer, bis zu 29 Grad.
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3: Und mit Martina Gilica.
5: Hallo.
3: Moin.
5: Wir sind ja nicht im Studio heute, Christian. Es ist das erste Mal, dass wir sozusagen eine Doppelmoderation haben, auf die ich mich schon sehr freue. Wir sind hier heute am Geibeltreff beim Maschseefest. Heute ist ein besonderer Tag. Welcher?
3: Heute ist der große Zukunftstag beim NDR nach dem Motto Startklar. Für mehr als nur einen Job geht es heute hier zur Sache. Wir haben ganz viele Azubis da und wollen ein bisschen darüber berichten, welche Möglichkeit man eigentlich jobmäßig beim NDR hat.
5: Und da gibt es jede Menge. Kaufmännisch, man kann zum Beispiel auch Moderator oder Moderatorin werden. Man kann hinter den Kulissen im technischen Bereich arbeiten. Alles das stellen wir vor. Und wir freuen uns natürlich, wenn ganz viele Besucherinnen und Besucher, die in der Nähe sind, vorbeikommen hier zu unserem Pop-Up-Studio. Das ist so ein gläsernes Zelt. Da kann man auch mal gucken, wie wir so arbeiten, wie wir Radio machen.
3: Wie wir arbeiten. Du hast jetzt die Tüdel.
5: Nein, es ist Spaß.
3: Kommen Sie vorbei, seien Sie herzlich eingeladen. Hannover ist mit tollem Wetter am Start und wir mit toller Musik, zum Beispiel jetzt mit Don McLean.

0: Ihr Samstag hier bei NDR 1 Niedersachsen und wir sind hier am Geigeltreff beim Maschseefest. Wir sind live vor Ort, Christian Hake und ich.
1: Ja, es ist ganz fantastisch, vor allem, weil das Wetter auch großartig ist. Also wir heute sozusagen Radio zum Anfassen. Man kann Martina anfassen und man kann mich anfassen und man kann unsere Mikros anfassen. Und es ist ganz toll, deswegen kommen Sie ruhig vorbei, sind sehr herzlich eingeladen, direkt am Maschsee, beim Maschseefest in Hannover.
0: Und es sind schon auch einige wirklich unterwegs und hier werden auch schon die ersten Fotos gemacht. Und wir sind ja nicht einfach nur aus einem Grund hier, dass wir halt mal draußen sein wollen bei dem wunderschönen Wetter, sondern wir haben heute einen besonderen Tag. Hier ist auf der Bühne nämlich auch einiges los. Der Zukunftstag, startklar für mehr als nur einen Job. Da kann man mal gucken, was man hier alles beim NDR so lernen kann.
1: Und das Erstaunliche ist ja, finde ich, dass an diesem Zukunftstag und Ausbildungstag zwei diese Sendung machen, die gar keine eigene haben.
0: Das stimmt. Ich habe Abitur.
1: Ist wirklich so, ne? Ich auch. Ich habe noch ein Volontariat gemacht, aber das war es tatsächlich. Ne? Also kein
0: aber du
1: Studium,
0: konntest wahrscheinlich immer schon viel reden, genau wie ich. Deshalb bin ich auch in Mathe immer rausgeflogen. Und da war eigentlich klar, geh doch zum Radio, Martina.
1: Siehste, und dann hat sich das durchgesetzt.
0: Ja, genau.
1: Ne?
0: War
1: herrlich, ja. Deswegen, also kommen Sie ruhig vorbei. Seien Sie mit am Start bei uns. Es gibt auch Getränke und so weiter. Das ist ganz toll.
0: Es ist super, vorbeikommen. Und gleich stellen wir Ihnen auch mal die ersten Leute vor, die hier verantwortlich sind für diese tollen Jobs, die es beim NDR gibt. Und vielleicht kennen Sie ja jemanden, der einen Ausbildungsplatz sucht. Dann hierher kommen, unbedingt.
1: Meinst du, wir können da auch noch einsteigen?
0: Ich glaube, es ist zu spät für uns.

0: NDR in Niedersachsen am Samstagnachmittag, 20 Minuten nach 1 haben wir es. Hier sind Martina Gilitzer und Christian Hake, heute live vom Maschseefest in Hannover.
1: Und heute ist ein ganz besonderer Tag. Heute geht es nämlich um die Zukunft. Was kann man alles Tolles beim NDR lernen? Und wir haben jetzt hier bei uns in unserem kleinen Pop-Up-Studio Antje Winterhoff. Sie ist Personalchefin bei NDR Niedersachsen. Antje, erzähl mal, was kann man denn alles so Tolles machen beim NDR?
2: Ja, die Ausbildungsvielfalt ist echt groß. Es geht einmal, kann man kaufmännische Ausbildung machen, aber dann auch, wie wird man eigentlich Kamerafrau mit der Ausbildung zur Medienbild-Tongestalterin? So, dann haben wir aber auch mit dabei Aufnahmevolontariat. Wie macht man dann die Aufnahmeleitung halt in den großen Studios, in den kleinen Studios und ist überall mit dabei? Und natürlich journalistisches Volontariat. Da haben wir unterschiedliche Themen, Programmvolontariat, Regionalvolontariat. Wenn ihr herkommt, ihr könnt euch das alles anschauen und anhören.
0: Wie sieht es denn bei euch eigentlich mit der Masse aus? Sag ich mal, es wird ja immer die Rede von Fachkräftemangel und so weiter. Gibt es viele, die sagen, Mensch, hier, da haben wir richtig Bock drauf? Oder wie sind überhaupt die Chancen da, eine Stelle zu kriegen?
2: Die Chancen sind echt gut, weil viele wissen gar nicht, dass es so tolle Ausbildung gibt. Und von daher, ihr könnt erstmal auch mit einem Schulpraktikum anfangen. Da bieten wir auch überall in den ganzen norddeutschen Bundesländern was an. Schaut schon mal ein bisschen rein und dann lernt ihr auch gleich nochmal was über die Ausbildungsberufe kennen. Aber da gibt es echt gute Chancen hier.
1: Welche drei Eigenschaften würdest du sagen, sollte jemand mitbringen, der beim NDR arbeiten möchte?
2: Auf jeden Fall ganz neugierig sein, Menschen gerne mögen. Und ab und zu auch mal ein bisschen flexibel sein. Das hilft auf jeden Fall.
1: Deshalb sind wir hier, Christian, weil das können wir.
0: Genau, so sieht es nämlich aus. Wie sieht es aus mit dem Praktikum, hast du gerade eben gesagt. Wie kommt man da ran? Bewerbe ich mich online? Muss ich Briefe schreiben? Muss ich direkt vorbeikommen?
2: Über die Homepage NDR, über die Karriereseite halt, da sind immer wieder tolle Angebote mit dabei. Das nächste Schulpraktikum in Niedersachsen findet vor den Zeugnisferien im Januar statt. Da kann man sich jetzt ab heute bewerben und einfach mal sagen, ich bin dabei. Und es geht einfach ganz kurz und knapp und dann laden wir euch ein.
1: Ja, vielen Dank, liebe Antje. Und wenn jetzt jemand sagt, oh, ich würde noch mehr gerne wissen, man kann hier vorbeikommen. Alle sind hier heute da und man kann mit euch über die Ausbildung sprechen, welche Chancen man hat und.
0: Ja, und vor allem haben wir ganz viele Azubis auch da.
1: So, ne? Die können man nämlich auch fragen, wie ist denn das eigentlich so beim NDR zu arbeiten? Die hören wir natürlich auch noch
0: Macht
1: hier.
0: Macht das wirklich Spaß?
1: Ja. Sind die wirklich nett?
0: Ja, Antwort ist ja.
1: Ja.
2: Klar.

0: 13.29 Uhr haben wir es. Hier ist NDR1 Niedersachsen. Wir werfen mal einen kurzen Blick auf die aktuellen Temperaturen bei uns im Land. Norderney meldet entspannte 19 Grad, Lüneburg 21, genauso wie in Osnabrück und Braunschweig. Göttingen leicht bewölkte 21 Grad, Bauenlage 17 Grad und Hannover hier bei uns am Maschsee, ich habe gerade mal den Finger rausgehalten, sind es 19,3 Grad aktuell. Sehr angenehm.
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2: Fahren Sie bitte vorsichtig. Auf der A1 Hamburg nach Bremen zwischen Harburg und dem Maschener Kreuz ist eine Unfallstelle nicht abgesichert. Vorsicht bitte auch auf der B6, B65 in Hannover, Frankfurter Allee, Nienburg Richtung Hannover. Zwischen dem Ricklinger Kreisel und dem Landwehrkreisel ist eine Unfallstelle nicht abgesichert. A1 Bremen nach Osnabrück zwischen Uphusen-Bremen-Mahndorf und Arsten, 5 Kilometer Stau. A1 Osnabrück nach Bremen zwischen dem Dreieck Stur und Bremen-Hemelingen, 6 Kilometer Stau. A1 Bremen Richtung Hamburg, ein Unfall zwischen Hollenstedt und dem Buchholzer Dreieck, 5 Kilometer Stau. Die A2 Dortmund nach Hannover ist zwischen dem Dreieck Hannover West und Hannover Langenhagen wegen Bauarbeiten bis Montag früh gesperrt. A7 Kassel nach Hannover zwischen Derneburg-Salzgitter und dem Dreieck Hannover Süd, 7 Kilometer Stau. A7 Hannover-Hamburg zwischen dem Dreieck Walsrode und Soltau-Ost, streckenweise immer wieder stockender Verkehr. A7 Hannover Richtung Flensburg zwischen Hamburg-Heimfeld und dem Elbtunnel, 8 Kilometer stockend. A31 Gronau nach Meppen zwischen Emsbüren und Wiedmarschen, 5 Kilometer Stau. A352 zur A7 zwischen dem Dreieck Hannover West und Langenhagen-Kaltenweide, 6 Kilometer Stau und Geduld an der Elbfähre Glückstadt-Wischhafen. Da beträgt die Wartezeit ab Wischhafen bis zu 1,5 Stunden und ab Glückstadt bis zu 2,5 Stunden.
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0: Mit Christian Hake und mit Martina Gilitzer live vom Maschsee heute, vom Maschseefest. Wir sind nämlich heute mit dem NDR vor Ort hier.
2: Du hast eben gerade schon gesagt, die Temperatur von Hannover. Und dazu muss man noch sagen, strahlender Sonnenschein. Also wenn Sie Zeit, wenn Sie Lust haben, wir haben hier ein gläsernes Studio. Man kann mal gucken, wie Radio gemacht wird. Wir haben ein tolles Bühnenprogramm. Wir haben wirklich tolle Leute hier. Und Sie können sich auch mal erkundigen, wenn Sie jemanden kennen, der noch einen Ausbildungsplatz sucht und irgendwas mit Medien machen möchte. Da hätten wir was.
0: Genau, heute ist nämlich der große Ausbildungstag hier beim NDR. Wir stellen Ihnen heute Nachmittag auch ganz, ganz viele Berufe vor, die man bei uns vom Norddeutschen Rundfunk lernen und ausüben kann, haben unsere ganzen Azubis hier und deswegen sind Sie alle herzlich eingeladen, vorbeizukommen. Es ist ja Maschseefest, nicht nur wir sind da, sondern noch 1000 andere Menschen mit tollen Buden und wer Bock hat, kann Tretboot fahren. Also es ist herrlich hier am
2: Maschsee. Ich würde gerne mit dir Tretboot fahren, es gibt einen Schwan.
0: Das wäre sehr romantisch.
2: Machen wir noch.
0: Allerdings trete ich nie. Du müsstest alles machen.
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0: Schön, dass Sie bei uns sind. Gemeinsam geht es in den Nachmittag hier bei NDR 1 Niedersachsen. Wir senden ja heute vom Geibeltreff, vom Maschseefest. Da haben wir ein gläsernes Studio und es geht hier heute um Ausbildungsberufe. Was kann man alles Tolles beim NDR machen?
1: Und ich bin jetzt ganz überrascht, weil Kilian ist da, ein langjähriger Kollege von uns. Ich wusste gar nicht, dass du sowieso eine Ausbildung hast und die auch noch beim NDR gemacht hast.
2: Ja, ich habe es auch vergessen, muss ich sagen. Ich wusste es auch nicht mehr. Ist ja auch schon ein paar Jahre her jetzt.
1: Genau, erzähl mal im Ernst jetzt. Du bist seit vielen Jahren da und was hast du eigentlich gelernt bei
2: uns? Genau, ich habe eine kaufmännische Ausbildung gemacht, habe die 2020 abgeschlossen. Das war wirklich 3 Jahre ganz normal hier in der Ausbildung, habe viele Bereiche durchlaufen und bin dann irgendwann auch im Hörfunk gelandet. Und dann bin ich halt da auch hängen geblieben bei
1: euch. Das heißt, also deine genaue Berufsbezeichnung nach der Ausbildung ist?
2: Kaufmann für Büromanagement. Mhm. Und da hat man dann in der Ausbildung tatsächlich auch die Möglichkeit, sich in verschiedene Bereiche zu entwickeln. Also man kann auch sagen, ich bin eigentlich lieber in der Verwaltung unterwegs, möchte lieber im Personalwesen arbeiten. Das ist hier alles möglich. Man kann auch gerne im Fernsehbereich arbeiten, im Hörfunkbereich. Und ich habe mich dann damals halt für den Hörfunkbereich entschieden.
0: Weil wir so nett sind.
3: Ja, weil ihr super seid.
0: Weil es so viel Spaß macht, mit uns zu arbeiten.
1: Weil wir alle super sind. Nicht weil wir, sondern wir alle.
2: Ja, wir alle, ja.
1: Das ist tatsächlich eine große Familie. Das heißt, man muss gar nicht zwingend, sag mal, in diesem Managementbereich bleiben, sondern du bist jetzt ja auch vor allem im Sendeablauf.
2: Absolut, genau. Also eigentlich ist es ja redaktionelle Arbeit, ne? Sendeablauf, Sendung mit vorbereiten, natürlich auch klar ein paar administrative Sachen, aber die Mischung ist super.
0: Also wenn Kilian jetzt nicht hier wäre, dann würde bei uns beiden hier nämlich gar nichts laufen, weil er nämlich die Sendung mit begleitet.
1: Genau, beziehungsweise andersrum, wenn Ihnen heute Nachmittag irgendwas hier bei uns im Programm nicht gefällt,
0: dann ist es Kilian.
1: Dann war es Kilian.
2: Genau, einfach auch in der NDR Niedersachsen-App dann mich beschimpfen.
1: Einfach schreiben, ja, Kilian.
2: Nein, ist richtig. Ist richtig.
0: Also wir stellen noch viel mehr Ausbildungsberufe vor. Alles, was man hier so beim NDR lernen kann. Es macht wirklich viel Spaß und Sie können natürlich Kilian auch persönlich fragen, wie es so ist beim NDR. Einfach vorbeikommen zum Maschseefest am Geibeltreff. Wir freuen uns auf Sie.

0: NDR1 Niedersachsen, der Verkehrsservice, fahren Sie bitte vorsichtig auf der A7 Hannover Richtung Hamburg. Zwischen Hamburg-Marmsdorf und dem Dreieck Hamburg-Südwest steht ein defektes Fahrzeug und es sind Personen auf der Straße.
1: Ja, vielleicht hören Sie es ja, im Hintergrund wird bei uns gelacht, hier sind so Geräusche, Leute kommen vorbei, man hört vielleicht auch Autos und so weiter. Liegt daran, dass wir heute draußen sind. Wir senden live vor Ort vom Maschseefest in Hannover, heute am großen Ausbildungstag. Aber natürlich kommen alle anderen Programmpunkte, die Sie sonst am Wochenende von uns gewohnt sind, auch nicht zu kurz, wie zum Beispiel das hier.
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4: Und heute sage ich Ihnen, wie Sie mit wenigen Handgriffen die Ernte an Ihrem Apfelbaum deutlich verbessern können. Oh. Äpfel sind ja super gesund. Sie enthalten jede Menge Vitamin C und viele wichtige Mineralstoffe. Und der Apfel ist deshalb auch zu Recht das Lieblingsobst der Deutschen. Mm. Die Apfelbäume hängen ja jetzt voller Früchte und langsam kann auch mit der Ernte begonnen werden. Aber gerade in diesen Tagen können Hobbygärtner und Hobbygärtnerinnen mit wenig Aufwand bei ihren Äpfeln noch für einen Reifeschub sorgen. Überzählige Zweige, die mit ihren Blättern Früchte beschatten, sollten jetzt nämlich unbedingt noch rausgeschnitten werden. Dazu gehören auch die einjährigen Triebe und die Zweige, die steil nach oben wachsen. Senkrechtes Holz braucht nämlich immer mehrere Jahre, bis daran Früchte wachsen. Waagerechtes Holz neigt dazu, dagegen viel schneller dazu, Äpfel zu bilden und ist also für Hobbygärtner deutlich wertvoller. Und es sollten jetzt auch noch die kleinsten Früchte rausgenommen werden. Dann kann der Apfelbaum nämlich seine ganze Kraft in die verbleibenden Äpfel stecken und dadurch verbessert sich der Geschmack der Früchte. Sie werden sehen, wenn Sie diesen Gartentipp beachten, dann ernten Sie an Ihrem Apfelbaum bald ordentlich was.
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1: Fahren Sie bitte vorsichtig auf der A1 Bremen Richtung Hamburg. Zwischen Heidenau und Hollenstedt ist eine ungesicherte Unfallstelle. Vorsicht auf der A31 Lingen nach Meppen. Zwischen Wiedmarschen und Geeste steht ein defektes Fahrzeug. Vorsicht auf der A7 Hannover nach Hamburg. Zwischen Hamburg-Marmsdorf und dem Dreieck Hamburg-Südwest steht ein defektes Fahrzeug. Und es sind Personen auf der Straße. A1 Bremen Richtung Osnabrück. Zwischen Uphusen-Bremen-Mahndorf und Arsten 4 Kilometer Stau. A1 Osnabrück nach Bremen. Zwischen dem Dreieck Stur und Bremen-Himmelingen 6 Kilometer Stau. A1 Bremen Richtung Hamburg zwischen Hollenstedt und dem Buchholzer Dreieck 4 Kilometer stockend. Die A2 Dortmund nach Hannover ist zwischen dem Dreieck Hannover West und Hannover Langenhagen wegen Bauarbeiten bis Montag früh gesperrt. A7 Kassel nach Hannover zwischen Derneburg-Salzgitter und dem Dreieck Hannover Süd 7 Kilometer Stau. Dort ist wegen Bergungsarbeiten nur eine Spur frei. A7 Hannover Richtung Hamburg zwischen Dorfmark und Soltau Ost streckenweise immer wieder stockender Verkehr. A7 Hannover Richtung Flensburg zwischen Hamburg-Heimfeld und dem Elbtunnel. 8 Kilometer stockender Verkehr, eine gute halbe Stunde brauchen Sie dort länger. A31 Gronau Richtung Meppen zwischen Emsbüren und Wiedmarschen. 5 Kilometer Stau, das kostet Sie eine knappe halbe Stunde. A352 Richtung A7 zwischen dem Dreieck Hannover West und Langenhagen-Kaltenweide. 6 Kilometer Stau. Und Geduld brauchen Sie an der Elbfähre Glückstadt-Wischhafen. Da beträgt die Wartezeit ab Wischhafen bis zu 1,5 Stunden und ab Glückstadt bis zu 2,5 Stunden. Da, wo Sie unterwegs sind, kommen Sie gut und sicher mit uns an.

0: Es ist 14 Uhr.
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0: Mit Lars König. Guten Tag. Die Schlagzeilen. UEFA entzieht FIFA-Chef Infantino ihr Vertrauen. Mindestens 67 Migranten sterben bei Grenzübertritt nach Ceuta. Rund 10.000 Menschen leben in Niedersachsen in gleichgeschlechtlichen Ehen. Das Wetter meist trocken, vereinzelt Schauer bis 26 Grad. Der Chef des Weltfußballverbands FIFA, Infantino, hat seine umstrittenen WM-Pläne zurückgezogen. Er hatte geplant, private Investoren an der Vermarktung der Fußballweltmeisterschaften zu beteiligen. Der Europäische Fußballverband UEFA begrüßt es in einer Stellungnahme, dass die Pläne zurückgenommen werden. Luise Kropf.
2: Danach wird der Ton allerdings schärfer. Die UEFA fordert in ihrem Statement einen radikalen Neuanfang und konfrontiert den FIFA-Präsidenten Gianni Infantino direkt und indirekt mit deutlicher Kritik. Der Verband betont zum einen, dass er sicherstellen will, dass es einen solchen Vorfall nicht nochmal geben wird und schließt dabei keine Option aus, heißt es. Später im Text wird die UEFA deutlicher. Der Verband formuliert wörtlich in seiner Stellungnahme, dass die derzeitige FIFA-Führung nicht nur das Vertrauen der UEFA, sondern auch das vieler anderer Mitglieder der Fußballfamilie verloren habe. Präsident Gianni Infantino wird in der Stellungnahme auch namentlich erwähnt. Er habe sein Versprechen nach Transparenz nicht eingehalten. Auch das Thema Finanzen bekommt seinen Platz. Die UEFA fordert auf struktureller Ebene Änderungen. Vor allem die Verteilung der Gelder an die Mitgliederverbände soll einer Überprüfung unterzogen werden. Geschlossen wird die Stellungnahme mit den Worten: Die Aufgabe, das Vertrauen in die FIFA wiederherzustellen, habe gerade erst begonnen.
0: Mindestens 67 Migranten sind bei dem Versuch ums Leben gekommen, in die spanische Exklave

0: eingetragene Lebenspartnerschaft für gleichgeschlechtliche Paare eingeführt worden. Seit der Ehe für alle, die es seit 2017 gibt, durften diese Partnerschaften rückwirkend in eine gleichgeschlechtliche Ehe umgetragen werden. Kim Schröder, wie viele gleichgeschlechtliche Ehen gibt es denn in Niedersachsen?
1: Insgesamt hat es Ende vergangenen Jahres in Niedersachsen mehr als 9.800 gleichgeschlechtliche Ehen gegeben, so die Angaben des Niedersächsischen Landesamts für Statistik. Knapp die Hälfte von ihnen ließ sich bereits in den ersten 27 Monaten nach der Gesetzesänderung 2017 trauen. Seitdem bleiben die Eheschließungen eher ziemlich konstant, immer rund 800 bis 900 Trauungen pro Jahr. Und das macht ungefähr 2% aller Eheschließungen in Niedersachsen aus. Im Vergleich dazu, die Trauungen von gemischt geschlechtlichen Ehen, also zwischen Mann und Frau, die gehen seit einigen Jahren zurück. Besonders viele gleichgeschlechtliche Ehen gehen die Menschen in den größeren Städten ein. Dabei liegt die Stadt Hannover mit Region vorn mit zuletzt 138 Trauungen pro Jahr.
0: Im ostfriesischen Kreis Leer ist ein Mann beim Surfen gestorben. Zeugen hatten laut Polizei bei Jemgum im Bereich der Ems beobachtet, wie der 66-Jährige in Not geriet. Demnach gelang es ihm nicht mehr, auf sein Surfbrett zu steigen. Rettungskräfte fanden den Mann schließlich, Versuche, ihn wiederzubeleben, blieben erfolglos. Der Mann starb noch vor Ort. Wieso der Mann in Not geriet, ist unklar. Heute startet der Rechtsanspruch auf einen Ganztagsschulplatz im Grundschulalter. Den hatte der Bund schon vor 5 Jahren beschlossen. Rund 80.000 Erstklässlerinnen und Erstklässler haben damit in Niedersachsen ein Recht auf Ganztagsbetreuung. Laut Kultusministerin Hamburg ist unser Bundesland darauf vorbereitet. Regional gibt es aber Unterschiede, weil jeder Landkreis eigenverantwortlich ist, bemängelt der Landeselternrat. Personell gäbe es in der Betreuung teilweise auch Schwierigkeiten, heißt es vom Schulleitungsverband. In Delmenhorst ist ein Autofahrer vor der Polizei geflüchtet und er hat dann einen Unfall verursacht. Der 24-Jährige war laut Beamten am Morgen vor einer Kontrolle davongefahren. Er fuhr mit hoher Geschwindigkeit, sodass die Polizisten ihn bei einer Verfolgungsfahrt aus den Augen verloren. In einer Ausfahrt hat er dann die Kontrolle über seinen Wagen verloren und einen Unfall verursacht. Der 24-Jährige wurde leicht verletzt. Die Ermittler bemerkten Alkoholgeruch. Dem Mann wurde eine Blutprobe entnommen und sein Führerschein wurde beschlagnahmt. Und noch die Zeit, es ist 14.05 Uhr.
2: Heute Nachmittag wechseln sich Sonne und Wolken ab. Meistens ist es aber trocken. Leichte Schauer erwarten Sie höchstens im Harz, Eichsfeld, in Ostfriesland, aber ansonsten eigentlich überall bei uns im Land. Gut und trocken, Temperaturen zwischen 20 und 26 Grad. Im Oberharz ein bisschen frischer, nur 18 bis 21. Morgen dann wieder mehr Sonne als Wolken und meistens trocken. Und die Temperaturen ziehen auch an, dann sind bis zu 29 Grad drin, und zwar in der Region rund um Friedland.
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2: Und mit Martina Gilitzer.
4: Und ich freue mich sehr, weil schon ganz, ganz viele Leute hierher gekommen sind. Wir sind ja nicht in unserem Studio im Landesfunkhaus, sondern wir sind mal rausgegangen bei strahlendem Sonnenschein zum Geibeltreff. Da haben wir ein gläsernes Studio direkt am Maschsee und hier ist eine Menge los.
2: Absolut, jede Menge Menschen sind da. Wir haben auch eine große Bühne aufgebaut und auf der Bühne sind gerade unsere Auszubildenden, unsere Volontäre, unsere Azubis und Azubinen, wie man so schön sagt. Denn heute ist ja der große, ich sag mal, Ausbildungs- und Zukunftstag hier beim NDR.
4: Denn es ist mehr als nur ein Job. Beim NDR kann man ganz, ganz viele unterschiedliche Berufe lernen und wir sind wirklich ein super Team. Und vielleicht gibt es ja noch den einen oder anderen, der sagt, ich würde eigentlich auch ganz gerne mal irgendwas mit Medien machen. Dann vorbeikommen, wir haben jede Menge Tipps.
2: Die kriegen Sie ja bei uns. Sie sind also herzlich eingeladen und jede Menge gute Musik haben wir natürlich auch eingepackt, so wie Sie das gehört. Bei uns gibt es Musik meines Lebens. Exile hören Sie gleich. Jetzt Kim Wilde, die habe ich vor 2 Wochen live gesehen bei so einem großen 80er-Event in Hamburg.
4: Super.
2: Ich will nichts gegen das Alter sagen, ne, oder übers Alter sagen, aber die hat es noch drauf.
4: Total.
2: Junge, Junge, you keep me hanging on bei NDR 1 Niedersachsen.

0: NDR1 Niedersachsen, fahren Sie bitte vorsichtig auf beiden Seiten auf der A27 Walsrode-Bremen zwischen Walsrode-Süd und Walsrode-West laufen Gänse auf der Straße. Ihr Nachmittag hier heute live beim Geibeltreff am Maschseefest. Hier ist großer Zukunftstag. Wir haben wirklich ganz, ganz viele Auszubildende hier, Volontäre hier und jetzt bei uns in unserem gläsernen Studio bei Christian und mir, da haben wir auch zwei und zwar Jill und Anton. Sie sind Volontäre in der Aufnahmeleitung.
1: Ja, schön, dass ihr da seid. Hallöchen, ihr zwei. Willkommen hier bei uns in Hannover. Ihr seid aus Hamburg gekommen. Erzählt mal erstmal, was heißt Aufnahmeleitung? Was passiert da?
2: Naja, Aufnahmeleitung ist so ein, das Bindeglied zwischen Produktion und Redaktion im Prinzip oder halt auf Produktionsseite für die Abläufe zuständig und dann oft die ersten Ansprechpartner an Regie und Redaktion, dass die Produktion vor Ort so abläuft wie geplant.
1: Also Fernsehen?
2: Fernsehen und Hörfunk.
0: Ihr habt euch ja irgendwann mal überlegt, ihr möchtet irgendwas beruflich machen. Wie seid ihr drauf gekommen, genau diesen Beruf auszuwählen?
3: Also ich habe vorher eine Ausbildung als Mediengestalterin gemacht, Bild und Ton. Und ich habe mich immer für die Arbeit hinter der Kamera interessiert und vor allem auch um die Organisation, wie die Gewerke zusammenkommen, wie alle zusammenarbeiten und wie eine Produktion entsteht. Und da fand ich Aufnahmeleitungen am interessantesten.
1: Wie sieht denn so ein Arbeitstag bei euch aus?
2: Das kann man so gar nicht sagen. Das hängt von der Produktion ab und von jedem einzelnen Tag. Also man kann alles haben von Studiodienst, der ein bisschen planbarer ist, wenn es jetzt Sendungen sind wie das, die jeden Tag läuft. Das sind doch einstudierte Abläufe. Aber letzte Woche war ich hier bei den Finals und das sind dann bei den Sportgroßprojekten dynamische Tage, die sich in der Minute entwickeln. Und dann sagt man an, noch 10 Sekunden und man ist also in einer Minute drauf. Also es ist passiert alles, kann man so nicht sagen.
0: Aber wie cool, einfach eben auch flexibel arbeiten zu können. War das auch ein Grund, weshalb ihr euch für diesen Berufszweig entschieden habt?
3: Ja, auf jeden Fall. Kam auch komplett dazu. Du hast jeden Tag einen anderen Tagesablauf, lernst jeden Tag neue Menschen kennen. Ja, du hast alles dabei.
1: Jetzt habt ihr eben gerade gesagt, ihr seid unter anderem auch bei Das ja, eine der renommiertesten Sendungen im NDR-Fernsehen, die es überhaupt gibt. Welches ist denn bis jetzt die spannendste und reizvollste Aufgabe in eurer Ausbildung gewesen?
2: Also ich hatte das Riesenglück, bei der Sesamstraße beginnen zu dürfen.
0: Sesamstraße.
3: Ich war auch dabei.
0: Oh, Ernie und Bert.
2: Und das ist natürlich eine ganz besondere Produktion. Es ist eine der wenigen Sachen, die wir in-house noch szenisch machen und mit den Puppen. Und man kennt es aus der Kindheit und alle kennen es. Also selbst Freunde irgendwie in den USA, denen erzähle ich von Sesamstraße und die wissen natürlich Bescheid. Das war schon was ganz Besonderes.
1: Ja, das glaube ich, ja. Ich war auch, durfte einmal dazu gucken bei der Sesamstraße. Das ist schon... Es ist schon krass, wenn der echte Elmo auf einmal da ist und dich voll labert.
0: Ja,
1: das
0: ist
1: schon
0: toll.
1: Süß, das ist schon gut.
0: Ja. Total schön.
2: Auf jeden Fall.
0: Habt ihr euch das auch wirklich so vorgestellt, wie es jetzt ist? Wie ist die Realität bei euch?
3: Also es ist schon aufregender als gedacht, weil jeder Tag sieht irgendwie anders aus, außer du hast halt eine Woche mal Studiodienst. Aber auch da lernst du ja jeden Tag neue Menschen kennen. Das Team ist nie gleich und das macht es halt einfach aus. Du hast so viel Abwechslung.
0: Also wer jetzt Lust hat und sagt, ich würde gerne mal mit Jill und Anton noch mal ein bisschen in Ruhe sprechen, weil das wirklich so ein toller Beruf ist. Ich wusste gar nicht, dass man sowas auch beim NDR lernen kann. Der kann natürlich gerne hier vorbeikommen. Wir sind den ganzen Tag noch hier am Geibeltreff beim Maschseefest. Da ist eine große Bühne, auch unser gläsernes Studio. Da moderieren wir auch noch bis 18 Uhr auf jeden Fall. Und ja, es ist echt eine total tolle Stimmung hier. Herzlich willkommen, alle, die Lust haben.
1: Schön, dass ihr da seid heute.
2: Danke.
1: Jetzt
2: danke. Ja, jederzeit.
3: Danke.

0: Wham! Mit Freedom, die Musik meines Lebens hier bei NDR 1 Niedersachsen, kurz mit dem Verkehrsservice. Fahren Sie vorsichtig auf der A7 Hannover Richtung Hamburg. In Höhe Hamburg-Hausbruch steht ein defektes Fahrzeug und es sind Personen auf der Straße. Und vorsichtig bitte auch auf der A30 Rheine Richtung Osnabrück zwischen Hasbergen-Gaste und Osnabrück-Hellern liegt ein Reifen.
1: Wir senden ja heute Nachmittag live vom Marschseefest in Hannover vom Geibeltreff und da freuen wir uns, wenn Sie bei uns vorbeikommen und mal vorbeischauen bei unserem gläsernen Studio. Jetzt schauen wir erstmal aber bei Ihrem Lieblingsplatz vorbei.
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1: 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Heute geht es um den Lieblingsplatz von Detlef Rickert aus Braunschweig. Er ist Vorsitzender des Fördervereins Schul- und Bürgergarten am Dovesee und er hat mit seinem Team die große Fläche im Norden von Braunschweig, das ist nicht weit entfernt vom VW-Werk, zu einem kleinen, aber ja wirklich feinen Erholungsgebiet gemacht. Bänke, Stege, Rasenflächen zum Picknicken, bunte Rosenbeete, restaurierte Statuen, Biologiestationen und im Sommer Ausstellungen und Konzerte für alle. Wirklich ganz toll. Dank des Fördervereins gibt es inzwischen wirklich alles, was an einen Lieblingsplatz gehört, findet Detlef und der würde gerne noch mehr Menschen an diesen schönen Ort locken. Und deswegen hat meine Kollegin Anja Westphal schon mal geguckt.
3: Detlef, ich habe ja eine schöne Ausrede. Ich komme aus Göttingen, aber es soll ja tatsächlich Braunschweiger geben, die hier noch nie waren und plötzlich erstaunt sind, was sich hier für ein Paradies auftut. Wo gehen wir denn jetzt als erstes hin? Wo müssen wir unbedingt lang? Schaffen wir das alles?
4: Ja, das schaffen wir. Als erstes gehen wir zur Biostation, dann zum See und vielleicht auf dem Rückweg noch in den Rosengarten vorbei. Das ist auch ein Hingucker. Ansonsten sind auch die Beete vorne im Entree, im Eingangsbereich, jetzt mit der Sommerbepflanzung herrlich. Also das muss man gesehen haben.
3: Wunderbar, dass du jetzt schon mal so eine schöne Route festgelegt hast. Für uns haben wir eine Menge Zeit zu erklären, dass du aber nicht für die Beete hier zuständig bist, sondern dass ihr ein Förderverein seid, der eigentlich so ein bisschen Leben in die Bude bringt.
4: Ja, das ist so. Für die Bepflanzung sind natürlich die Gärtner der Stadt Braunschweig zuständig. Unsere Aufgabe ist eher, für Finanzierung zu sorgen und für Kultur und um den Garten auch ein bisschen attraktiver zu machen.
3: Und wie kommt die Kohle rein? Durch eure Veranstaltungen?
4: Nein, die Veranstaltungen sind leider nicht oftmals nicht kostendeckend. Da haben wir wirklich auch Sponsoren. In erster Linie ist es natürlich die Mitgliederbeiträge, dann haben wir ganz oft Zuwendungen von Stiftungen. Es ist eigentlich immer so, dass wir ein Projekt benennen und dann jemand suchen, der uns vielleicht unterstützt.
3: Also hier ist eigentlich immer Leben in der Bude, ne?
4: Ja, seit wir tätig sind, ist der Garten so ein bisschen aus dem Dornröschenschlaf erweckt worden.
3: Detlef, wenn es ein Schulgarten ist, heißt das, dass dann hier auch Schüler kommen, um zu lernen, was anzubauen, zu pflegen? Oder wie muss man das verstehen?
4: Der Förderverein unterstützt unsere Biologiestation, die dort hinten ist.
3: Das
4: ist
3: Ach, können wir da mal ein Stück hingehen?
4: Ja, natürlich. Das ist das regionale Umweltbildungszentrum. 4 Lehrer von weiterführenden Schulen machen dort Unterricht. Es kommen etwa 3.000 bis 4.000 Schüler im Jahr. Und das Thema ist dann immer Wasser, Wasserproben, Untersuchungen. Es sind immer die Themen, die ja gerade in den Schulen auch in Abitursjahrgängen vorkommen. Das ist echt ein Anlaufpunkt.
3: Detlef, das muss ich jetzt erstmal alles sacken lassen. Das, was ihr hier auf die Beine stellt, das reicht eigentlich für ein Berufsleben. Ich muss mal kurz Luft schnappen.
0: Vielen Dank, liebe Anja. Wir hören natürlich noch mehr von euch. Und wir haben ja auch einen Lieblingsplatz, Christian Haake und ich. Und das ist unser gläsernes Studio am Maschsee. Da haben wir nämlich ein, ja, tolles Studio aufgebaut, senden live bei strahlendem Sonnenschein. Und vielleicht haben Sie ja Lust, kommen Sie gerne vorbei.

0: Ganz genau, 14.30 Uhr haben wir es. Hier ist NDR 1 Niedersachsen mit einem schnellen Blick aufs Wetter bei uns im Land. Geschichte schnell erzählt. Wir haben 20 Grad auf Norderney und in Hannover. Ansonsten 21 Grad in Lüneburg, in Osnabrück, in Braunschweig, in Göttingen. Hier und da ein paar Wolken. Aber im Großen und Ganzen ist es schon mal wieder ein ganz schöner Samstag heute.
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2: Fahren Sie bitte vorsichtig. Auf der A7 Hannover Richtung Hamburg in Höhe Hamburg-Hausbruch steht ein defektes Fahrzeug und es sind Personen auf der Straße. Vorsicht bitte in beiden Richtungen. Auf der A27 Walsrode-Bremen zwischen Walsrode-Süd und Walsrode-West laufen Gänse. Vorsicht auf der A30 Rheine Richtung Osnabrück. Ein Reifen zwischen Hasbergen-Gaste und Osnabrück-Hellern. Vorsicht auf der A31 Leer Richtung Emden im Dreieck Leer steht ein defektes Fahrzeug. A1 Hamburg Richtung Bremen zwischen dem Dreieck Norderelbe und dem Maschener Kreuz 7 Kilometer stockend. A1 Bremen Richtung Osnabrück zwischen Uphusen-Bremen-Mahndorf und Arsten 4 Kilometer Stau. A1 Osnabrück Richtung Bremen zwischen dem Dreieck Stur und Bremen-Hemelingen 6 Kilometer. A1 Bremen nach Hamburg zwischen Hollenstedt und dem Buchholzer Dreieck 4 Kilometer stockend. Die A2 Dortmund Richtung Hannover ist zwischen dem Dreieck Hannover West und Hannover Langenhagen bis Montag früh gesperrt. Hier wird gebaut. A7 Hannover Richtung Hamburg zwischen Dorfmark und Soltau Ost streckenweise immer wieder stockender Verkehr. A31 Gronau Richtung Meppen zwischen Emsbüren und Wiedmarschen 5 Kilometer. A352 Richtung A7 zwischen dem Dreieck Hannover West und Langenhagen Kaltenweide 6 Kilometer Stau und an der Elbfähre Glückstadt Fischhafen. Da warten Sie ab Fischhafen bis zu 1,5 Stunden und ab Glückstadt statt bis zu 2,5 Stunden.
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0: Heute live vom ASC-Fest in Hannover mit Christian Hake und Martina Gilitzer.
2: Genau, Martina Gilitzer. Ich freue mich total. Es ist super. Die Sonne scheint, die Stimmung ist hervorragend. Und der NDR, der ist hier live vor Ort. Und wir können hier mit Ihnen in den Dialog gehen. Also wenn Sie Fragen haben zum NDR, wenn Sie mal sehen wollen, wie Christian Hake wirklich aussieht. Du hast ein echt tolles Radiogesicht übrigens.
0: Das ist der Grund, warum ich kein Fernsehen mache. So. Weißt du, wie es ist? Ja. Bei dir ist anders.
2: Anders. Aber ich mache trotzdem lieber Radio.
0: Dein Gesicht
2: Was
0: ist
2: soll ich sagen?
0: Das war nicht so gemeint. Ja, wir freuen uns, wenn Sie vorbeikommen. Wir sind da noch den ganzen Nachmittag und wir haben gute Laune und haben
2: tolle Musik.
0: Auch noch, den auch. Hier zum Beispiel.
2: Ja.
0: Siehst du, ich habe falsch Taste gedrückt, deswegen.
2: Wir üben das.
0: Guck mal, jetzt geht das hier. Dexys Midnight Runners und Come on Eileen. Wir freuen uns, wenn Sie uns in Hannover besuchen.

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1: Und wir gehen noch einmal in den Schul- und Bürgergarten am Dovesee, das ist in Braunschweig. Und wir haben ja schon gehört, Detlef Rickert steckt seit mehr als 30 Jahren ganz viel Herzblut und viel Energie in diesen Ort. Der Garten am Dovesee ist nämlich einer der ältesten Schulgärten Deutschlands, aber eben auch ein Ort für Naturschutz und Erholung. Und der Förderverein mit Detlef an der Spitze organisiert Geld und Programme, damit nämlich im Garten immer jede Menge los ist. Und damit er vielleicht auch zum Lieblingsplatz von noch viel mehr Naturliebhabern wird. Lass uns mal bitte hinsetzen. Ich bin noch so erschlagen, weil ich muss noch mal mit dir rekapitulieren, was innerhalb dieser über 30 Jahre passiert ist in diesem Bürger- und Schulgarten. Ihr habt Gebäude saniert, ihr sorgt fürs Ambiente, ihr sorgt für Veranstaltungen, ihr unterstützt Schüler und die Schule im regionalen Umwelt- und Bildungszentrum, macht Sonntagsprogramme, Ausstellungen. Habe ich irgendwas vergessen?
2: Nee, eigentlich, das trifft so das Wesentliche. Das ist natürlich die Entwicklung von 30 Jahren und wir haben wirklich auch ein sehr, sehr gutes Team. Da gehört die Stadt dazu, da gehören die Gärtner dazu. Das ist das Gesamtpaket.
1: Warum muss denn jetzt ja jeder mal gucken, wie dein Lebenswerk oder euer Lebenswerk geworden ist? Wohin möchtest du die am liebsten locken? Was sollen die sich hier angucken im Schul- und Bürgergarten? Der ist ja offen, kostenlos.
2: Am schönsten ist immer ein Spaziergang rund um den See. Dann kommt man am Spielplatz vorbei. Überall gibt's wunderbare Pflanzungen. Es gibt einen Kräutergarten, es gibt einen Sommergarten. Dort hinten ist der Landesverband der Gartenfreunde. Die haben wunderbare Obstbäume. Also es gibt eigentlich für jeden was. Also jeder soll sich das raussuchen, was er möchte. Und ansonsten finden alle hier ihre Ruhe.
1: Detlef, ihr habt schon so viel hier auf die Beine gestellt und du hast schon so viel erlebt. Ist dir irgendwas in Erinnerung geblieben, wo du sagst, das hätte ich ohne diesen Schul- und Bürgergarten und ohne diese Gemeinschaft hier im Leben nicht erlebt?
2: Ich bin sprachlos. Ich muss ehrlich sagen, ich kann dazu nichts sagen, weil es ist eigentlich das Gesamtkunstwerk, sag ich mal. Also es ist so, da was rauszuheben, würde sich ein bisschen falsch anfühlen.
1: Dann machen wir es andersrum. Es fühlt sich aber richtig an, wenn du sagst, du hast eigentlich dem Schul- und Bürgergarten auch ganz viel zu verdanken.
2: Also das ist überhaupt keine Frage. Alles ist so viel Zusatzgewinn gewesen. Also ich bin absolut glücklich, das machen zu. Ich bin dankbar, dass ich hier die ganze Zeit so arbeiten durfte. Dieses Zusammenspiel zwischen Natur und Kultur und dass ich mich hier in gewisser Weise verwirklichen konnte. Also wenn man hier 30 Jahre im Prinzip in den verschiedensten Positionen arbeiten, ist das so eine Art Lebenswerk, könnte man fast sagen.
3: Ja, schon wunderschön, oder? Wirklich tolles Engagement, tolle Programme, wunderschöne Natur. 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

0: In DR1 Niedersachsen, der Verkehrsservice, fahren Sie bitte vorsichtig auf der A2 Dortmund nach Hannover zwischen Garbsen und Hannover-Herrenhausen, ist eine Unfallstelle nicht abgesichert. Wir sind heute an diesem Nachmittag draußen, und zwar am Maschsee, am Geibeltreff. Da haben wir ein gläsernes Studio und senden heute Nachmittag live. Heute ist nämlich der Zukunftstag hier beim NDR. Wir stellen mal alle Berufe vor, die man bei uns hier so lernen kann. Und wir haben einen ganz tollen Volontär hier. Und zwar ist das der Regionalvolontär Simon Schmidt. Er kommt aus Hattorf am Harz.
1: Simon, schön, dass du da bist. Herzlich
2: Danke.
1: Willkommen bei uns.
2: Hallo.
1: Erzähl mal, was ist ein Regionalvolontär?
2: Also das Volontariat geht 2 Jahre und ich bin hier in Hannover im Landesfunkhaus quasi angestellt und wir machen alles. Wir sind viel in Niedersachsen unterwegs. Ich war in den Studios in Osnabrück, Oldenburg, Lüneburg und hier in Hannover und wir machen Radio, Fernsehen, online und lernen das alles nicht von der Pike auf, aber wir bauen da unser Wissen sozusagen auf.
1: Das heißt, du hüpfst von Studio zu Studio und deswegen ist es ein Unterschied zwischen dem Programmvolontär und dem Regionalvolontär.
2: Die Programmvolos machen das auch, aber wir sind noch so ein bisschen verwurzelter hier in Niedersachsen. Mhm. Deswegen bin ich halt auch viel in Niedersachsen unterwegs. Ich würde sagen, das ist so der hauptsächliche Unterschied.
0: So ein Volontariat beim NDR, ich kann mich erinnern, früher, das gilt ja als ziemlich begehrt. Was hat dich an diesem Weg gereizt, das auch zu machen, dich zu bewerben?
2: Also ich fand den NDR schon immer cool und ich habe vorher Sportjournalismus studiert und habe auch schon so ein bisschen vorher nebenbei gearbeitet und das war für mich dann einfach der nächste irgendwie logische Schritt und also wie gesagt, es war irgendwie, der NDR war immer groß da und war immer ein Ziel und deswegen habe ich gedacht, entweder zum NDR oder nirgendwo hin und jetzt bin ich hier.
1: Zum Glück hat das geklappt. Jetzt hast du Halbzeit sozusagen, ein Jahr ist rum. Wie fällt deine Halbzeitbilanz aus?
2: Zweigeteilt.
1: Dumme Frage, darf man nicht machen, er darf nichts Negatives. Doch, darfst du.
2: Doch, darf ich. Also es ist anstrengend, definitiv, weil man viel unterwegs ist. Es ist einfach viel Neues, aber es macht auch echt viel Spaß, weil man eben in den verschiedenen Studios umherreisen kann. Man kann fast überall reinschnuppern und lernt halt einfach extrem viel, was anstrengend ist. Aber das darf es ja ruhig auch sein.
0: Es gibt ja viele Bereiche. Es gibt Fernsehen, es gibt Online, es gibt Hörfunk. Für was schlägt dein Herz am allermeisten? Sag jetzt nichts Falsches.
2: Ich habe angefangen zu schreiben eigentlich und das war so mein erster Weg in den Journalismus. Aber ich muss sagen, also ich finde Hörfunk finde ich schon echt cool.
0: Ist das Schönste, ne?
2: Aber so einen Fernsehbeitrag zu machen macht auch Spaß.
0: Ist alles
2: toll.
0: Ist,
2: wenn man es dann geschafft hat, ist irgendwie alles cool.
1: Jetzt hast du einen Sport-Background. Wäre das auch was für dich? Ich sag mal, sehen wir dich demnächst auch mal in irgendwelchen Stadien?
2: Ich will's hoffen. Wenn sich die Tour öffnet, dann möchte ich da durchgehen und also definitiv Sport steht schon relativ weit oben.
1: Du, mit dem Volontariat hast den ersten Schritt gemacht. Schön, dass du heute hier bist und natürlich sind Sie auch alle eingeladen, nach Hannover zu kommen und zu besuchen hier am Maschseefest, am Geibeltreff und dort bist du natürlich auch da mit den ganzen anderen Auszubildenden hier und ihr seid auch da, um in Dialog zu treten.
2: Genau, wir können angesprochen werden, wir beantworten alle Fragen, die wir beantworten können und wir haben um 15.30 Uhr ein Quiz auf der Bühne. Da darf natürlich auch gerne dran teilgenommen werden.
0: Danke, Simon. Gerne vorbeikommen.

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1: Fahren Sie bitte vorsichtig auf der A1 Osnabrück Richtung Bremen zwischen Kloppenburg und dem Dreieck Ahlhorner Heide steht ein defekter LKW. Vorsicht auf der A31 leer Richtung Emden zwischen Nermoor und Riepe, eine Unfallstelle, die nicht abgesichert ist. A1 Hamburg-Bremen zwischen dem Dreieck Norderelbe und dem Maschner Kreuz 7 Kilometer stockend. A1 Bremen nach Osnabrück zwischen Uphusen-Bremen-Mahndorf und Arsten 4 Kilometer Stau. A1 Osnabrück Richtung Bremen zwischen dem Dreieck Stur und Bremen-Hemelingen 6 Kilometer Stau. A1 Bremen nach Hamburg zwischen Hollenstedt und dem Buchholzer Dreieck 4 Kilometer stockender Verkehr. Die A2 Dortmund nach Hannover ist zwischen dem Dreieck Hannover West und Hannover Langenhagen wegen Bauarbeiten gesperrt. A7 Hannover Richtung Hamburg zwischen Dorfmark und Soltau Ost streckenweise immer wieder stockend. A7 Hannover Richtung Flensburg zwischen Hamburg-Heimfeld und dem Elbtunnel 8 Kilometer stockender Verkehr. A31 Gronau Richtung Meppen zwischen Emsbüren und Wiedmarschen 5 Kilometer Stau. A352 Richtung A7 zwischen dem Dreieck Hannover West und Langenhagen-Kaltenweide 6 Kilometer Stau. Und an der Elbfähre Glückstadt-Wischhafen, da beträgt die Wartezeit ab Wischhafen momentan bis zu 1,5 Stunden und ab Glückstadt bis zu 2,5 Stunden.

0: Es ist 15 Uhr.
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0: Mit Lars Königke. Schönen guten Tag. Die Schlagzeilen. UEFA entzieht FIFA-Chef Infantino ihr Vertrauen. Dienst registriert deutlich mehr Blitze in Niedersachsen. Feuer zerstört Teile eines Wohnhauses in Ritterhude. Das Wetter meist trocken, vereinzelt Schauer bis 26 Grad. Der Fußball-Weltverband FIFA hat seine umstrittenen Pläne zum Verkauf von WM-Anteilen aufgegeben. Der Machtkampf im Weltfußball geht aber weiter. Der europäische Verband UEFA forderte in einer Stellungnahme Konsequenzen und entzieht dem FIFA-Chef das Vertrauen. Aus Genf Katrin Hondl.
2: Die Stellungnahme der UEFA ist eine maximale Kampfansage an den FIFA-Präsidenten. Infantino habe mit seinen Investorenplänen einen schäbigen, undurchsichtigen Deal ausgeheckt und durchzupressen versucht, heißt es da. Und weiter, die aktuelle FIFA-Führung hat nicht nur das Vertrauen der UEFA, sondern auch das vieler anderer Mitglieder der Fußballfamilie verloren. Infantino habe die Versprechen, die er 2016 bei seinem Amtsantritt gab, nicht eingehalten. Er habe damals, so erinnert die UEFA, Transparenz versprochen und dass das Geld der FIFA dem Fußball gehöre und nicht dem Präsidenten des Weltfußballverbands. Dass die FIFA in der Nacht auf Samstag ihren umstrittenen Investorenplan zurückgezogen hat, begrüßt die UEFA zwar, fordert aber nun ziemlich direkt personelle Konsequenzen. Die Verantwortlichen müssten genannt und zur Rechenschaft gezogen werden. Die Aufgabe der Investorenpläne sei ein Sieg für das ganze Spiel, aber, so die UEFA wörtlich, es darf nicht das Ende der Geschichte sein. Die Aufgabe, das Vertrauen in die FIFA wiederherzustellen, hat gerade erst begonnen.
0: 22 EU-Staaten fordern eine Dringlichkeitssitzung der Innenminister zur Migrationspolitik. Hintergrund ist, dass in den vergangenen Tagen fast 60.000 Menschen in die spanische Exklave Ceuta an der nordafrikanischen Küste gekommen waren. Inzwischen sind nach spanischen Angaben fast alle wieder nach Marokko zurückgekehrt. In Italien hat gestern Abend ein Erdbeben die Region nahe Neapel erschüttert. Mit einer Stärke von 4,7 war es das heftigste Beben in dem Vulkangebiet seit 40 Jahren. Aus

0: Geheimdienstes aus Österreich. Jannik Wittenberg, wie deutlich ist denn der Anstieg?
1: Im Vergleich zum letzten Jahr schon sehr deutlich. 2025 hatte es laut dem Blitzinformationsdienst Aldis Blitz im gesamten Jahr rund 9000 Blitzeinschläge in Niedersachsen gegeben. Jetzt liegen wir demnach dieses Jahr schon bei etwas mehr als 17.000, also fast doppelt so viel. Und das, obwohl die Gewittersaison noch nicht vorbei ist. Typischerweise gibt es im August und teilweise auch im September noch viele Gewitter und entsprechend viele Blitze. Man muss allerdings auch dazu sagen, dass das vergangene Jahr ein vergleichsweise blitzarmes war. Auch das geht aus den Daten des Dienstes hervor. Im Ländervergleich wurden in Niedersachsen im laufenden Jahr übrigens die zweitmeisten Blitze gezählt. Nur in Bayern waren es mehr. Dort gibt es laut Statistik aber immer die meisten Blitzeinschläge. Generell gibt es in Jahren mit eher trockenen und kalten Sommern meist weniger Blitze. Wenn es wärmer ist und Feuchtigkeit dazu kommt, sind es mehr.
0: In Hamburg ist die Demonstration zum Christopher Street Day gestartet. Rund 55 Trucks und 80 Fußgruppen ziehen durch die Innenstadt. Sie wollen ein buntes Zeichen für Vielfalt und Toleranz setzen. Beim CSD in der vergangenen Woche in Berlin hatte ein mutmaßlicher Islamist einen Anschlag verübt und eine Frau getötet. Die Hamburger Polizei hatte daraufhin ihr Sicherheitskonzept überarbeitet. Jetzt sichern deutlich mehr Beamte als ursprünglich geplant den CSD in der Hansestadt. In Ritterhude im Kreis Osterholz ist bei einem Feuer in einem Einfamilienhaus ein Schaden von geschätzt rund 200.000 Euro entstanden. Menschen wurden nicht verletzt, teilten Polizei und Feuerwehr mit. Ein Zeuge hatte in der Nacht den brennenden Dachstuhl bemerkt und die Einsatzkräfte alarmiert. Die Feuerwehr setzte eine Drehleiter ein, um den Brand zu bekämpfen. Die Ursache des Brandes ist noch unklar. Und die Zeit, es ist 15.05 Uhr.
2: Heute Nachmittag wechseln sich Sonne und Wolken ab. Hier bei uns in Hannover ist gerade herrlich blauer Himmel. Ich hoffe, bei Ihnen zu Hause auch. Meistens auch trocken. Leichte Schauer sind höchstens in Ostfriesland im Harz und Eichsfeld möglich. Temperaturen zwischen 20 und 26 Grad. Morgen mehr Sonne als Wolken und meistens trocken und nochmal hochsommerlicher. Morgen sind bis zu 29 Grad drin.
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4: Und wir senden live. Und zwar sind wir am Maschsee und da haben wir ein gläsernes Studio. Christian Hake ist hier.
2: Hallöchen, und Martina Gelitzer ist auch da.
4: Hallo. Wir haben ganz viel vor gleich.
2: Genau, wir haben natürlich erstmal heute am Osten Ausbildungstag ganz viele Azubis da und Azubinen, die heute schon erzählt haben, was es für Berufe gibt. Wir haben zum Beispiel Programmvolontäre kennengelernt, Büromanagement haben wir schon mit dabei gehabt, die Aufnahmeleitung war schon heute da vom Fernsehen und gleich kommt die Chefin vom Janssen.
4: Genau, und die haben wir hier, Sabine Sill, und da freue ich mich schon total drauf, was so ihr Job ist und was es alles für tolle andere Berufe gibt, die man beim NDR erlernen kann.
2: Gibt's bei uns in 6,5 Minuten.

0: Hier sind der Eins Niedersachsen, live vor Ort, heute aus Hannover. Wir sind auf dem Maschseefest, Martina Gilitzer und ich, und feiern heute hier am Geibeltreff den großen Ausbildungstag.
1: Genau, startklar für mehr als nur einen Job. Und es gibt viele, viele Berufe, die man lernen kann hier beim NDR. Wir haben Sabine Sill jetzt hier. Sie ist Leiterin Recruiting vom Team in Hamburg. Schön, dass du hier bist. Hallo Sabine.
2: Hallo Martina. Moin. Hi Christian, schön euch zu sehen.
1: Wie ist das eigentlich? Was ist so genau dein Job, Recruiting? Was machst du?
0: Klingt so nach Headhunter.
2: Ja, so ein bisschen sind wir das auch. Wir sagen auch gerne so ganz norddeutsch Talent Acquisition, trifft es vielleicht auch. Also letztendlich, was machen wir? Wir sind dafür zuständig, dass der Norddeutsche Rundfunk alle Stellen bestmöglich besetzt bekommt. Das heißt im Prinzip, dass zur richtigen Zeit die richtige Menge an Personal in vor allen Dingen natürlich auch richtiger Qualifikation und, was ehrlicherweise immer wichtiger wird, mit einer richtigen Haltung vorhanden ist. Denn ganz oft geht es gar nicht darum, die harten Fakten, sondern vor allen Dingen auch um Haltung, um Skills, um ganz persönliche Fähigkeiten, die wir brauchen für uns.
1: Ich habe beim Fußball, da gibt es ja diese Scouts, die dann unterwegs sind und gucken überall, wer so richtig gut ist auf dem Feld. Ist es bei euch ähnlich? Seid ihr auch unterwegs, guckt immer mal, wer wäre geeignet für den NDR?
2: Also das ist tatsächlich schon, dass ich bei solchen Veranstaltungen, ich bin selber mal über so eine Veranstaltung zum NDR gekommen.
1: Siehst du?
2: Ist schon lange her, zugegeben. Es ist ja hier heute nur mit Ton und nicht mit Bild, aber lasst es euch gesagt sein, das stimmt. Ich bin nämlich jetzt heute tatsächlich 28 Jahre im Unternehmen.
0: Oh wow.
2: Und heute zählen für uns noch so ein paar andere Werte, die wir vielleicht für uns auch über die Jahre so als Kultur vielleicht auch so etabliert haben. Für uns geht es natürlich ganz viel auch um Werte, um Kriterien, um Gleichbehandlung, um Fairness. Und insofern ist das nicht so, dass wir hier rumgehen und gucken und sagen, hey, dich nehmen wir und dich nicht, sondern dass wir sehr, sehr klar haben, was sind die Kriterien, was brauchen wir. Wir schreiben aus, wir haben wirklich ganz transparente Verfahren und ich finde, dass wir das ganz professionell machen und immer professioneller, wenn
1: ihr
2: mich fragt.
1: Wo du gesagt hast, du bist so viele Jahre da, das zeichnet ein Unternehmen ja auch aus. Ich bin 36 Jahre jetzt beim NDR.
2: Man sieht es nicht, Martina.
1: Dankeschön. Bei dir sieht man es allerdings auch nicht. Ich gebe das gerne zurück. Aber das zeigt ja auch, dass das ein tolles Unternehmen ist, wo man gerne arbeitet, wo ein super Team mit dabei ist. Wie viele Leute sind das denn, wo du das Gefühl hast, die wollen jetzt wirklich auch was machen im Bereich Medien? Sind das viele oder habt ihr so ein bisschen Nachwuchssorgen oder wie kann man sich das vorstellen?
2: Also es ist schon so, dass es schon viele sind. Also so dieser Satz, irgendwas mit Medien, das höre ich nahezu täglich. Aber es ist natürlich auch so, weißt du, wie sind wir groß geworden? Ne? Ich habe noch sonntags, weiß ich nicht, Klassikclub, NDR 2 mitgeschnitten, meine Top-Songs, damals noch mit der Kassette, mit den Bändern, ihr wisst. Das ist ja heute alles nicht mehr so. Und wir müssen einfach alle dafür Sorge tragen, dass die Menschen uns kennen. Das ist so wichtig, dass es uns weiterhin gibt. Also es hat für mich so einen Purpose. Und also neben all dem Spaß, den ich hier jeden Tag habe, ist das wahnsinnig sinnstiftend. Ich empfinde es jeden Morgen so, auch nach so vielen Jahren. Und das ist ganz, ganz wichtig tatsächlich.
0: Hast du vielleicht zum Abschluss nochmal so ein paar Tipps und Tricks, wenn jetzt Leute dazu hören und sagen, Mensch, NDR, ich würde da so gerne arbeiten, so Bock, aber worauf kommt es da an, wenn ich mich da jetzt bewerbe? Soll ich möglichst eine kreative Bewerbung, soll ich noch Geschenke mit reinlegen, worauf kommt es da an?
2: Nein, ich finde sehr, sehr schön, wenn aus einem Schreiben, also ich finde immer schön, es gibt ja Unternehmen, die stehen nicht mehr so auf Schreiben. Ich bin ganz ehrlich, da bin ich dann vielleicht doch noch ein Stückle oldschool. Ich mag, wenn es jemand schafft, in einem Schreiben, in einem Absatz, in einer Seite ganz kurz und knapp was Besonderes rüberzubringen, zu transportieren. Und zwar sein persönliches Why. Warum sollte ich diese Person unbedingt für den NDR gewinnen? Und dann finde ich, ist das super, super hilfreich für mich und das würde ich jedem ans Herz legen. Also nicht so 0815 und schon gar nicht von Mutti schreiben lassen, so an die ganz Jungen.
0: Und nicht von der KI.
2: Ja, wobei KI würde ich gar nicht so verteufeln. Ich habe jetzt zunehmend so Schreiben, wo dann auch schon mal drunter steht, mit KI entstanden oder auch ohne KI. Da bin ich offen. Letztendlich muss ja auch eine KI bedient werden, gut gepromptet werden. Ach, so falsch finde ich das jetzt auch nicht. Aber es muss schon klar sein, hey, da ist jemand, der hat so einen Spirit, das macht Spaß und den wollen wir kennenlernen.
1: Also wer noch Fragen hat, kann natürlich gerne hier vorbeikommen. Wir sind den ganzen Tag hier am Maschseeufer, am Geibeltreff, mit unserem gläsernen Studio, mit einer Bühne. Und Sabine, die ist auch die ganze Zeit da und beantwortet natürlich total gerne die Fragen.

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1: Moin ihr Lieben, ein Gruß geht raus an alle unsere Touristen. Wenn ihr an unseren Küsten oder im Harz, in den Urlaubs- und Kurorten seid, alles richtig gemacht. Alles Geld nach Niedersachsen. Dankeschön. Es ist natürlich in den Top-Orten zeitweise ganz schön voll. Daher mein Tipp, fahrt auch mal ins Hinterland. Die Dörfer in der zweiten und dritten Reihe. Ihr werdet feststellen, das Essen dort kostet im Gasthof gleich ein Drittel weniger und die Portionen sind ein Drittel größer. Parken ist dort auch kein Problem. Sind ja alle im Urlaub. Während direkt an der Küste alles geschniegelt und gestriegelt ist, gibt's ein paar Orte weiter hinten original niedersächsische Fassaden. Da kann eine 70er-Jahre-Hausverkleidung schon mal abblättern und ein Fachwerk vergangener Generationen hervorschauen lassen. Im Harz war ich neulich mal im Örtchen Zorge. Das eignet sich als Filmkulisse für Lost Places-Streifen. Verlassene Häuser ohne Ende. Ich konnte durch die Fensterscheibe eines Original-Lebensmittelladens aus den 80ern schauen. Vor Jahren hat der letzte Besitzer die Tür hinter sich abgeschlossen, ohne das Interieur mitzunehmen. Daneben alte Autos mit Plattenreifen, die von Buschwerk zugewuchert werden. Ihr seht, der Harz hat eben noch mehr zu bieten als Seen, Berge und Seilbahnen. Viel Spaß im authentischen Niedersachsen wünscht euch euer Schorse.

0: 15.30 Uhr haben wir es, 15:30. Hier ist NDR1 Niedersachsen. Schön, dass wir dabei sind. Wir schauen mal auf die aktuellen Temperaturen bei uns im Land. Auf Norderney wolkenlose 20 Grad. Wie herrlich ist das denn? Lüneburg 21, genauso wie bei uns in Hannover hier am Maschsee. Wir senden ja heute live vor Ort vom Maschseefest. Göttingen hat sogar 23 Grad. Leicht bewölkte 22 gibt es aus Osnabrück und Braunschweig. Und in Braunlage sind es bewölkte 18 aktuell.
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2: Fahren Sie bitte vorsichtig auf der A31 leer nach Emden zwischen Nermoor und Riepe ist eine Unfallstelle nicht abgesichert. A1 Hamburg Richtung Bremen zwischen dem Dreieck Norderelbe und dem Maschener Kreuz 7 Kilometer stockend. A1 Bremen Richtung Osnabrück zwischen Uphusen, Bremen-Mahndorf und Arsten 4 Kilometer Stau. A1 Osnabrück Richtung Bremen zwischen dem Dreieck Stur und Bremen-Hemelingen 6 Kilometer. Die A2 Dortmund Richtung Hannover ist zwischen dem Dreieck Hannover-West und Hannover-Langenhagen wegen Bauarbeiten gesperrt. A7 Hannover Richtung Hamburg zwischen Dorfmark und Soltau-Ost streckenweise stockend. Dann haben wir die A7 Hannover Richtung Flensburg zwischen Hamburg-Heimfeld und dem Elbtunnel 8 Kilometer stockt es. Und an der Elbfähre Glückstadt-Wischhafen beträgt die Wartezeit ab Glückstadt bis zu 2,5 Stunden.
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0: Ich habe es eben schon kurz angedeutet, wir sind live heute vor Ort und zwar aus Hannover vom Maschseefest direkt am Geibeltreff. Wenn Sie uns treffen möchten, das ist sozusagen die Kreuzung Geibelstraße, Rudolf vom Bettigsenufer.
2: Da steht Christian Hake gemeinsam mit mir, mit Martina Gielitzer und das heißt, ich sitze, du stehst.
0: Ja, das ist, hast du dir auch verdient.
2: Finde ich auch. Und wir haben ganz viele tolle Gäste hier den ganzen Nachmittag über. Es geht heute um die Zukunft, um Berufe im NDR. Was kann man da eigentlich alles so machen, alles so lernen und alles das den ganzen Nachmittag hier bei uns.
0: Wir freuen uns, wenn Sie vorbeikommen. Bis 17.30 Uhr senden wir noch live.
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0: NDR 1 Niedersachsen, der Verkehrsservice. Vorsicht bitte auf der A7 Hannover Richtung Hamburg. In Höhe Hamburg-Waltershof steht ein defektes Fahrzeug. Heute mal nicht aus dem Studio, sondern bei strahlendem Sonnenschein vom Maschseefest hier am Geibeltreff. Unser gläsernes Studio. Heute ist ja großer Zukunftstag. Was kann man alles Tolles beim NDR lernen? Und jetzt haben wir hier Madi. Er ist Kaufmann für Büromanagement. Das hast du beim NDR gelernt. Hallo, schön, dass du hier bist, Madi.
1: Hi, danke, dass ich hier sein darf.
2: Grüß dich.
1: Hi.
0: Wie bist du zum NDR gekommen?
1: Ja, also ich muss sagen, damals habe ich ja immer eine Ausbildung gesucht gehabt und dadurch, dass ich halt verschiedene Projekte hatte in der Schule und dann halt auch mein Fachabitur in Richtung Wirtschaft gemacht habe, bin ich dann halt so in diese kaufmännische Richtung erstmal gekommen. Und dadurch, dass ich auch sehr viele Leute hatte, die auch schon, also Freunde in meiner Klasse hatte, die auch schon die Ausbildung gemacht hatten, haben die mir halt immer davon erzählt gehabt und dadurch wurde halt das Interesse halt irgendwann geweckt und halt auch immer größer. Und dann habe ich mich halt irgendwann drauf beworben, auf verschiedene Stellen halt, zum Kaufmann für Büromanagement und ja, dann halt beim NDR und dann irgendwann da auch gelandet.
2: Super, jetzt ist jetzt ein gutes halbes Jahr her, dass du die Ausbildung hinter dir hast.
1: Ja.
2: Wenn du jetzt mal zurückblickst, wie würdest du die Zeit hier beschreiben?
1: Also ich würde sie auf jeden Fall sehr aufregend, gut und einfach, also wirklich brutal schön bezeichnen, weil es war einfach wirklich eine schöne Zeit. Man hat neue Leute kennengelernt, man hat wirklich vieles gelernt, natürlich auch die Unternehmensstruktur alles, ne? Also wie alles abläuft, wie alles gemacht wird und man hat da wirklich neue Leute kennengelernt, wie auch gesagt und ja, ich fand es auch, um ehrlich zu sein, nicht so für mich so fordernd, weil ich habe halt auf derselben Schule halt meine Ausbildung gemacht, wo ich auch mein Fachabitur gemacht habe und das war halt für mich auch ein bisschen leichter, weil ich halt sehr viele Abläufe, was halt die Themen und halt auch Fächer halt anging, schon hatte und dadurch war das für mich halt sehr gut und ein Vorteil.
0: Also beim NDR ist es brutal schön.
2: Das kann ich,
0: ja, fand ich auch, finde ich auch. Ich finde es ja auch brutal schön. Mir macht es wahnsinnig viel Spaß, hier zu arbeiten. Und was machst du jetzt genau nach deiner Ausbildung?
1: Genau.
0: Was sind deine Aufgaben?
1: Also ich habe ja jetzt im Januar ausgelernt und ich habe ja jetzt eine 50%-Stelle bei der ZPA und Produktion und Technik.
0: Was ist ZPA?
1: ZPA sind die zentralen Programmaufgaben. Wir sind halt zuständig für verschiedene Projekte, wie zum Beispiel auch hier jetzt gerade am Maschseefest. Wir hatten da sehr viel für sehr viele Hände mit dem Spiel, bei der Planung und mit Eventet zum Beispiel, dass halt hier alles läuft, dass die Zelte aufgebaut werden und verschiedenste Sachen, wie es halt auch zum Beispiel das Betriebsfest, da werden ja auch dann verschiedene Sachen, halt die ganzen Abläufe dann halt bestellt, wie Caterer und sowas. Und ja.
0: Also du organisierst und Betriebsfest ist natürlich auch wichtig.
2: Absolut. Highlight für uns alle. Gebt euch Mühe. Macht das bitte auch nicht. Und es zeigt ja vor allen Dingen auch, dass die Zukunftschancen im NDR offenbar ja gegeben sind, weil sie übernommen wurde. Ne?
1: Genau, also für mich war es auch immer sehr wichtig, dass nach der Ausbildung irgendwie auch man eine Chance hat, für die Zukunft halt dann auch zu bleiben. Weil ich meine ja, jeder macht eine Ausbildung und möchte dann auch später natürlich beim Arbeitgeber übernommen werden. Und da sind die Chancen hier auf jeden Fall sehr, sehr hoch.
0: Schön, dass du bei uns bist, hier beim NDR, Madi.
1: Dankeschön.

0: Die Stones. Hier bei uns bei NDR1 Niedersachsen am Samstagnachmittag. Schön, dass Sie mit dabei sind.
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0: Und wir haben da einen Musikexperten, das ist Roger Lindhorst. Und der sorgt jetzt wieder für ein kleines Aha-Erlebnis, wenn er nämlich einen Song vorstellt, der vielleicht nicht mehr so ganz präsent bei Ihnen ist, aber den Sie natürlich sofort wieder im Ohr haben. Der heutige Titel, kann ich Ihnen sagen, feiert Jubiläum. 50 Jahre ist er alt. Es geht also zurück in das Jahr
2: 1976. Die Beatles sind schon lange Geschichte. Seit nunmehr 6 Jahren. Jeder Beatle macht sein eigenes Ding. Paul McCartney zum Beispiel hatte ein Jahr später, also 1971, mit seiner Frau Linda die Band Wings gegründet, zu Deutsch Flügel. Der Bandname hat einen dramatischen Hintergrund. Lindas und Pauls Tochter Stella war in jenem Jahr zu früh auf die Welt gekommen und kämpfte im Brutkasten ums Überleben. Paul stellte sich damals vor, dass ein Engel mit großen Flügeln über die kleine Stella wacht. Mittlerweile sind die Wings eine angesagte Band, nicht so erfolgreich wie die Beatles, aber immerhin haben sie 1973 mit Live and Let Die einen James-Bond-Song geliefert, der sogar für den Oscar nominiert war. Und sie hatten bereits 3 Nummer-1-Hits in den USA. In Übersee sind die Wings also erfolgreicher als zu Hause in Europa. Und Nummer-1-Hit Nummer 4 steht unmittelbar bevor. Paul macht Urlaub auf Hawaii, als er die Idee zu Silly Love Songs hat, alberne Liebeslieder. John Lennon hatte ihn zu Beatles-Zeiten damit aufgezogen, dass Paul viel zu oft eben solche Songs schreiben würde. Paul dichtet, es sieht so aus, als würden die Leute keine albernen Liebeslieder mehr hören wollen. Aber ich stelle fest, dass dem nicht so ist. Silly Love Songs ist also eine kleine Retourkutsche Richtung John Lennon. Und wird Paul McCartneys bis dahin erfolgreichster Hit nach dem Ende der Beatles.

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1: A1 Bremen Richtung Osnabrück zwischen Uphusen, Bremen-Mahndorf und Arsten 3 Kilometer Stau. A1 Osnabrück nach Bremen zwischen Bremen-Brinkum und Hemelingen 4 Kilometer Stau. Die A2 Dortmund Richtung Hannover ist zwischen dem Dreieck Hannover West und Hannover Langenhagen bis Montag gesperrt. Hier wird gebaut. A7 Hannover Richtung Flensburg zwischen Hamburg-Heimfeld und dem Elbtunnel 8 Kilometer stockender Verkehr. An der Elbfähre Glückstadt-Wischhafen beträgt die Wartezeit ab Glückstadt bis zu 2 Stunden. Und in Dassel, Hoppensen, Lauenberg und Wellersen ist der Strom ausgefallen. Die zuständigen Behörden sind bereits informiert und es wird bereits an der Behebung des Problems gearbeitet. Hört sich gut an. Wo Sie unterwegs sind, kommen Sie gut und sicher mit uns an.
2: Es ist 16 Uhr.
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2: Mit Lars König. Guten Tag, die Schlagzeilen. UEFA entzieht FIFA-Chef Infantino ihr Vertrauen. Zwei Männer sterben bei Unfall im Kreis Holzminden. Rund 10.000 Menschen leben in Niedersachsen in gleichgeschlechtlichen Ehen. Das Wetter überwiegend freundlich und trocken, bis 24 Grad. Der Fußball-Weltverband FIFA hat seine umstrittenen Pläne zum Verkauf von WM-Anteilen aufgegeben. Der Machtkampf im Weltfußball geht aber weiter. Der Europäische Verband UEFA fordert in einer Stellungnahme Konsequenzen und entzieht dem FIFA-Chef das Vertrauen. Aus Genf Katrin Hondl.
3: Die Stellungnahme der UEFA ist eine maximale Kampfansage an den FIFA-Präsidenten. Infantino habe mit seinen Investorenplänen einen schäbigen, undurchsichtigen Deal ausgeheckt und durchzupressen versucht, heißt es da. Und weiter, die aktuelle FIFA-Führung hat nicht nur das Vertrauen der UEFA, sondern auch das vieler anderer Mitglieder der Fußballfamilie verloren. Infantino habe die Versprechen, die er 2016 bei seinem Amtsantritt gab, nicht eingehalten. Er habe damals, so erinnert die UEFA, Transparenz versprochen und dass das Geld der FIFA dem Fußball gehöre und nicht dem Präsidenten des Weltfußballverbands. Dass die FIFA in der Nacht auf Samstag ihren umstrittenen Investorenplan zurückgezogen hat, begrüßt die UEFA zwar, fordert aber nun ziemlich direkt personelle Konsequenzen. Die Verantwortlichen müssten genannt und zur Rechenschaft gezogen werden. Die Aufgabe der Investorenpläne sei ein Sieg für das ganze Spiel, aber, so die UEFA wörtlich, es darf nicht das Ende der Geschichte sein. Die Aufgabe, das Vertrauen in die FIFA wiederherzustellen, hat gerade erst begonnen.
2: 22 EU-Staaten fordern eine Dringlichkeitssitzung der Innenminister zur Migrationspolitik. Hintergrund ist, dass in den vergangenen Tagen fast 60.000 Menschen in die spanische Exklave Ceuta an der nordafrikanischen Küste gekommen waren. Inzwischen sind nach spanischen Angaben fast alle wieder nach Marokko zurückgekehrt. Der massive Waldbrand nahe Bordeaux im Südwesten von Frankreich ist laut Regierung unter Kontrolle. Man habe das Feuer in der Gironde eingedämmt. Der größte Waldbrand in Frankreich seit 1949 breite sich nicht mehr aus, sagte der französische Innenminister bei einer Pressekonferenz. Das Feuer war vor mehr als einer Woche in einem Kiefernwald nahe der Stadt Bordeaux ausgebrochen. Rund 220.000 Menschen wurden in Sicherheit gebracht. Auch in Spanien wüten mehrere verheerende Waldbrände. Im Kreis Holzminden sind zwei Männer bei einem schweren Unfall gestorben. Die beiden 21- und 35-Jährigen sind laut Polizei mit einem Transporter in der Ortschaft

0: rückwirkend in eine gleichgeschlechtliche Ehe umgetragen werden. Kim Schröder, wie viele gleichgeschlechtliche Ehen gibt es denn in Niedersachsen?
1: Insgesamt hat es Ende vergangenen Jahres in Niedersachsen mehr als 9.800 gleichgeschlechtliche Ehen gegeben, so die Angaben des Niedersächsischen Landesamts für Statistik. Knapp die Hälfte von ihnen ließ sich bereits in den ersten 27 Monaten nach der Gesetzesänderung 2017 trauen. Seitdem bleiben die Eheschließungen eher ziemlich konstant, immer rund 800 bis 900 Trauungen pro Jahr. Und das macht ungefähr 2% aller Eheschließungen in Niedersachsen aus. Im Vergleich dazu, die Trauungen von gemischtgeschlechtlichen Ehen, also zwischen Mann und Frau, die gehen seit einigen Jahren zurück. Besonders viele gleichgeschlechtliche Ehen gehen die Menschen in den größeren Städten ein. Dabei liegt die Stadt Hannover mit Region vorn mit zuletzt 138 Trauungen pro Jahr.
0: In Delmenhorst ist ein Autofahrer vor der Polizei geflüchtet und er hat dann einen Unfall verursacht. Der 24-Jährige war laut Polizei am Morgen vor einer Kontrolle der Beamten davongefahren. Er fuhr mit hoher Geschwindigkeit, sodass die Beamten ihn bei einer Verfolgungsfahrt aus den Augen verloren. In einer Ausfahrt hat er die Kontrolle über seinen Wagen verloren und dann einen Unfall verursacht. Der 24-Jährige wurde leicht verletzt. Die Ermittler bemerkten Alkoholgeruch. Dem Mann wurde daraufhin eine Blutprobe entnommen und sein Führerschein wurde beschlagnahmt. Und die Zeit, es ist 16.05 Uhr.
2: Wir schauen mal aufs Wetter bei uns in Niedersachsen. Heute Nachmittag mal Sonne, mal Wolken. Wir haben Glück hier am Maschsee in Hannover. Wir haben in erster Linie Sonne. Das ist richtig herrlich. Sowieso meistens trocken bei uns im Land. Leichte Schauer sind möglich noch heute Nachmittag aus Friesland, im Harz und im Eichsfeld. Temperaturen zwischen 20 und 26 Grad. Auch das pendelt sich also langsam wieder ein. Morgen wird es noch wärmer, bis zu 29 Grad. Und dann auch endlich wieder mehr Sonne als Wolken.
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4: Das war der falsche Knopf, Herr Hake.
2: Absolut. Manchmal bin ich unkonzentriert.
4: Das macht ja nichts, weil ich neben dir bin und mit dir arbeite. Deshalb bist du unkonzentriert, es sei entschuldigt. Wir sind hier am Maschsee und zwar ist hier Maschseefest. Hier sind ganz viele tolle Buden aufgebaut. Man kann hier einen ganz schönen Tag genießen. Die Sonne strahlt nur so aus allen Ritzen und der NDR, der ist auch hier vor Ort auf der Bühne und wir hier mit unserem gläsernen Studio. Es geht heute um die Zukunft. Was kann man alles beim NDR für tolle Berufe lernen?
2: Und das ist tatsächlich ein Riesenportfolio, weil der NDR ist ja ein bisschen mehr als nur so ein bisschen Radio und so ein bisschen Fernsehen. Wir haben ja wirklich ganz, ganz viele, wirklich ganz, ganz tolle Abteilungen. Die haben wir schon alle kennengelernt und noch mehr gibt es dafür natürlich bei uns in dieser Stunde.
4: Vorher müssen wir auf die Straße gehen. Ganz kurz. NDR 1 Niedersachsen mit dem Verkehrsservice. Achtung bitte und das in beiden Richtungen. Auf der B6 Nienburg-Hannover zwischen Schnerener Krug und Aschenkrug werden Gegenstände auf die Fahrbahn geworfen. Also Vorsicht bitte, beide Seiten auf der B6 Nienburg-Hannover zwischen Schnerener Krug und Aschenkrug werden Gegenstände auf die Straße geworfen.
2: Und ich mach's kurz, kommen Sie vorbei. Wir sind am Geibeltreff sozusagen hier direkt am Maschsee in Hannover. Sie können uns gar nicht übersehen. Kommen Sie vorbei und dann schnacken wir eine Runde.

0: 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Fahren Sie bitte vorsichtig auf der A2 Dortmund Richtung Hannover. Zwischen Wunstorf-Kohlenfeld und Wunstorf-Luth ist eine Unfallstelle nicht abgesichert.
1: Wir sind heute live am Maschsee in Hannover am Geibeltreff. Das ist also Rudolf von Bennigsen-Ufer, Ecke Geibelstraße, mit unserem mobilen Studio. Wir senden hier noch bis 17.30 Uhr live, Martina Gilitzer und ich. Und das alles heute auch unter dem Zeichen der Freundschaft natürlich. War auch ein großes Thema heute bei uns in der Sendung. Jetzt kommen Sie bei Andreas Kuhnt. Freundschaft, bei dir ist sicherlich auch ein großes Thema, ne?
0: Ja, Freundschaft ist für mich so wichtig wie Familie. Also gute Freunde kannst du dir ja aussuchen. Und wenn du wirklich welche hast und die sind dann immer für dich da, egal was passiert. Und mit denen du vor allen Dingen richtig lachen kannst. Also ich lache immer sehr gerne. Und das kann ich mit meiner besten Freundin total gut.
1: Ganz, ganz wichtig. Und was Freundschaft für Sie bedeutet, das haben Sie uns heute in unserer Sendung Jetzt kommen Sie erzählt.
2: Man sagt sich auch Freunden auch mal die Wahrheit. Man steht zusammen. Deswegen ist Freundschaft für mich auch sehr wichtig.
3: Wenn ich den um 10 Uhr anrufe, ich sage, ich brauche hier mal eins, dann ist er da.
4: Und das ist für mich der schönste Beweis dafür, dass eine echte Freundschaft auch nach vielen Jahren und trotz längerer Pause wieder genauso stark werden kann.
5: Mein Onkel Jens hat mir so oft auf der Baustelle geholfen. Und ich schätze an ihm, dass wir uns unzensiert die Meinung sagen können, ohne böse aufeinander zu sein. Das ist einfach eine tolle Freundschaft, die was wert ist.
6: Seit 1945 kennen wir uns. Wir waren Flüchtlinge. Und das ist meine allerbeste Freundin. Wir sind bis heute, mir kommt schon die Tränen, bis heute noch also zusammen.
7: Meine Freunde sind nicht immer zu sehen. Aber für einen sind sie und bleiben sie immer da.
8: Ich habe eine Freundin über 50 Jahre. Sie kam in unsere Klasse dann und neben mir war ein Platz frei. Und das hat vom ersten Moment an sozusagen gefunkt.
9: Auch die Freundschaft.
1: So muss das sein. Wir hoffen, Sie haben auch heute wieder ganz viele, ganz, ganz liebe, nette Menschen um sich rum.
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0: Hier sind wir als Niedersachsen bei strahlendem Sonnenschein live vom Maschsee in Hannover. Geibeltreff, das ist unser Ort. Da sind wir mit einer großen Bühne da. Da sind wir mit unserem mobilen Studio da, Martina Gilitzer und ich. Und wir haben eine Menge Spaß heute am großen Ausbildungstag.
1: Johnny ist auch hier. Und Johnny, den kann man live erleben auf unserer NDR-Bühne. Johnny, was machst du da die ganze Zeit?
2: Yes, mein wunderschönen guten Tag. Ja, wir dürfen Bingo spielen. Zu jeder vollen Stunde spielen wir dieses großartige, wundervolle und sehr komplizierte Spiel. Man kennt es aus dem NDR-Fernsehen. Bingo!
1: Du siehst gar nicht aus wie Michael Turnau.
2: Noch nicht. Aber je häufiger man Bingo spielt, desto mehr nähert man sich innerlich und äußerlich an.
0: Sehr schön. Aber ihr habt ja noch ein bisschen mehr als nur Bingo auf der Bühne.
2: Natürlich, die ganzen Azubis sind da, ne? Die Auszubildenden im NDR erzählen, was sie so machen, was sie so gemacht haben. Und es lohnt sich immer vorbeizukommen. Und wie gesagt, es gibt tolle Preise hier zu gewinnen.
0: Zum Beispiel?
2: Naja, ich habe gesehen, das Susanne Daubner Sticker-Set. Susanne Daubner, Tagesschau-Sprecherin.
0: Cool.
2: Und das Highlight ist immer, das sagen auch ganz viele junge Menschen, wenn sie einen Sticker haben, also einen Glitzer-Sticker. Das ist das krasse Highlight.
0: Ist nicht in jeder Tüte drin.
2: Nein. Zum Sammeln und Tauschen.
1: Ich möchte auch so einen Sticker haben. Darf ich das? Ich bin ja beim NDR beschäftigt, aber...
2: Da müssen wir gucken wegen Compliance oder du spielst halt mit Bingo, aber... Toi, toi, toi.
1: Ich kann super Bingo spielen.
2: Wirklich?
1: Ja, ich habe mit Michael Turnau Bingo gespielt und ich bin quasi eine Profi.
0: Also, kommen Sie vorbei zum Maschsee. Wir sind am Geibeltreff, ich sage es gerne nochmal, Ecke Ruder vom Wendigsten Ufer Geibelstraße. Und da können Sie natürlich mit allen von uns in Dialog treten, auch was Ihnen besonders gut gefällt beim NDR, was Ihnen vielleicht nicht so gut gefällt. Zum Beispiel, dass nicht alle einen Glitzersticker bekommen.
1: Das ist traurig.
2: Finde ich auch. Ich setze mich dafür schon seit langem ein, dass alle Glitzersticker bekommen sollten.
1: Von Frau Daubner. Finde ich gut.

0: 16.30 Uhr ist es, halb fünf. 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Kurzer Blick aufs Wetter bei uns im Land. Herrliche 24 Grad sind es aktuell in Osnabrück. Göttingen meldet 23. 22 haben wir in Braunschweig, auch in Bremen und Lüneburg. 21 in Hannover und auf Norderney. Und Braunlage hängt noch so ein bisschen hinterher. Hier sind es aktuell leicht bewölkte 18 Grad.
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2: Fahren Sie bitte vorsichtig auf der A28 Oldenburg Richtung Bremen. Zwischen Gandakesee West und Gandakesee Ost liegt ein Metallteil. Vorsicht auf der A2 Dortmund nach Hannover zwischen Wunstorf-Kohlenfeld und Wunstorf-Lute. Eine ungesicherte Unfallstelle. A1 Bremen Richtung Osnabrück zwischen Uphusen-Bremen-Mahndorf und Arsten. 5 Kilometer stockt es hier. A1 Osnabrück Richtung Bremen zwischen Bremen-Brinkum und Hemelingen. 3 Kilometer stockend. Die A2 Dortmund Richtung Hannover ist zwischen dem Dreieck Hannover West und Hannover Langenhagen bis Montag früh gesperrt. Hier wird gebaut. A7 Hannover Richtung Flensburg zwischen Hamburg-Heimfeld und dem Elbtunnel 8 Kilometer stockender Verkehr. An der Elbfähre Glückstadt-Wischhafen beträgt die Wartezeit ab Glückstadt bis zu 2 Stunden. Und in Dassel, Hoppensen, Lauenberg und Wellersen ist der Strom ausgefallen. Die zuständigen Behörden, die wissen Bescheid und es wird bereits an der Behebung des Problems gearbeitet.
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0: Heute ist Radio zum Anfassen angesagt. Mit Martina Gielitzer und Christian Hake live aus Hannover.
2: Ich fasse dich jetzt an.
0: Ach, das ist schön.
2: Es ist total schön. So viele nette, glückliche Gesichter hier. Wir haben eine Bühne, wir haben ein gläsernes Studio, wir sind am Maschsee, die Sonne scheint. Hier sind leckere Buden, man kann hier lecker trinken und essen. Was gibt Schöneres an einem Wochenende?
0: Ein wirklich extrem gut aussehendes Publikum haben wir jetzt hier heute, ne? Stimmung auch ganz gut. Können Sie uns eigentlich hören? Hallöchen.
3: Ja.
0: Oh, es kommt nicht. Die Wand ist davor. Also ja. alle winken, aber es ist ganz schön.
2: Kommen Sie gerne vorbei, wir freuen uns. Wir haben hier heute Zukunftstag. Alles, was man Tolles lernen kann beim NDR, das können Sie hier live erleben. Und wir können natürlich mit Ihnen auch Autogramme schreiben, Fotos machen und eben anfassen.
0: Und genau, und vor allem in den Dialog kommen. Ne? Was gefällt Ihnen ganz gut am NDR? Wo können wir noch besser werden? Was sollten wir ganz sein lassen und so weiter? Wir sind da offen für alles. Kommen Sie vorbei, wir sind am Geibeltreff in Hannover am Maschseefest.
2: Wir freuen uns auf Sie.

0: Sie sind bei NDR1 Niedersachsen und wir sind live vom Maschseefest. Heute direkt am Geibelplatz in Hannover. Und wir freuen uns, wenn Sie auch heute mit dabei sind und uns besuchen. Haben wir immer gesagt, wir machen Radio zum Anfassen auch, um mit Ihnen in den Dialog zu kommen. Und wir haben Besuch, Martina.
1: Genau, und das ist so schön. Wir haben uns eben gerade unterhalten. Tatjana aus Isernhagen bei Hannover ist nämlich hier zu Gast. Und sie hat eine wunderschöne Geschichte, die echt zu Herzen geht. Sie hat irgendwann mal geschrieben, dass ihre Katze entlaufen ist. Tatjana, erzählen Sie mal, was war da los?
2: Unsere Katze ist letztes Jahr Anfang Juli aus Isernhagen verschwunden von der Terrasse. Und dann habe ich nach 3 Tagen über die App an NDR geschrieben. Da hatte Ulf Ansage, die Moderation, ob er eine Suchmeldung rausgeben könnte. Und da hat er geschrieben, er muss mal kurz nachfragen und hat es dann auch vorgelesen. Es hat leider nichts gebracht, aber ich habe am Montag einen Anruf von Tasso bekommen, wo sie registriert ist, dass sie in Hodenhagen im Tierheim gefunden wurde.
1: Das gibt's
2: doch
1: nicht.
2: Und zwar haben wohl Leute sie aus Isernhagen mitgenommen nach Bodmer, sind dann in die Ferien gefahren jetzt und haben die rausgesetzt. Und dann hat eine Nachbarin mitgekriegt, dass sie immer ums Haus rumläuft und jault, weil sie Futter gesucht hat und hat sie dann ins Tierheim gebracht.
1: Ja. Also es gibt keine Zufälle. Das ist ja unglaublich, diese Geschichte. Wie schön, die Katze ist wieder zu Hause. Das ist, oh, Gänsehaut, oder?
0: Wie war der Moment, als Sie sich zum ersten Mal wieder gesehen haben, Sie und die Katze?
2: Ja, Tränenreihe,
1: ja, glaube ich. Oh. Ich könnte heulen, obwohl ich nicht dabei war, so schön ist das.
0: Ja, aber es ist auch ein Traum. Katzen sind, du bist ja eher Hundemensch, glaube ich, ne?
1: Ich bin, ja, genau. Aber ich glaube, das ist egal, alle Tiere. Auch wenn hier die Enten rumlaufen. Wir haben ja immer so eine kleine Entenfamilie bei uns hier im Landesfunkhaus.
2: Ich weiß,
1: die sind auch so süß. Und als das letzte Mal der Marder kam, da haben wir da auch alle gesessen und haben geheult. Ja. Aber wie schön, das ist eine schöne Geschichte.
2: Ja, und jetzt bringen wir ihr bei, dass sie auf ihren Namen wieder hört, weil wir ja nicht wissen, wie sie da genannt wurde. Aber sie ist gesund und das war das Wichtigste.
0: Genau, das zeigt immer wieder, wie wichtig es ist, diese Tiere auch chippen zu lassen, ne?
2: Ja.
0: Dass man sie halt so dann wieder finden kann.
2: Ja, aber nicht nur chippen, sondern auch registrieren.
0: Das ist richtig.
2: Denn man liest ganz oft nur gechippt, aber nicht registriert. Und was nützt das? Gar nichts.
0: Da, vielen Dank für die schöne Geschichte und liebe Grüße an die Katze.
2: Ja,
1: genau. Und wenn Sie auch vorbeikommen möchten, wir freuen uns sehr, wir unterhalten uns sehr gerne mit Ihnen hier am Geibeltreff beim Maschseefest mit unserem gläsernen Studio Christian Hake und ich.

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1: Naja. Gibt's heute mit Ute Passage. Sie ist Dolmetscherin und arbeitet für das Schwarze Kreuz in Celle.
2: Eine geführte Bergwanderung. Ich bin die einzige Frau unter lauter jungen Männern. Ich falle immer wieder zurück, stolpere der Gruppe hinterher. Da holt mich der Bergführer zu sich nach vorn. Ich soll unmittelbar hinter ihm laufen. Du überlegst dir genau, wo du hintreten willst, sagt er. Und dann machst du ganz ruhig einen Schritt nach dem anderen. Ganz ruhig, hörst du? Und auf einmal komme ich mit. Ich schreite ruhig voran und bin paradoxerweise schneller als vorher. Ich verschleudere meine Kraft nicht mehr in falschen Tritten. Und ich begreife, Ruhe bedeutet nicht Langsamkeit. Ruhe ist Konzentration. Wer hastig läuft, der tritt fehl. Diesen Satz hat jemand vor rund 3000 Jahren in das biblische Buch der Sprüche geschrieben. Denn vermutlich müssen sich die Menschen aller Zeiten regelmäßig daran erinnern. In der Ruhe liegt die Kraft.
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1: Fahren Sie bitte vorsichtig. Auf der A7 Hamburg Richtung Hannover zwischen dem Horster Dreieck und Ramelsloh steht ein defektes Fahrzeug. Vorsicht auf der B6, B65 in Hannover, Frankfurter Allee, Hannover Richtung Nienburg. Zwischen dem Landwehrkreisel und dem Ricklinger Kreisel stehen zwei defekte Fahrzeuge. A1 Bremen Richtung Osnabrück zwischen Uphusen, Bremen-Mahndorf und Arsten, 5 Kilometer stockend. A1 Osnabrück nach Bremen zwischen Bremen-Brinkum und Hemelingen, 2 Kilometer stockender Verkehr. Die A2 Dortmund Richtung Hannover ist zwischen dem Dreieck Hannover West und Hannover Langenhagen bis Montag früh gesperrt. Hier wird gebaut. A7 Hannover Richtung Flensburg zwischen Hamburg-Heimfeld und dem Elbtunnel 7 Kilometer Stau. Eine knappe Dreiviertelstunde dauert es länger. Die B498 in Oker, Bahnhofstraße bis Talstraße, ist zwischen Werdam und Kreisverkehr nach einem Unfall beidseitig gesperrt. In Limmer bei Alfeld werden wegen eines Brandes alle Einwohner gebeten, Fenster und Türen geschlossen zu halten. Und an der Elbfähre Glückstadt beschaffen, da warten sie ab Glückstadt statt bis zu 2 Stunden. Kommen Sie gut mit uns an.
2: Es ist 17 Uhr.
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2: Mit Lars König. Schönen guten Tag. Die Schlagzeilen. Tausende Menschen feiern in Hamburg Christopher Street Day. CDU-Führung besteht auf Abschaffung der Rente mit 63. Zwei Männer sterben bei Unfall im Kreis Holzminden. Das Wetter überwiegend freundlich und trocken, bis 24 Grad. In Hamburg hat es am Nachmittag die Demonstration zum Christopher Street Day gegeben. Der Umzug stand unter dem Eindruck des tödlichen Anschlags auf den Berliner CSD. Frauke Reinig in Hamburg, wie ist denn die Stimmung gewesen?
3: Fröhlich, ausgelassen und laut. Eigentlich wie immer auf dem CSD. Es wurde getanzt, geknutscht und gefeiert. Die Kostüme waren kreativ, manchmal gewagt und vor allem bunt. Wo die Demonstration durchkam, hat sie eine deutliche Konfetti- und Glitzerspur hinterlassen. Zehntausende Menschen standen entlang der Route, um mitzufeiern und ihre Solidarität zu zeigen. Ganz so unbeschwert wie in den letzten Jahren ist es dann aber doch nicht gewesen. Eine Gruppe von Berlin Pride war ganz in Schwarz dabei. Das Team hofft hier wieder Kraft zu tanken nach dem furchtbaren Anschlag vor einer Woche, hat Thomas Hoffmann, Vorstand von Berlin Pride, gesagt. Und bei vielen ist auch Wut im Bauch angesichts dieses Angriffes auf die Community. Jetzt erst recht war immer wieder auf Schildern, Plakaten, Schärpen und Buttons zu lesen. Und jetzt nach der Demo wollen viele noch zusammen feiern, so bunt wie sie sind. Denn das können eben nicht alle immer überall so offen ausleben wie auf dem CSD. Und das will sich die queere Community auf keinen Fall nehmen lassen.
2: Der neue Unionsfraktionschef Frei macht sich dafür stark, dass die abschlagsfreie Rente für besonders langjährig Versicherte abgeschafft wird. Bislang können Arbeitnehmerinnen und Arbeitnehmer, die 45 Jahre eingezahlt haben, mit 63 abschlagsfrei in Rente gehen. Die Rentenreformkommission hat empfohlen, diese Möglichkeit abzuschaffen. Peter Behrendt.
4: Der CDU-Politiker wandte sich damit in der Bild-Zeitung gegen Einwände aller ostdeutschen Regierungschefs, auch aus seiner eigenen Partei. Frei sagte, eine kleine Gruppe von Menschen zu bevorzugen, und zwar zulasten der jüngeren Generation, sei nicht in Ordnung. Die Koalition habe sich darauf verständigt, dass das Rentenreformpaket komplett umgesetzt wird. Und dazu stehe er so frei wörtlich. Nach Ansicht der ostdeutschen Ministerpräsidenten würde eine Abschaffung die Menschen dort besonders hart treffen. Viele Ostdeutsche seien im Alter ausschließlich auf die gesetzliche Rente angewiesen. Auch SPD-Generalsekretär Klüssendorf will an der abschlagsfreien Rente nach 45 Beitragsjahren festhalten. Das sei kein Geschenk und keine Sonderbehandlung, so Klüssendorf.
2: Der Europäische Fußballverband UEFA hat dem Chef des Weltverbands FIFA, Infantino, offiziell das Vertrauen entzogen. Die derzeitige Führung der FIFA habe nicht nur das Vertrauen der UEFA verloren, sondern auch von vielen anderen Mitgliedern der Fußballfamilie, hieß es in einer Erklärung. Hintergrund: FIFA-Chef Infantino wollte Anteile an der Fußball-WM an private Investoren verkaufen. Die UEFA drohte daraufhin mit einem Boykott der WM-Turniere. In der vergangenen Nacht hatte der Weltfußballverband dann bekannt gegeben, dass er die Investorenpläne nicht weiter verfolgen will. Im Kreis Holzminden sind zwei Männer bei einem schweren Unfall gestorben. Die beiden 21- und 35-Jährigen sind laut Polizei mit einem Transporter in der Ortschaft Halle in einer Kurve nach links von der Straße abgekommen. Anschließend prallten sie mit dem Wagen frontal gegen einen Baum. Der Transporter

0: unklar. In Bremerhaven hat ein Igel einen Feuerwehreinsatz ausgelöst. Das Tier musste laut Feuerwehr aus einer Notlage befreit werden. Es war an einem Mehrfamilienhaus in ein Drainagerohr eingedrungen und konnte sich nicht mehr befreien. Da sich das Rohr in 2 Metern Tiefe befand, mussten die befestigte Zufahrt aufgenommen und Erde ausgehoben werden. Dann konnte das Rohr durchtrennt werden und der Igel befreit werden. Das Tier kam in eine Rettungsstation in Weddewarden. Und noch die Zeit, 17.05 Uhr.
1: Ich finde das ja wirklich toll, was Menschen machen, ne? Also das ist ja großartig. Gefällt mir außerordentlich gut. Wir schauen mal auf das Wetter. Heute Nachmittag wechseln sich Sonne und Wolken ab, meistens aber trocken. Wir haben noch leichte Schauer so Richtung Ostfriesland. Ansonsten aber trocken. Temperaturen aktuell bis zu 26 Grad. Morgen mehr Sonne als Wolken und meistens trocken bei Temperaturen zwischen 21 und 29 Grad.
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3: Und wir sind live hier beim Maschseefest in Hannover am Geibeltreff mit einem gläsernen Studio, mit einer Bühne. Und hier ist richtig was los. Christian Hake, Martina Gielitzer, wir freuen uns sehr, wenn Sie auch hier bei uns mal vorbeischauen. Das macht wirklich Spaß. Wetter ist schön, die Leute haben gute Laune. Ja, was wollen wir mehr?
1: Genau, Stimmung ist da und heute steht alles bei uns ja unter dem großen Motto des Zukunftstages. Hunde haben wir auch, wenn Sie gerade eben gehört haben. Ja. Heute haben wir vor allen Dingen also im Zentrum also des Themas unsere Auszubildenden hier beim Norddeutschen Rundfunk und sprechen gleich mit einer Frau, die so mal die Hand über alle hat.
3: Genau, Ann-Sophie, sie macht Recruiting und was das genau ist, das verraten wir dann gleich.

0: George McRae, Rock Your Baby. Kannst du auch so hoch singen, Christian?
1: Nee, ich kann auch nicht tief singen. Ich kann beides okay. nicht.
0: Kann ich auch nicht, ich kann nur Blockflöte spielen. Und wir sind hier heute live beim Maschseefest, beim Geibeltreff mit unserem Pop-Up-Studio vom NDR. Wir senden hier heute Nachmittag live und es ist schon fast wieder vorbei, Christian. Es ist traurig, es ging so schnell die Zeit. Es war so schön mit
1: dir. Findest du?
0: Ja, findest du nicht?
1: Nein, doch, war ganz fantastisch, aber ich habe ja den Vorteil, dass ich morgen Nachmittag wieder hier bin ab 12 Uhr.
0: Ich nicht, ich bin im Urlaub.
1: Oh, das
0: ich wollte
1: ist
0: es eigentlich
1: noch
0: nicht sagen,
1: viel
0: aber
1: schöner.
0: Jetzt sage ich es, ich bin im Urlaub. Und bevor ich in Urlaub gehe, haben wir hier noch einen ganz, ganz tollen Gast bei uns im Studio. Es ist ja heute NDR Zukunftstag. Das heißt, wir erklären mal so ein bisschen, was man alle für tolle Berufe hier lernen kann beim NDR. Und Ann-Sophie Rieger, du bist Rekruterin, Ann-Sophie. Was genau ist das?
2: Genau, ich bin Rekruterin im Norddeutschen Rundfunk und als Rekruterin führen wir Bewerbungsverfahren durch, das wird den meisten wahrscheinlich was sagen. Wir schreiben Stellen aus, gucken, wie die Profile passen und wir sitzen mit den Bewerbungsgesprächen. Und was ich immer ganz wichtig finde, wir sorgen dafür oder probieren dafür zu sorgen, dass man sich im Bewerbungsgespräch auch wohl fühlt.
0: Das finde ich wichtig.
1: Aber es heißt ja, dass du ja auch ein unfassbar breites Portfolio haben musst, weil ihr ja verschiedene Abteilungen auch besetzt, oder? Das heißt, du musst dich ja eigentlich überall auskennen.
2: Wir sind in ganz, ganz engem Austausch mit unseren Fachbereichen. Das heißt, ich werde informiert, was natürlich gesucht wird, werde da gebrieft und natürlich ist der Fachbereich auch immer mit dabei, dass wir am Ende überhaupt gucken können, ob das Ganze zueinander passt.
0: Wenn man jetzt Moderatorin oder Moderator werden möchte und man möchte sich gerne bewerben, was muss man da drauf haben? Was muss man können? Das ist jetzt für Christian Hake ganz interessant.
2: Ja, das wäre jetzt schwierig, wenn ich das so genau beantworte, nicht, dass ich euch zu nahe trete.
0: Doch, mach mal ruhig.
2: Am besten natürlich, je nachdem, Sprechtalent. Allerdings ist das auch immer toll, wenn man ein Programmvolontariat bei uns mitbringt. Darüber haben wir heute ja auch bereits informiert. Oder ein Regionalvolontariat. Da lernt man 3 Jahre lang das journalistische Handwerk, wie man bei uns am besten Moderator wird.
1: Kannst du jetzt, weil wir sind ja schon mitten drin im Boot jetzt hier, aber kannst du vielleicht anderen Leuten, die jetzt gerade zuhören, sagen, Mensch, das würde mich auch schon interessieren, nochmal so einen Tipp geben. Worauf kommt es an oder wo werdet ihr aufmerksam bei einer Bewerbung, dass ihr sagt, oh, da gucken wir nochmal genauer drauf?
2: Also auf jeden Fall Authentizität. Wir können mittlerweile auch gut rauslesen, wenn es KI ist, wenn es KI-erstellte Lebensläufe oder Anschreiben sind. Es soll auf jeden Fall ehrlich sein. Man sollte von sich erzählen, man sollte seine Motivation dabei haben. Und dann sagen wir, wenn wir spüren, dass dieses Herz für den NDR, für den Beruf mit in dem Lebenslauf und Anschreiben drin steht, dann gucken wir da genau hin.
0: Ist sowieso am wichtigsten eigentlich authentisch zu sein. Das ist auch bei uns ganz wichtig, finde ich.
1: So eine, absolut.
0: Wenn man sich so verstellt, das glaubt einem eh keiner.
1: Muss man auch besonders kreativ sein bei der Bewerbung und sich dann noch irgendein Goodie ausdenken. Ich denke immer so an Stefan Raab, der damals ja bei seiner Bewerbung bei Viva ein Honigglas mitgeschickt hat und da hat gesagt, den Honig könnt ihr euch selbst ums Maul schmieren, ich mach's nicht.
2: Es bleibt natürlich auf jeden Fall hängen, wenn man sich was ausdenkt, aber es ist keine Voraussetzung.
0: Aber eine schöne Idee.
1: Oder?
0: Kommen Sie gerne vorbei hier beim NDR. Wir sind am Geibeltreff beim Maschseefest und alle Kolleginnen und Kollegen sind hier und haben richtig Lust, sich auszutauschen mit Ihnen. Wenn Sie Fragen haben, vielleicht kennen Sie, wen der eine Ausbildung sucht oder wollen vielleicht selber eine Ausbildung machen.
1: Und unser Studio hier im Maschsee ist sozusagen unser Haus am See.
0: Im Maschsee?
1: Im, habe ich eben gesagt?
0: Hast du es eben gesagt?
1: Ich gehe gleich nochmal rein.
0: Okay.
1: Gleich.

0: Holiday ist ein gutes Stichwort, vor allem für Martina Gilitzer. Hier ist NDR1 Niedersachsen live vom Maschsee heute. Wir sind vor Ort. Martina, du gehst gleich in Urlaub, ne?
1: Ja, und es ist so schnell gegangen. Es hat richtig Spaß gemacht mit dir. Das ist ja unsere erste Doppelmoderation.
0: Stimmt, wir haben noch nie zusammen moderiert. Dafür lief es ganz gut, finde ich.
1: Finde ich auch. Du hast dich bemüht.
0: Ja, im Rahmen meiner Möglichkeiten.
1: Ja, aber das war gut, fand ich.
0: Und deswegen darf ich zum Beispiel morgen noch wiederkommen. Ich habe nämlich keinen Urlaub. Ich habe meinen bereits hinter mir und bin morgen ab 12 bis 17.30 Uhr wieder hier am Maschseefest. Kommen Sie also gerne vorbei am Geibeltreff, also Ecke Geibelstraße, Rudolf am Bennigsenufer. Und ich habe fantastische Gäste am Start.
1: Also morgen ist der NDR Gesund und Glücklich Tag. Das macht mit Sicherheit Spaß. Es ist der ARD-Ernährungsdoc Dr. Jörn Klaassen da und Julia Dehmann ist auch da und da sind viele tolle Gesundheitstipps dabei. Dann der Podcast Live on Stage, also das wird live hier aufgenommen und zwar NDR 2, die Paartherapie. 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
0: 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Absoluter Erfolgspodcast, echte Paare, echte Probleme, echte Therapeuten, richtig toll.
1: Und Regine Stünkel ist da. 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Also ein richtiger Glücklichsein-Tag.
0: Deswegen schalten Sie entweder morgen ein, ab 12 sowieso, oder noch besser, kommen Sie vorbei nach Hannover. Wetter wird auch gut, am Maschseefest wird großartig.
1: Es hat viel Spaß mit dir gemacht, Christian. Ich bin Martina Gilitzer und jetzt kommt ein Titel, der passt so.
0: Perfekt.
1: Perfekt.
0: Fair wir beide. Schönen Abend.
1: Ja.

0: 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Schneller Blick auf die aktuellen Temperaturen. 20 Grad auf Norderney, 22 in Lüneburg. Hannover meldet auch 22 Grad. Es sind 23 in Göttingen und Braunschweig. Und Spitzenreiter aktuell Osnabrück bei 24 Grad.
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2: A1 Bremen Richtung Osnabrück zwischen Uphusen-Bremen-Mahndorf und Arsten 5 Kilometer stockend. Die A2 Dortmund Richtung Hannover ist zwischen dem Dreieck Hannover-West und Hannover-Langenhagen gesperrt. Hier wird gebaut. A7 Hannover Richtung Flensburg zwischen Hamburg-Heimfeld und dem Elbtunnel 7 Kilometer stockend. Die B498 in Oka, Bahnhofstraße bis Talstraße, ist zwischen Werdam und dem Kreisverkehr nach einem Unfall beidseitig gesperrt. Und an der Elbfähre Glückstadt-Wischhafen, da warten Sie ab Glückstadt momentan bis zu anderthalb Stunden.
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3: FIFA-Chef Gianni Infantino hat seine umstrittenen Investorenpläne zurückgezogen, doch Ruhe kehrt damit nicht beim Fußball-Weltverband ein. Der Stuhl des Schweizers, der wackelt. Wir berichten darüber gleich ausführlich. Außerdem schauen wir auf Hannover 96 und den VfL Wolfsburg. Wie gut sind die Fußballclubs aus Niedersachsen auf die anstehende Zweitligasaison vorbereitet? Darüber sprechen wir in ein paar Minuten mit unserem Reporter und unser Blick geht noch nach Frankreich. Dort ist die Tour de France Femme, also die Tour de France der weiblichen Radprofis gestartet. Erste Etappe fand in der Schweiz und findet immer noch in der Schweiz im Großraum Lausanne statt. All das und noch mehr in der kommenden halben Stunde hier im Sport am Samstag auf NDR 1 Niedersachsen. Heute mit Bertil Starke. Moin, moin.

0: NDR 1 Niedersachsen mit dem Verkehrsservice. Vorsicht bitte auf der Autobahn 31 Lingen nach Meppen zwischen Wiedmarschen und Geste. Da steht ein defektes Fahrzeug. Fahren Sie dort bitte besonders aufmerksam. Ja, da kommt im internationalen Fußball gerade ganz schön was ins Rutschen. Und zwar ganz anders, als sich das FIFA-Boss Gianni Infantino gedacht hat. Sie hören NDR 1 Niedersachsen mit dem Sport am Samstag. Infantino wollte ja eigentlich die Fußball-Weltmeisterschaft für Investoren öffnen, sprich Anteile an dem Turnier verkaufen. Doch seit der Nacht ist klar, der Widerstand dagegen ist zu groß. Infantino zieht den umstrittenen Plan zurück. Beendet ist der Machtkampf damit aber noch lange nicht. Und jetzt geht es für Gianni Infantino um seinen Posten. Der Europäische Fußballverband UEFA, der fordert praktisch den Sturz des Schweizers. Luise Kropf berichtet.
1: Die Stellungnahme der UEFA hat es in sich. Zunächst formuliert die UEFA, dass der Europäische Verband die Entscheidung begrüßt, dass die FIFA ihren Plan zum Verkauf von Anteilen an private Investoren zurückgezogen hat. Danach wird der Ton allerdings schärfer. Die UEFA fordert in ihrem Statement einen radikalen Neuanfang und konfrontiert den FIFA-Präsidenten Gianni Infantino direkt und indirekt mit deutlicher Kritik. Der Verband betont zum einen, dass er sicherstellen will, dass es einen solchen Vorfall nicht nochmal geben wird und schließt dabei keine Option aus, heißt es. Später im Text wird die UEFA deutlicher. Der Verband formuliert wörtlich in seiner Stellungnahme, dass die derzeitige FIFA-Führung nicht nur das Vertrauen der UEFA, sondern auch das vieler anderer Mitglieder der Fußballfamilie verloren habe. Präsident Gianni Infantino wird in der Stellungnahme auch namentlich erwähnt. Er habe sein Versprechen nach Transparenz nicht eingehalten. Geschlossen wird die Stellungnahme mit den Worten: Die Aufgabe, das Vertrauen in die FIFA wiederherzustellen, habe gerade erst begonnen.
0: Da herrscht also ganz schön dicke Luft. Was muss jetzt bei der FIFA passieren? Khaled Nahar mit einem Kommentar.
2: Gianni Infantinos Präsidentschaft bei der FIFA ist so gut wie zu Ende. Nach dem offiziellen Entzug des Vertrauens durch die UEFA und ihre mächtigen Verbände braucht es viel Fantasie, um sich vorzustellen, wie er die Affäre um den Investorendeal noch im Amt überstehen soll. Es reicht nicht, den Präsidenten der FIFA auszutauschen. Wenn Infantino Vergangenheit ist, muss man Fragen nach der Zukunft des Weltverbands stellen. Denn wenn Infantino weg sein sollte, sind die Struktur, die Kultur und das System der FIFA immer noch da. Es spricht Bände, dass Boykottdrohungen durch die Verbände nie ein Thema waren, wenn es um hochkorrupte WM-Vergaben oder massive Menschenrechtsverletzungen der Gastgeberländer ging. Erst jetzt, wo es um Geld, Macht und Kontrolle geht, bekommen die Funktionäre den Mund auf. Die Verbände haben eindrucksvoll bewiesen, dass sie nicht imstande sind, sich selbst zu reparieren. Das muss von außen geschehen,
0: sagt Khaled Nahar zum Machtkampf bei der FIFA.

0: NDR1 Niedersachsen mit dem Sport am Samstagnachmittag und wir schauen einmal raus auf die Straßen. Vorsicht bitte auf der Bundesstraße 188 Burgdorf nach Wolfsburg zwischen Hübdingsen und Altmerdingsen. Da befindet sich eine ungesicherte Unfallstelle und die Fahrbahn, die ist schon beidseitig gesperrt. Langsam aber sicher wird's ernst. In einer Woche beginnt die neue Saison in der zweiten Fußball-Bundesliga. Aus Niedersachsen ist unter anderem Absteiger VfL Wolfsburg mit dabei. Nach 29 Jahren im deutschen Fußball-Oberhaus muss man sich erstmal daran gewöhnen, dass die Wölfe jetzt in der zweiten Liga ran müssen. Fragen wir nach bei unserem Reporter Burkhard Tillner. Burkhard, wie lief es denn bisher und wie geht's für die VfLer in der Saison los? Was ist da möglich?
1: Tja, finanziell sind die Wolfsburger klar die Nummer 1 der Liga, aber nach schon jetzt zahlreichen Wechseln ist noch längst nicht klar, wer dem Kader in der Saison zur Verfügung stehen wird. Einige werden noch gehen und auch sicher kommen. Neutrainer ist Tobias Strobel, der in der dritten Liga beim SC Verl einen Top-Job vollbrachte. An ihm liegt es nach vielen Abgängen mit den durchaus für die zweite Liga namhaften Zugängen wie Fabian Reese, Robert Glatzel, Mohamed Damar, Fraser Hornby oder Hauke Wahl eine schlagkräftige Mannschaft ins Zweitligarennen zu schicken, die sich auch als Mannschaft präsentieren wird. Klar, das wird seine Zeit brauchen, die Möglichkeiten sprechen aber für den VfL.
0: Wie gut gerüstet sind die Wolfsburger denn für den anvisierten sofortigen Wiederaufstieg?
1: Abgesehen davon, dass die neue vorgesehene Nummer 1 im Tor, Timon Wellenreuter, wochenlang verletzt ausfallen wird, lässt die Vorbereitung durchaus hoffen. Bis auf eine Niederlage gegen Olympique Lyon standen nur Siege zu Buche. Jüngst gestern bei der Generalprobe ein 3:1 Erfolg über den niederländischen Erstligisten Telstar Velsen. Los geht's in der Liga mit einem Heimspiel gegen den 1. FC Kaiserslautern, gefolgt von gleich 2 Auswärtsauftritten. Erst dem Niedersachsen-Duell bei Hannover 96, dann beim Karlsruher SC. Die Ergebnisse aus diesen Spielen werden die ersten Anhaltspunkte sein, ob der VfL seiner Favoritenrolle in Liga 2 gerecht werden kann.
0: Schauen wir mal auf Hannover 96. Da langte die beste Saison seit Jahren ja nicht, um sich den Traum vom Wiederaufstieg zu erfüllen. Der platzte im Saisonendspurt. Jetzt gibt es wieder einen großen Umbruch. Viele Spieler kamen und gingen. Burkhard, ist der Kader von Trainer Christian Tietz und dem neuen Geschäftsführer Sport Jonas Bold gut genug gerüstet für den nächsten Anlauf Richtung Liga 1?
1: Torhüter Noel Noll, Kapitän Enzo Leopold oder Noel Aseko sind nur einige wichtige Säulen, die 96 verlassen haben. Neue Nummer 1 im Tor soll der 23-jährige Schweizer Pascal Loretz werden, der vom FC Luzern an den Maschsee wechselte. Spannend ist, ob Rückkehrer Lars Gindorf seinen Durchbruch bei den Roten in Liga 2 schaffen wird. Ausgeliehen nach Aachen mischte Gindorf dort erfolgreich die dritte Liga mit Toren und Vorlagen auf. Erfahren ist zudem noch Neu-Defensivspieler Jean Hugonet, der vom 1. FC Magdeburg kam. So gut zusammengesetzt wie in der Saison zuvor scheint der Kader aber noch nicht zu sein.
0: Auch bei Hannover 96 noch der Blick auf die bisherige Vorbereitung und das Auftaktprogramm in Liga 2. In der letzten Saison, da starteten die Roten ja mit 4 Siegen in Folge in die Spielzeit. Könnte sich das jetzt wiederholen?
1: Tja, das wird ein sehr schweres, in meinen Augen fast unmögliches Unterfangen werden. Zum Start geht es in die nach Aufstieg euphorisierte Lausitz zu Energie Cottbus, gefolgt vom Heimspiel gegen den favorisierten VfL Wolfsburg sowie Spielen gegen die ambitionierten Zweitligastammgäste in Darmstadt und in Karlsruhe. Hoffen lassen da die bisherigen Testspielerfolge. Es gab nur eine Niederlage beim Erstliga-Aufsteiger SC Paderborn, sonst nur Siege. So auch gestern bei der Generalprobe gegen Fortuna Düsseldorf, die 3:2 endete. Nichtsdestotrotz, aktuell sehe ich Hannover 96 nicht als einen Aufstiegskandidaten, aber ich lasse mich gerne eines Besseren belehren.
0: Hannover 96 und der VfL Wolfsburg vor dem Start in die neue Zweitligasaison. Und wie gut der VfL Osnabrück und Eintracht Braunschweig gerüstet sind, das erfahren Sie dann morgen hier bei uns.

0: Für den Frauenradsport ist das heute ein wichtiger Tag, denn erstmals ist die Tour de France Femme, also die Tour de France der Frauen, auf einer eigenen Bühne gestartet. Sonst waren die Sportlerinnen ja mal parallel zum Schlusswochenende der Männer unterwegs. Schauplatz der ersten Etappe ist jetzt der Großraum Lausanne in der Schweiz. Und bei dieser Etappe stehen gerade die letzten Kilometer an. Unser Reporter vor Ort, das ist Matthew Gennis. Schön, Matthew, was für ein Finale dieses Tourauftakts zeichnet sich da ab? Und welche Rolle spielen auch die deutschen Starterinnen?
1: Ja, also vor allem eine deutsche Starterin war gerade sehr gefordert, nämlich Liane Lippert. Die hat eigentlich hier ihren Namen schon fast auf diesem Zielanstieg in Lausanne drauf tätowiert. Der ist ihr eigentlich wie auf den Leib geschneidert. Aber sie musste eben zurückbeordert werden, denn ihre Kapitänin, die fürs Gesamtklassement vorgesehene Schweizerin Marlen Reusser, war in den Sturz mit ihrer Teamkollegin verwickelt. Und dann mussten sie in voller Teammanier die Schweizerin erstmal wieder ins Hauptfeld fahren. Das ist jetzt nochmal gut gegangen. Knapp 15 Kilometer vor dem Ziel ist das Team Movistar, das spanische Team, mit eben Liane Lippert und der Schweizerin Marlen Reusser auch wieder angekommen im Hauptfeld. Also da einmal durchatmen aus deutscher Sicht. Ansonsten ist knappe 45 Sekunden vor diesem Hauptfeld noch eine kleine Ausreißergruppe mit vier Fahrerinnen, die es natürlich versuchen wollen, diese Sprinter-Teams, die da im Hauptfeld mit den Hufen scharren, irgendwie zu übertölpeln. Ich glaube, dieses Unterfangen wird nicht ganz funktionieren. Die legen sich diese Ausreißerinnen hier eher zurecht. Und dann sind wir mal gespannt, wer in diesem Sprint, der leicht bergauf geht, hier auf der Geraden in Lausanne, am Ende die besten Beine und die besten Karten haben wird. Also sind wir gespannt. Knappe 13 Kilometer, knappe 15 Minuten noch zu fahren.
0: Vielen Dank, Matthew Gennis-Tschön in Lausanne. 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

0: In Wolfsburg spielen nur noch die Frauen erstklassig. Wir haben gerade schon über die Vorbereitung der VfL-Männer vor der Zweitligasaison gesprochen. Jetzt geht es ein Stockwerk höher, denn die Frauen, die haben sich bis heute auf die neue Spielzeit in der Fußball-Bundesliga mit einem Trainingslager im thüringischen Blankenhain vorbereitet. Und die Stimmung, die war da richtig gut, berichtet unsere Reporterin Inka Blumensaat.
1: Es sieht erstmal nach viel Spaß aus auf dem Trainingsplatz. Zum Beginn der Einheit spielen die Wolfsburgerinnen einen Schnick-Schnack-Schnuck-Wettbewerb aus. Lautstark feuern sie sich an, es wird geschrien und gelacht. So ein Spiel fördert die Kommunikation, sagt Trainer Stefan Lerch.
2: Also ohne Spaß, glaube ich, sollte man gar nichts machen. Von daher ist das auch unser Credo, dass wir zwar intensiv arbeiten wollen, dass wir in den einzelnen Formen auch den Fokus dann haben, aber es darf gerne auch gelacht werden. Das ist nicht verboten.
1: Für Lerch geht es erneut darum, in den kommenden Wochen ein Team zu formen. Zwar fällt der Umbruch nicht ganz so groß aus wie im vergangenen Sommer, als 15 Spielerinnen den VfL verließen. 10 sind es aber auch diesmal. Kapitän Janina Minge blickt auf die kommende Spielzeit.
3: Wir wollen nach wie vor Bayernjäger Nummer 1 sein. Wir wollen nach wie vor um Titel mitspielen. Und so werden wir auch diese Saison wieder angehen, auch natürlich der erste Verfolger zu sein.
1: Ihr Trainer gibt sich etwas defensiver.
2: Also träumen darf man und natürlich wäre das schön, wenn wir das bestätigen können. Wir wissen aber auch, dass die Konkurrenz, wir haben es eben auch schon angedeutet, größer geworden ist.
1: Für die Champions League müssen die Wolfsburgerinnen sich zunächst qualifizieren. Die Gegnerinnen in Hin- und Rückspiel Ende August stehen noch nicht fest.
0: Und die Wolfsburgerinnen, die haben das Trainingslager mit einem Erfolg beendet. In einem Testspiel setzten sich die VfL-Frauen am Nachmittag mit 3:1 gegen RB Leipzig durch. Und den ersten Titel können die Wölfinnen am übernächsten Samstag holen. Im Supercup gegen die deutschen Meisterinnen von Bayern München. Bereits losgegangen ist die neue Saison in der Fußball-Regionalliga Nord der Männer. Gestern hat der VfL Oldenburg da zum Auftakt mit 3:0 bei der zweiten Mannschaft von Werder Bremen gewonnen. Trochtersen Assel setzte sich 2:1 gegen Phoenix Lübeck durch. Richtig torreich ging es heute zwischen dem HSC Hannover und Kickers Emden zu. Das Spiel, das endete 4:4. Jeddelo unterliegt Schöningen 0:2 und die zweite Mannschaft von Hannover 96 gewinnt mit 3:0 beim Bremer SV. Und das war der Sport am Samstag hier bei NDR 1. Geht's gleich weiter mit den Songs unseres Lebens. Am Mikrofon verabschiedet sich Bertil Starke. Ich wünsche Ihnen einen schönen Abend.

0: Es ist 18 Uhr.
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0: Mit Lars Könecke. Schönen guten Abend. Die Schlagzeilen. 300.000 Menschen ziehen bei Hamburger CSD durch die Stadt. CDU-Führung besteht auf Abschaffung der Rente mit 63. Zwei Männer sterben bei Unfall im Kreis Holzminden. Das Wetter überwiegend freundlich und trocken bis 24 Grad. Beim Christopher Street Day in Hamburg sind am Nachmittag rund 300.000 Menschen durch die Stadt gezogen. Das teilten Polizei und Veranstalter mit. Der Umzug stand unter dem Eindruck des tödlichen Anschlags auf den Berliner CSD. Aus Hamburg, Frauke Reinig.
2: Zwischen wummernden Bässen und bunten Kostümen kam auch die Botschaft des CSD in Hamburg nicht zu kurz. Taten statt Worte, Merz, wurde hier etwa auf Plakaten gefordert. Solidarität sei gut, aber jetzt müsse auch wieder was getan werden, so der Tenor. Drag Queen Olivia Jones, ungekrönte Königin des Hamburg Pride, ging mit einer Schärpe vorweg auf der Stand jetzt erst recht. Und das war hier immer wieder zu lesen und zu hören. Jones sagt, es gehe ihr gut, wenn sie sehe, wie viele Unterstützer die Community hätte. Und sie meint die Zehntausenden, die am Straßenrand Solidarität gezeigt oder von Balkonen gewunken haben. Neben ihr in der ersten Reihe der Demo sind unter anderem Hamburgs grüne zweite Bürgermeisterin Katharina Fegebank, der SPD-Bundestagsfraktionschef Matthias Miersch und die grüne Bundestagsabgeordnete Ricarda Lang mitgelaufen. Und die Zivilgesellschaft hat ebenfalls Flagge gezeigt. Etwa die Handwerkskammer, die Sparkasse, die Evangelische Kirche und die Feuerwehr Hamburg waren mit eigenen Trucks dabei. Rund um das Straßenfest sind die Zufahrten weiterhin weiträumig abgesperrt. Die Polizei ist immer noch sehr präsent.
0: Die Ankunft von Zehntausenden Migranten in der spanischen Exklave Ceuta in Nordafrika sorgt in der EU für Diskussionen über die Asylpolitik. Die EU-Innenminister werden sich am kommenden Dienstag in einer Dringlichkeitssitzung mit dem Thema befassen. Die irische EU-Ratspräsidentschaft kündigte bei X an, die Minister würden sich in einer Videokonferenz mit der Lage in Ceuta befassen. Der Hintergrund: in den vergangenen Tagen waren fast 60.000 Menschen nach Ceuta gelangt. Inzwischen sind fast alle wieder nach Marokko zurückgekehrt. Im Kreis Holzminden sind zwei Männer bei einem schweren Unfall gestorben. Die beiden 21- und 35-Jährigen sind laut Polizei mit einem Transporter in der Ortschaft Halle in einer Kurve nach links von der Straße abgekommen. Anschließend prallten sie mit dem Wagen frontal gegen einen Baum. Der Transporter ging in Flammen auf. Die beiden Männer starben laut Polizei noch an der Unfallstelle. Ein Handy in dem Unfallfahrzeug hatte die Rettungskräfte am Morgen automatisch alarmiert. Die Unfallursache ist noch unklar. Heute startet der Rechtsanspruch auf einen Ganztagsschulplatz im Grundschulalter. Den hatte der Bund schon vor 5 Jahren beschlossen. Rund 80.000 Erstklässlerinnen und Erstklässler haben damit in Niedersachsen ein Recht auf Ganztagsbetreuung. Laut Kultusministerin Hamburg ist unser Bundesland darauf vorbereitet. Regional gibt es aber Unterschiede, weil jeder Landkreis eigenverantwortlich ist, kritisiert der Landeselternrat. Personell gäbe es in der Betreuung teilweise auch Schwierigkeiten, heißt es vom Schulleitungsverband. In Bremerhaven hat ein Igel einen Feuerwehreinsatz ausgelöst. Das Tier musste laut Feuerwehr aus einer Notlage befreit werden. Es war an einem Mehrfamilienhaus in ein Drainagerohr eingedrungen und konnte sich nicht mehr befreien. Da sich das Rohr in 2 Metern Tiefe befand, musste Erde ausgehoben werden. Dann konnte das Rohr durchtrennt und der Igel befreit werden. Das Tier kam in eine Rettungsstation in Wedde-Waden. Und noch die Zeit, es ist genau 18:04.
3: 18:04, wir schauen auf das Wetter für den Norden. Überall bekommen wir noch viel Sonne ab, dazu harmlose, lockere Wolken. So bleibt es auch in der Nacht, nur dann ohne die Sonne natürlich. Und mit Tiefstwerten bei 10 bis 15 Grad. Die aktuellen Werte: 21 Grad bei Ihnen in Hochsiel, 18 in Braunlage im Harz, 20 in Bremerhaven und ebenfalls 20 in Niendorf und in Hamburg.

0: Kamp sind aktuell Personen auf der Fahrbahn. Fahren Sie da unbedingt vorsichtig. Außerdem, ja, viel los auf den Straßen. Es ist eben auch viel los und es gibt viele Urlaubsrückkehrer oder Leute, die in Urlaub fahren. A1 Fehmarn Richtung Lübeck zwischen Scharbeutz und Ratekau. 4 Kilometer Stop and Go. A1 Bremen Richtung Osnabrück zwischen Upphusen, Bremen-Mahndorf und Arsten. 3 Kilometer stockender Verkehr. Auf der A7 ist es auch immer noch richtig voll und zwar Richtung Süden zwischen Bahrenfeld und dem Elbtunnel. 5 Kilometer brauchen Sie da länger. Ungefähr 20 Minuten auf der A7 Richtung Norden zwischen Hausbruch und dem Elbtunnel. 6 Kilometer Stop and Go. Rechnen Sie da mal mit Verzögerung von 20 bis 30 Minuten. Und dann weiter A7 Richtung Norden zwischen Flensburg und dem Grenzübergang Ellund. 4 Kilometer Stau. Das wird auf jeden Fall auch noch Zeit kosten. A21 Bargteheide Richtung Kiel zwischen Tremsbüttel und Lezen. 3 Kilometer stockender Verkehr. Und für die Hamburger nochmal die Erinnerung: wegen des Christopher Street Days sind zahlreiche Straßen im Innenstadtbereich gesperrt. Und es muss mit Verkehrsbehinderungen auch jetzt noch am Abend gerechnet werden.
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0: Und damit zum schönen Teil. 3 Stunden lang Musik, die uns durch Höhen und Tiefen begleitet haben. In guten wie in schlechten Zeiten, könnte man sagen. Heute aus dem Landesfunkhaus in Hamburg. Mein Name ist Amir Brecht. Ich freue mich, dass Sie zuhören oder mithören wenigstens und haue erstmal 2 echte 80er-Klassiker raus. Foreigner, Say You Will und zuerst Gloria Gaynor, I Will Survive. Einen schönen Abend wünsche ich Ihnen mit den Songs unseres Lebens.

Sie hören die Songs unseres Lebens bei NDR1. Und dieser Song von den Bee Gees hat eine lustige Geschichte. Jive Talking hieß ursprünglich nämlich Drive Talking. Die Bee Gees sind damals in den 70er Jahren jeden Tag über eine Brücke nach Miami ins Tonstudio gefahren. Und dieses rhythmische Tuckern, wenn das Auto über die Fahrbahnübergänge geholpert ist, das soll die Idee für den Groove für den Song geliefert haben. Und bei Aufnahmen hat Barry Gibb dann versehentlich Jive statt Drive gesungen, war eigentlich ein Versprecher, und fanden aber alle so cool, dass sie gesagt haben, gut, das lassen wir so. Und hier ist er jetzt für Sie, aus 1975, die Bee Gees mit Jive Talkin', NDR 1, die Songs unseres Lebens.

Das macht gute Laune. Dancing on the Ceiling von Lionel Richie. Können vor allem die Autofahrer am Steuer jetzt gebrauchen. Gute Laune. Übrigens gerade noch reingeflattert. Eine Meldung aus unserem Verkehrszentrum. Vorsicht bitte auf der A30 Osnabrück Richtung Bad Oeynhausen zwischen Melle West und Ost ist eine ungesicherte Unfallstelle. Ich wünsche Ihnen gute und sichere Fahrt. Wir haben NDR1 Songs unseres Lebens jetzt für Sie noch. Bis 21 Uhr spielen wir die größten Hits, mit denen wir auch eben viel verbinden. Jetzt spulen wir erstmal aus dem Jahr 1986, aus dem Dancing on the Ceiling. Es ist 11 Jahre zurück nach 1975. Da hat Linda Fields unter dem Namen Linda and the Funky Boys, das ist schon mal cool, den Song Shame, Shame, Shame rausgebracht. Es ist übrigens ein Cover von dem Hit von Shirley and Company, der nur ein Jahr vorher rauskam. Also gerade mal ein Jahr gewartet und dann, ja, covern wir den mal eben. Wir spielen natürlich die Version von Linda Fields. Falls Sie gerade nach einem langen Tag noch im Auto sitzen, gibt der Song vielleicht nochmal Energie. Also in dem Sinne, gute Fahrt.

0: Diese tolle Melodie von Spacer von Sheila B. Devotion, die hören Sie in den nächsten 10 Minuten nochmal. Achten Sie mal drauf. Jetzt ist es 18.30 Uhr und wir schauen erstmal auf das hier.
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0: Das Wetter für Niedersachsen, Hamburg und Schleswig-Holstein. Es ist echt angenehm draußen. Es ist noch schön warm. Viel Sonne, wenige Wolken, ganz harmlos. Es bleibt auch in der Nacht trocken und mit Tiefstwerten bei 10 bis 15 Grad kann man sich dann mal ein bisschen abkühlen bei offenem Fenster. Die aktuellen Werte: 20 Grad bei Ihnen in Brunsbüttel, 22 in Hameln und auch in Hildesheim. In Hamburg und nebenan in Buchholz in der Nordheide haben Sie noch 21 Grad. Morgen geht es dann auch mit Sonne und einigen lockeren Wolken weiter. Dazu kaum Wind. Im hohen Norden Höchstwerte von 24 Grad, in Hamburg 25 und im Süden bei Ihnen in Niedersachsen dann bis zu 27 Grad, die morgen drin sind. Jetzt schauen wir noch auf den NDR 1 Verkehr. Immer noch Achtung auf der A30 Osnabrück Richtung Bad Oeynhausen zwischen Melle West und Ost. Immer noch eine ungesicherte Unfallstelle. Da vorsichtig, wenn Sie darauf zufahren. Dann haben wir 7 Kilometer stockenden Verkehr auf der A1 Fehmarn Richtung Lübeck zwischen Scharbeutz und Ratekau. Auf der A1 Bremen Richtung Osnabrück zwischen Obhusen-Mahndorf und Arsten sind es 3 Kilometer stockender Verkehr. Das dauert dann nicht so lange. A7 Flensburg Richtung Hamburg zwischen Bahrenfeld und dem Elbtunnel auch nur 3 Kilometer. Da kommen Sie einigermaßen zügig durch. Dann stockt es aber noch auf der A7 Richtung Norden zwischen Hausbruch und dem Elbtunnel. 6 Kilometer jetzt noch stockender Verkehr, knappe halbe Stunde, die Sie da vermutlich länger brauchen. Und die B188 in Wolfsburg Richtung Burgdorf ist zwischen Altmerdingsen und Hülptingsen nach einem Unfall gesperrt. Ich werde gleich in unserer Aussprachedatenbank nochmal gucken, ob ich das richtig gesagt habe. Ansonsten habe ich ja eine halbe Stunde vielleicht nochmal die Gelegenheit. Auf jeden Fall gute und sichere Fahrt für Sie.
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0: Mit Amir Brecht aus dem Landesfunkhaus in Hamburg. Ich freue mich, dass Sie dabei sind. Den Soundtrack zu Ihrem Sonnabend, dem 1. August, liefern Alcazar, Crying at the Discotheque. Wir starten aber mit Boy Meets Girl aus 1988. Waiting for a Star to Fall. Schönen Abend noch, Ihnen unterwegs, auf der Arbeit, auf der Terrasse beim Grillen. Einen ganz tollen Abend mit NDR 1, die Songs unseres Lebens.

Das bringt uns nochmal ganz gut nach vorne. Alcazar, Crying at the Discotheque. Die Songs unseres Lebens sind das bei NDR 1. Ist ein Riesenhit aus 2000 gewesen. Wer aber in den 80ern schon Musik gehört hat oder beziehungsweise wer einfach auch vor 10 Minuten schon NDR 1 gehört hat, weiß, diese markante Melodie kommt eigentlich aus 1980. Hatten wir ja kurz vor dem Wetter- und Verkehrsservice Shirley B. Devotion mit Spacer. Das also das Original, die Vorlage für Alcazar. Mega-Hit 20 Jahre später im Jahr 2000. Da kann man auch immer klatschen. Haben sich Rolls Royce gedacht. Car Wash jetzt bei NDR 1. Die Songs unseres Lebens.

pure Motivation. Man will sofort Sport machen. Eye of the Tiger von Survivor bei NDR 1. Erst aber mal eine wichtige Verkehrsmeldung. Vorsicht bitte auf der A7, Flensburg Richtung Hamburg. Zwischen Stellingen und dem Volkspark liegen Gegenstände. Fahren Sie da bitte unbedingt vorsichtig. Und jetzt müssen wir nochmal ganz kurz über Survivor und Eye of the Tiger reden. Denn der Song erinnert natürlich ganz, ganz viele von Ihnen, so wie auch mich, an diese eine Boxlegende auf der Filmleinwand. Eye of the Tiger wurde übrigens nicht einfach so für den Film Rocky 3 genutzt. Er wurde 1982 extra dafür geschrieben. Sylvester Stallone, der ist ja nicht nur Hauptdarsteller, sondern der war ja auch Regisseur dieser Filme und Erfinder eigentlich von Rocky, halt der Figur. Der hatte die Band persönlich gefragt, würdet ihr mir einen Song schreiben? Haben sie gesagt, machen wir natürlich. Und daraus wurde dieser zeitlose Hit. Ja, das sind die Songs unseres Lebens bei NDR 1. Und der nächste Track, der ist eine Antwort auf vermutlich eine auf dem Tanzflur gestellte Frage. Na Sie, Fräulein, können Sie Boogie? Und Backram natürlich geantwortet, Yes, Sir, I can Boogie. Ab geht's.

Großartig. Channel 5, Isn't It You? Bei NDR1, die Songs unseres Lebens. Ein kleines bisschen langsamer. Machen wir weiter. 1982 haben Fleetwood Mac Gypsy rausgebracht. Hören Sie jetzt. Kurz vor 7. Bei NDR1. Schönen Abend.

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1: Um 19 Uhr mit Kevin Bieler. In Hamburg haben rund 300.000 Menschen beim Christopher Street Day für Vielfalt und Toleranz demonstriert. An der Binnenalster und auf dem Rathausmarkt läuft noch bis in den späten Abend das Pride-Straßenfest. Aus Hamburg, Frau Gereinig.
2: Zwischen wummernden Bässen und bunten Kostümen kam auch die Botschaft des CSD in Hamburg nicht zu kurz. Taten statt Worte, Merz, wurde hier etwa auf Plakaten gefordert. Solidarität sei gut, aber jetzt müsse auch wieder was getan werden, so der Tenor. Drag Queen Olivia Jones, ungekrönte Königin des Hamburg Pride, ging mit einer Schärpe vorweg, auf der stand jetzt erst recht. Jones sagt, es gehe ihr gut, wenn sie sehe, wie viele Unterstützer die Community hätte. Die Zivilgesellschaft hat ebenfalls Flagge gezeigt. Etwa die Handwerkskammer, die Sparkasse, die Evangelische Kirche und die Feuerwehr Hamburg waren mit eigenen Trucks dabei.
1: Die EU-Innenminister werden sich am Dienstag zu einer Dringlichkeitssitzung treffen. Sie wollen über Konsequenzen nach dem Ansturm von Zehntausenden Migranten auf die spanische Exklave Ceuta in Nordafrika beraten. In einem Brief hatten 22 der 27 EU-Staats- und Regierungschefs große Besorgnis über die Lage geäußert. Zu den Unterzeichnern gehört auch Kanzler Merz. Nach Angaben der spanischen Regierung sind mittlerweile fast alle Migranten nach Marokko zurückgekehrt. Mindestens 67 Menschen kamen in den vergangenen Tagen bei dem Versuch ums Leben, Ceuta zu erreichen. Die Europäische Fußballunion hat zwar die Ankündigung der FIFA begrüßt, ihre Pläne mit privaten Investoren nicht weiter zu verfolgen. Gleichzeitig stellt die UEFA die Führung des Fußballweltverbands in Frage. Aus der NDR-Sportredaktion Marcel Stober.
3: In einer Mitteilung der UEFA heißt es, die derzeitige Führung der FIFA habe nicht nur das Vertrauen der UEFA, sondern auch von vielen anderen verloren. Den Plan von FIFA-Chef Gianni Infantino, Anteile an Wettbewerben wie der Weltmeisterschaft an Investoren zu verkaufen, nennt der Europäische Verband einen schäbigen, hinter verschlossenen Türen ausgehandelten und undurchsichtigen Deal. Die UEFA will so etwas in Zukunft verhindern und dafür alle Optionen prüfen. Ihr ehemaliger Generalsekretär Infantino habe als FIFA-Präsident Versprechen gebrochen und intransparent agiert. Das Abwenden des Investorenplans sei ein Sieg für den gesamten Fußball, doch dies dürfe nicht das Ende der Geschichte sein.
1: In Schleswig-Holstein sind nach Angaben der IHK Kiel noch zahlreiche Ausbildungsplätze unbesetzt. Viele Unternehmen suchten noch Nachwuchskräfte, unter anderem im Einzelhandel, in Verkehr und Logistik, im Metall- und Schiffbau sowie im Hotel- und Gaststättengewerbe. Für etwa 6.400 junge Menschen in Schleswig-Holstein hat heute die Ausbildung begonnen. Das waren die Nachrichten.
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4: Wir schauen auf das Wetter für Hamburg, Niedersachsen und Schleswig-Holstein. Ja, noch bekommen wir richtig viel Sonne ab, dazu harmlose, lockere Wolken hier und da. Teilweise ist es auch sogar wolkenlos. So bleibt es auch in der Nacht, dann ohne die Sonne. Und mit Tiefstwerten bei 10 bis 15 Grad. Die aktuellen Werte in Bad Harzburg und auch bei Ihnen in Lübeck 21 Grad. Auf Norderney 20 Grad, in Seesen 22, ebenso in Hamburg-Eimsbüttel. Morgen geht es dann auch ganz ähnlich los. Sonne, einige lockere Wolken, teilweise auch wolkenlos, kaum Wind dabei. Im hohen Norden haben wir Höchstwerte von 24 Grad. In Hamburg werden es 25 maximal und im Süden Niedersachsens bis zu 27 Grad. Der NDR 1 Verkehr. Immer noch ein bisschen was los und Achtung, immer noch auf der A7 Richtung Süden zwischen Stelling und dem Volkspark. Liegen immer noch Gegenstände rum, nicht, dass Sie da drüber fahren. Vorsicht bitte auch auf der A352 Richtung A2 zwischen Langenhagen, Kaltenweide und Hannover Flughafen. Steht ein defektes Fahrzeug. Dann rüber zur A1 Fehmarn Richtung Lübeck zwischen Scharbeutz und Rathekau. 4 Kilometer stockender Verkehr, brauchen Sie ungefähr 20 Minuten länger. Genauso auf der A7 Richtung Norden zwischen Hausbruch und dem Elbtunnel. Immerhin nur noch 4 Kilometer stockender Verkehr. Ich stand da vorhin selber, da waren es 8 Kilometer. Und wegen des Christopher Street Days, dran denken, in Hamburg immer noch einige Straßen in der Innenstadt gesperrt. Kann hier und da mal zu Verzögerungen kommen, auch wenn Sie zum Beispiel mit dem Bus unterwegs sind. Ansonsten wünsche ich Ihnen gute und sichere Fahrt.
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4: Mit Amir Brecht aus dem Landesfunkhaus in Hamburg und so geht's weiter. In den kommenden 10 Minuten All I Need Is a Miracle von Mike and the Mechanics. Ja, so ein Wunder, ne? Das ist doch mal, können Sie doch mal eben hier schnell herzaubern. Zuerst aber Tramps und Disco Inferno, die Songs unseres Lebens. An einem lauen Sommerabend im August. Machen Sie sich einen schönen selbigen.

Um mal meine Kollegin Verena hier aus der Technik zu zitieren. Der ist geil. Disco Inferno. Ja, ist er auch. Aber der ist doch auch schön hier. All I Need Is A Miracle. Mike and the Mechanics. Songs unseres Lebens. 887 ist es jetzt.

Wir schauen nochmal schnell auf die Straßen der NDR1-Verkehr. Vorsicht bitte in beiden Richtungen auf der A37 Burgdorf-Hannover-Messe. Zwischen dem Kreuz Hannover-Kirchhorst und dem Kreuz Hannover-Buchholz steht ein defektes Fahrzeug und offenbar sind die Insassen ausgestiegen. Also bitte da vorsichtig fahren. Wir gucken weiter auf die Songs unseres Lebens bei NDR1. Grace Jones, die kannte ich als Kind. Aber nur wegen ihrer Rolle im James-Bond-Film, im Angesicht des Todes. In dem Film fand ich sie ein bisschen gruselig. Sie war ja auch eigentlich eine von den Bösen. Aber bei ihrer Musik, da zeigt sie ihre weiche Seite. La Vie en Rose, diesen Chanson, diesen französischen, hat Grace Jones mal gecovert als Dance-Version 1977. Auch eine ganz geile Nummer. Aber sie hat mal gesagt, sie musste oft weinen, weil, wenn sie das Lied gesungen hat, musste sie an ihren Ex-Partner denken, der Franzose war. Und das war dann die Connection. Also eine Frau mit vielen Facetten. Grace Jones, Songs unseres Lebens. La vie en rose. 7:12 haben wir es. Schönen Abend für Sie.

I Can Hear Your Heartbeat. Band der 1, die Songs unseres Lebens. Chris Rea. Ich glaube, er hat ihn für seine erste Tochter geschrieben. Denn ein halbes Jahr nachdem dieser Song rauskam, ist sie zur Welt gekommen. Josephine. Das war dann wahrscheinlich der nächste Song. Jetzt müssen wir nochmal auf die Straßen gucken, der NDR 1 Verkehr. Vorsicht bitte, in beiden Richtungen auf der A1 Bremen Richtung Lübeck. Zwischen Maschner Kreuz und Dreieck Norderelbe sind Personen auf der Fahrbahn. Fahren Sie da bitte ganz vorsichtig. Ich habe jetzt noch Yvonne Element für Sie. If I Can't Have You. Und an der Stelle schönen Gruß an alle auf den Straßen, zum Beispiel Julia und Alex, die mir gerade geschrieben haben, sie hören hier zu. Gute Fahrt für Sie alle.

NDR 1, die Songs unseres Lebens, 7:45. Und jetzt habe ich einen Song, der heißt Relight My Fire und ist von Dan Hartman, kennen Sie vielleicht. Und ja, in den 90ern hat den ja Take That gecovert, 1993, es ist ein Welthit geworden. Und wenige Monate später ist Dan Hartman verstorben. Er hat also ganz kurz noch den Erfolg von seinem Song von Take That miterlebt. Oder seinen eigenen natürlich 1979 sowieso. Hier ist Dan Hartman. Relight My Fire.

0: Relight My Fire, Dan Hartman. Es ist 19.30 Uhr.
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0: Wir schauen aufs Wetter für Niedersachsen, Hamburg und Schleswig-Holstein. Es ist überall ziemlich ähnlich, nämlich mit viel Sonne und ganz wenigen Wolken und auch ganz selten mal ein laues Lüftchen. So bleibt es auch in der Nacht mit Tiefstwerten bei 10 bis 15 Grad. Die aktuellen Werte: 20 Grad bei Ihnen in Heide, 22 in Bad Lauterberg am Harz und 22 Grad in Hamburg. Nee, 21, Entschuldigung, da so genau wollen wir schon sein. Morgen geht es dann auch mit Sonne und einigen lockeren Wolken weiter. Dazu auch wieder ganz wenig Wind und ganz wenige Wolken fallen. Im hohen Norden haben wir Höchstwerte von 24 Grad. In Hamburg bekommen wir morgen bis zu 25 und in Niedersachsen bzw. in Südniedersachsen sind bis zu 27 Grad drin. Wir schauen auf den Verkehr. Da ist nicht mehr ganz so viel los wie vorhin, aber es ist noch mal was Neues dazugekommen. Vorsicht bitte auf der A27 Bremerhaven Richtung Cuxhaven. Zwischen Bremerhaven Überseehäfen und Debstedt ist ein Fahrradfahrer auf der Straße unterwegs. Also bitte aufpassen, ansonsten haben wir nur noch 4 Kilometer stockenden Verkehr auf der A1 Fehmarn Richtung Lübeck zwischen Scharbeutz und Rathekau. Ich wünsche Ihnen gute und sichere Fahrt.
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0: Wir haben natürlich noch viele coole Songs, mit denen Sie vielleicht auch was Persönliches verbinden oder mit denen man jetzt einfach genau gerade in diesem Moment richtig gut durch den Abend kommt. Imagination mit Just an Illusion haben wir gleich. Vorher gibt's Chic, Le Freak. Das ist der Song, der Sie auf den Bandnamen reimt. Mein Name ist Amir Brecht. Das reimt sich auf, ich habe nicht immer recht, aber wenn, dann habe ich auf jeden Fall einen guten Grund. Wir senden aus dem Landesfunkhaus in Hamburg. Ich höre jetzt auf, hier so einen Quatsch zu erzählen. Schönen Abend.

Sie hören die Songs unseres Lebens bei NDR1 Niedersachsen. Und vielleicht ist Ihnen aufgefallen, dass wir heute ganz besonders viele Dance, also Disco-Songs eigentlich spielen. Denn wir haben auch ein kleines Disco-Special heute Abend. Deswegen auch immer wieder mal ein Song dazwischen. Der nächste ist von Casey and The Sunshine Band aus 1975, da ging es mit Disco so richtig los und da war Casey and the Sunshine Band ja auf jeden Fall auch mittendrin und zwar mit dem Song Boogie Shoes, den wir jetzt hier für Sie haben. Übrigens auf Arte gibt es gerade die Summer of Disco Dokumentation, 50 Jahre.

Wunderschön, Blue Eyes, Elton John. Es gibt ja so Songs, die werden erst, ja, oder auf die werden viele von uns erst Jahre später nach der Veröffentlichung aufmerksam. Bei mir war es bei Blue Eyes so, das ist ja auch ein absoluter Klassiker. Aber ich habe ihn tatsächlich erst 2002 zum ersten Mal bewusst gehört. Und zwar hatte ich mir auf dem Flohmarkt eine Schallplatte gekauft. Ich glaube, es war die nicht die erste, sondern die zweite Ausgabe der Kuschelrock-LPs. Und ich habe diese Platte aufgelegt und es war, glaube ich, schon der zweite Song oder so. Mega gut auf jeden Fall. Aber Amy Stewart, die war nicht auf dieser Kuschelrock-Platte. Knock on Wood jetzt bei NDR 1, die Songs unseres Lebens. Haben Sie einen schönen Sonnabend.

Schönen Abend mit NDR1, die Songs unseres Lebens. Steve Allen war das, Letter from My Heart. Und jetzt kommen wir zu Carl Douglas, Kung Fu Fighting. Eigentlich war das nur eine B-Seite. Carl Douglas, das war für ihn eigentlich eher so ein Spaßsong, Kung Fu Fighting. Das hat er gar nicht so ernst gemeint. Und dann haben sie gedacht, na gut, anscheinend ist das doch ein ganz schön großer Hit, denn alle wollen diesen Song hören. Und haben sich ihn im Radio gewünscht. Und so wurde aus Carl Douglas ein Star, mit dem immer dieser Song verbunden wurde. Kung Fu Fighting, jetzt bei NDR 1. Schönen Abend. 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
1: Die Demonstration zum Christopher Street Day mit einem Rekord zu Ende gegangen. Rund 300.000 Menschen und damit so viele wie nie zuvor beteiligten sich an dem Zug durch die Innenstadt, um eine Woche nach dem Anschlag auf den Berliner CSD ein Zeichen für Vielfalt zu setzen. Frauke Reinig mit einem Stimmungsbild.
2: Fröhlich, ausgelassen und laut. Es wurde getanzt, geknutscht und gefeiert. Ganz so unbeschwert wie in den letzten Jahren ist es dann aber doch nicht gewesen. Eine Gruppe von Berlin Pride war ganz in Schwarz dabei. Das Team hofft hier wieder Kraft zu tanken nach dem furchtbaren Anschlag vor einer Woche. Und bei vielen ist auch Wut im Bauch angesichts dieses Angriffes auf die Community. Jetzt erst recht war immer wieder auf Schildern, Plakaten, Schärpen und Buttons zu lesen. Und jetzt nach der Demo wollen viele noch zusammen feiern, so bunt wie sie sind. Denn das können eben nicht alle immer überall so offen ausleben wie auf dem CSD.
1: Nach dem Ansturm zehntausender Migranten auf die spanische Exklave Ceuta in Nordafrika sind die meisten Menschen nach Angaben der spanischen Regierung nach Marokko zurückgekehrt. Die EU-Innenminister werden sich am Dienstag in einer Dringlichkeitssitzung mit dem Thema befassen. Aus Brüssel, Thomas Spickhofen.
3: Ein solches Treffen hatten zuvor 22 Regierungschefinnen und Chefs in einem gemeinsamen Brief gefordert. Sie werfen der spanischen Regierung indirekt vor, selbstverantwortlich zu sein für den Ansturm in den vergangenen Tagen auf die Exklave Ceuta. Ausdrücklich verweisen sie dabei auf ein Urteil des obersten Gerichtshofes in Madrid zum Umgang mit Migranten, die nicht über die Landgrenze nach Ceuta kommen. Außerdem greifen sie die Entscheidung der spanischen Regierung auf, einer großen Anzahl irregulärer Einwanderer einen legalen Status zu geben.
1: In Griechenland kämpfen Feuerwehrleute weiterhin gegen zahlreiche Brände. So bemühen sich hunderte Einsatzkräfte, den Urlaubsort Porto Hermeno am Golf von Korinth vor den Flammen zu schützen. Etwa 300 Menschen sind in Sicherheit gebracht worden. Meterhohe Flammen lodern in den dichten Pinienwäldern. Unterstützt werden die örtlichen Kräfte durch Feuerwehrmänner und Frauen aus Frankreich und Rumänien. Nach 4 Tagen endet in der Nacht das Wacken Open Air. Veranstalter, Polizei und Rettungsdienste zeigten sich zufrieden mit dem bisherigen Verlauf des Festivals. Die Zahl der Einsätze habe sich auf dem üblichen Level bewegt. Mit 85.000 Besucherinnen und Besuchern war die Veranstaltung auch in diesem Jahr ausverkauft. Das waren die Nachrichten.
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4: Wir schauen aufs Wetter für Hamburg, Niedersachsen und Schleswig-Holstein. Ist zum Glück nicht mehr so viel los, nur leider immer noch hartnäckig. Die 4 Kilometer stockender Verkehr auf der A1 Fehmarn Richtung Lübeck zwischen Scharbeutz und Rathekau. Ich wünsche Ihnen da viel Geduld, auch wenn es ja viel Geduld vielleicht gar nicht gebraucht wird. Ein bisschen Geduld. Ich denke mal 20 Minuten, dann sind Sie da auch durch. Länger, also 20 Minuten, die Sie länger brauchen, meine ich natürlich. Jetzt habe ich aber irgendwie mit dem Verkehr angefangen. Ich wollte über das Wetter reden. Ich bin gerade ein bisschen konfus. Ich muss in meinem Kopf nochmal resetten. Wir starten einfach nochmal von vorne, als wäre nichts gewesen. Sie haben nichts gehört. So, das Wetter für Hamburg, Niedersachsen und Schleswig-Holstein. Überall bekommen wir noch viel Sonne ab, dazu wenige lockere Wolken. Wenn ich hier rausgucke aus unserem Studiofenster im Landesfunkhaus Hamburg, sehe ich gerade gar keine Wolken am Himmel. In der Nacht ist es weiter trocken, kaum Wind und Tiefstwerte bei 10 bis 15 Grad. Die aktuellen Werte, 22 Grad sind es bei Ihnen in Göttingen, in Bad Oldesloe 21 Grad und ebenso hier bei uns in Hamburg und in Cuxhaven an der Küste sind 20 Grad gemessen worden. Morgen wird es auch nochmal wie heute, also ganz viel Sonne, nur vereinzelte Abschnitte mit Wolken, aber auch lockere Wolken, also nichts mit Regen oder so. Dazu auch kaum Wind. In Schleswig-Holstein bekommen wir Höchstwerte von bis zu 24 Grad, in Hamburg 1 Grad mehr und in Niedersachsen, zumindest im südlichen Bereich, 27 Grad, also ein richtig schöner Sommertag. So, jetzt reden wir über den Verkehr. Ich weiß gar nicht, warum ich das eben vorgegriffen habe. Aber dann haben Sie es ja jetzt schon gehört. Ne? Immer noch 4 Kilometer stockender Verkehr auf der A1 Fehmarn Richtung Lübeck zwischen Scharbeutz und Rathekau. Das liegt alles an dem Kaffee, den meine Kollegin Verena mir gegeben hat. Sie übernimmt die komplette Verantwortung hier für jeden Versprecher.
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4: Nee, sie schüttelt den Kopf. Na gut, dann machen wir es eben anders. Bei den Songs unseres Lebens heute haben wir übrigens ein kleines Special. Wir feiern 50 Jahre Disco und deswegen auch jede Stunde ganz viele Disco-Hits immer dazwischen. Zum Beispiel in einer guten Viertelstunde ABBA mit Dancing Queen, vorher Billy Joel und die Pointer Sisters. Ich bin Amir Brecht und wünsche Ihnen einen ganz tollen Abend. Noch eine Stunde haben wir hier zusammen, dann geht's in den ARD-Abend. Bis dahin viel Spaß mit NDR 1 und den Songs unseres Lebens.

Auch ein unwahrscheinlich großer Musiker, Billy Joel, Tell Her About It, NDR 1. Songs unseres Lebens sind das und wir haben ja gesagt, wir haben heute ein kleines Disco-Special und wenn man Disco sagt, da muss man natürlich Donna Summer, die Bee Gees oder Casey and the Sunshine Band erwähnen. Aber ein Quartett aus Schweden fügt sich ja auch nahtlos ein. Und das auch schon relativ zum Anfang des Disco-Hypes, sage ich mal. 1976 hat aber nämlich Dancing Queen rausgebracht. Und es ist außerdem eins von den Liedern, wo man beim ersten Ton weiß, was es ist. Hier ist er bei NDR 1. ABBA und Dancing Queen. Und sie werden es schon, bevor die Melodie losgeht, bei diesem Klavier-Hochgeklimper erkennen.

Jeder denkt, glaube ich, gerade an diesen Film La Boom, die Fete, wenn Richard Sanderson mit Reality läuft. Bei mir ist es auf jeden Fall so, Sie haben ihn vielleicht auch sogar im Kino gesehen. Ist ja der Titelsong und ja, einfach eine schöne Erinnerung, deswegen die Songs unseres Lebens. Apropos Fete, wir haben ja so ein kleines Disco-Special heute und da müssen wir mal nach Frankreich schauen. Denn der unverwechselbare Disco-Sound, klar, stammt aus den USA, aber wir haben ja auch eben schon ABBA gehört. Die ganze Welt hat natürlich irgendwann Disco-Songs produziert. Der ja schon fast ein bisschen futuristisch, seiner Zeit ein bisschen voraus. Ceron, Supernature aus 1977, hat schon so ein bisschen diesen Elektro-Sound, der später erst in den 80ern und 90ern noch dazu kam. Hören Sie jetzt hier bei NDR 1. Viel Spaß.

0: Jennifer Rush bei NDR 1. Und interessanterweise ist Jennifer Rush nicht unter diesem Namen geboren, sondern als Heidi Stern, also Heidi Stern könnte man noch sagen, in New York, hat nämlich deutsche Wurzeln und hat auch einige Jahre ihrer Jugend in Deutschland verbracht. Und ja, das hat auch tatsächlich ein bisschen auf ihre Karriere abgefärbt, denn Jennifer Rush hat in den USA nie so krassen oder großen Erfolg gehabt wie in Europa und natürlich auch vor allem in Deutschland, wo ihr Vater herkam. Interessant. Jetzt haben wir es 20.30 Uhr.
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0: Wir schauen auf das Wetter für Niedersachsen, Hamburg und Schleswig-Holstein. Ja, es wird jetzt so nach und nach schon so ein bisschen dämmerig, aber wie Sie vielleicht noch sehen können, sind nicht besonders viele Wolken da. Es ist ein angenehmer Sommerabend, dieser 1. August. 10 bis 15 Grad, das ist die Tiefstemperatur heute, die wir bei uns im Norden kriegen. Die aktuellen Werte immer noch 20 Grad in Heide, 21 bei Ihnen in Bad Sachsa und hier in Hamburg auch noch 21 Grad. Morgen geht es dann auch mit Sonne und einigen lockeren Wolken weiter. Ganz wenig Wind gibt es. Im Norden ganz oben in Schleswig-Holstein Höchstwerte von bis zu 24 Grad. In der Mitte in Hamburg 25 und im südlichen Niedersachsen bekommen Sie bis zu 27 Grad. Der NDR 1 Verkehr, da schauen wir mal kurz. Es ist, glaube ich, nicht mehr viel los, aber jetzt kam gerade noch eine Warnung rein. Vorsicht bitte auf der A26 Stade Richtung Hamburg. Zwischen Dollern und Horneburg liegen Gegenstände auf der Fahrbahn. Da müssen Sie aufpassen. Und leider hat sich es auf der A1 Fehmarn Richtung Lübeck nicht verbessert. Eher im Gegenteil. Aus 4 sind 6 Kilometer stockender Verkehr geworden zwischen Scharbeutz und Ratekau. Ich hoffe, Sie kommen gut durch. Gute und sichere Fahrt an der Stelle. Und dass er nicht so lange irgendwo feststeckt.
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0: Leider die letzte halbe Stunde angebrochen von den Songs unseres Lebens und unserem kleinen Disco-Special bei NDR 1. Vor 50 Jahren ging es so richtig los mit der Stilrichtung Disco. Und natürlich muss Donna Summer dabei sein, wenn wir über die größten Disco-Hits reden. I Feel Love. Und zwar nicht irgendeine, sondern die extra lange Version. 5 Minuten 40 Donna Summer jetzt für Sie. Mein Name ist Armin Brecht, Sender aus dem Landesfunkhaus in Hamburg und freue mich, dass Sie mit mir heute dabei sind.

Wannabe Start in Something, Michael Jackson. 1982, da war die Disco-Welle eigentlich schon so ein bisschen vorbei, aber der Song hat auch noch ziemlich viel von dem Esprit von Disco. Hier ist NDR1 mit den Songs unseres Lebens mit einem Disco-Special heute. Das Genre feiert 50-jährigen Geburtstag. Übrigens passend dazu in der Arte-Mediathek aktuell eine richtig tolle Doku, Summer of Disco. Können Sie sich da mal anschauen. Wir kommen jetzt zu einem Song, der auf dem Disco-Sound basiert. Es ist aber eigentlich ein totales Genre-Crossover, könnte man sagen. Love Machine von Supermax, 1978 rausgekommen. Verbindet Disco, Funk, Rock und so die frühen elektronischen Musikklänge miteinander. Ganz, ganz spannend. Und hinter dem Künstler Supermax steckt übrigens ein Österreicher. Der heißt gar nicht Max, der heißt oder hieß Kurt Hauenstein, 2011 gestorben. Er war Musiker, Produzent und eben ein echter Pionier, was Musik angeht. Hat total viel Stile, wie eben schon gesagt, miteinander vermischt. Und jetzt wollen wir natürlich auch mal hören, wie das dann klingt. Die Songs unseres Lebens. Love Machine von Supermax.

Achtung, wichtige Verkehrsmeldung. Da muss ich den Song dann einmal unterbrechen. Achtung, in beiden Richtungen auf der A49 Kassel-Gießen zwischen Felsberg und Gudensberg werfen Menschen Steine auf die Fahrbahn. Vielleicht muss man auch Idioten sagen. Achtung, in beiden Richtungen auf der A49 Kassel-Gießen zwischen Felsberg und Gudensberg werden Steine auf die Fahrbahn geworfen. Wir melden uns, wenn die Gefahr vorüber ist. Yeah.

NDR1, die Songs unseres Lebens, jetzt mit einem richtig tollen Song aus 1974, also so ein bisschen kurz vor dem großen Disco-Boom, passt aber stilistisch durchaus ein bisschen rein. La Belle, Lady Marmalade, alias Voulez-vous coucher avec moi ce soir. Das übersetze ich aber jetzt auf gar keinen Fall, Sören. NDR1, hallo.

Climie Fischer, Love Changes Everything. Und das waren die Songs unseres Lebens bei NDR 1 mit einem Disco-Special zum 50-jährigen Geburtstag der Stilrichtung. Ich bin Amir Brecht und sage Tschüss. Hier geht's gleich weiter mit dem ARD-Abend für Sie. Und mit diesem Klassiker verabschieden wir uns. Sunny Boney M.

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1: Um 21 Uhr mit Kevin Bieler. In Hamburg haben rund 300.000 Menschen friedlich den Christopher Street Day gefeiert. Eine Woche nach den Anschlägen auf den Berliner CSD setzen sie damit ein starkes Zeichen für Vielfalt und Toleranz. Aus der NDR-Nachrichtenredaktion Birgit Bröcheler.
2: Es war ein Rekord-Christopher Street Day. So viele Menschen wie noch nie zuvor haben an dem bunten und schrillen Demonstrationszug durch die Hamburger Innenstadt teilgenommen. Auch die Zahl der Trucks war höher als in früheren Jahren, aber auch die der Polizisten. Nach dem Anschlag in Berlin wollte die queere Community der Hansestadt deutlich machen, wir lassen uns nicht kleinkriegen. Sie fordert, das Diskriminierungsverbot in Artikel 3 des Grundgesetzes um sexuelle Identität zu erweitern. Die Pride Week läuft noch bis Sonntag, ebenso das CSD-Straßenfest rund um die Binnenalster und am Rathaus.
1: Die EU-Innenminister werden sich am Dienstag zu einer Dringlichkeitssitzung treffen. Sie wollen über Konsequenzen nach dem Ansturm von Zehntausenden Migranten auf die spanische Exklave Ceuta in Nordafrika beraten. In einem Brief hatten 22 der 27 EU-Staats- und Regierungschefs große Besorgnis über die Lage geäußert. Zu den Unterzeichnern gehört auch Kanzler Merz. Nach Angaben der spanischen Regierung sind mittlerweile fast alle Migranten nach Marokko zurückgekehrt. Nur wenige Tage nach der Ankündigung seiner Investorenpläne ist FIFA-Präsident Infantino zurückgerudert. Die Pläne sind vom Tisch. Dem Europäischen Verband UEFA geht das aber noch nicht weit genug. Aus der Sportredaktion Marcel Stuber.
3: Dieses Verhältnis dürfte erstmal zerrüttet sein. Die derzeitige FIFA-Führung habe nicht nur das Vertrauen der UEFA verloren, sondern auch das vieler anderer Mitglieder der Fußballfamilie, schreibt die UEFA in einem Statement. Präsident Infantino habe mehrere seiner Versprechen gebrochen und im Alleingang versucht, einen schäbigen und undurchsichtigen Deal einzufädeln. Die UEFA will nun sicherstellen, dass sich so etwas nicht wiederholen kann und dafür keine Optionen ausschließen. DFB-Präsident Bernd Neuendorf fordert jetzt mit den Kontinentalverbänden dafür zu sorgen, dass bei der FIFA eine grundsätzlich andere Kultur einziehe.
1: Das Niedrigwasser des Rheins hatte Nordrhein-Westfalen an der ersten Stelle einen historischen Tiefpunkt erreicht. Am Rheinpegel Köln wurden am Mittag 67 Zentimeter gemessen. Das Wasser soll aber laut Prognose wieder etwas steigen. In Duisburg-Ruhrort sank der Pegelstand heute früh zum ersten Mal wieder auf sein bisheriges historisches Tief von 153 Zentimetern. Das waren die Nachrichten. Das Wetter in Norddeutschland, in der Nacht nur wenige Wolken, Tiefstwerte 16 bis 9 Grad. Morgen viel Sonne, im Verlauf einige Quellwolken, aber meist trocken. Höchstwerte 21 Grad auf Fehmarn, 25 in Güstrow bis knapp 30 Grad in Göttingen. Am Montag Sonne und Wolken und oft trocken bei Temperaturen zwischen 22 und 31 Grad. Am Dienstag wieder mehr Wolken, örtlich auch Schauer und Gewitter. Die Temperaturen liegen zwischen 21 und 30 Grad. Die Zeit, es ist 21.03 Uhr.
4: Dankeschön fürs 3-Minuten Nachrichten-Update. Von mir jetzt der Blick auf die zwei Verkehrsmeldungen im ARD-Abend. Die A2 Dortmund Richtung Hannover ist zwischen Dreieck Hannover West und Hannover Langenhagen wegen Bauarbeiten gesperrt. Das ganze Wochenende über bis Montag früh um 5. Bis zum selben Zeitpunkt ist auch die Autobahn 14 gesperrt, und zwar zwischen Mutschen und Grimma in beiden Richtungen wegen Brückenabrissarbeiten. Ihnen unterwegs eine gute Fahrt durch den Abend.
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4: Mit Hanno Bauer in Magdeburg und mit einem Soundtrack für diesen Abend aus dem Film 5 Hochzeiten. Und ein Todesfall. 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

auf den Tag genau, am 1. August, ist dieses Lied als Video bei MTV gelaufen. Und zwar als allererstes MTV-Video. 12.01 Uhr war es, habe ich herausgefunden. Ja, also 12.01 Uhr AM heißt also direkt mit Sendebeginn Mitternacht. Ja, na, das ist ja auf jeden Fall was. Die Buggles wurden dafür ausgewählt, Video Killed the Radio Star, weil dort ja dann natürlich immer Videos liefen in diesem Musiksender. Inzwischen gibt es den ja kaum noch, nennenswert jedenfalls, nicht mehr hier bei uns in Deutschland. Hier ist der ARD-Abend. Jetzt mit Musik der Simple Minds. Don't you forget about me.

Die Simple Minds Musik aus Schottland hier im ARD Abend und die Stimme der Band Jim Kerr, ja, ist seit den späten 70ern der Band treu geblieben, ohne jeweils auf Soloprojekte zu setzen, wie es ja ganz viele dann in den 80er Jahren getan haben. Zum Beispiel wie auch Mitch Ure, der ja vorher bei Ultravox war und ebenfalls aus Schottland stammt. Wir hören ihn jetzt hier aus demselben Jahr wie die Simple Minds, Don't You Forget About Me, mit seinem Solo-Auftritt, If I Was. Hier ist der ARD-Abend.

entspannt euch den Abend mit Musik von Marianne Faithfull. Und entspannt sitzt auch Daniela aus Oberhausen am Rhein. Sie hat geschrieben: Hallo lieber Hanno, ich genieße noch das letzte freie Wochenende, bevor es am Montag wieder auf den Rettungshelikopter geht. Mit Freunden sitze ich hier in Köln aufgrund des Niedrigwassers auf dem Ufergrund des Rheins. Für mich bei alkoholfreiem Kölsch und Snacks und feiern das diesjährige Rhein in Flammenfest. Gegen 23 Uhr wird es dann hier noch das große Feuerwerk geben. Ich wünsche der Radiofamilie und dir, Hanno, im Studio ein schönes Wochenende und wie immer in Kölsch-Sachen, ich han euch gern. Ich weiß nicht, ob ich das jetzt gerade richtig ausgesprochen habe. Auf jeden Fall grüßt Daniela aus Oberhausen. Und Daniela, ich grüße ganz lieb zurück. Dann dauert es ja gerade mal noch anderthalb Stunden bis zum großen Feuerwerk. Das wird bestimmt ein schöner Moment des heutigen Abends.

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6: 21.30 Uhr ist es. Zeit, die zwei Baustellen zu erwähnen, die gerade von sich reden machen. Hier ist der Verkehrsservice für den ARD-Abend. Die A2 Dortmund Richtung Hannover ist zwischen Dreieck Hannover West und Hannover Langenhagen wegen Bauarbeiten bis Montag früh 5 Uhr gesperrt. Und ebenfalls gesperrt die Autobahn 14 zwischen Mutschen und Grimma, und zwar in beiden Richtungen wegen Brückenabrissarbeiten bis Montag früh 5 Uhr. Und damit weiter gute Fahrt durch den Abend.
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6: Hanno Bauer grüßt aus dem MDR-Studio in Magdeburg. Schön, dass Sie dabei sind.

0: Bei der Reise durch den ARD-Abend ist auch Annette wieder dabei in Leipzig. Sie hat geschrieben, lieber Hanno, pünktlich nach den 20 Uhr Nachrichten war ich schon bei dir zur Stelle. Ich hoffe, du hattest eine gute Fahrt nach Magdeburg. Ja, die war gut. Und das Wetter hatte sich ja soweit wieder beruhigt und die Sonne kam raus. Also Dankeschön der Nachfrage. Bei uns eigentlich ganz prima. Und dann hat sie weitergeschrieben, ich habe das mit dem Unwetter in der Sächsischen Schweiz gestern in den Nachrichten während der Sendung schon gehört und habe vorhin die Bilder auch in den Heute-Nachrichten gesehen. Ich möchte auch meine Betroffenheit ausdrücken, wollte eigentlich gestern schon etwas dazu sagen. Liebe Grüße, Annette, viele Grüße an die Hörer-Community, besonders an meine Freunde in Amerika und auch liebe Grüße an Steffen, der heute Geburtstag hat. Er ist der Vater von meinen Nichten. Na gut, dann gehen diese Grüße jetzt also besonders an Steffen, der heute Geburtstag hat. Er wird's schon hören.
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0: Und dann feiern wir ihn doch jetzt mal mit dem Lebenssong von Desiree live.

21.41 Uhr beginnt so langsam draußen dunkel zu werden. Im ARD-Abend knipsen wir deswegen jetzt auch sofort den Leuchtturm an mit Nena.

0: mit dem wunderbaren Leben, Wonderful Life. Und Micha und Tine machen Urlaub mit ihren Fellnasen, das ist doch auch Wonderful Life. Und so ein schönes Hunderudel, das sich da über die Zeit im Wohnwagen oder ja, meistens wahrscheinlich auch vor dem Wohnwagen freut. Danke fürs Foto, das ihr mir in den ARD-Abend gesendet habt. Da steht, hallo Hanno, heute grüßen wir dich aus der Heide Nähe Soltau. Sind mit dem Camper, ach so, kein Wohnwagen, sondern ein Camper. Sind mit dem Camper und der Hundeschar los, gerade von einer spannenden Abendrunde im wildreichen Gebiet zurück und freuen uns nun, dich zu hören. Hier steht zwar kein Rhein in Flammen, jedoch der Sonnenuntergang sah toll aus. Dir und allen Hörern noch einen schönen Abend von Micha und Tine. Na, das ist doch heute wirklich bestes Hundewetter gewesen, oder? Also bei uns jedenfalls. Im Süden von Sachsen-Anhalt. Erst schön Regen. Wir hatten so unsere Regencapes angezogen. Also wir Menschen und einen für den Hund hatten wir auch, für den Kleinen leider noch keinen. Die wachsen aber auch so schnell raus. Ja, und dann später waren wir sogar noch am See, als es dann aufgehört hat zu regnen, um so ein bisschen Wassermelone zu essen. Wenn es schon nicht ins Wasser reingegangen ist bei den Temperaturen. Und morgen wird es ja dann fast schon wieder zu warm. Aber ihr lasst euch bestimmt gut was einfallen, damit es euch allen gut geht. Habt einen schönen Abend und einen schönen Sonntag.
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0: 10 Minuten vor 22 Uhr ist es. Zeit, die jetzt Moti Special gehört. Cold Days, Hot Nights. Komischer Wetterbericht.

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1: Um 22 Uhr mit Kevin Bieler. Der Ansturm zehntausender Migranten auf die spanische Exklave Ceuta hat in der Europäischen Union eine Debatte über den Schutz der Außengrenzen ausgelöst. Die Innenminister werden am Dienstag in einer Sondersitzung darüber beraten. Aus der Nachrichtenredaktion Thorsten Lange.
2: 22 der 27 EU-Länder machen der spanischen Regierung indirekt den Vorwurf, durch eine liberale Migrationspolitik für den Ansturm mitverantwortlich zu sein. Auch Bundeskanzler Merz hat einen entsprechenden Brief unterzeichnet. Vizekanzler Klingbeil verlangte Solidarität mit Spanien. Dessen Ministerpräsident habe mit entschlossenem Handeln dafür gesorgt, dass der größte Teil der Migranten innerhalb kürzester Zeit nach Marokko zurückgekehrt sei. Der Vorsitzende des konservativen Parteienbündnisses EVP, Weber, verlangt als Konsequenz, der europäischen Grenzschutzbehörde Frontex mehr Befugnisse zu übertragen.
1: In Hamburg haben rund 300.000 Menschen beim Christopher Street Day für Vielfalt und Toleranz demonstriert. An der Binnenalster und auf dem Rathausmarkt läuft noch bis in den späten Abend das Pride-Straßenfest. Aus Hamburg, Frauke Reinig.
3: Zwischen wummernden Bässen und bunten Kostümen kam auch die Botschaft des CSD in Hamburg nicht zu kurz. Taten statt Worte, Merz, wurde hier etwa auf Plakaten gefordert. Solidarität sei gut, aber jetzt müsse auch wieder was getan werden, so der Tenor. Drag Queen Olivia Jones, ungekrönte Königin des Hamburg Pride, ging mit einer Schärpe vorweg auf der Stand, jetzt erst recht. Jones sagt, es gehe ihr gut, wenn sie sehe, wie viele Unterstützer die Community hätte. Die Zivilgesellschaft hat ebenfalls Flagge gezeigt. Etwa die Handwerkskammer, die Sparkasse, die Evangelische Kirche und die Feuerwehr Hamburg waren mit eigenen Trucks dabei.
1: In der Demokratischen Republik Kongo breitet sich das Ebola-Virus immer weiter aus. Nach Angaben der Weltgesundheitsorganisation WHO handelt es sich um den bisher größten Ausbruch in der Geschichte des Landes. Bisher seien über 3.600 bestätigte Erkrankungen gemeldet worden und fast 1.600 Todesfälle. Für die aktuelle Epidemie des oft tödlich verlaufenden Ebola-Fiebers ist eine besondere Variante des Virus verantwortlich. Ein Impfstoff ist erst in Entwicklung. In Griechenland kämpfen Feuerwehrleute weiterhin gegen zahlreiche Brände. So bemühen sich hunderte Einsatzkräfte, den Urlaubsort Porto Chemeno am Golf von Korinth vor den Flammen zu schützen. Etwa 300 Menschen sind in Sicherheit gebracht worden. Meterhohe Flammen lodern in den dichten Pinienwäldern. Unterstützt werden die örtlichen Kräfte durch Feuerwehrmänner und Frauen aus Frankreich und Rumänien. Das waren die Nachrichten. Das Wetter in Deutschland, nachts im Alpenvorland Schauer und Gewitter, sonst nur wenige Wolken, Tiefstwerte 19 bis 9 Grad. Morgen neben Sonne auch Quellwolken, in Alpennähe einzelne Schauer und Gewitter. Höchstwerte 21 Grad im Norden bis 35 Grad am Hochrhein. Am Montag und Dienstag heiter bis wolkig, einige Schauer und Gewitter bei Temperaturen von 21 bis 37 Grad. Die Zeit ist 22.03 Uhr.
4: So, damit sind wir wieder auf dem neuesten Stand. Jetzt noch der Verkehrsservice für den ARD-Abend. Mit dieser Meldung geht's los. Autobahn 2 Dortmund Richtung Hannover. Hier ist zwischen Dreieck Hannover West und Hannover Langenhagen wegen Bauarbeiten bis Montag früh gesperrt. 5 Uhr. Die Autobahn 4 Dresden Richtung Frankfurt ist zwischen Eisenach Ost und Eisenach West nach einem Unfall gesperrt. Und die Autobahn 14 ist zwischen Mutschen und Grimma in beiden Richtungen wegen Brückenabrissarbeiten bis Montag früh 5 Uhr gesperrt. Ihnen unterwegs eine gute Fahrt durch den Abend.
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4: Mit Motivationsmusik jetzt geht's in den Sonntag hinein, hätte ich beinahe gesagt. Nein, in Richtung Sonntag. Mit John Parr nämlich und St. Elmo's Fire. Hanno Bauer ist hier in Magdeburg. Ich grüße schön.

Das ist der richtige Marschmusik hier fast hier bei Diana Ross und den Supremes. Where did our love go? Und im Marsch scheint auch Dirk aus Fahrrad zu sein. Er hat nämlich geschrieben, hallo Hanno, die Lok ist vollgetankt. Tschüss, sagt Dirk aus Fahrrad. Ja, heißt also, er muss jetzt zur Nachtschicht und diesmal wird die Lok auch fahren, weil eben Diesel im Tank ist. Wunderbar, Dirk, dann eine schöne Nachtschicht. Hier ist der ARD-Abend, jetzt mit Musik von den Bee Gees, Paying the Price of Love.

0: Gees und ABC hintereinander mit ihren flotten Hits. Und Marlies schreibt gleich: Guten Abend, lieber Hanno, deine Musik ist klasse. Wir sind schon etwas älter und brauchen unseren Schönheitsschlaf. Lach. Und Katze Renate möchte heute mal im Bett schlafen. Sie ist ja auch schon fast 13 Jahre alt. Gruß aus Oldenburg und ein schönes Bild der Renate ist auch mit angehängt. Renate, ich wollte dir noch sagen... Genau so muss es im Bett sein.
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10: Um 22.31 Uhr gleich der Verkehrsservice im ARD-Abend. Die Autobahn 2 Dortmund Richtung Hannover ist zwischen Dreieck Hannover West und Hannover Langenhagen wegen Bauarbeiten gesperrt. Das ganze Wochenende über bis Montag früh um 5. A4 Dresden Richtung Frankfurt zwischen Eisenach Ost und Eisenach West Stau nach einem Unfall. Und die Autobahn 14 ist zwischen Mutschen und Grimma in beiden Richtungen wegen Brückenabrissarbeiten bis Montag früh 5 Uhr gesperrt. Ihnen unterwegs eine gute Fahrt durch den Abend.
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10: Mit Hanno Bauer in Magdeburg. Grüß Sie.

Phil Collins als Sänger von Genesis. I Can't Dance. Vielleicht fehlte ihm ja der richtige Rhythmus. Wie wär's mit diesem hier? Rick Astley. Together Forever.

Marlies hatte sich vorhin gemeldet, ja, und für Renate gab's, also für die niedliche schwarze Mietz mit der weißen Katze, gab's ja dieses schöne Schnurren. Und Anjo hat geschrieben, moin Hanno, ach, mit dem Schnurren hast du meinem Mann und mir ein Lächeln ins Gesicht gezaubert. Unsere beiden sind leider schon vor ein paar Jahren über den Regenbogen gegangen, aber demnächst bekommen wir eine Fellnase für eine Woche zur Pflege. Schnurr, hat Anjo noch geschrieben. Von mir ganz liebe Grüße zurück und dann viel Spaß natürlich bei der Katzenpflege. Entspannt euch den Abend, so geht das. Rosenstolz unterstreicht das noch.

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Ja, aber die Zeit im ARD-Abendstudio endet jetzt auch gleich für mich. In 10 Minuten ist es dann 23 Uhr. Dann beginnt die ARD-Hitnacht heute mit Heiko Rasch im Nachtstudio. Ja, und morgen dann mit mir die ARD-Hitnacht. Wenn Sie möchten, hören wir uns dann wieder. Bis dann. Ciao, sagt Hanne Bauer. Schönen Sonntag wünsche ich. Und vorher erstmal eine schöne Nacht mit Heiko.

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1: Um 23 Uhr mit Kevin Bieler. Die Debatte über den Ansturm von Migranten auf die spanische Exklave Ceuta hält an. Der SPD-Co-Vorsitzende Klingbeil fordert die EU zur Solidarität mit Spanien auf. Aus der Nachrichtenredaktion Katharina Jetta.
2: Klingbeil sagte, Spaniens Ministerpräsident Sanchez habe entschlossen gehandelt und dafür gesorgt, dass der allergrößte Teil der Menschen innerhalb kürzester Zeit wieder nach Marokko zurückgekehrt sei. Gerade in solchen Situationen dürfe Europa sich nicht auseinanderdividieren lassen. Der Europapolitiker Weber hat dagegen kein Verständnis für Spanien. Bei RTL aktuell sagte der EVP-Chef, wenn eine linke Regierung in Spanien nicht willens sei, die Außengrenze zu sichern, dann müsse die europäische Grenzschutzagentur Frontex mehr Befugnisse bekommen.
1: Rund 300.000 Menschen haben sich an der Kundgebung zum Christopher Street Day in Hamburg beteiligt. Das ist ein neuer Rekord. Diese Zahlen nannten sowohl die Polizei als auch die Veranstalter. Beide sprachen von einem friedlichen Verlauf und einer ausgelassenen Stimmung. Das Motto war in diesem Jahr solidarisch queer, Haltung zeigen für eine Zukunft ohne Angst. Die Polizei hatte ihre Sicherheitsvorkehrungen wegen des Anschlags auf den CSD in Berlin am letzten Wochenende verstärkt. Nur wenige Tage nach der Ankündigung seiner Investorenpläne ist FIFA-Präsident Infantino zurückgerudert. Die Pläne sind vom Tisch. Dem Europäischen Verband UEFA geht das aber noch nicht weit genug. Aus der Sportredaktion Marcel Stober.
3: Dieses Verhältnis dürfte erstmal zerrüttet sein. Die derzeitige FIFA-Führung habe nicht nur das Vertrauen der UEFA verloren, sondern auch das vieler anderer Mitglieder der Fußballfamilie, schreibt die UEFA in einem Statement. Präsident Infantino habe mehrere seiner Versprechen gebrochen und im Alleingang versucht, einen schäbigen und undurchsichtigen Deal einzufädeln. Die UEFA will nun sicherstellen, dass sich so etwas nicht wiederholen kann und dafür keine Optionen ausschließen. DFB-Präsident Bernd Neuendorf fordert jetzt mit den Kontinentalverbänden dafür zu sorgen, dass bei der FIFA eine grundsätzlich andere Kultur einziehe.
1: Bei einem Lawinenunglück im Norden Pakistans sind 10 Bergsteiger und Bergsteigerinnen ums Leben gekommen. Darunter ist auch der Anführer der Expedition, der bekannte nepalesische Bergsteiger Nirmal Purja. Die Lawine hatte die internationale Gruppe am Donnerstag in rund 6.600 Metern Höhe erfasst und verschüttet. Ihr Ziel war der Gipfel des Boat Peak, ein über 8.000 Meter hoher Berg. Das waren die Nachrichten. Das Wetter in Deutschland, nachts im Alpenvorland Schauer und Gewitter, sonst nur wenige Wolken. Tiefstwerte 19 bis 9 Grad. Morgen neben Sonne auch Quellwolken, in Alpennähe einzelne Schauer und Gewitter. Höchstwerte 21 Grad ganz im Norden bis 35 Grad am Hochrhein. Am Montag und am Dienstag heiter bis wolkig. Es sind einige Schauer und Gewitter unterwegs. Die Temperaturen liegen zwischen 21 und 37 Grad. Die Zeit, es ist gleich 23.03 Uhr.
4: Und damit ein Gruß an alle, die unterwegs sein müssen. Hier der aktuelle Verkehrsservice in der ARD-Hitnacht. Die A2 Dortmund Richtung Hannover ist zwischen Dreieck Hannover West und Hannover Langenhagen wegen Bauarbeiten noch bis Montag früh etwa 5 Uhr gesperrt. A4 Erfurt Richtung Kirchheimer Dreieck zwischen Eisenach Ost und Eisenach West ist die Autobahn nach einem Unfall nicht gesperrt, da ist nur eine Spur frei und dadurch zurzeit Stau. Die A6 Kaiserslautern Richtung Mannheim ist zwischen Ludwigshafen Nord und Mannheim-Sandhofen aufgrund von Sichtbehinderung durch Rauch gesperrt. Die A6 Nürnberg Richtung Heilbronn ist zwischen Feuchtwangen Nord und Kreuz Feuchtwangen-Kreisheim nach einem Unfall gesperrt. Die A14 Dresden-Magdeburg ist zwischen Mutschen und Grimma in beiden Richtungen wegen Brückenabrissarbeiten noch bis Montag früh gesperrt. Die A61 Mönchengladbach Richtung Venlo ist zwischen Kreuz Mönchengladbach und Mackenstein wegen Brückenarbeiten bis morgen Vormittag etwa 9 Uhr gesperrt. Die A92 München Richtung Deckendorf ist zwischen Dreieck Flughafen München und Freising Mitte wegen Bauarbeiten bis etwa noch 3 Uhr gesperrt. In Mannheim-Mitte die B37, da ist die Konrad-Adenauer-Brücke in beiden Richtungen wegen eines Bombenfundes noch bis etwa 2 Uhr gesperrt. Die B65, B51 Osnabrück Richtung Diepholz ist zwischen Ickerlandstraße und Belmfährte nach einem Unfall gesperrt. Und die B101 Mariendorf-Trebin ist zwischen Tyro und Rebin Nord wegen Brückenarbeiten in beiden Richtungen gesperrt. Allen unterwegs wünschen wir eine gute und sichere Fahrt.
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4: Wochenende, Sommer, Ferien, Urlaubszeit, da kommt einiges zusammen, was Freude bringt. Also genießen wir doch die ARD-Hitnacht auch gemeinsam. Unsere große Radiofamilie, auch wenn auch weit über die deutschen Landesgrenzen hinaus. Also willkommen hier aus dem MDR-Studio in Dresden. Ich bin Heiko Rasch. Schönen guten Abend.

0: Charlie Simon hier in der ARD Hitnachts. All I Want Is You gerade gehört. Den Song, den hat sie ja in den 80er Jahren auf ihrem 13. Studioalbum verewigt. Ihr erstes Album, das kam schon vor 55 Jahren auf den Markt. Und dafür hat sie auch gleich einen Grammy erhalten. Und den begehrten Grammy-Preis, den konnte Bruce Springsteen auch gleich 20 Mal entgegennehmen. In all den Jahrzehnten hat er sich ja mit seinen Songs auch immer sozialkritisch ausdrücken wollen. Er weiß, was seine Landsleute bewegt. Und das ist nur ein Grund, warum seine Konzerte heute noch so gut ankommen.
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1: Herbert Grönemeyer hier in der ARD-Hitnacht. Seine Konzerte ziehen ja heute noch mehrere Generationen in die größten Hallen und Stadien, vor allem dann auch im kommenden Jahr. Am 27. Mai ist Start seiner nächsten Tour. Das wird in Kiel sein. Und da waren ja auch im Handumdrehen seine ersten Konzerte ausverkauft. Immer wieder wurden neue Termine organisiert und jetzt sind da auch schon 20 Konzerte zusammengekommen. Also da kommt wirklich jeder Grönemeyer-Fan auf seine Kosten.

0: kurz nach 11:30 hier der aktuelle Verkehrsservice in der ARD-Hitnacht. Die A1 Bremen Richtung Osnabrück ist zwischen Osnabrück-Nord und Osnabrück-Hafen nach einem Unfall gesperrt. Nutzen Sie hier bitte die Umleitung über die U64. Die A2 Dortmund Richtung Hannover ist zwischen Dreieck Hannover West und Hannover Langenhagen wegen Bauarbeiten noch bis Montag früh 5 Uhr gesperrt. A4 Erfurt Richtung Kirchheimer Dreieck zwischen Eisenach Ost und Eisenach West ist nach einem Unfall nur eine Spur frei, dadurch zurzeit Stau. Die A6 Kaiserslautern Richtung Mannheim ist zwischen Ludwigshafen Nord und Mannheim Sandhofen aufgrund von Sichtbehinderungen durch dichten Rauch gesperrt. Die A6 Nürnberg Richtung Heilbronn ist zwischen Feuchtwangen Nord und Kreuz Feuchtwangen Greisheim nach einem Unfall gesperrt. Die A14 Dresden-Magdeburg ist zwischen Mutschen und Grimma in beiden Richtungen wegen Brückenabrissarbeiten noch bis Montag früh 5 Uhr gesperrt. Die A61 Mönchengladbach Richtung Venlo ist zwischen Kreuz Mönchengladbach und Mackenstein wegen Brückenarbeiten noch bis morgen Vormittag etwa 9 Uhr gesperrt. Die A92 München Richtung Deckendorf ist zwischen Dreieck Flughafen München und Freising Mitte wegen Bauarbeiten noch bis etwa 3 Uhr gesperrt. In Mannheim-Mitte die B37, die Konrad-Adenauer-Brücke, ist in beiden Richtungen wegen eines Bombenfundes noch bis etwa 2 Uhr gesperrt. Die B44 Ludwigshafen Richtung Mannheim ist zwischen Heinichstraße und Kurt-Schumacher-Brücke wegen Bauarbeiten gesperrt. Auch hier ist eine Umleitung eingerichtet, die führt in Richtung Ludwigshafen über die B37. Die B65, B51 Osnabrück Richtung Diepholz ist zwischen Ickerlandstraße und Belmfehrte nach einem Unfall gesperrt. Und die B101 Mariendorf-Trebin ist zwischen Thyro und Trebin Nord wegen Brückenarbeiten in beiden Richtungen gesperrt. Allen unterwegs eine gute und hoffentlich auch entspannte Fahrt.
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0: German Jackson und Piazzadora hier in der ARD-Hitnacht. Für viele Gärtner hat sich ja der Wunsch nach einem ausgiebigen Landregen erfüllt. Andere warten noch darauf. When the Rain Begins to Fall, gerade gehört. Ein Hit, dem sie auch dem deutschen Produzenten Jack White zu verdanken haben. Und vor allem auch dem Liedtext von Peggy March. Sie bescherten damit den beiden Sängern die Spitze der Charts auch in mehreren Ländern, darunter auch in Deutschland. Und 10 Jahre zuvor konnte George McRae seinen größten Erfolg feiern mit der Single Rock Your Baby. Der Song sah die Chartspitze in Amerika und auch einigen europäischen Ländern. Sein größter Hit, George McRae.
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0: So eine schöne Liebeserklärung. Ich liebe dich für immer und ewig. Donna Luis, gerade gehört, nächste Woche wird sie 67. Und vor 30 Jahren konnte sie ihr erstes Album in den Charts platzieren. Ganz sicher auch durch diesen Single-Hit I Love You Always Forever. Gold und Platin gab es dafür. Bis heute ihr größter Erfolg. Gestern also letzter Schultag. Nun endlich Ferien auch in Bayern. Und damit sind sie alle in den Ferien. Und gerade werden ja bei vielen da sicher die Koffer gepackt, um vielleicht in den frühen Morgenstunden am Sonntag ein gutes Vorankommen auf den Autobahnen zu nutzen. Können Sie mir gerne mal schreiben, wohin es Sie in den Ferien so treibt, auch wenn Sie mit schönen Ferienerlebnissen schon zurückgekommen sind. Unsere Adresse für diese Nacht: ard-hitnacht@mdr.de.
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1: Um 0 Uhr mit Ronald Lessig. Die Debatte über den Ansturm von Migranten auf die spanische Exklave Ceuta hält an. Der SPD-Vorsitzende Klingbeil forderte die EU zur Solidarität mit Spanien auf. Aus der Nachrichtenredaktion Katharina Jetter.
2: Klingbeil sagte, Spaniens Ministerpräsident Sanchez habe entschlossen gehandelt und dafür gesorgt, dass der allergrößte Teil der Menschen innerhalb kürzester Zeit wieder nach Marokko zurückgekehrt sei. Gerade in solchen Situationen dürfe Europa sich nicht auseinanderdividieren lassen. Der Europapolitiker Weber hat dagegen kein Verständnis für Spanien. Bei RTL aktuell sagte der EVP-Chef, wenn eine linke Regierung in Spanien nicht willens sei, die Außengrenze zu sichern, dann müsse die Europäische Grenzschutzagentur Frontex mehr Befugnisse bekommen.
1: In Moskau sind bei der Explosion in einem Restaurant 3 Menschen getötet und mindestens 20 weitere verletzt worden. Das Antiterrorkomitee geht von einem Anschlag aus. Demnach trug eine Frau einen selbstgebauten Sprengsatz bei sich. Sie ist eine der Toten. Auch ein Wachmann wurde getötet. Er hatte versucht, die Frau aufzuhalten. Das dritte Opfer war ein Restaurantbesucher. Medienberichten fanden in dem Restaurant später eine private Feier eines ranghohen russischen Militärs statt. Nur wenige Tage nach der Ankündigung seiner Investorenpläne ist FIFA-Präsident Infantino zurückgerudert. Die Pläne sind nun vom Tisch. Dem Europäischen Verband UEFA geht das noch nicht weit genug. Aus der Sportredaktion Marcel Stober.
3: Dieses Verhältnis dürfte erstmal zerrüttet sein. Die derzeitige FIFA-Führung habe nicht nur das Vertrauen der UEFA verloren, sondern auch das vieler anderer Mitglieder der Fußballfamilie, schreibt die UEFA in einem Statement. Präsident Infantino habe mehrere seiner Versprechen gebrochen und im Alleingang versucht, einen schäbigen und undurchsichtigen Deal einzufädeln. Die UEFA will nun sicherstellen, dass sich so etwas nicht wiederholen kann und dafür keine Optionen ausschließen. DFB-Präsident Bernd Neuendorf fordert jetzt, mit den Kontinentalverbänden dafür zu sorgen, dass bei der FIFA eine grundsätzlich andere Kultur einziehe.
1: Rund 300.000 Menschen haben sich an der Kundgebung zum Christopher Street Day in Hamburg beteiligt. Das ist ein neuer Rekord. Diese Zahl nannten sowohl die Polizei als auch die Veranstalter. Beide sprachen von einem friedlichen Verlauf und einer ausgelassenen Stimmung. Die Polizei hatte ihre Sicherheitsvorkehrungen wegen des Anschlags auf den CSD in Berlin am letzten Wochenende verstärkt. Das waren die Nachrichten. Das Wetter in Deutschland. Am Alpenvorland Schauer oder Gewitter, sonst Wolken und trocken bei 19 bis 9 Grad. Tagsüber meist sonnig, in Alpennähe Schauer und Gewitter bei 21 Grad im Norden und bis 35 Grad am Hochrhein. Am Montag Sonne und Wolken im Westen und an den Alpen örtlich Schauer bei 22 bis 37 Grad. Die Zeit, es ist 0:03 Uhr.
4: Und hier der Verkehrsservice in der ARD-Hitnacht. Die A2 Dortmund Richtung Hannover ist zwischen Dreieck Hannover West und Hannover Langenhagen wegen Bauarbeiten noch bis Montag früh gesperrt. A4 Erfurt Richtung Kirchheimer Dreieck zwischen Eisenach Ost und Eisenach West ist nach einem Unfall nur eine Spur frei, dadurch zurzeit Stau. Die A6 Kaiserslautern Richtung Mannheim ist zwischen Ludwigshafen Nord und Mannheim Sandhofen aufgrund von Sichtbehinderung durch dichten Rauch gesperrt. Die A6 Nürnberg Richtung Heilbronn ist zwischen Feuchtwangen Nord und Kreuz Feuchtwangen Kreisheim nach einem Unfall gesperrt. Die A14 Dresden-Magdeburg ist zwischen Mutschen und Grimma in beiden Richtungen wegen Brückenabrissarbeiten noch bis Montag früh 5 Uhr gesperrt. Die A61 Mönchengladbach Richtung Venlo ist zwischen Kreuz Mönchengladbach und Mackenstein wegen Brückenarbeiten noch bis morgen Vormittag oder bis heute Vormittag 9 Uhr gesperrt. Die A92 München Richtung Deckendorf ist zwischen Dreieck Flughafen München und Freising Mitte wegen Bauarbeiten noch bis 3 Uhr gesperrt. In Mannheim-Mitte die B37, da ist die Konrad-Adenauer-Brücke in beiden Richtungen wegen eines Bombenfundes noch bis etwa 2 Uhr gesperrt. Die B44 Ludwigshafen Richtung Mannheim ist zwischen Heinigstraße und Kurt-Schumacher-Brücke wegen Bauarbeiten gesperrt. Nutzen Sie bitte die Umleitung in Richtung Ludwigshafen über die B37. Und die B101 Mariendorf-Trebin ist zwischen Tyro und Trebin Nord wegen Brückenarbeiten in beiden Richtungen gesperrt. Allen unterwegs eine gute und sichere Fahrt. Kommen Sie gut an Ihr Ziel.
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4: Und so liegt uns doch der Sonntag wieder zu Füßen, das Wochenende sowieso immer die schönsten Tage. Und für viele ist ja auch gerade Urlaubszeit. Schön, dass Sie auch in der ARD-Hitnacht mit dabei sind. Heute nochmal aus dem MDR-Funkhaus in Sachsen. Ich bin Heiko Rasch, ich grüße Sie.

0: Sascha hier in der ARD-Hitnacht. Lucky Day, das soll er werden. Dieser Sonntag ein glücklicher Tag und glücklich sind doch die meisten schon, wenn sie mal ein bisschen mehr Zeit für die Familie und für Freunde haben. Frühmorgens mal kein Wecker klingeln, einfach mal Zeit für Dinge, für die in der Arbeitswoche immer viel zu wenig Zeit bleibt. Oder das ganz große Glück, Urlaub, Erholung, schöne Erlebnisse, auf die man sich das ganze Jahr über freut und das ganze Jahr schon hingefiebert hat, können Sie mir gern weiterschreiben, so wie Renate hier aus Ulm. Hallo in die Hitnachtrunde. Die Ferien haben in Baden-Württemberg zwar erst begonnen, aber mein Urlaub liegt schon hinter mir. Vor einer Woche bin ich aus Portugal wieder zurückgekommen. Schon zum 5. Mal verbringe ich meinen Urlaub dort. Vor allem das bunte Treiben in Lissabon und für die ruhigen Momente zum Entspannen in Lagos. Ich habe die 14 Tage wieder sehr genossen und wie immer ist die Zeit viel zu schnell vergangen. Hervorzuheben ist auch immer wieder die Freundlichkeit und die Gelassenheit der Menschen dort. Mein nächstes Urlaubsziel steht auch schon wieder fest. Wieder ins südliche Portugal, die Algarve. Sehr empfehlenswert. Und sehr empfehlenswert auch unsere Adresse ard-hitnacht@mdr.de.
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0: Annie Lennox und Dave Stewart. Am Anfang waren sie ein Paar und mit der Musik hatten sie eine Menge Glück. Und das ist auch nur die halbe Wahrheit. Sie hatten ja immer das richtige Händchen für einen richtigen Hit. Und da sind ihnen auch so einige gelungen, damals vor allem in den 80er Jahren. Vor 4 Jahren wurden sie in die Rock'n'Roll Hall of Fame aufgenommen. Fallen in My Sight gerade gehört, ein Dorn im Auge. Ziemlich genau vor 40 Jahren in den Charts platziert. Und das, wie so oft, auch beidseits des Atlantiks. Gleich bei uns wieder Aktuelles aus der Verkehrsredaktion und bis dahin Rod Stewart und zuvor noch Marius Müller-Westernhagen.
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0: Kurz nach 12:30, hier der aktuelle Verkehrsservice in der ARD-Hitnacht. Die A2 Dortmund Richtung Hannover ist zwischen Dreieck Hannover West und Hannover Langenhagen wegen Bauarbeiten noch bis Montag früh etwa 5 Uhr gesperrt. Die A6 Nürnberg Richtung Heilbronn ist zwischen Feuchtwangen Nord und Kreuz Feuchtwangen Kreisheim nach einem Unfall gesperrt. Die A14 Dresden-Magdeburg ist zwischen Mutschen und Grimma in beiden Richtungen wegen Brückenabrissarbeiten noch bis Montag früh etwa 5 Uhr gesperrt. Die A61 Mönchengladbach Richtung Venlo ist zwischen Kreuz Mönchengladbach und Mackenstein wegen Brückenarbeiten noch bis zum Vormittag etwa 9 Uhr gesperrt. Die A92 München Richtung Deckendorf ist zwischen Dreieck Flughafen München und Freising Mitte wegen Bauarbeiten bis etwa um 3 Uhr noch gesperrt. Die B44 Ludwigshafen Richtung Mannheim ist zwischen Einigstraße und Kurt-Schumacher-Brücke wegen Bauarbeiten gesperrt. Nutzen Sie hier bitte die Umleitung in Richtung Ludwigshafen über die B37. Und die B101 Mariendorf-Trebin ist zwischen Thyro und Trebin-Nord wegen Brückenarbeiten in beiden Richtungen gesperrt. Allen unterwegs eine gute und hoffentlich auch entspannte Fahrt. Jetzt mit den Bangles.
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0.41 Uhr hier der Verkehrsservice mit einer aktuellen Meldung. Das betrifft die A92 München Richtung Deckendorf. Die A92 ist zwischen Freising Ost und Erding nach einem Unfall gesperrt. Sollte Stau entstehen, bitte bilden Sie eine Gasse für die Rettungsfahrzeuge. Zwischen Freising Ost und Erding ein Unfall.

0: Ja, aber die wenigsten werden sich am Morgen wecken lassen müssen. Heute ist Sonntag und Urlaubszeit sowieso. Grüße nach Madeira an dieser Stelle an Jörg und Nina. Sie haben uns geschrieben, wir sind gerade auf Madeira und haben wunderschöne, abwechslungsreiche 12 Urlaubstage schon hinter uns. Wandern in den Levadas, schwimmen im Lavapool und den Abschluss in Ponta do Sol, wo die Sonne immer scheint. Einfach herrlich. Ja, genießen Sie die Zeit weiterhin. Und auch Uwe in Kroatien, auch er hat uns geschrieben, verfolgt uns über die ARD-Hitnacht. Bei ihm ist Bergfest vom gesamten Urlaub und der vorletzte Abend auf Jazz in Kroatien. Montag geht's dann für 2 Wochen nach Kärnten und auch da wird er die Hitnacht weiter verfolgen. Ja, und Dankeschön, Uwe. Weiter eine schöne Urlaubszeit. Und wo es Sie hintreibt, können Sie mir gerne schreiben. ard-hitnacht@mdr.de. Vielleicht sind Sie auch schon mit schönen Urlaubserlebnissen wieder nach Hause gekommen.
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0: Und jetzt bei uns The Birds mit einem Song von 1964, lange her und immer noch so auf dem Radio zu hören, Mr. Tambourine Man.

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1: Um 1 Uhr mit Ronald Lessig. Die Debatte über den Ansturm von Migranten über die spanische Exklave Ceuta hält an. Der SPD-Vorsitzende Klingbeil fordert die EU zur Solidarität mit Spanien auf. Aus der Nachrichtenredaktion Katharina Jetter.
2: Klingbeil sagte, Spaniens Ministerpräsident Sanchez habe entschlossen gehandelt und dafür gesorgt, dass der allergrößte Teil der Menschen innerhalb kürzester Zeit wieder nach Marokko zurückgekehrt sei. Gerade in solchen Situationen dürfe Europa sich nicht auseinanderdividieren lassen. Der Europapolitiker Weber hat dagegen kein Verständnis für Spanien. Bei RTL aktuell sagte der EVP-Chef, wenn eine linke Regierung in Spanien nicht willens sei, die Außengrenze zu sichern, dann müsse die Europäische Grenzschutzagentur Frontex mehr Befugnisse bekommen.
1: In Moskau sind bei einer Explosion in einem Restaurant 3 Menschen getötet und mindestens 20 weitere verletzt worden. Das Antiterrorkomitee geht von einem Anschlag aus. Demnach trug eine Frau einen selbstgebauten Sprengsatz bei sich. Sie ist eine der Toten. Auch ein Wachmann wurde getötet. Er hatte versucht, die Frau aufzuhalten. Das dritte Opfer war ein Restaurantbesucher. Medienberichten fand in dem Restaurant eine private Feier eines ranghohen russischen Militärs statt. Unionsfraktionschef Frei geht davon aus, dass es in Kürze Gesetzesänderungen bezüglich des Umgangs mit sogenannten Gefährdern geben wird. Frei sagte der Bild am Sonntag, vermutlich würden noch im August entsprechende Vorschläge von Bundesjustizministerin Hubig und Innenminister Dobrindt kommen. Frei sagte, nach dem Anschlag auf den Christopher Street Day in Berlin erwarteten die Bürger Konsequenzen von der Politik. Nur wenige Tage nach der Ankündigung seiner Investorenpläne ist FIFA-Präsident Infantino zurückgerudert. Die Pläne sind nun vom Tisch. Dem Europäischen Verband UEFA geht das noch nicht weit genug. Aus der Sportredaktion Marcel Stober.
3: Dieses Verhältnis dürfte erstmal zerrüttet sein. Die derzeitige FIFA-Führung habe nicht nur das Vertrauen der UEFA verloren, sondern auch das vieler anderer Mitglieder der Fußballfamilie, schreibt die UEFA in einem Statement. Präsident Infantino habe mehrere seiner Versprechen gebrochen und im Alleingang versucht, einen schäbigen und undurchsichtigen Deal einzufädeln. Die UEFA will nun sicherstellen, dass sich so etwas nicht wiederholen kann und dafür keine Optionen ausschließen. DFB-Präsident Bernd Neuendorf fordert jetzt, mit den Kontinentalverbänden dafür zu sorgen, dass bei der FIFA eine grundsätzlich andere Kultur einziehe.
1: Das waren die Nachrichten. Das Wetter in Deutschland. Im Alpenvorland Schauer und Gewitter, sonst kaum Wolken, bei 19 bis 6 Grad. Tagsüber meist sonnig, in Alpennähe Schauer und Gewitter, 21 Grad im Norden und 35 Grad am Hochrhein. Am Montag Sonne und Wolken im Wechsel und an den Alpen örtlich Schauer, bei Höchsttemperaturen zwischen 22 und 37 Grad und am Dienstag ähnlich, ebenfalls bis 37 Grad. Es ist 1.03 Uhr.
4: Und hier der Verkehrsservice in der ARD-Hitnacht. 2 Gefahrenmeldungen. Ein Falschfahrer auf der A61 Koblenz-Ludwigshafen zwischen Kreuz Worms und Kreuz Frankenthal kommt Ihnen ein Falschfahrer entgegen. Fahren Sie bitte äußerst rechts und überholen Sie nicht. Auf der A61 Koblenz-Ludwigshafen zwischen Kreuz Worms und Kreuz Frankenthal ein Falschfahrer. Vorsicht in beiden Richtungen. Und ein Falschfahrer auch auf der A81 Würzburg-Heilbronn zwischen Boxberg und Osterburken. Kommt Ihnen auch ein Falschfahrer entgegen, fahren Sie bitte äußerst rechts, überholen Sie nicht. Auf der A81 Würzburg-Heilbronn zwischen Boxberg und Osterburken ist ein Falschfahrer unterwegs. Vorsicht in beiden Richtungen. Die A2 Dortmund Richtung Hannover ist zwischen Dreieck Hannover West und Hannover Langenhagen wegen Bauarbeiten noch bis Montag früh 5 Uhr gesperrt. Die A6 Nürnberg Richtung Heilbronn ist zwischen Feuchtwangen Nord und Kreuz Feuchtwangen Kreisheim nach einem Unfall gesperrt. Die A14 Dresden-Magdeburg ist zwischen Mutschen und Grimma in beiden Richtungen wegen Brückenabrissarbeiten bis Montag früh 5 Uhr gesperrt. Die A61 Mönchengladbach Richtung Venlo ist zwischen Kreuz Mönchengladbach und Mackenstein wegen Brückenbauarbeiten noch bis heute Vormittag etwa 9 Uhr gesperrt. Die A92 München Richtung Deckendorf ist zwischen Dreieck Flughafen München und Freising Mitte wegen Bauarbeiten noch bis etwa 3 Uhr gesperrt. Die B44 Ludwigshafen Richtung Mannheim ist zwischen Heinichstraße und Kurt-Schumacher-Brücke wegen Bauarbeiten gesperrt. Nutzen Sie bitte die Umleitung Richtung Ludwigshafen über die B37. Und die B101 Mariendorf-Trebin ist zwischen Tyro und Trebin-Nord wegen Brückenbauarbeiten in beiden Richtungen gesperrt. Allen unterwegs eine gute und vor allem sichere Fahrt.
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4: Weiter geht's durch eine angenehme Sommernacht. Egal, ob wir sie bei der Arbeit, daheim oder unterwegs erreichen, mit Musik, die Geschichte schrieb und auch eine Menge Erinnerungen weckt, nach wie vor. Hier aus dem Dresdner Funkhaus, ich bin Heiko Rasch, wünsche Ihnen weiter eine angenehme Nacht.

Da muss ich schon wieder unterbrechen für einen dritten Falschfahrer, den wir zurzeit gerade haben. Hier nochmal der Verkehrsservice um 1.06 Uhr. Ein Falschfahrer jetzt auch auf der A7 Füssen-Reute-Ulm. Zwischen Bad Grönenbach und Bergheim kommt Ihnen ein Falschfahrer entgegen. Fahren Sie bitte äußerst rechts und überholen Sie nicht. Auf der A7 Füssen-Reute-Ulm zwischen Bad Grönenbach und Bergheim. Ein Falschfahrer, Vorsicht in beiden Richtungen.

Und hier nochmal der Verkehrsservice, 1.10 Uhr. Im Augenblick sind drei Falschfahrer unterwegs. Der erste auf der A7 Füssenreute-Ulm zwischen Bad Grönenbach und Bergheim. Der zweite auf der A81 Würzburg-Heilbronn zwischen Boxberg und Osterburken. Und ein dritter auf der A96 Lindau-München zwischen Aitrach und Holzgünz. Auch dort ein Falschfahrer unterwegs. Fahren Sie bitte äußerst rechts, überholen Sie nicht. Und Vorsicht in beiden Richtungen. Und eine Entwarnung gibt es auch auf der A61 Koblenz-Ludwigshafen. Zwischen Kreuz Worms und Kreuz Frankenthal ist kein Falschfahrer mehr unterwegs. Allen gute Fahrt.

1:17 Uhr, hier nochmal der Verkehrsservice. Eine Entwarnung, diesmal von der A7 Füssenreute-Ulm zwischen Bad Grönenbach und Bergheim. Kein Falschfahrer mehr. Aber zwei sind immer noch unterwegs auf der A81 Würzburg-Heilbronn zwischen Boxberg-Oster und Osterburken und auch auf der A96 Lindau-München zwischen Aitrach und Holzgünz. Jeweils ein Falschfahrer. Bitte fahren Sie äußerst rechts und überholen Sie nicht. Vorsicht in beiden Richtungen.

Das war doch eine Überraschung bei der World Pride in Amsterdam. Die Queen of Pop, Madonna, zum weltweit größten Festival der internationalen queeren Gemeinschaft. Sie setzt sich ja da auch schon seit Jahrzehnten für die Gleichstellung und ihre Rechte ein. Anfang Juli hat sie ja ein neues Studioalbum auf den Markt gebracht. Schon ihr 15. war es. Und ja, da hat sie auch wieder die Spitze der Charts erreicht. Gleich mal in Amerika und auch einigen europäischen Ländern. 1.24 Uhr. Hier nochmal der Verkehrsservice. Eine weitere Entwarnung. Jetzt auch auf der A96 Lindau-München. Zwischen Aitrach und Holzgünz ist kein Falschfahrer mehr unterwegs. Der einzige noch auf der A81 Würzburg-Heilbronn. Zwischen Boxberg und Osterburken kommt Ihnen nach wie vor ein Falschfahrer entgegen. Fahren Sie bitte äußerst rechts und überholen Sie nicht. Bitte Vorsicht zwischen Boxberg und Osterburken.

0: Kurz nach 13:30 hier der aktuelle Verkehrsservice in der ARD-Hitnacht. Und auch der vierte Falschfahrer ist vom Tisch. Eine Entwarnung auf der A81. Auf der A81 Würzburg-Heilbronn zwischen Boxberg und Osterburken ist kein Falschfahrer mehr unterwegs. Ja, da bekommt man schon mal Schwierigkeiten hier mit der Übersicht bei so vielen Falschfahrern. Kommen wir nun auf die Autobahn, wo es noch klemmt, die A2 Dortmund Richtung Hannover. Die A2 ist zwischen Dreieck Hannover West und Hannover Langenhagen wegen Bauarbeiten noch bis Montag früh 5 Uhr gesperrt. Die A6 Nürnberg Richtung Heilbronn ist zwischen Feuchtwangen Nord und Kreuz Feuchtwangen Kreisheim nach einem Unfall gesperrt. Die A14 Dresden-Magdeburg ist zwischen Mutschen und Grimma in beiden Richtungen wegen Brückenabrissarbeiten noch bis Montag früh etwa 5 Uhr gesperrt. Die A61 Mönchengladbach Richtung Venlo ist zwischen Kreuz Mönchengladbach und Mackenstein wegen Brückenbauarbeiten bis heute Vormittag etwa 9 Uhr gesperrt. Die A81 Heilbronn Richtung Würzburg ist zwischen Neuenstadt am Kocher und Mückmühl gesperrt. Die A92 München Richtung Deckendorf ist zwischen Dreieck Flughafen München und Freising Mitte wegen Bauarbeiten bis ca. noch 3 Uhr gesperrt. Die B44 Ludwigshafen Richtung Mannheim ist zwischen Heinichstraße und Kurt-Schumacher-Brücke wegen Bauarbeiten gesperrt. Nutzen Sie bitte die Umleitung in Richtung Ludwigshafen über die B37. Und die B101 Mariendorf-Trebin ist zwischen Thyrow und Trebin-Nord wegen Brückenarbeiten in beiden Richtungen gesperrt. Allen unterwegs eine gute und hoffentlich auch entspannte Fahrt.
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0: Design von Ace of Base hier in der ARD-Hitnacht. Auch ein sehr erfolgreicher Musikexport aus Schweden. Schon mit ihrem ersten Album, das war 1992, da konnten sie international so richtig abräumen. Happy Nation, so heißt ja die erste Platte, und konnte sich in Amerika und auch in einigen europäischen Ländern an die Spitze der Charts platzieren. In einigen Ländern war ja dieses Single Design auch der Titelsong vom Album. Und leider liegen ja alle Pläne für weitere Zusammenarbeiten der Bandmitglieder auch schon seit 10 Jahren auf Eis. Und jetzt bei uns Eruption, zuvor noch Alan Parsons Project.
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0: Eruption hier in der ARD-Hitnacht. Warum in die Ferne schweifen, das Gute liegt so nah? Ja, damit Grüße nach Stuttgart an Roland, der uns diese Zeilen geschrieben hat hier. Wir finden es abwechslungsreicher, immer mal einen Tag hierhin und dorthin zu fahren, als ein, zwei oder drei Wochen am gleichen Ort das Gleiche zu sehen. Deutschland und die Heimat hier hat wunderschöne Orte, die es lohnt anzuschauen. Na, da werden Ihnen aber viele recht geben. Und er schreibt hier weiter, nächste Woche führt uns der Weg nach Würzburg auf den Schönbuchturm bei Herrenberg zu einem Barfußpfad und dann wollen wir nochmal in den Schwarzwald, dann an den Bodensee zur Marienschlucht Bad Säckingen mit Rheinsteig in die Schweiz. Also auch geht's nochmal über die Landesgrenzen hinaus. Wir wünschen Ihnen ein paar schöne, erholsame und erlebnisreiche vor allem Tage. Danke Roland für Ihre Zeilen. Und damit geht's wieder in die Musikrichtung No Mercy jetzt bei uns.
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0: Nachrichten.
1: Um 2 Uhr mit Ronald Lessig. Angesichts des Ansturms von Menschen auf die spanische Exklave Ceuta in Nordafrika hat Bundesaußenminister Wadephul die EU-Kommission zum Handeln aufgefordert. Der Schutz der Außengrenzen müsse absolute Priorität haben, sagte er der Bild am Sonntag. Aus der Nachrichtenredaktion Constanze Semide.
2: Er nannte den Vorfall in Ceuta einen absoluten Stresstest, den Europa bestanden habe, aber es sei auch deutlich geworden, wie anfällig der Kontinent sei. Wichtig sei nun, das Schengen-System nicht weiter zu gefährden. Bundesfinanzminister und SPD-Co-Chef Klingbeil lobte das Vorgehen Spaniens. Ministerpräsident Sanchez habe entschlossen gehandelt. Der Europapolitiker Weber kritisierte dagegen auf RTL die spanische Regierung und brachte mehr Befugnisse für die Grenzschutzagentur Frontex ins Gespräch.
1: In Moskau sind bei einer Explosion in einem Restaurant 3 Menschen getötet und mindestens 20 weitere verletzt worden. Das Antiterrorkomitee geht von einem Anschlag aus. Demnach trug eine Frau einen selbstgebauten Sprengsatz bei sich. Sie ist eine der Toten. Auch ein Wachmann wurde getötet. Er hatte versucht, die Frau aufzuhalten. Das dritte Opfer war ein Restaurantbesucher. Medienberichten fand in dem Restaurant zufolge eine private Feier eines ranghohen russischen Militärs statt. Unionsfraktionschef Frei geht davon aus, dass es in Kürze Gesetzesänderungen geben wird bezüglich des Umgangs mit sogenannten Gefährdern. Frei sagte der Bild am Sonntag, vermutlich würden noch im August entsprechende Vorschläge von Bundesjustizministerin Hubig und Innenminister Dobrindt kommen. Frei sagte, nach dem Anschlag auf den Christopher Street Day in Berlin erwarteten die Bürger Konsequenzen von der Politik. In Peru sind beim Absturz eines Kleinflugzeuges 13 Menschen ums Leben gekommen. Nach einem Medienbericht sind darunter auch 2 Deutsche. Aus Rio de Janeiro, Oliver Neuroth.
3: Das Kleinflugzeug stürzte kurz nach dem Start in der peruanischen Hafenstadt Pisco ab. Wie es dazu kam, ist bisher unklar. Bilder zeigen qualmende Trümmer der Maschine der Fluggesellschaft Aerodiana. Die Airline betreibt nach eigenen Angaben nur Flugzeuge vom Typ Cessna 208 mit Platz für je 12 Passagiere. Der Unglücksflug war von 11 Touristen gebucht. Alle kamen bei dem Absturz ums Leben. Der Flug hätte von Pisco an der Pazifikküste nach Nazca im Landesinneren von Peru führen sollen. Dort befinden sich die berühmten Nazca-Linien, eine UNESCO-Welterbestätte.
1: Das waren die Nachrichten. Das Wetter in Deutschland. Im Alpenvorland Gewitter, ansonsten an den Alpen trocken bei 21 bis 35 Grad. Tagsüber neben Sonne auch Wolken. In Alpennähe gibt es gelegentlich noch Niederschläge. Die Höchsttemperaturen dann bis 35 Grad. Am Montag Sonne und Wolken im Westen und an den Alpen örtlich Schauer bis 37 Grad. Am Dienstag heiter ebenfalls bis 37 Grad. 2:03 Uhr.
4: Und hier der Verkehrsservice in der ARD-Hitnacht. Die A2 Dortmund Richtung Hannover ist zwischen Dreieck Hannover West und Hannover Langenhagen wegen Bauarbeiten noch bis Montag früh etwa 5 Uhr gesperrt. Die A6 Nürnberg Richtung Heilbronn ist zwischen Feuchtwangen Nord und Kreuz Feuchtwangen Crailsheim nach einem Unfall gesperrt. Die A14 Dresden-Magdeburg ist zwischen Mutschen und Grimma in beiden Richtungen wegen Brückenabrissarbeiten noch bis Montag früh etwa 5 Uhr gesperrt. Die A61 Mönchengladbach Richtung Venlo ist zwischen Kreuz Mönchengladbach und Mackenstein wegen Brückenarbeiten bis heute Vormittag etwa 9 Uhr gesperrt. Die A92 München Richtung Deckendorf ist zwischen Dreieck Flughafen München und Freising Mitte wegen Bauarbeiten noch etwa eine Stunde bis um 3 gesperrt. Die B44 Ludwigshafen Richtung Mannheim ist zwischen Heinigstraße